0: Reisende weniger. Hauptgrund für den Anstieg sind nach Einschätzung des Unternehmens die hohen Kraftstoffpreise. Zahlreiche Pendler seien vom Auto auf die Bahn umgestiegen. Das gleiche gelte auch für den Fernverkehr. Bahnchefin Paller will die Halbjahreszahlen heute offiziell vorstellen.
1: Bundeskanzler Merz hat sich zuversichtlich gezeigt, dass die aktuellen Personalveränderungen der Regierungskoalition neuen Schwung geben werden. Merz sagte, er sei zuversichtlich, dass jetzt ein neuer Impuls kommen wird. Die Unionsfraktion hat Thorsten Frey mit deutlicher Mehrheit zu ihrem neuen Vorsitzenden gewählt. Außerdem hat Bundespräsident Steinmeier zwei neue Minister und eine neue Ministerin ernannt. In der Ukraine läuft offenbar gerade ein russischer Raketenangriff auf die Hauptstadt Kiew. Es wurde Luftalarm ausgelöst. Die Bewohner sind aufgerufen, Schutzräume aufzusuchen. Es soll mehrere Explosionen gegeben haben. Der ukrainische Präsident Zelensky hatte gestern Abend vor einem massiven russischen Luftangriff gewarnt. Russland habe diesen vor einigen Tagen vorbereitet. FIFA-Präsident Infantino verteidigt sein Vorhaben, Anteile an der Fußball-WM an private Investoren zu veräußern. Es sei eine Gelegenheit, aber keine Verpflichtung, sagte Infantino in einem Video, das der Fußball-Weltverband gestern Abend veröffentlichte. Aus der Sportredaktion Mats Nicholson.
2: Infantino betonte, dass es sich beim Anteilsverkauf um einen Vorschlag handele. Er verwies auf den demokratischen Beratungsprozess. Laut internationalen Medienberichten sollen die Mitgliedsverbände bis zum 19. September zustimmen. Ihnen seien dabei hohe Zahlungen aus den Anteilsverkäufen in Aussicht gestellt worden. Der Europäische Fußballverband UEFA hatte die FIFA-Pläne hart kritisiert. Heute soll eine Sitzung mit Vertretern aller 55 europäischen Verbände folgen, um das gemeinsame Vorgehen abzustimmen. Das bestätigte der norwegische Fußballverband.
1: Das Wetter in Deutschland. Nachts ist es meist klar, bei Tiefstwerten von 23 bis 13 Grad. Am Tage zunächst heiter, später einzelne, teils kräftige Schauer und Gewitter, Höchstwerte 25 Grad an der Nordsee bis 40 Grad im Süden. Morgen zeitweise freundlich, vor allem im Westen, später Schauer und Gewitter 20 bis 38 Grad. Es ist gleich 2.03 Uhr.
3: Und hier der aktuelle Verkehrsservice in der ARD-Hitnacht. Zunächst eine Gefahreninformation für Baden-Württemberg. In Höhe der A6 Weinsberg kommt es durch einen ausgedehnten Brand zu starker Rauchentwicklung. Dadurch kann es auf der A6 Nürnberg-Heilbronn zwischen Kreuz Weinsberg und Heilbronn-Neckarsulm zu Sichtbehinderungen kommen. Eine Sperrung ist bereits aufgehoben. Also Vorsicht bitte und fahren Sie vorsichtig am Zwischenkreuz Weinsberg und Heilbronn-Neckarsulm. Die A7 Ulm Richtung Würzburg ist zwischen Wörnitz und Rothenburg ob der Tauber wegen einer Baustelle noch bis etwa 6 Uhr gesperrt. Nutzen Sie hier bitte die Umleitung über die U37. Die A40 Duisburg-Essen ist zwischen Mülheim an der Ruhr, Winkhausen und Dreieck Essen-Ost in beiden Richtungen wegen Bauarbeiten auch noch bis etwa 6 Uhr gesperrt. Die A71 Richtung Schweinfurt ist zwischen Arnstadt Süd und Stadtilm wegen Wartungsarbeiten im Tunnel Behringen bis ca. 6 Uhr gesperrt. Und die A293 Oldenburg West, Oldenburg Nord ist zwischen Kreuz Oldenburg Nord und der B211 wegen einer Nachtbaustelle in beiden Richtungen bis ca. 5 Uhr gesperrt. Allen unterwegs eine gute und hoffentlich auch entspannte Fahrt. Kommen Sie gut an Ihr Ziel.
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3: Oh, da lese ich auch wieder gute bekannte Namen für diese Stunde. Hot Chocolate habe ich dabei, gefolgt von Katrina and the Waves. Oder auch Starship, R.E.M. oder auch diesen Klassiker von Smokey habe ich dabei. Na, das lohnt sich doch, dabei zu bleiben und damit Sie auch weiter gut durch die Nacht kommen. Live aus Sachsen, aus dem MDR-Studio in Dresden. Ich bin Heiko Rasch, ich grüße Sie.

Raw Chocolate. Schöne Erinnerungen auch an Errol Brown hier in der ARD-Hitnacht, damals der Sänger. Und mit ihm sind ja auch die größten bleibenden Songs der Band entstanden. Als der Titel auf Platte kam, gründete sich die nächste Band erst gerade, Katrina and the Waves. Irgendwie stehen ihre Songs ja auch immer für Lust auf Sommer und Urlaub. Und so würde es mich nicht wundern, wenn jetzt auch der ein oder andere das Radio etwas lauter dreht. Achtung, Ovum-Gefahr, Love Shine a Light.

0: Es wird 2.30 Uhr, hier der aktuelle Verkehrsservice in der ARD-Hitnacht. Zunächst eine Gefahreninformation für Baden-Württemberg. In Höhe der A6 Weinsberg kommt es durch einen ausgedehnten Brand zu starker Rauchentwicklung. Dadurch kann es auf der A6 Nürnberg-Heilbronn zwischen Kreuz Weinsberg und Heilbronn-Neckarsulm zu Sichtbehinderungen kommen. Fahren Sie hier bitte besonders vorsichtig. Die A7 Ulm Richtung Würzburg ist zwischen Wörnitz und Rothenburg ob der Tauber wegen einer Baustelle noch bis etwa 6 Uhr gesperrt. Die Umleitung führt sie über die U37. Die A40 Duisburg-Essen ist zwischen Mülheim an der Ruhr, Winkhausen und Dreieck Essen-Ost in beiden Richtungen wegen Bauarbeiten noch bis etwa 6 Uhr gesperrt. Die A71 Richtung Schweinfurt ist zwischen Arnstadt-Süd und Stadtilm wegen Wartungsarbeiten im Tunnel Behringen noch bis etwa 6 Uhr gesperrt. Und die A293 Oldenburg-West, Oldenburg-Nord ist zwischen Kreuz Oldenburg-Nord und der B211 wegen einer Nachtbaustelle in beiden Richtungen noch bis etwa 5 Uhr gesperrt. Allen unterwegs eine gute und hoffentlich auch entspannte Fahrt.
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0: Gut, Ben Smokey hier in der ARD-Hitnacht. Damals noch mit Chris Norman als Sänger. Das war schon ihr dritter Nummer-1-Hit in Deutschland, 1978 auf Platte gebracht. Und als dann Chris Norman vor 40 Jahren aus der Band ausschied, um seine Solo-Karriere voranzutreiben, haben die anderen Bandmitglieder nicht aufgegeben, haben weitergemacht und bringen diese Kultsongs heute noch auf die Bühne. Gleich bei uns Cutting Crew und zuvor noch Gary Moore. In die Showbranche hat er schon im Kindesalter reinschnuppern können, denn sein Vater war Veranstalter. Und Gary, sicher auch von vielen Musikern inspiriert, entwickelte selbst eine Leidenschaft für die Musik und damit verdiente er dann auch schon in früher Jugendzeit die ersten Groschen und schließlich feierte er seine Erfolge auch international, beidseits des Atlantiks. Still Got the Blues. Einer seiner Charterfolge vom Anfang der 90er Jahre. Gary Moore, auch schon 15 Jahre nicht mehr unter uns.
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0: vor 40 Jahren auf Platte gebracht. Von Cutting Crew. Vielleicht waren Sie ja auch mit dabei im Volksparkstadion in Hamburg. Knapp 2 Wochen ist das her, als dort die 80er Jahre wieder auflebten. Und Cutting Crew war mit ihren Hits auch mit dabei. Wobei sie auch nur 2 nennenswerte Hits damals in den deutschen Charts platzieren konnten. Aber eben auch nachhaltig bis heute. Bis zu den Nachrichten gleich noch Double und zuvor Otis Redding, der King of Soul, wie er auch genannt wird. Ihm stand eine so große Karriere bevor. Leider kam er mit nur 26 Jahren bei einem Flugzeugabsturz ums Leben. Und so bringen uns seine Erinnerungen jetzt in die 60er Jahre. Otis Redding.
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1: Um 3 Uhr mit Olaf Knapp. Die Deutsche Bahn hat in der ersten Hälfte dieses Jahres offenbar erstmals seit 7 Jahren wieder Gewinn gemacht. Das berichten die Bild-Zeitung und der Spiegel. Außerdem verzeichnete der Konzern einen Passagierrekord. Aus der Nachrichtenredaktion Joachim Dangel.
2: Dem Bericht zufolge hat die Bahn von Januar bis Juni einen Überschuss im dreistelligen Millionenbereich eingefahren. In diesem Zeitraum nutzten 960 Millionen Menschen die Züge des Unternehmens. Das sei der höchste Wert seit der Corona-Zeit. Verglichen mit dem Vorjahreszeitraum sind es 17 Millionen Fahrgäste mehr. Den Hauptgrund für den Anstieg sieht die Bahn in den hohen Kraftstoffpreisen. Bahnchefin Palla will die Halbjahreszahlen am Vormittag offiziell vorstellen.
1: In der Ukraine läuft offenbar gerade ein russischer Raketenangriff auf die Hauptstadt Kiew. Es wurde Luftalarm ausgelöst. Die Bewohner sind aufgerufen, Schutzräume aufzusuchen. Es soll mehrere Explosionen gegeben haben. Der ukrainische Präsident Zelensky hatte gestern Abend vor einem massiven russischen Luftangriff gewarnt. In mehreren Regionen Frankreichs

0: Sind wieder Waldbrände ausgebrochen. Im südfranzösischen Departement Var, wo zuvor schon Feuer gewütet haben, mussten etwa 700 Menschen in Sicherheit gebracht werden. Ein weiterer Brand wurde aus dem Wald von Fontainebleau südlich von Paris gemeldet, wo es vor zwei Wochen schon einmal gebrannt hat. In der Nähe der Großstadt Dijon ist ebenfalls ein Feuer ausgebrochen. Auch aus anderen Regionen Europas werden neue Waldbrände gemeldet. Aus Spanien, Griechenland und der Türkei. Der neu gewählte Unionsfraktionschef Frei hat angekündigt, dass die Regierung möglichst schon im August Konsequenzen aus dem Anschlag auf den CSD in Berlin auf den Weg bringen will. Frei sagte am Abend im ARD-Brennpunkt:
1: Also Alexander Dobrindt hat ja schon auf einige Punkte hingewiesen. Ich glaube, das weist in die richtige Richtung, wenn man etwa über Präventivhaft spricht, wenn man über den Einsatz der Fußfessel spricht, wenn man auch darüber spricht, dass für Gefährder die Anwendung des Jugendstrafrechts sicherlich, wenn sie Heranwachsende sind, nicht zwangsläufig die richtige Größenordnung ist und vieles andere mehr. Und jetzt geht es darum, dass wir es sehr schnell auch mit unserem Koalitionspartner schaffen, zu einer gemeinsamen Sichtweise zu kommen, die wir dann auch in Gesetzesform gießen können.
0: Unionsfraktionschef Frei. Das Wetter in Deutschland. Am Tage anfangs heiter. Später einzelne, teils kräftige Schauer und Gewitter bei Höchstwerten von 25 Grad an der Nordsee bis teilweise 40 Grad im Süden. Am Freitag dann zeitweise freundlich, vor allem im Westen später Schauer und Gewitter bei 20 bis maximal 38 Grad. Und am Sonnabend teils heiter, im Süden und Osten Schauer und Gewitter bei 20 bis maximal 34 Grad. Es ist 3.03 Uhr.
2: Und hier der Verkehrsservice in der ARD-Hitnacht. Zunächst eine Gefahreninformation für Baden-Württemberg. In Höhe der A6 Weinsberg kommt es durch einen ausgedehnten Brand zu starker Rauchentwicklung. Dadurch kann es auf der A6 Nürnberg-Heilbronn zwischen Kreuz Weinsberg und Heilbronn-Neckarsulm zu Sichtbehinderung kommen. Fahren Sie hier bitte besonders vorsichtig. Die A7 Ulm Richtung Würzburg ist zwischen Wörnitz und Rothenburg ob der Tauber wegen einer Baustelle noch bis etwa 6 Uhr gesperrt. Nutzen Sie bitte die eingerichtete Umleitung über die U37. Die A40 Duisburg-Essen ist zwischen Mülheim an der Ruhr, Winkhausen und Dreieck Essen-Ost in beiden Richtungen wegen Bauarbeiten ebenfalls bis etwa 6 Uhr gesperrt. Die A71 Richtung Schweinfurt ist zwischen Arnstadt Süd und Stadtilm wegen Wartungsarbeiten im Tunnel Behringen bis ca. 6 Uhr gesperrt. Und die A293 Oldenburg West, Oldenburg Nord ist zwischen Kreuz Oldenburg Nord und der B211 wegen einer Nachtbaustelle in beiden Richtungen noch bis etwa 5 Uhr gesperrt. Allen unterwegs eine gute und hoffentlich auch entspannte Fahrt.
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2: Eine weitere Stunde, die wir mit den 80er Jahren beginnen. Und wenn Sie vielleicht jetzt auch gerade aufgestanden sind, dann soll doch spätestens mit Emmy McDonald Ihr Akku für den Tag geladen sein. Also allen früh aufstehen, einen guten Start in diesen Donnerstag. Ich bin Heiko Asch aus dem Dresdner MDR-Funkhaus. Schönen guten Morgen.

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1: Der Titelsong ihres Debütalbums, Amy MacDonald, gerade gehört. Ja, da kommen auch schon fast 20 Jahre zusammen und gerade bei diesem Song geht ja auf ihren Konzerten auch so richtig die Post ab. Ihre Songs bringen ja auch so ein bisschen Leichtigkeit und handgemacht soll es sein. Darauf hat sie auch schon immer großen Wert gelegt. Und sie hat ja auch schon mit 12 Jahren begonnen, Gitarre zu spielen. Wie zu lesen war, hat sie sich das auch selbst beigebracht. Im August geht sie wieder auf Tour und gibt auch eine Menge Konzerte in Deutschland. Und sie gaben vor 2 Jahren ihre Abschiedstournee Genesis mit so bekannten Musikern wie Peter Gabriel, Phil Collins oder auch Mike Rutherford. Alles Musiker, die neben der Bandzeit mit Genesis auch noch andere Musikprojekte erfolgreich umsetzen konnten und immer noch können. Peter Gabriel zum Beispiel und Phil Collins mit ihrer Solokarriere und Mike Rutherford mit der bekannten Band Mike and the Mechanics. Da feiern sie auch schon 40-jähriges Jubiläum. Und hier bei uns jetzt Genesis.
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0: Ein paar ruhige Momente für den frühen Donnerstagmorgen. In 5 Minuten ist es 3:30 und bis zu den aktuellen Verkehrsinfos habe ich hier noch Shania Twain und zuvor Herbert Grönemeyer. Seine Konzerterlebnisse ziehen ja heute noch mehrere Generationen in die größten Hallen und Stadien. Bestes Beispiel seine kommende Tournee, die dann am 27. Mai im kommenden Jahr in Kiel startet. Da waren ja im Handumdrehen die ersten Konzerte ausverkauft. Immer wieder wurden neue Termine organisiert und jetzt sind da schon 20 Konzerte zusammengekommen. Unglaublich, oder? Also die Tournee wird sicher auch wieder in die Geschichte eingehen. Und da ist dann dieser Song von seinem Debütalbum aus dem Jahr 84 vielleicht auch mit dabei. Mambo. Herbert Grönemeyer.
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0: Kurz nach 3:30, schönen guten Morgen, hier der aktuelle Verkehrsservice in der ARD-Hitnacht. Zunächst eine Gefahreninformation für Baden-Württemberg. In Höhe der A6 Weinsberg kommt es durch einen ausgedehnten Brand zu starker Rauchentwicklung. Dadurch kann es auf der A6 Nürnberg-Heilbronn zwischen Kreuzung Weinsberg und Heilbronn-Neckarsulm zu Sichtbehinderungen kommen. Bitte fahren Sie hier auch besonders vorsichtig. Die A40 Duisburg-Essen ist zwischen Mülheim an der Ruhr Winkhausen und Dreieck Essen-Ost in beiden Richtungen wegen Bauarbeiten noch bis etwa 6 Uhr gesperrt. Die A71 Richtung Schweinfurt ist zwischen Arnstadt Süd und Stadthilm wegen Wartungsarbeiten im Tunnel Behringen ebenfalls bis ca. 6 Uhr noch gesperrt. Und die A293 Oldenburg-West, Oldenburg-Nord ist zwischen Kreuz Oldenburg-Nord und der B211 wegen einer Nachtbaustelle in beiden Richtungen noch bis etwa 5 Uhr gesperrt. Allen unterwegs eine gute und hoffentlich auch entspannte Fahrt. Jetzt mit Black.
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0: So einen Song auf Platte zu bringen, ein Riesengeschenk. Paul Young gelang das damals schon in der Mitte der 80er Jahre, dieser große Hit. Und der ist ja auch bis heute zeitlos geblieben. Und es geht jetzt noch ein weiteres Stück zurück in die Musikgeschichte mit den Byrds. Damals zu ihrer Gründungszeit 1964, da schrie ja alles nach den Beatles. Und so waren vor allem auch britische Bands angesagt und genau mit diesen Vorbildern gründeten sie in Kalifornien damals ihre Band The Byrds. Sie wussten, die Nachfrage ist groß und so feierten sie auch in den 60er Jahren ihre größten Single-Erfolge. Und das hier ist auch gleich der erste, 1964, Mr. Tambourine Man. Hier sind The Byrds.
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0: 3:43 Uhr. Schönen guten Morgen.

3.43 Uhr muss ich schon wieder unterbrechen. Fangen wir gleich nochmal von vorne an, diesen Titel. Hier der Verkehrsservice mit einer Gefahrenmeldung. Achtung, ein Falschfahrer auf der A1 Fehmarn-Lübeck. Zwischen Oldenburg-Süd und Lensahn kommt Ihnen ein Falschfahrer entgegen. Fahren Sie bitte äußerst rechts und überholen Sie nicht. Auf der A1 Fehmarn-Lübeck zwischen Oldenburg-Süd und Lensahn ist ein Falschfahrer unterwegs. Vorsicht bitte in beiden Richtungen.

0: Duran Duran hier im ARD-Abend, hätte ich bald gesagt. Nein, in der ARD-Hitnacht. Na klar. Viele sitzen ja auf gepackten Koffern. In Baden-Württemberg haben ja auch die Ferien begonnen. Andere sind schon wieder zurück, so wie auch Helge aus Bobbart, Bäckermeister, und heute die erste Schicht wieder am Backofen. Wir sind ja schon wieder ein paar Stunden ins Land gegangen in der Bäckerei. Und er hat sich eine Woche Urlaub gegönnt und schreibt uns hier, wir waren eine Woche im Urlaub an der Ahr. Sagenhaft, was dort alles geschafft wurde nach der Katastrophe, was alles wieder aufgebaut wurde. Einfach toll, wir hatten schöne Tage und es war nicht so heiß. Fahren gern wieder hin. Grüße aus der Backstube. Ja, viele Grüße zurück und weiter gutes Gelingen. Und da grüße ich doch an dieser Stelle gleich mal alle, die das Bäckerhandwerk weiter hochhalten, auch wenn es nicht immer einfach ist. Und viele zufriedene Kunden wünschen wir heute an diesem Donnerstag.
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3.54 Uhr, hier nochmal der Verkehrsservice, immer noch aktuell, der Falschfahrer auf der A1 Fehmarn-Lübeck. Zwischen Oldenburg-Süd und Lensan kommt Ihnen ein Falschfahrer entgegen. Fahren Sie bitte äußerst rechts und überholen Sie nicht. Zwischen Oldenburg-Süd und Lensan ein Falschfahrer. Vorsicht bitte, in beiden Richtungen.

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1: Um 4 Uhr mit Olaf Knapp. Die Deutsche Bahn hat in den ersten 6 Monaten dieses Jahres offenbar zum ersten Mal seit 7 Jahren schwarze Zahlen geschrieben. Wie die Bild-Zeitung und der Spiegel übereinstimmend berichten, hat der Staatskonzern einen Überschuss im dreistelligen Millionenbereich eingefahren. Aus der Nachrichtenredaktion Janine Artist.
2: Die Bahn soll auch einen Fahrgastrekord verzeichnet haben. Im ersten Halbjahr haben demnach 960 Millionen Fahrgäste DB-Züge genutzt. Das sei der höchste Wert seit der Corona-Pandemie. Im vergangenen Jahr waren es im selben Zeitraum 17 Millionen Reisende weniger. Hauptgrund für den Anstieg sind nach Einschätzung des Unternehmens die hohen Kraftstoffpreise. Zahlreiche Pendler seien vom Auto auf die Bahn umgestiegen. Das Gleiche gelte auch für den Fernverkehr. Bahnchefin Paller will die Halbjahreszahlen heute offiziell vorstellen.
1: Die neue Kanzleramtsministerin Warken verspricht, ebenso wie Kanzler Merz, wichtige Reformvorhaben in Zukunft besser zu kommunizieren. Warken sagte am Abend im ARD-Brennpunkt.
3: Ja, es geht darum, viele Enden zusammenzubinden, ansprechbar zu sein für die Kolleginnen und Kollegen im Parlament, in den Ländern und dann eben zu versuchen, sich vielleicht weniger mit sich selbst zu befassen, aber vor allem die Themen, die man gut zu Ende bringt, die Gesetze, die man beschließt, wirklich den Bürgern näher zu bringen. Das ist eine Aufgabe von uns allen, der Bundesregierung insgesamt, den Koalitionsfraktionen. Und da werden wir in den nächsten Wochen sicher noch drüber sprechen, wie uns das besser gelingen kann.
1: Kanzleramtsministerin Warken. In mehreren Regionen Frankreichs sind wieder Waldbrände ausgebrochen. Im südfranzösischen Departement Var, wo zuvor schon Feuer gewütet haben, mussten etwa 700 Menschen in Sicherheit gebracht werden. Ein weiterer Brand wurde aus dem Wald von Fontainebleau südlich von Paris gemeldet, wo es vor 2 Wochen schon einmal gebrannt hat. In der Nähe der Großstadt Dijon ist ebenfalls ein Feuer ausgebrochen. Auch aus anderen Regionen in Europa werden neue Waldbrände gemeldet. Aus Spanien, Griechenland und der Türkei. Die Europäische Fußballunion hat die Mitgliedsverbände für heute zu einer Krisensitzung eingeladen. Grund sind die Investorenpläne des Weltverbands FIFA. Er will eine Tochtergesellschaft für die kommerziellen WM-Rechte gründen und private Investoren daran beteiligen. Das hat in Europa Entrüstung ausgelöst. Im Raum steht die Forderung, die nächste Weltmeisterschaft zu boykottieren. Das Wetter in Deutschland. Am Tage zunächst heiter, später einzelne, teils kräftige Schauer und Gewitter, Höchstwerte 25 Grad an der Nordsee bis teilweise 40 Grad im Süden. Am Freitag dann zeitweise freundlich, vor allem im Westen später Schauer und Gewitter, 20 bis 38 Grad, am Sonnabend teils heiter, im Süden und Osten Schauer oder Gewitter bei 20 bis 34 Grad. Es ist 4.03 Uhr.
4: Und hier der Verkehrsservice in der ARD-Hitnacht. Immer noch aktuell der Falschfahrer auf der A1, Fehmarn-Lübeck. Zwischen Oldenburg-Süd und Lensahn kommt Ihnen ein Falschfahrer entgegen. Fahren Sie bitte äußerst rechts und überholen Sie nicht. Auf der A1, Fehmarn-Lübeck, zwischen Oldenburg-Süd und Lensahn ist ein Falschfahrer unterwegs. Vorsicht dort in beiden Richtungen. Eine weitere Gefahreninformation jetzt für Baden-Württemberg. In Höhe der A6 Weinsberg kommt es durch einen ausgedehnten Brand zu starker Rauchentwicklung. Dadurch kann es auf der A6 Nürnberg-Heilbronn zwischen Kreuz Weinberg-Weinsberg und Heilbronn-Neckarsulm zu Sichtbehinderungen kommen. Bitte fahren Sie dort besonders vorsichtig. Die A60 Mainz Richtung Rüsselsheim ist zwischen Rüsselsheim-Mitte und Rüsselsheim-Königstetten nach einem Unfall gesperrt. Die A71 Richtung Schweinfurt ist zwischen Arnstadt-Süd und Stadtilm wegen Wartungsarbeiten im Tunnel Behringen noch bis etwa 6 Uhr gesperrt. Und die A293 Oldenburg-West, Oldenburg-Nord ist zwischen Kreuz Oldenburg-Nord und der B211 wegen einer Nachtbaustelle in beiden Richtungen noch bis etwa 5 Uhr gesperrt. Allen unterwegs eine gute und sichere Fahrt.
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4: Ich glaube, jetzt können wir so die schönsten Temperaturen genießen, bevor uns dann spätestens in den Mittagsstunden schon wieder die Zunge raushängt. Ein heißer Tag steht wieder bevor und da ist uns doch heiße Musik einiges lieber, oder? Hier aus dem Dresdner Studio mit Heiko Rasch. Ich grüße Sie. Schönen guten Morgen.

4:09 Uhr, hier nochmal der Verkehrsservice. Gute Nachrichten, eine Entwarnung auf der A1 Fehmarn-Lübeck. Zwischen Oldenburg-Süd und Lensahn ist kein Falschfahrer mehr unterwegs. Und wir wünschen allen unterwegs gute Fahrt.

0: Erinnerung an den Sommer 1967. Lange her. Ein Sommerhit von Scott McKenzie. Bringt ja heute noch Sommerlaune und passt auch so gut zu diesem Morgen heute, bevor wir dann wieder den nächsten Schub Sommerhitze bekommen. Scott McKenzie ist ja damit auch viel mehr gelungen als nur ein Song. Der Titel steht für eine ganze Epoche, ein Lebensgefühl, die Sehnsucht nach Freiheit und Abenteuer, so wie damals in der Hippie-Kultur aufgekommen. Und der Song hat Eindruck hinterlassen. Mehr als 40 Coverversionen sind danach erschienen und es wurde auch in verschiedenen Filmen wurde die Melodie verwendet und auch der Song, wie zum Beispiel in Forrest Gump. Und wir bleiben beim Sommerfeeling jetzt hier in der ARD-Hitnacht mit Chris Rehr, On the Beach.
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0: 4:25 Uhr, schönen guten Morgen.

0: Kurz nach 5:30, schönen guten Morgen. Hier der aktuelle Verkehrsservice in der ARD-Hitnacht. Die A60 Mainz Richtung Rüsselsheim ist zwischen Rüsselsheim-Mitte und Rüsselsheim-Königstetten nach einem Unfall gesperrt. Die A71 Richtung Schweinfurt ist zwischen Arnstadt-Süd und Stadtilm wegen Wartungsarbeiten im Tunnel Behringen bis ca. 6 Uhr noch gesperrt. Die A72 Chemnitz Richtung Leipzig ist zwischen Rochlitz und Geithain nach einem Wildunfall gesperrt. Und die A293 Oldenburg-West, Oldenburg-Nord ist zwischen Kreuz Oldenburg-Nord und der B211 wegen einer Nachtbaustelle in beiden Richtungen noch bis etwa 5 Uhr gesperrt. Allen unterwegs eine gute und hoffentlich auch entspannte Fahrt. Jetzt mit String.
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Eric Clapton hier in der ARD-Hitnacht, ein Meister auf der Gitarre. Schon Anfang der 70er Jahre hat er sein erstes Album in den Charts platzieren können und das auch schon beidseits des Atlantiks. Und er gibt ja heute noch seine Konzerte. 4.40 Uhr, schönen guten Morgen. Und Sie haben ja schon in den 60er Jahren Ihre Urlaubs-, Surf- und Strandmusik auf Platte gebracht. Hier sind die Beach Boys.

The Suite hier in der ARD-Hitnacht, 10 vor 5, 4 Uhr 50. Schönen guten Morgen. Und so geht die ARD-Hitnacht für einige Radioprogramme auch gleich zu Ende. Denn gleich starten Ihre Frühprogramme, aber einigen bleiben wir noch bis um 6 erhalten. Kommen Sie weiter gut durch diesen Donnerstag.

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1: Mit Michael Holzberger. Guten Morgen. 5 Wochen vor der Landtagswahl in Sachsen-Anhalt bleibt die AfD klar stärkste Kraft. Sie kommt unverändert auf 41%. Das ergibt eine neue Infratest-DIMAP-Umfrage von MDR, WDR, Mitteldeutscher Zeitung und der Volksstimme. Die CDU unter Ministerpräsident Sven Schulze verliert 2 Punkte und liegt nun bei 24%. Die Linke verbessert sich leicht auf 13 und wäre derzeit drittstärkste Kraft. Die SPD erreicht weiterhin 7%. Die Grünen gewinnen einen Punkt hinzu und kommen jetzt auf 5%. Unter der 5%-Hürde liegen das BSW mit 4% und die FDP, die nur noch unter Sonstige geführt wird. Wer heute in Sachsen-Anhalt unterwegs ist, braucht vor allem eines: viel Wasser. Der Deutsche Wetterdienst warnt nämlich vor großer Hitze im ganzen Land. Die Temperaturen können örtlich auf bis zu 40 Grad steigen. Gerade für besonders ältere und pflegebedürftige Menschen kann das heute belastend sein. Möglich sind Kreislaufprobleme, Schwindel oder Erschöpfung. Für Bewohner von Altenheimen muss deshalb darauf geachtet werden, dass eben zum Beispiel ausreichend getrunken wird, sagt der Bad Schmiedeberger Kurdirektor Dedo Lehmann.
2: Im Altenheim speziell wird darauf geachtet, dass auch die Trinkprotokolle akribisch geführt werden, dass wir die Bewohner auch mit Sonnenschutz versorgen natürlich, aber auch darauf achten, dass sie sich im Schatten aufhalten,
1: sagt der Bad Schmiedeberger Kurdirektor Dedo Lehmann. Rund 200 Beschäftigte des größten deutschen Ferkelerzeugers bangen um ihre Zukunft. Das Unternehmen Geest Ferkel aus Niedersachsen hat Insolvenz angemeldet. Es betreibt nach eigenen Angaben Standorte in mehreren Bundesländern, darunter auch in Sachsen-Anhalt. Die Preise für Schweine und Ferkel seien deutschlandweit im Keller, hieß es von dem Unternehmen. Man verliere derzeit Geld mit jedem verkauften Ferkel und Mastschwein. Verhandlungen mit Banken und Gläubigern über eine Fortführung seien gescheitert, teilte Geest Ferkel mit. Mit mehr als 800 Beschäftigten ist Mörser einer der größten Arbeitgeber im Norden Sachsen-Anhalts. Nun steht eine Millioneninvestition an. Das Land hat gestern grünes Licht für eine neue Recyclinganlage im Zellstoffwerk Arneburg im Landkreis Stendal gegeben. Die Firma Mörser will für mehr als 12 Millionen Euro eine Filteranlage bauen, um Chemikalien für die Produktion zurückzugewinnen. Mörser produziert in Arneburg aus Holz Zellstoff, der später etwa zu Karton, Toilettenpapier oder Taschentüchern weiterverarbeitet wird. Für Fußballfans könnte die nächste Weltmeisterschaft noch stärker von Investoren beeinflusst werden. Die FIFA will nämlich einen Teil ihrer Rechte an der Weltmeisterschaft verkaufen und verspricht im Gegenzug eine Sonderzahlung. Der Deutsche Fußballbund lehnt diese Pläne ab. Präsident Neuendorf sagte im ZDF, der Fußball müsse eigenständig bleiben. Die FIFA sei auf dem besten Wege, die Akzeptanz der Fans zu verlieren. Die nationalen Verbände sollen bis Mitte September über die Pläne entscheiden. Das waren die Nachrichten mit Michael Holzberger. Und weiter geht's jetzt mit dir, Julia.
3: Jo, danke, Michael. Wir möchten, dass Sie gut ankommen. Hier ist der MDR Sachsen-Anhalt Verkehrsservice. 3 Minuten nach 5 und es läuft soweit alles auf den Straßen. Wenn Sie was sehen, dann sagen Sie uns das gern kostenfrei unter 0800 94 6 94 6 und die 1. Ich wünsche eine gute Fahrt. Ja, das wird heute heiß. Sie haben es eben bei Michel auch schon gehört, bis 39 Grad. Also das bedeutet natürlich auch starke Wärmebelastung. Erstmal ist es sonnig, gegen Abend kommen vereinzelt Schauer und Gewitter auf und da kann es dann auch schwere Sturmböen geben und das können eben auch insgesamt ja schwere Gewitter sein, auch mit Starkregen und auch mit Hagel. Da frage ich schon mal in einer guten Viertelstunde nach im MDR-Wetterstudio bei Josephine Bechler, was, wo, wie genau wir zu erwarten haben. Aktuell ist es auch schon warm. Ja, 22 Grad in Klötze, in Aschersleben und Landsberg 18, Lutherstadt-Wittenberg 17 Grad und in Laucha 16. Morgen dann nur noch 31 Grad, wird aber schwül und ab nachmittags auch wieder Gewitter, abends teils Unwetter. Am Wochenende geht es dann unter 30 Grad.
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3: Moin. Schönen Start in den Donnerstag.

0: 5.12 Uhr, guten Morgen, hier ist MDR Sachsen-Anhalt mit einer wichtigen Meldung für den Bereich Schloss Wallhausen im Mansfeld-Südharz. Eine Gefahreninformation im Bereich des Schlosses, gibt es nämlich eine Rauchentwicklung bei einem ausgedehnten Brand. Halten Sie also Fenster und Türen geschlossen. Die Feuerwehr ist bereits im Einsatz. Halten Sie die Notrufnummern von Feuerwehr und Polizei für Notrufe frei. Ja, wir haben es gleich 5.13 Uhr, MDR Sachsen-Anhalt hier und es sind Ferien im Land. Es ist Halbzeit bei den Sommerferien, da sind viele schon unterwegs und für andere geht es ja erst auch los in die, ja, für viele schönste Zeit des Jahres mit dem Auto, mit dem Flugzeug oder auch mit der Bahn. Und dafür hat sich heute Morgen Reporter Stefan Bringe zu entschieden. Er fährt nämlich mit einer Zugbegleiterin mit. Und ja, da gibt es bestimmt einiges zu erzählen.
1: Ich bin heute mit einer Zugbegleiterin, also im Grunde genommen mit einer Schaffnerin unterwegs. Vom Hauptbahnhof Halle geht es los, das rollende Ferienkino. Denn eine Zugbegleiterin erlebt jeden Tag kleine Geschichten. Familie mit viel Gepäck, Kinder auf dem Weg zu den Großeltern, Radtouristen, verpasste Anschlüsse und Verspätungen. Ich hoffe natürlich, dass unser Zug heute pünktlich ist und es eine schöne und spannende Fahrt wird.
0: Da sind wir auf jeden Fall gespannt. Da freuen wir uns auf die Geschichten. Und jetzt gucke ich noch auf die Straßen. Gibt noch was Wichtiges. Von der A71 Richtung Sangerhausen zwischen Kölleda und Heldrungen liegen Fahrzeugteile auf der linken Fahrspur. Fahren Sie hier bitte ganz besonders vorsichtig.

0: Nochmal durchatmen zum Start in den Tag mit Maria Mina. All this time. Hier ist MDR Sachsen-Anhalt, 5.20 Uhr. Ja, durchatmen, bevor die Hitze kommt. Josefine Bechler ist im MDR Wetterstudio. Guten Morgen, Josefine.
1: Guten Morgen, Julia.
0: So bis 39 Grad, das war so angekündigt, das wird auch so sein. Bedeutet natürlich eine starke Wärmebelastung, vor der da auch gewarnt wird.
1: Ja, definitiv. Also wir sollten uns heute darauf einstellen, dass es ordentlich heiß wird. Mhm. Aber selbst wenn wir uns die aktuellen Temperaturen angucken, Wernigerode gerade noch 27 Grad. Na gut, Tangerhütte, da ist es ein bisschen besser ausgekühlt. Da haben wir gerade 15 Grad.
0: Okay, und dann wird es wahrscheinlich nachmittags, wird dann der Hitzehöhepunkt erreicht werden, ne?
1: Da wird es ordentlich heiß. Wir haben ja auch eigentlich den ganzen Tag die Sonne sehr gut mit dabei. Es ist meistens sogar von einem blauen Himmel herab. Und da sind dann erst später, kommen dann von Westen her die Wolken und die Schauer und Gewitter auf uns zu.
0: Ich wollte gerade sagen, diese Wolken, die können es ja in sich haben, ne? Es wird ja schon mal vorab gewarnt, auch vor Unwettern. Ja, was steckt da drin? Wo haben wir was zu erwarten? Kannst du schon etwa eingrenzen?
1: Ja, das hängt mit einer Konvergenz. Gudrun heißt sie sogar, ist sogar ein abgegrenztes Tiefdruckgebiet, was von Westen her hineinzieht. Die Schauer und Gewitter ziehen von Südwest nach Nordost, also von der Zugrichtung her. Jetzt der genaue Punkt, wo sie dann durchziehen, ist natürlich schwierig vorherzusagen, sind auch nur einzelne Schauer und Gewitter.
0: Okay.
1: Aber was für viele interessant wird oder vielleicht auch etwas schwieriger ist, dass der Wind trotzdem, auch wenn da kein Schauer oder kein Gewitter aufzieht, sehr rapide und schnell aufleben kann. Also vor allem auf den Seen kann das dann gefährlich

0: werden. Also vor allem natürlich auch in den Gewittern sind dann teilweise auch schwere Sturmböen, Orkanböen bis 120 Kilometer pro Stunde möglich.
1: Okay, alles klar, dann wissen wir da Bescheid. Und morgen gibt es dann ja mehr davon, ne, von diesen Gewittern, Schauern mit Unwetterpotenzial?
0: Genau, also heute ist es ja erst so späterer Nachmittagabend, wenn es uns dann betrifft. Und morgen ist es eigentlich schon, ja, im Laufe des Tages werden dann diese Schauer und Gewitter aufkommen, wobei dann hier auch der Schwerpunkt, vor allem wenn sie unwetterartig sind, dann auch eher in den Abendstunden liegt. Die Temperaturen sind aber ein bisschen niedriger als heute, da bei 31 Grad ist Schluss.
1: Okay, das ist mal das Gute daran, dass es halt heute wirklich der Hitzehöhepunkt erreicht ist, morgen etwas kühler und wir denken dran, alles was irgendwie weg...
0: 31.
1: Etwas kühler.
0: Und hohe Luftfeuchtigkeit.
1: Also stimmt, es kommt auch dazu, genau. Aber auf jeden Fall dran denken, alles was irgendwie wegfliegen könnte, draußen auf Balkon, auf Terrasse in Sicherheit bringen. Josephine, danke erst schon mal für den Überblick. Wir hören uns in einer Stunde wieder.
0: Bis dahin, tschüss.

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1: Es ist 5.30 Uhr. Im Studio begrüßt Sie Martin Nass. Einen schönen guten Morgen. Es brennt. Flammen erhellen den Nachthimmel über Wallhausen im Landkreis Mansfeld-Südharz. Das Schloss dort brennt in kompletter Ausdehnung. Wie uns die Polizei mitteilte, wurde das Feuer gegen 3 Uhr gemeldet. Die Feuerwehren der Umgebung sind laut Leitstelle aktuell mit 124 Kameraden vor Ort, um zu retten, was zu retten ist. Das historische Renaissance-Schloss in Wallhausen steht an dem Ort, an dem im Jahr 912 der erste deutsche Kaiser Otto der Große geboren wurde. Zu DDR-Zeiten als Schule genutzt, befindet sich das denkmalgeschützte Gebäude seit 2005 in Privatbesitz und wird heute als Hotel, Restaurant und Kulturort genutzt. 5 Wochen vor der Landtagswahl hat die AfD weiter gute Chancen, stärkste Kraft in Sachsen-Anhalt zu werden. Das ergibt die neue Infratest-DiMAP-Umfrage im Auftrag von MDR, WDR, Mitteldeutscher Zeitung und Volksstimme. Die genauen Zahlen hat Politikreporter Till Schäbitz.
2: Die AfD bleibt mit 41% deutlich stärkste Kraft. Die CDU von Ministerpräsident Sven Schulze verliert 2 Punkte und kommt auf 24%. Die Linke legt leicht zu und erreicht 13%. Die SPD bleibt bei 7%. Die Grünen gewinnen einen Punkt und würden mit 5% wieder in den Landtag einziehen. Unter der 5%-Hürde liegen weiter das BSW mit 4% und die FDP. Sie ist so schwach, dass sie nicht mehr extra ausgewiesen wird. Wichtigstes Thema für die Befragten bleibt die Einwanderung, gefolgt von Bildung.
1: Sachsen-Anhalt stöhnt unter der nächsten Hitzewelle. Für heute werden Temperaturen von bis zu 38 Grad erwartet. Für Bewohner von Altenheimen ist das eine enorme Belastung, auch in Anhalt und Wittenberg. Deshalb setze man auf einen umfassenden Hitzeschutz, sagt der Bad Schmiedeberger Kurdirektor Dedo Lehmann.
3: Es werden Maßnahmen ergriffen, für entsprechende Durchlüftung der Zimmer und der Aufenthaltsbereiche zu sorgen, dass verstärkt auch Wasser gereicht wird. Im Altenheim speziell wird darauf geachtet, dass auch die Trinkprotokolle akribisch geführt werden, dass wir die Bewohner auch mit Sonnenschutz versorgen natürlich, aber auch darauf achten, dass sie sich im Schatten aufhalten.
1: Heute werden bis zu 38 Grad erwartet. Die Sanierung der Stadthalle in Magdeburg wird nochmal teurer. Der Stadtrat soll jetzt einer Kostensteigerung auf dann 109 Millionen Euro zustimmen. 40 Millionen Euro mehr als zu Beginn der Arbeiten veranschlagt. Max Hensch, wie kommt das?
4: Also erst während der Sanierung waren Bausünden aus DDR-Zeiten entdeckt worden, von denen man vorher nichts gewusst haben will, und so verzögert sich einfach alles immer weiter. Und weil es an einigen Stellen nicht weitergehen konnte, haben Gewerke andere Aufgaben.

0: Aufträge angenommen, stehen nicht mehr sofort zur Verfügung. Außerdem gibt es Lieferschwierigkeiten und in manchen Fällen müssen sogar Preise neu verhandelt werden. Hinzu kommt, dass durch die längere Bauzeit auch die Sicherungs- und Energiekosten steigen. Die Stadt Magdeburg hält dennoch an ihrem Ziel fest, die Stadthalle soll zum Jubiläum Ende Mai 2027 wieder eröffnen. Voraussetzung, sagt sie allerdings, ist, dass die zusätzlichen Mittel bewilligt und die restlichen Arbeiten bis dahin umgesetzt werden.
1: Und jetzt geht's weiter mit Julia und Wetter und Verkehr.
2: Jo, ich danke dir, Martin. Wir möchten, dass Sie gut ankommen. Hier ist der MDR Sachsen-Anhalt Verkehrsservice. 3 Minuten nach 5:30. Vorsicht bitte auf der A71 Richtung Sangerhausen zwischen Kölleda und Heldrungen liegen Fahrzeugteile auf der linken Fahrspur. Bitte Vorsicht. Und Sie haben es ja eben auch schon bei Martin in den Nachrichten gehört. Es gibt einen Brand im Bereich Schloss Wallhausen. Die Gefahreninformation nochmal. Schloss Wallhausen im Mansfeld Südharz. Im Bereich des Schlosses kommt es zu Rauchentwicklung. Bei dem ausgedehnten Brand halten Sie also bitte Fenster und Türen geschlossen. Und ansonsten, wenn Ihnen jetzt auf Ihrer Fahrt was auffällt, dann sagen Sie uns gern Bescheid, kostenfrei unter 0800 94 6 94 und die 1. Ich wünsche eine gute Fahrt. Ja, da ist einiges los heute beim Wetter. Martin hat es ja auch eben nochmal gesagt, bis 39 Grad, starke Wärmebelastung. Also passen Sie da bitte gut auf sich auf, genug Wasser trinken, Sonnenschutz, na klar, da auch dran denken. Es gibt nämlich auch erst viel Sonne gegen Abend, da kann es dann erstmal nur vereinzelt Schauer und Gewitter geben, die dann aber teils mit Unwetterpotenzial, also Starkregen und Hagel können dabei sein und es kann insgesamt dann schwere Sturmböen oder auch Orkanböen geben, auch das unabhängig von Gewittern, also alles am besten irgendwie in Sicherheit bringen, was wegfliegen kann. 21 Grad sind es jetzt in Thale, in Gommern 19, in Sandersdorf-Brehna 18, Bad Lauchstädt 16, Diesdorf 15. Morgen dann noch bis 31 Grad, dabei schwül und ab nachmittags auch wieder Gewitter und abends teils Unwetter. Puh, hier ist der schönste Morgen. Ich bin Julia Rosebruck und wünsche einen, ja, hoffentlich noch entspannten Start in den Donnerstag.
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0: Uhr. Guten Start in den Donnerstag. Mit uns, mit MDR Sachsen-Anhalt. Vielleicht, wenn Sie noch gemütlich im Bett liegen, liegt neben Ihnen auch noch so ein kleiner Teddy, der schon so ein bisschen mitgenommen ist, der schon ganz lange bei Ihnen ist.
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0: Ja, und das möchten wir wissen in dieser Woche. Von welchem Spielzeug aus Ihrer Kindheit können und wollen Sie sich bis heute nicht trennen? Da sind auch schon ganz süße, zauberhafte Bilder angekommen von, ja, Teddys tatsächlich. Einige, bei mir ist es ja auch ein Teddy, der Reiseteddy. Also Kuscheltiere sind dabei. Oder natürlich können das auch ganz andere Sachen sein. Die Holzeisenbahn, die Puppe. Und bei Matthias aus Petersberg ist es was Tuckerndes.
2: Wir haben einen Traktor. Also ein Spielzeugtraktor mit Batterien. Den habe ich als Kind gehabt, der steht noch da rum und mein Sohn spielt jetzt damit. Den gab es mit Batterie. Mit so einer R20-Batterie, so einem großen. Drei Stück waren da drin, Motorhaube auf, dann ist das Ding losgetuckert.
0: Und was ist es bei Ihnen? Von welchem Spielzeug können Sie sich bis heute nicht trennen und wollen Sie sich auch nicht trennen? Ihre Antworten auf die Freitagsfrage per WhatsApp-Sprachnachricht oder auch in der MDR Sachsen-Anhalt-App. Und morgen um kurz nach 7, da gibt es dann die meistgenannte Antwort. Und na klaro, wie immer, unter allen, die mitmachen, gibt es morgen auch wieder eine handsignierte MDR Sachsen-Anhalt-Tasse. 5:43 Uhr, moin.
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0: kleiner Schubs in den Donnerstagmorgen des Humphrey Singers hier auf MDR Sachsen-Anhalt. 5.49 Uhr.
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2: Beim Renovieren unserer Küche habe ich hinter der Tapete ein Stück Zeitung freigelegt. Man konnte kaum noch etwas erkennen. Kein Datum, keine Überschrift. Nur ein Satz war mit Mühe zu lesen. Die Kohle wird knapp. Mehr nicht. Man kratzt an der Wand und plötzlich taucht da etwas aus einer anderen Zeit auf. Ein kleiner Rest Alltag. Ein Satz aus einem Leben, in dem Wärme offenbar nicht selbstverständlich war. Die Kohle wird knapp. Ich bin berührt und merke in dem Moment, wie gut es mir geht. Ich musste noch nie frieren, weil die Kohle knapp war. Ich musste noch nie ausrechnen, ob es für Wärme noch reicht. Für andere Menschen war das bittere Wirklichkeit und für manche ist es das bis heute. Ich glaube, es ist wichtig, sich das hin und wieder klarzumachen, dass in unseren eigenen Wänden nicht nur Farbe und Putz sind, sondern auch Geschichten. Geschichten von Sorge, von Mangel, von Menschen, die vor uns da waren und ihr Leben irgendwie bewältigt haben. Dieser Fund macht mich dankbar und auch ein bisschen demütig, denn vieles, was mir selbstverständlich erscheint, war und ist es für andere nicht. Und mein Glaube beginnt manchmal genau da, wo ich dankbar wahrnehme, was ich habe und nicht vergesse, dass es anderen an vielem fehlt. Ein alter Zeitungsschnipsel hinter der Tapete kann manchmal mehr ans Licht bringen, als an der Oberfläche zu erkennen ist. Mit tiefgründigen Grüßen, Martin Odernicki, evangelisch in Köthen.
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0: Hier ist MDR Sachsen-Anhalt, Marshall Hain, Dancing in the City. Damit geht's in diesen heißen Donnerstag. Nach den Nachrichten um 6, da gibt's dann Cliff Richard. Power to all our friends. Wir spielen die Hits unseres Lebens und das ja heute am Tag der Freundschaft.
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2: Mit Michael Holzberger, guten Morgen. Mehr als 120 Feuerwehrleute kämpfen seit dem frühen Morgen gegen ein Großfeuer in Wallhausen im Landkreis Mansfeld-Südharz. Dort brennt das historische Schloss. Anwohner sollen Fenster und Türen geschlossen halten, das teilte die Leitstelle am Morgen MDR Sachsen-Anhalt mit. Demnach stehen der Dachstuhl und die obere Etage des Gebäudes komplett in Flammen. Und dazu der Augenzeuge, Jonas Hartmann.
3: Ja, seit um 3 brennt das Wallhäuser Schloss. Also um 3 gingen auch die Sirenen und da wurde ich aus dem Schlaf gerissen. Und das Schloss brennt von allen Seiten lichterloh. Also man ist fassungslos. So ein altes historisches Schloss.
2: Sagt der Augenzeuge Jonas Hartmann. Das historische Renaissance-Schloss Wallhausen wird heute als Hotel genutzt. Gäste und Personal konnten laut Leitstelle das Gebäude rechtzeitig verlassen. Wer heute in Sachsen-Anhalt unterwegs ist, braucht vor allem eines, viel Wasser. Der Deutsche Wetterdienst warnt nämlich vor großer Hitze im ganzen Land. Die Temperaturen können örtlich auf bis zu 40 Grad steigen. Gerade für besonders ältere und pflegebedürftige Menschen kann das heute belastend sein. Möglich sind Kreislaufprobleme, Schwindel oder Erschöpfung. Deshalb raten die Meteorologen, die Mittagshitze zu meiden, die Innenräume kühl zu halten und ausreichend zu trinken. In knapp 5 Wochen wählen wir in Sachsen-Anhalt einen neuen Landtag. Die Parteien sind im Wahlkampfmodus und versuchen, Stimmen für sich zu gewinnen. Doch wie sehen die Zahlen eigentlich heute aus? Die Antwort? Die AfD hat weiter gute Chancen, erstmals stärkste Kraft in Sachsen-Anhalt zu werden. Das geht aus der neuen Infratest-DiMAP-Umfrage hervor, die von MDR, WDR, der Mitteldeutschen Zeitung und der Volksstimme in Auftrag gegeben wurde. Frage an Michael Rosebruck aus der Nachrichtenredaktion. Wie sehen die Zahlen denn nun aus?
4: Also viel verändert hat sich seit der letzten Umfrage im Mai nicht. Die AfD bleibt mit 41% deutlich stärkste Kraft, vergrößert aber den Abstand zur CDU. Denn die Partei von Ministerpräsident Schulze verliert 2 Punkte und kommt auf 24%. Leicht zulegen kann die Linke auf 13%. Die SPD bleibt bei 7%. Die Grünen können hoffen. Sie gewinnen im Vergleich zur letzten Infratest-DiMAP-Umfrage einen Punkt und würden mit 5% wieder in den Landtag einziehen. Unter der 5%-Hürde liegen weiter das BSW mit 4% und die FDP. Sie ist so schwach, dass sie nicht mehr extra ausgewiesen wird.
2: Darf ein Lehrer im Unterricht

0: nicht sagen, warum er eine Partei nicht gewählt hat? Mit dieser Frage muss sich bald das Arbeitsgericht beschäftigen. Hintergrund ist der Fall eines Lehrers aus Stendal. Er hatte seinen Schülern erklärt, warum er nicht die AfD gewählt hat und dafür eine Abmahnung kassiert. Sachsen-Anhalts Bildungsminister Riedel betont nun, Lehrkräfte müssten zwar nicht politisch neutral sein, dafür aber parteipolitisch. Lehrer hätten den Auftrag, demokratische Werte zu vermitteln und die freiheitlich-demokratische Grundordnung zu stärken. Und mit mehr als 800 Beschäftigten ist Mörser einer der größten Arbeitgeber im Norden Sachsen-Anhalts. Nun steht eine Millioneninvestition an. Das Land hat gestern grünes Licht für eine neue Recyclinganlage im Zellstoffwerk Arneburg im Landkreis Stendal gegeben. Die Firma Mörser will für mehr als 12 Millionen Euro eine Filteranlage bauen, um Chemikalien für die Produktion zurückzugewinnen. Mörser produziert in Arneburg aus Holz Zellstoff, der später etwa zu Karton, Toilettenpapier oder Taschentüchern weiterverarbeitet wird. Das waren die Nachrichten mit Michael Holzberger. Weiter geht's mit dir, Julia.
1: Jo, ich danke dir, Michael. Wir möchten, dass Sie gut ankommen. Hier ist der MDR Sachsen-Anhalt Verkehrsservice. 3:03. Sie haben es eben auch bei Michael gehört. In Wallhausen im Bereich des Schlosses gibt es Behinderungen durch einen Feuerwehreinsatz und Anwohner werden gebeten, Fenster und Türen geschlossen zu halten. Dann haben Sie uns gesagt, wo Blitzer stehen. Vielen Dank. Auf der A9 Richtung München zwischen Dreußig und Eisenberg. Haben Sie auch was gesehen auf Ihrer Fahrt? Dann freuen wir uns, wenn Sie Bescheid sagen. Kostenfrei unter 0800 94 6 94 6 und die Ich wünsche eine gute Fahrt. Heute der heißeste Tag der Woche bis 39 Grad, also starke Wärmebelastung bedeutet das. Na klar, kann man nicht oft genug sagen, selbstverständlich. Bitte passen Sie da auf sich auf, genug trinken, an Sonnenschutz denken. Es ist erstmal auch ordentlich sonnig gegen Abend. Da kommt dann was anderes ins Spiel, nämlich teilweise Schauer und Gewitter, teils mit Unwetterpotenzial. Es kann dann sein, dass es Starkregen und Hagel gibt und es kann auch schwere Sturmböen oder Orkanböen geben und das übrigens auch unabhängig von Gewittern. Die Temperaturen aktuell 18 Grad in Dessau-Roßlau, in Flechting 17, Halberstadt 16, in Halle 15 und in Gardelegen auch 15 Grad. Morgen dann kühler, wenn man das so sagen kann. Klar, ist kühler als heute, 31 Grad, immer noch warm genug. Schwül und ab nachmittags dann auch wieder Gewitter oder teils Unwetter möglich.
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1: Ich bin Julia Rosebrook. Schönen Start in den Donnerstag. Ah.

0: dem Jahr 83 und immer noch einfach so ein Hit. Im Italienurlaub dröhnte der auch am Strand rum. Einfach schön. 6.11 Uhr, guten Morgen. Und bei diesem Hitzetag heute bis 39 Grad, naja, da suchen ja die ein oder anderen klimatisierte Orte. Vielleicht das Kino.
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0: Der Spinnenmann Spider-Man ist zurück, 1962 als Comicfigur gestartet und klettert nun wieder als gelenkiger Held über die Leinwand. Diesmal ist es aber etwas anders, denn statt die Welt zu retten, muss Spider-Man diesmal vor allem sich selbst retten. Und Peter Beddies gibt uns erstmal einen kleinen Eindruck.
2: Hi, mein Name ist Peter Parker.
3: Die meisten kennen ihn natürlich unter einem anderen Namen.
2: Ich bin Spider-Man.
3: Am Ende des letzten Teils musste Peter Parker, um eine Katastrophe zu verhindern, einem Zauberspruch zustimmen, nachdem ihn alle vergessen. Nun erkennt ihn nicht mal mehr seine große Liebe MJ.
4: Schöne Blumen.
2: Oh, die sind ein Einzugsgeschenk.
4: Ich bin MJ.
2: Ich bin nur Nachbar von gegenüber.
4: Ein freundlicher Nachbar.
3: Eigentlich schon mal genug zu tun für einen Film, aber dann taucht ein unsichtbarer Superschurke auf und auch Kumpels von der Einst verhalten sich eigenartig.
2: Dr. Banner?
5: Kein Banner.
2: Ich wusste nicht, dass sie so groß werden.
3: Was ist da bitte bloß los?
0: Ja, im Kino zurzeit auf jeden Fall echt was los, ne? Da gibt's Toy Story, Minions, die Odyssee, das alles im Sommer und nun der neue Spider-Man. Peter, muss das sein?
3: Also für Fans auf jeden Fall. Gut 2,5 Stunden Spektakel pur. Spider-Man muss erkennen, dass er 3 Phasen durchlaufen muss, um überhaupt überleben zu können. Man kann den Film auch ohne Vorwissen schauen, mit macht aber auf jeden Fall mehr Spaß. In den Hauptrollen sind ja Tom Holland und Zendaya zu sehen. Zurzeit das Traumpaar Hollywoods schlechthin. Das ist schon sehr schön, sie hier zu sehen. Aber es gibt halt nicht mehr den Drang, würde ich sagen, das sehen zu müssen, um mitreden zu können. Für Blockbuster, Superfans, aber auf jeden Fall einer der Filme des Jahres, gehört natürlich auf die ganz große Leinwand.
0: Na, wenn unser Kinoexperte das sagt. Spider-Man Brand New Day, jetzt neu im Kino.
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0: 6.17 Uhr, guten Morgen, hier ist MDR Sachsen-Anhalt an diesem Tag. Bis zu 39 Grad kommen Sie gut durch die Hitze. Michael ist Busfahrer und hat sich auch gemeldet.
1: Ja, liebe Julia, ich habe heute Gott sei Dank einen klimatisierten Bus und da hoffe ich, dass es einigermaßen nicht so schlimm wird heute. Aber halt viel trinken. Wasser natürlich.

0: 6.20 Uhr. Moin! Und einen schönen Start in den Donnerstag mit MDR Sachsen-Anhalt und mit Josefine Bechner im MDR Wetterstudio. Na, Josefine?
1: Na, Julia?
0: Wir bekommen heute 39 Grad, das haben wir schon öfter gesagt. Ich glaube, das haben wir alle mitbekommen. Und auch das natürlich, da gilt auf sich aufpassen. Wasser trinken, hast du auch genug dabei?
1: Ja, aber zum Glück gibt es ja einen Wasserhahn.
0: Ja, genau, bin ich auch. Ich zapfe da auch immer was raus. Und ansonsten, ja, steigern sich die Temperaturen jetzt auch schon langsam. Oder ist irgendwo noch so ein bisschen Durchlüfttemperatur?
1: Ja, also in Tangerhütte, ich bin sehr überrascht, da gibt es immer noch 14 Grad. Oh, also da würde ich jetzt so gerne sein, denn an vielen anderen Stellen sind wir natürlich nicht unter die 20 Grad Marke gerutscht. Und am wärmsten war es in der Nacht in Wernigerode. Da sind wir gerade immer noch bei 27 Grad. Man muss aber auch sagen, Wernigerode ist auch noch ein bisschen speziell. Die hat einen Föhneffekt über den Harz hinweg. Da gibt es ja diesen Südwestwind, der dann über den Harz geströmt ist und beim Heruntersinken dann in Wernigerode zusätzlich für Wärme gerade sorgt.
0: Okay, und ansonsten die 39 Grad kriegen wir denn nicht überall?
1: Oder für alle. Wo wird's? Okay. Also 34 bis 39 Grad. Ich denke, selbst bei 34 Grad können wir genug schwitzen. Da gibt es kaum Unterschiede und es scheint eigentlich fast den ganzen Tag die Sonne. Meistens sogar von einem blauen Himmel. Erst im Laufe des Nachmittags kommen Quellwolken dazu und so gegen Abend werden die Wolken von Westen her auch etwas dichter und da sind auch einzelne Schauer und Gewitter möglich. Und wenn die dann aufziehen, dann ist das natürlich gleich mit Unwetterpotenzial, also Starkregen, Hagel und Sturmböen sind ein Thema.
0: Wissen wir, worauf wir uns einstellen müssen. Danke dir, Josefine. Bis in einer Stunde.
1: Bis dann.

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8: 6:30 mit Cornelia Müller im Studio Halle. Guten Morgen. Mehr als 120 Feuerwehrleute kämpfen seit den frühen Morgenstunden gegen ein Großfeuer in Wallhausen im Landkreis Mansfeld-Südharz. Dort brennt das historische Schloss. Anwohner sollen Fenster und Türen geschlossen halten. Das teilte die Leitstelle am Morgen MDR Sachsen-Anhalt mit. Demnach stehen der Dachstuhl und die obere Etage komplett in Flammen. Augenzeuge Jonas Hartmann.
9: Ja, seit um 3 brennt das Wallhäuser Schloss. Also um 3 gingen auch die Sirenen und da wurde ich aus dem Schlaf gerissen. Und das Schloss brennt von allen Seiten lichterloh. Also man ist fassungslos. So ein altes historisches Schloss.
8: So Augenzeuge Jonas Hartmann, das historische Renaissance-Schloss wird heute als Hotel genutzt. Gäste und Personal konnten den Angaben nach das Gebäude rechtzeitig verlassen. 5 Wochen vor der Landtagswahl hat die AfD weiter gute Chancen, erstmals stärkste Kraft in Sachsen-Anhalt zu werden. Das ergibt die neue Infratest-DiMAP-Umfrage, die von MDR, WDR, Mitteldeutscher Zeitung und Volksstimme in Auftrag gegeben wurde. Die Zahlen kennt Politikreporter Till Schäbitz.
10: Die AfD bleibt mit 41% deutlich stärkste Kraft. Die CDU von Ministerpräsident Sven Schulze verliert 2 Punkte und kommt auf 24%. Die Linke legt leicht zu und erreicht 13%. Die SPD bleibt bei 7%. Die Grünen gewinnen 1 Punkt und würden mit 5% wieder in den Landtag einziehen. Unter der 5%-Hürde liegen weiter das BSW mit 4% und die FDP. Sie ist so schwach, dass sie nicht mehr extra ausgewiesen wird. Wichtigstes Thema für die Befragten bleibt die Einwanderung, gefolgt von Bildung.
8: Heute treffen sich die Regierungschefs von Sachsen-Anhalt, Sachsen und Thüringen im Mitteldeutschen Revier auf dem Geiseltalsee und anschließend in Braunsbedra beraten Sven Schulze, Michael Kretschmer und Mario Vogt mit Menschen aus der Region den Kohleausstieg. Und der alte Flugplatz in Altstädt im Kreis Mansfeld-Südharz ist ab heute Schauplatz des Freakstock-Festivals. 4 Tage lang gibt's hier eine Mischung aus Musik und Religion, Workshops und Camping. Attila Dabrowski, an wen richtet sich das Festival?
11: Das Freakstock richtet sich in erster Linie an Christen verschiedener Kirchen, aber auch an konfessionslose Menschen, die einfach eine offene Gemeinschaft erleben möchten. Wichtig dabei ist der Austausch über Kunst, Kultur, Kreativität und Begegnung. Das große verbindende Element dabei ist aber die Musik und da ist wirklich für fast jeden was dabei. Es sind zwar nicht die großen und bekannten Künstler, die den Weg nach Altstädt finden, dafür aber viele alternative Indie-Bands, Singer, Songwriter, Punk- und Rockbands und die kommen aus nahezu aller Welt. Das Freakstock-Festival gibt es inzwischen seit 31

0: 30 Jahren. Knapp 8000 Besucher kommen dafür jedes Jahr nach Altstädt.
1: Soweit der Blick in den Süden Sachsen-Anhalts und Julia schaut auf die Straßen.
2: Wir möchten, dass Sie gut ankommen. Hier ist der MDR Sachsen-Anhalt Verkehrsservice. In Wallhausen im Bereich des Schlosses gibt es Behinderungen durch einen Feuerwehreinsatz. Anwohner werden gebeten, Fenster und Türen geschlossen zu halten. Übrigens nochmal die Uhrzeit 6.33 Uhr. Blitzer kommen jetzt, haben Sie uns Bescheid gesagt. Auf der A9 Richtung München zwischen Dreußig und Eisenberg. Auf der A38 Richtung Göttingen in Höhe Merseburg Süd. In Weißenfels in der Seelauer Straße in beiden Richtungen. Vielen Dank fürs Anrufen, gern weitermachen. Kostenfrei unter 0800 94 6 94 6. Und die 1, ich wünsche eine gute Fahrt. Mit 39 Grad wird's heute der heißeste Tag der Woche und auch viel Sonne gibt's erstmal, bedeutet also auch eine starke Wärmebelastung. Klar, dann später kommen teils Unwetter auf, also Schauer, Gewitter, und die können Starkregen und Hagel dabei haben, und schwere Sturmböen oder Orkanböen kann's auch ohne Gewitter geben. Das Ganze bei aktuell jetzt 18 Grad in Magdeburg, in Naumburg 19 Grad, in Stendal 16 Grad, Weißenfels 20 Grad, Wernigerode schon 27 Grad, kann das wohl sein? Und das um kurz nach halb sieben. Also wenn Sie in Wernigerode sind, das ist wirklich schon so warm ist, sagen Sie gerne mal Bescheid. Morgen dann höchstens 31 Grad, dabei wird es schwül, ab nachmittags auch wieder Gewitter, auch teils Unwetter. Hier ist der schönste Morgen, ich bin Julia Rosebrock und ja, ordentlich, wenn Sie heute losfahren, Wasser einpacken, Claro Sonnencreme, dann hoffentlich gut durch den Tag kommen. Ja, moin.
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6:42 Uhr. Guten Start in den Donnerstag. Hier ist MDR Sachsen-Anhalt. Worüber gibt es viele Songs? Worüber wird viel und leidenschaftlich gesungen? Na klar, es geht oft um die Liebe und es geht auch um Freundschaften. Und

0: Na klar, denn so eine richtig gute Freundschaft, ja, ist ja eben auch eine ganz, ganz wichtige Beziehung. Freunde, die immer füreinander da sind, ne, die einen vielleicht auch schon lange begleiten, mit denen man ganz viel verbindet, mit denen man vielleicht auch schon mal Tiefs durchlebt hat, sich dann wiedergefunden ist. Ach ja, Freundschaften einfach ein wichtiges Thema. Und wir haben sie auch mal gefragt, wer denn ihre beste Freundin, ihr bester Freund ist und was sie miteinander verbindet. Denn heute, auch wenn wir natürlich Freundschaften jeden Tag feiern können, ist Tag der Freundschaft.
1: Meine beste Freundin ist vom Campingplatz. Die Regina, die Heidi, die Beate, die Kerstin, die Susi. Ich habe viele beste Freundinnen. In jungen Jahren viele, viele schöne Partys. Viel Tanz.
2: Meine Freundin, ja.
3: Ach, das doch.
2: Doch, wirklich, ist meine Freundin. Darf aber meine Frau nicht wissen.
4: Meine beste Freundin ist noch aus Tanzzeiten, aus Ballettzeiten, die Martina, die jetzt aber in Berlin schon lange lebt. Aber wir sind immer noch so zusammen. 1957, so lange hält die Freundschaft. Haben auch Doppelhochzeit gehabt. Zufällig, muss ich sagen, das war nicht verabredet.
5: Wer so nehmen wir?
6: Ja, wir beide. Also füreinander.
7: Ja. Na, man kann sich austauschen, Sorgen, Leid, Freude.
8: Grillen, Skifahren, Urlaub fahren.
9: Wir schreiben uns noch morgens Grüße, abends Grüße, wie es war. Wenn man im Urlaub war, wird erzählt.
7: Ein bisschen klönen und ein kleines Aperolchen trinken.
0: Ach schön, ja, es ist dann ja auch wichtig bei Freundschaften, dass man eben dieses gegenseitige Verständnis hat, ne? Wenn man sich einfach nicht so oft meldet, nicht so oft sieht, weil man einfach vom anderen auch weiß, es ist gerade so viel los oder so ist es bei mir auch, die Freunde sind einfach ziemlich weit verteilt, aber wenn wir uns denn sehen, ja, dann ist es einfach wunderschön. Haben Sie auch so eine richtig tolle Freundin, richtig tollen Freund? Können Sie sich gern bei uns melden. 0800 94 6 94 6 und die 0. Und dann feiern wir hier mal die Freundin.

0: So geht der Film Dirty Dancing los und dazu läuft eben im Autoradio dieser Song Big Girls Don't Cry, Frankie Valli and the Four Seasons, haben wir gehört hier auf MDR Sachsen-Anhalt im Jahr 2026. Da ist der Song einfach immer noch stark. 6.50 Uhr.
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0: Wir möchten gern wissen, mit welchem Kuscheltier Sie vielleicht nach ganz vielen Jahren immer noch einschlafen und auch wieder aufwachen oder welches Spielzeug einfach ja als Deko noch bei Ihnen im Regal steht, wovon Sie sich nicht trennen können oder möchten oder überhaupt. Plüschtiere waren schon öfter mit dabei und was kann es denn noch so sein?
2: Ja, wir haben auch noch was zu Hause. So Plüschtiere, die unsere beiden Jungs so gerne hatten. Naja, die traut man sich doch nicht wegzuschmeißen.
3: Ja, ich habe so einen alten Kaufladen. Hat mein Enkel erst gehabt und nun ist er wieder zurückgekommen. Und das behalte ich nun. Es war wie so ein Brett und dahinter diese Ladentheke. Ist viel abhanden gekommen. Also klein aus Ton, das Obst, das Gemüse. Ja.
0: Von welchem Spielzeug aus Ihrer Kindheit können und wollen Sie sich bis heute nicht trennen? Erzählen Sie uns das per WhatsApp-Sprachnachricht oder in der MDR Sachsen-Anhalt-App. Die meistgenannte Antwort gibt's am Morgen um 7:15. Die Freitagsfrage in dieser Woche. Von welchem Spielzeug können Sie sich bis heute nicht trennen?
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0: Moin. MDR Sachsen-Anhalt hier, Musik aus den 70ern von Neil Diamond, mal die Version von I'm a Believer, und nach den Nachrichten um 7 gibt's aber... 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
14: Mit Michael Holzberger, guten Morgen. Ein historisches Schloss steht in Flammen, und zwar im Kreis Mansfeld-Südharz. Und nicht nur dort in Wallhausen sollen Anwohner Fenster und Türen geschlossen halten. Die offizielle Warnmeldung der Leitstelle gilt mittlerweile auch für Anwohner in den umliegenden Orten sowie am westlichen Stadtrand von Sangerhausen. Frage an meinen Kollegen André Plauel, wie sieht es denn in Wallhausen aktuell aus?
15: Ja, noch immer sind mehr als 120 Feuerwehrleute im Einsatz. Der Dachstuhl und die obere Etage des historischen Schlosses brennen in voller Ausdehnung. Das Feuer ist den Angaben nach auch noch nicht unter Kontrolle. Das denkmalgeschützte Gebäude wird als Hotel genutzt. Gäste und Personal konnten demnach aber rechtzeitig in Sicherheit gebracht werden. Stand jetzt wurde niemand verletzt. Was den Brand ausgelöst hat, das ist noch unklar. Gegen 3 Uhr heute Nacht ging der Alarm los und ein Augenzeuge sagte uns, er sei von Sirenen aus dem Schlaf gerissen worden und fassungslos gewesen, das Schloss von allen Seiten brennen zu sehen.
14: Seit Jahren ist unklar, was 2015 mit Inga Gericke aus Schönebeck passiert ist. Von der damals 5-Jährigen fehlt bis heute jede Spur. Jetzt gibt es laut Polizei neue Hinweise. Am Abend war der Fall nämlich in der Fernsehsendung Aktenzeichen XY ungelöst. Danach haben sich bei den Ermittlern Menschen gemeldet. Die Hinweise gingen in verschiedene Richtungen, würden derzeit geprüft, hieß es von der Polizei. Inga war im Mai 2015 auf dem Wilhelmshof im Landkreis Stendal verschwunden. Die Polizei schließt nicht aus, dass Inga noch lebt, und bittet weiterhin um Hinweise aus der Bevölkerung. 5 Wochen vor der Landtagswahl hat die AfD weiter gute Chancen, erstmals stärkste Kraft in Sachsen-Anhalt zu werden. Das ergibt die neue Infratest-DiMAP-Umfrage, die von MDR, WDR, der Mitteldeutschen Zeitung und der Volksstimme in Auftrag gegeben wurde. Die genauen Zahlen hat Politikreporter Till Schäbitz.
16: Die AfD bleibt mit 41% deutlich stärkste Kraft. Die CDU von Ministerpräsident Sven Schulze verliert 2 Punkte und kommt auf 24%. Die Linke legt leicht zu und erreicht 13%. Die SPD bleibt bei 7%. Die Grünen gewinnen einen Punkt und würden mit 5% wieder in den Landtag einziehen. Unter der 5%-Hürde liegen weiter das BSW mit 4% und die FDP. Sie ist so schwach, dass sie nicht mehr extra ausgewiesen wird. Wichtigstes Thema für die Befragten bleibt die Einwanderung, gefolgt von Bildung.
14: Und wer heute im Laufe des Tages vor die Tür geht, wird es sofort merken. Vor großer Hitze warnt im ganzen Land der Deutsche Wetterdienst. Die Temperaturen können örtlich auf bis zu 40 Grad steigen. Gerade für besonders ältere und pflegebedürftige Menschen kann das heute belastend sein. Möglich sind Kreislaufprobleme, Schwindel oder Erschöpfung. Deshalb raten die Meteorologen, die Mittagshitze zu meiden, Innenräume kühl zu halten und ausreichend zu trinken. Das waren die Nachrichten mit Michael Holzberger. Weiter geht's mit dir, Julia.
0: Gucke ich gleich auch nochmal ausführlich drauf aufs Wetter. Danke dir. Wir möchten, dass Sie gut ankommen. Hier ist der MDR Sachsen-Anhalt Verkehrsservice. 7:03. Sie haben es eben bei Michael auch nochmal gehört. In Wallhausen im Bereich des Schlosses. Behinderungen durch einen Feuerwehreinsatz und Außerdem werden Anwohner gebeten, Fenster und Türen geschlossen zu halten. Hier kommen die Blitzer. Danke fürs Bescheidsagen. Auf der A9

0: Richtung München, zwischen Dreußig und Eisenberg, auf der A38 Richtung Göttingen, Höhe Merseburg Süd und in Weißenfels in der Seelauer Straße in beiden Richtungen. 0800 94 6 94 6 und die 1. Gerne Bescheid sagen, wenn Sie auch eine Info haben von den Straßen. Ich wünsche eine gute Fahrt. Bis 39 Grad, starke Wärmebelastung ist das und auch die Sonne scheint erstmal ordentlich. Gegen Abend, da kommen dann vereinzelt Schauer und Gewitter auf. Und die haben auch teils Unwetterpotenzial, also Starkregen und Hagel können dabei sein und schwere Sturmböen oder auch Orkanböen, die kann es insgesamt geben, also auch unabhängig von Gewittern. Also wenn da noch irgendwas auf dem Balkon oder auf der Terrasse steht, was wegfliegen kann, unbedingt sichern. 22 Grad sind es jetzt schon in Zeitz. In Zerbst sind es 20, Quedlinburg und Querfurt 18, in Seehausen 16. Da kann man noch mal ein bisschen frische Luft reinlassen. Morgen dann kühler, aber immer noch warm genug, bei bis 31 Grad. Es wird schwül und ab dem Nachmittag auch Gewitter und teils Unwetter.
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0: Juhu! Einen hoffentlich noch entspannten Start in den Donnerstag.

7:08 Uhr. Hier ist MDR Sachsen-Anhalt. Und ja, es ist die Meldung des Morgens. Sachsen-Anhalt droht, eins seiner Schmuckstücke zu verlieren. Das historische Renaissance-Schloss in Wallhausen steht in Flammen. Gegen 3 Uhr heute Nacht ging der Alarm los im Landkreis Mansfeld-Südharz. Am Morgen wurden auch Warnmeldungen verschickt, wegen der starken Rauchentwicklung Fenster und Türen geschlossen zu halten. MDR Sachsen-Anhalt-Reporter Stefan Bringezu ist jetzt in Wallhausen. Guten Morgen, Stefan, wie würdest du die Lage gerade beschreiben?

0: Ja, Julia, ich bin mir da von Halle ausgekommen, von der Autobahn bin ich gefahren mit dem Affenzahn hierher, um mir das Ganze anzugucken. Man hat schon gesehen von ganz Weitem, es war ein strahlend blauer Himmel und je mehr man nach Sangerhausen, Wallhausen kam, war eine richtig dichte Rauchwolke am Horizont zu sehen. Wenn man in den Ort reinfährt, wird es auch noch dichter. Die Anwohner werden nach wie vor gebeten, die Türen und Fenster geschlossen zu halten. Neben mir ist Michael Wiesner, der Einsatzleiter. Der weiß ganz genau, was hier passiert ist. Der Dachstuhl ist in Brand geraten.
1: Ja genau, kurz nach 3 Uhr kam die Alarmierung mit einem vermuteten Dachstuhlbrand. Beim Eintreffen war auch ein deutlicher Brandgeruch vernehmbar. Auch aus den ersten kleinen Fenstern waren schon recht dicke Rauchschwaden ersichtlich. Und innerhalb weniger Minuten brachen die Flammen durch den Dachstuhl durch und haben auch den kompletten Dachstuhl auch dann gleich ins Flammenmeer eingehüllt.
0: Sie sind ja wirklich mit unglaublich vielen Kameraden und vielen Feuerwehrfahrzeugen im Einsatz. Ist der Brand jetzt eigentlich unter Kontrolle? Weil es raucht noch, aber Feuer sehe ich nicht mehr so richtig.
1: Genau, wir sind mit ca. 130 Einsatzkräften und 30 Fahrzeugen aus dem kompletten Landkreis hier vor Ort. Das Feuer ist unter Kontrolle, aus ist es noch nicht. Wir sind noch bei den Löscharbeiten, wir werden natürlich noch kontrollieren, dass es hier nicht ins erste, ins zweite Obergeschoss durchzündet weiter, dass wir auch natürlich, wenn wir dann abfahren, nachher alle Brandlasten beseitigt haben.
0: Wie konnte es zu diesem Brand kommen? Brandursachenermittlung läuft wahrscheinlich noch an, aber es ging relativ schnell, weil das ganze Dach aus Holz ist.
1: Genau, das Objekt ist ein altes Schloss, sehr, sehr geschichtsrecht natürlich, aus Vollholz, auch viel Fachwerk, das ist natürlich ideal. Das Feuer sich entfachen und ausbreiten kann. Wie es zur Ursache kam, wird polizeilich noch ermittelt. Dazu kann ich leider nichts sagen. Es gab noch eine Person, die mittels Rettungswagen auch versorgt wurde. Die sind noch auf dem Weg im Kranz Krankenhaus. Weitere Personen waren nicht betroffen.
0: Also du hörst es, das Feuer hier oder der Brand hier, der ist unter Kontrolle, aber noch lange nicht gelöscht. Die Feuerwehr wird wahrscheinlich noch mehrere Stunden hier im Einsatz sein.
2: Und weiterhin gilt, Fenster und Türen geschlossen zu halten. Das waren ganz aktuelle Informationen von Stefan Bringezu aus Wallhausen, wo seit 3 Uhr das historische Schloss brennt. Wir haben es jetzt 7.10 Uhr. Hier ist MDR Sachsen-Anhalt und wir halten Sie natürlich auch zu diesem Thema weiter auf dem Laufenden und ja, hoffen, dass das Feuer dann bald gelöscht ist.

0: Klingt auch so ein bisschen sommerlich, ne? 7:20 Uhr. Give a little love. Famine in West hier auf MDR Sachsen-Anhalt. Und im MDR-Wetterstudio ist Josefine Bechler. Hallo, liebe Josefine.
1: Hallo, liebe Julia.
0: Also es klingt sommerlich und es fühlt sich auch sommerlich an, um nicht zu sagen hochsommerlich. Und zwar schon teilweise jetzt um 7:20 Uhr fast die 30 Grad erreicht, ne?
1: Genau. 27,6 Grad aktuell in Wernigerode. Wobei, es ist schon ein kleiner Ausreißer, aber es gibt natürlich auch zum Beispiel in Kochstedt eine 25 Grad. Und wenn man ins ein bisschen niedriger möchte, würde ich so in die Altmark gehen. Da sind wir gerade so bei 17 bis 21 Grad.
0: Okay, und es werden noch 39, haben wir heute schon ganz oft gesagt. Und ist aber einfach so, auch das natürlich gilt, auf sich achten, auf sich aufpassen, auf andere Menschen natürlich, ne? Denn das bedeutet auch eine starke Wärmebelastung natürlich. Und auch Sonne ist ein Thema. Ich glaube, da kann man auch schnell sich einen Sonnenbrand holen.
1: Ja, natürlich. Wenn man dann den ganzen Tag am See oder im Freibad verbringt, dann bekommt man schnell den Sonnenbrand. Wir haben einen UV-Index, der liegt bei 6 bis 7, also im hohen Bereich. Natürlich wissen wir das auch schon, im Sommer kann es heiß werden, aber nochmal der Vermerk, eincremen ist wirklich nicht schlecht und vor allem diese Mittagssonne meiden und dann doch eher den Schatten suchen.
0: Und wenn wir schon dabei sind, dass man vielleicht im Freibad oder am Badesee ist, wie sind so die Wassertemperaturen? Kommt man da gut rein?
1: Ja, es geht. Also Arendsee 20 Grad ist noch eine richtig gute Abkühlung, aber es gibt auch so 22 Grad zum Beispiel am Zabakuker See oder auch am Jährsleber See und das wird natürlich heute mit der Hitze auch noch weiter ansteigen.
0: Und eine Liste, wo man sich überall abkühlen kann in Sachsen-Anhalt, gibt es bei uns in der MDR Sachsen-Anhalt-App. Und wir, Josefine, hören uns dann in einer Stunde nochmal wieder. Und bei den Temperaturen haben wir gesagt, gehen wir auch ins Wasser, ne? Das würden wir auch schaffen.

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2: 7:30 mit Cornelia Müller im Studio Halle. Guten Morgen. Im Kreis Mansfeld-Südharz brennt ein historisches Schloss. Nicht nur dort in Wallhausen sollen Anwohner Fenster und Türen geschlossen halten. Laut Leitsteller auch in den umliegenden Orten sowie am westlichen Stadtrand von Sangerhausen. André Plaul, wie sieht's denn in Wallhausen aus?
3: Ja, noch immer sind mehr als 120 Feuerwehrleute im Einsatz. Der Dachstuhl und die obere Etage des historischen Schlosses brennen in voller Ausdehnung. Das Feuer ist den Angaben nach auch noch nicht unter Kontrolle. Das denkmalgeschützte Gebäude wird als Hotel genutzt. Gäste und Personal konnten demnach aber rechtzeitig in Sicherheit gebracht werden. Stand jetzt wurde niemand verletzt. Was den Brand ausgelöst hat, das ist noch unklar. Gegen 3 Uhr heute Nacht ging der Alarm los und ein Augenzeuge sagte uns, er sei von Sirenen aus dem Schlaf gerissen worden und fassungslos gewesen, das Schloss von allen Seiten brennen zu sehen.
2: Bis zum Nachmittag werden die Löscharbeiten noch dauern. Die Sachsen-Anhalter wählen in wenigen Wochen einen neuen Landtag. Eine neue DIMAP-Umfrage zeigt, die AfD liegt weiter klar vorn mit 41%. Die CDU von Ministerpräsident Schulze verliert 2 Prozentpunkte und kommt nur noch auf 24%. Die Linke liegt bei 13% und die SPD bei 7%. Die Grünen wären im Landtag mit 5%, anders als das BSW mit 4%. Die FDP kommt nicht mehr vor, sie ist zu schwach zur Stimmung im Land allgemein, haben wir uns umgehört.
4: Die locken uns ja alle nur mit ihrem Wahlprogramm und wir machen dies, wir machen jenes und was passiert gar nichts.
5: Berlin schießt immer noch quer, die sollen die Landesregierung Ruhe lassen und ein bisschen machen lassen und nicht immer noch uns negativ beeinflussen. Ja.
6: Das Schlimme ist, dass ja manche wirklich AfD wählen, weil sie unserer Regierung sagen wollen, wir wählen die, weil ihr für uns nicht das tut, was wir wollen.
7: Und man kann nicht 40% der Wähler einfach in der Ecke stellen und sagen, die sind doof.
2: Die genauen Umfragezahlen finden Sie online auf mdr.de. Seit Jahren ist unklar, was 2015 mit Inka Gericke aus Schönebeck passiert ist. Von der damals 5-Jährigen fehlt bis heute jede Spur. Jetzt gibt es laut Polizei neue Hinweise. Am Abend war der Fall in der Fernsehsendung Aktenzeichen XY ungelöst Thema. Danach seien allein bei der Ermittlergruppe in Halle 23 Hinweise per Mail oder Telefon eingegangen. So eine Sprecherin. Die gingen in verschiedene Richtungen und würden derzeit geprüft, hieß es. Und heute öffnet die Stadt Halle wieder ihre Vereinshütte an der Konzerthalle Ulrichskirche. Bis Ende Oktober können sich hier Vereine, Initiativen und andere Einrichtungen kostenlos präsentieren. Die Vereinshütte bietet noch Termine für interessierte Nutzer an.
8: Wir möchten, dass Sie gut ankommen. Hier ist der MDR Sachsen-Anhalt Verkehrsservice. 7:58 in Wallhausen im Bereich des Schlosses gibt es Behinderungen durch den Feuereinsatz. Anwohner werden weiterhin gebeten, Fenster und Türen geschlossen zu halten. Sie haben uns gesagt, wo Blitzer stehen. Vielen Dank. Auf der A9 Richtung Berlin am Schkeuditzer Kreuz in der Überfahrt zur A14 Richtung Dresden. Dann auf der A9 Richtung München zwischen Dreußig und Eisenberg. Auf der A38 Richtung Göttingen in Höhe Merseburg Süd und außerdem Blitzer in Weißenfels in der Seelauer Straße in beiden Richtungen. Haben Sie auch was gesehen? Dann freuen wir uns, wenn Sie Bescheid sagen. Kostenfrei unter 0800 94 6 94 6. Und die 1. Ich wünsche eine gute Fahrt. Bis 39 Grad, viel Sonne und dann am Abend vereinzelt erstmal Schauer und Gewitter. Die können dann aber Unwetterpotenzial haben und schwere Sturmböen oder auch Orkanböen. Die kann es ohnehin geben, also auch unabhängig von Gewittern. Jetzt sind wir bei 21 Grad in Klötze, in Landsberg 20 Grad, in Aschersleben 19, Laucha 18.

0: Lutherstadt Wittenberg 16 Grad. Morgen, da bekommen wir noch bis 31 Grad. Dabei wird es schwül und es sind vor allem so ab dem Nachmittag, ab dem Abend auch wieder Gewitter in Sicht. Das können dann auch wieder Unwetter sein. Haben wir natürlich immer ein Auge drauf, zusammen mit dem MDR-Wetterstudio. Hier ist der schönste Morgen. Ich bin Julia Rosebrock. Guten Start in den Donnerstag.
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0: guten Start in diesen heißesten Tag der Woche hier auf MDR Sachsen-Anhalt. Es ist 7.41 Uhr. Wir haben schon teils fast 30 Grad und es werden bis 39 Grad heute. Das bedeutet ja auch eine starke Wärmebelastung. Also klar, auf sich achten, genug Wasser dabei haben, Sonnencreme und oder eben da aufhalten, wo es kühl ist. Petra hat erzählt, was sie heute vorhat.
1: Guten Morgen, liebe Julia. Ich habe heute mit meiner Freundin eine Tagesfahrt nach Dresden in Frauenkirche gebucht. Im Bus ist ja Klimaanlage und in der Frauenkirche wird es ja auch recht kühl sein, hoffe ich jedenfalls noch. Es wird alles gut, sage ich mir immer. Es wird alles gut. Also ich wünsche euch trotz der Hitze auch einen wunderschönen Tag.
0: Ja, liebe Grüße und auch Olli hat's gut, denn sein Arbeitsplatz ist klimatisiert.
2: Ich fahre im Burgenlandkreis, habe heute ausnahmsweise mal einen klimatisierten Bus. Normalerweise mein Stammbus ist ohne Klimaanlage. Es macht Spaß. Für so eine Bilder steht man doch gerne früh auf.
0: Denn Olli hat uns heute auch schon ganz früh ein ganz tolles Foto geschickt. Also, da sind wir Menschen ja ganz gut dran. Ne? Wir haben ja Möglichkeiten, uns vor der Hitze zu schützen. Aber Tiere, die brauchen eben unsere Hilfe. Und MDR Sachsen-Anhalt-Hörer und Landwirt Lippi aus Diepzig hat uns erklärt, was da gerade wichtig ist.
3: Für unsere Tiere, die draußen auf der Koppel sind, auf den Wiesen, da sind Bäume zumindest, die da Schatten spenden. Die nehmen das auch gut an. Und wir haben da Bohnen, die können saufen rund um die Uhr. Und für unsere Tiere, die drin sind, die Rinder und für die Schweine, haben wir auch Bioschweine, haben wir extra so eine Bereinigung gebaut. Also da liegen sie auch gerne drunter.
0: Ja, das tut natürlich auch gut, ne? So auch als Mensch. Also zum Beispiel unterm Rasensprenger unterdurchlaufen oder sowas, wenn der denn abends vielleicht mal an ist. Und wir können natürlich auch Vögeln und Wildtieren helfen, Wasserschalen hinstellen, na klar. Und auch für die ganz Kleinen, für Bienen und andere Insekten, kleine, flache Wasserschalen aufstellen mit so Steinchen drin, denn die brauchen ja auch was, worauf sie landen können. MDR Sachsen-Anhalt ist hier. Schönen Start in den Donnerstag, jetzt 7.43 Uhr. Hier sind die Blues Brothers.

7.46 Uhr, hier ist MDR Sachsen-Anhalt. Jetzt gibt es nochmal die Gefahreninformationen für den Landkreis Mansfeld-Südharz. Wegen des Großbrands und Löscharbeiten am Schloss Walhausen kommt es weiter zu sehr starker Rauchentwicklung. Also bitte Fenster und Türen geschlossen halten. Das betrifft ausdrücklich nicht nur Walhausen, sondern auch die umliegenden Orte. Sangerhausen, Brücken, Hackpfüffel, Ried-Nordhausen, Martinsried und Hohlstedt.

0: 7.51 Uhr. Guten Start in den 39 Grad Donnerstag hier auf MDR Sachsen-Anhalt. Also was auch immer Sie gerade zu Hause so basteln und werkeln, heute vielleicht mal Pause machen oder wenn, dann nur ganz langsam.
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0: Denn Sie haben ja immer da irgendwas zu basteln und zu werkeln. Wir wissen das und Sie haben uns auch schon ganz viel erzählt. Da werden Carports verschönert, da werden Pools gebaut, Fassaden saniert und. Und dafür gibt es von uns dann, damit Sie auch uns, MDR Sachsen-Anhalt, in glasklarem Klang hören können, DAB Plus Baustellenradios. Und Thomas aus Völpke macht zurzeit das hier.
2: Ja, wir ziehen um und da gibt es jetzt jede Menge zu tun. In der neuen Wohnung erstmal. Erstmal alte Tapeten runter, da sind wir noch dabei. Neue Tapeten dann wieder an die Wand, neue Möbel aufbauen.
0: Ja, das macht dann natürlich, wenn es so heiß ist, ganz besonders viel Spaß. Also vielleicht heute dann mal tatsächlich wirklich eine Pause einlegen. Dafür gab es gestern für Thomas ein schickes DAB Plus Baustellenradio. 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Da können Sie uns erzählen, was bei Ihnen gerade so los ist in Sachen Sommerbaustelle. Bis 8:30 haben Sie Zeit. 0800 94 6 94 6 und die 4. Und mit ein bisschen Glück rufe ich Sie dann zurück. Freue mich auf Sie.
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Huhu. Guten Morgen. MDR Sachsen-Anhalt ist hier. Musik von den Bellamy Brothers, Crossfire, einfach mal hören und wohlfühlen. Oder ansonsten, ja, zum Wohlfühlen können heute auch so ein paar Eiswürfel vielleicht ganz gut helfen. Und zum Wach und Wacher werden hätten wir dann noch T-Rex.

0: gibt es dann nach den Nachrichten um 8. Hier bei uns, wo man ja in so einer engen Lederhose, wäre es, glaube ich, heute ganz schön warm. 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
5: Mit Michael Holzberger. Guten Morgen. Der Brand des historischen Schlosses in Wallhausen im Kreis Mansfeld-Südharz ist gelöscht. Das teilte die Leitstelle vor wenigen Minuten mit. Dennoch müssen Anwohner wegen des starken Rauchs Fenster und Türen geschlossen halten. Die offizielle Warnmeldung der Leitstelle gilt für die Orte Sangerhausen, Brücken, Hapfüffelried, Nordhausen, Martinsried und Hohlstedt. In der Spitze waren mehr als 130 Feuerwehrleute im Einsatz. Der Dachstuhl und die obere Etage des historischen Schlosses brannten in voller Ausdehnung. Das denkmalgeschützte Gebäude wird als Hotel genutzt. Gäste und Personal konnten demnach rechtzeitig heute Morgen das Gebäude verlassen. Eine Person wurde aber verletzt. Was den Brand ausgelöst hat, das ist noch unklar. Wer heute im Laufe des Tages vor die Tür geht, wird es sofort merken. Vor großer Hitze im ganzen Land warnt der Deutsche Wetterdienst. Die Temperaturen können örtlich auf bis zu 40 Grad steigen. Gerade für besonders ältere und pflegebedürftige Menschen kann das laut Meteorologen heute belastend sein. Deshalb raten sie, die Mittagshitze zu meiden, die Innenräume kühl zu halten und ausreichend zu trinken. Seit Jahren ist unklar, was 2015 mit Inga Gericke aus Schönebeck passiert ist. Von der damals 5-Jährigen fehlt bis heute jede Spur. Jetzt gibt es laut Polizei neue Hinweise. Am Abend war der Fall nämlich in der Fernsehsendung Aktenzeichen XY ungelöst. Danach haben sich bei den Ermittlern Menschen gemeldet. Die Hinweise gingen in verschiedene Richtungen und würden derzeit geprüft, hieß es. Inga war im Mai 2015 auf dem Wilhelmshof im Landkreis Stendal verschwunden. Die Sachsen-Anhalter können in wenigen Wochen ihr Kreuz machen und sich dann entscheiden, wem sie ihre Stimme geben. Eine neue DIMAP-Wahlumfrage macht klar, dass die AfD weiter klar vorn liegt, und zwar mit 41%. Die CDU von Ministerpräsident Schulze verliert 2 Prozentpunkte und kommt auf 24%. Die Linke liegt bei 13% und die SPD bei 7%. Die Grünen wären drin im Landtag mit 5%, anders als das BSW mit 4%. Die FDP kommt nicht mehr vor, sie ist zu schwach. Doch wie ist generell die Stimmung bei den Menschen im Land? Wir haben uns mal vor wenigen Tagen umgehört.
6: Die locken uns ja alle nur mit ihrem Wahlprogramm und wir machen dies, wir machen jenes und was passiert, gar nichts.
7: Berlin schießt immer noch quer. Die sollen die Landesregierung Ruhe lassen und ein bisschen machen lassen und nicht immer noch uns negativ beeinflussen. Ja.
8: Das Schlimme ist, dass ja manche wirklich AfD wählen, weil sie unserer Regierung sagen wollen, wir wählen die, weil ihr für uns nicht das tut, was wir wollen.
9: Und man kann nicht 40% der Wähler einfach in der Ecke stellen und sagen, die sind doof.
5: Soweit einige Stimmen von Passanten. Und mehr Informationen zur Wahlumfrage finden Sie auf den Sachsen-Anhalt-Seiten von mdr.de. Und seit Jahren warten viele Magdeburger darauf, ihre Stadthalle wieder nutzen zu können. Nun muss bei der Sanierung noch tiefer in die Tasche gegriffen werden. Die Kosten sind von mal anfangs kalkulierten 40 Millionen Euro auf mittlerweile 109 angestiegen. Das wurde jetzt im Stadtrat bekannt. Es gibt demnach unerwartete Probleme auf der Baustelle. Bei den Arbeiten waren ja unbekannte Bausünden aus DDR-Zeiten entdeckt worden. Dennoch soll die Stadthalle zum Jubiläum Ende Mai 2027 eröffnen. Allerdings auch nur, wenn jetzt zusätzlich Geld freigemacht wird. Das waren die Nachrichten mit Michael Holzberger. Weiter geht's mit dir, Julia.
0: Jo, danke, Michael. Wir möchten, dass Sie gut ankommen. Hier ist der MDR Sachsen-Anhalt Verkehrsservice, 8:03. Sie haben es ja auch gerade bei Michel nochmal gehört, wegen des Brands in Wallhausen, wegen des Großbrands eben am Schloss Wallhausen, werden Anwohner immer noch gebeten, Fenster und Türen geschlossen zu halten. Und zwar in Wallhausen und den umliegenden Ortschaften in Brücken, Hackpfüffel, Hohlstedt, Ried-Nordhausen und Sangerhausen. Ansonsten läuft soweit alles auf den Straßen. Sie sagen uns ja immer, wo Blitzer stehen. Vielen Dank. Auf auf der A9 Richtung Berlin am Schkeuditzer Kreuz in der Überfahrt zur A14 Richtung

0: Dresden, auf der A9 Richtung München, zwischen Reußig und Eisenberg, auf der A38 Richtung Göttingen in Höhe Merseburg Süd, außerdem Blitzer auf der B91 Richtung Merseburg Höhe Weißenfels und in Weißenfels in der Seelauer Straße in beiden Richtungen. Haben Sie auch was gesehen? Dann gerne anrufen, kostenfrei unter 0800 94 6 94 6 und die 1. Ich wünsche eine gute Fahrt. Bis 39 Grad heute und viel Sonne dazu. Jetzt im Moment sind wir bei 21 Grad in Burg. In Gardelegen 18, Lutherstadt Eisleben 17 Grad, Halberstadt 16, Halle auch 16 Grad. Also na klar, Anstrengungen draußen vermeiden natürlich und genügend Wasser trinken, an Sonnenschutz denken. Es ist wirklich eine starke Wärmebelastung. Und dann kommen am Abend auch noch vereinzelt Schauer und Gewitter auf. Die sorgen zwar dafür, dass es abkühlt, aber die haben teilweise auch Unwetterpotenzial. Es können Starkregen und Hagel dabei sein und es kann auch unabhängig von Gewittern schwere Sturmböen, auch Orkanböen geben, nur dass sie darauf vorbereitet sind. Also alles, was auf dem Balkon, auf der Terrasse wegfliegen kann, am besten in Sicherheit bringen. Morgen dann 31 Grad, es wird schwül und dann kann es vor allem ab dem Nachmittag, ab dem Abend auch wieder teils unwetterartige Gewitter geben.
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0: Juhu. Also dann nochmal gucken, ob auch die Wasserflasche eingepackt ist, wenn Sie sich gleich auf den Weg machen. Und dann kann es losgehen jetzt mit T-Rex.

0: Moin, 8.12 Uhr. Hier ist MDR Sachsen-Anhalt am heißesten Tag der Woche bis 39 Grad. Also Mann, gut, wenn man es klimatisiert hat am Arbeitsplatz, so wie Michael aus Ballenstedt. Er ist nämlich Busfahrer.
1: Ja, liebe Julia, ich habe heute Gott sei Dank einen klimatisierten Bus und da hoffe ich, dass es einigermaßen nicht so schlimm wird heute. Aber halt viel trinken. Wasser natürlich.
0: Klar. Und ansonsten im Kino ist es auch klimatisiert.
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0: Da wird es allerdings eventuell heiß. Es gibt heute was aus der pikanten Schublade. Es geht um Erotik, aber verpackt als Komödie. The Invite, die Einladung. Wer mit wem? Kinokenner Peter Beddies gibt uns erstmal einen Schnelldurchlauf.
3: Angela und Joe leben schon lange miteinander oder besser gesagt mittlerweile nebeneinander her. Im Bett läuft schon lange nichts mehr bis zu diesem einen Abend, an dem sie ihre Nachbarn einladen.
4: Wir würden gerne etwas mit euch besprechen.
5: Wir würden auch gerne etwas mit euch besprechen.
3: Das verspricht spannend zu werden, denn Joe wollte eigentlich mal darüber reden, warum der Sex aus der Nachbarwohnung immer so laut zu ihnen dröhnen muss. Aber er muss erkennen, dass es Pina und Hawk, den Nachbarn, um etwas anderes geht.
4: Du? Du? Sie? Und ich?
5: Ja.
4: Ich auch.
5: Ja, du auch.
3: Die würden Angela und Joe gern zu einem Abend mit gemeinsamem Sex einladen. Darüber muss mal geredet werden.
0: Unbedingt. Peter, sag mal das Thema und Inhalt. Das kann einem schon bekannt vorkommen, oder?
3: Wenn man Filmliebhaber ist, auf jeden Fall. Das gab es schon mal aus Spanien. Da war es ursprünglich erst Theaterstück, dann Film. Dann kamen etliche Varianten aus allen Ländern. Unter anderem eine aus Deutschland. Vor ein paar Monaten, der Vierer mit Florian David Fitz, kann man sich aktuell bei Prime anschauen. Auch eine sehr lustige Geschichte. Und nun die starbesetzte Variante mit Penelope Cruz, Seth Rogen, Olivia Wilde und Edward Norton.

0: Das Ganze ist, wie schon die anderen Versionen, ein Kammerspiel, aber ein sehr lustiges und unvorhersehbares. Man plaudert mal über Sexvarianten, übers Ausziehen, über die Anziehung, über Erotik, das kann keiner so gut wie Penelope. Großer Spaß für ein erwachsenes Publikum. Öffnet den Horizont, sozusagen.
1: The Invite, ein Film über eine besondere Nachbarbeziehung, gibt's ab heute im Kino.
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0: Wald ist hier. Und wichtig heute, viel trinken, das gilt für alle. Guten Morgen, Uschi aus Brena.
1: Vögel haben was zu trinken und was zu baden. Bienen, Hummeln und alles andere Viehzeug, was hier rumfliegt. Schmetterlinge natürlich auch, haben auch ihre Schale. Natürlich schwimmt da was drin, dass die dann draufklettern können, dass sie nicht ertrinken. Wir haben an jeder Ecke hier was stehen. Selbst ich habe was zu trinken.

0: Ach, Bruce Springsteen, Musik macht einfach alles ein bisschen schöner, ne? Dancing in the Dark, hier ist MDR Sachsen-Anhalt und das Wetter. Naja, ich sag mal, für Sommerfans ist das jetzt auf jeden Fall auch noch richtig schön, sonnig, warm, aber dann wird's natürlich irgendwann zu heiß. Im MDR Wetterstudio Josefine Bechler. Wir haben's ja gut, ja. Du bist ja auch im Klimatisierten im Moment, ne?
1: Traumhaft. Also die 39 Grad würde ich da nicht mehr spüren, aber die bekommen wir heute am Nachmittag.
0: Genau, und das bedeutet natürlich, klar, Wärmebelastung da auf jeden Fall gut. Auf sich aufpassen. Ja, und dann, ne?
1: Ja, dann rumpelt's. Also was ja heute vor allem wichtig ist, ist vielleicht der Blick an den Himmel. Die Gewitter, die am Abend aber erst aufziehen, können dann auch wieder unwetterartig sein. Und vor allem der Schwerpunkt liegt da auf den schweren Sturmböen. Also wenn dann was aufzieht, selbst wenn es nicht einen selbst mit dem Regen erreicht, können dann die Sturmböen einen erreichen. Deswegen dann sofort vom See runter. Und das wird aber erst in den Abendstunden passieren.
0: Okay, aber ist auf jeden Fall gut darauf hinzuweisen. Morgen erwarten die uns dann ja auch wieder bei nicht mehr ganz so großer Hitze.
1: Genau, morgen auch, am Samstag auch noch und am Sonntag wird es dann ruhiger und nach gehen die Temperaturen zurück. Wobei selbst morgen, würde ich sagen, immer noch eine hohe Wärmebelastung, denn wir haben 33 Grad, vor allem so Richtung Kreis Wittenberg noch zu bieten und die Luftfeuchtigkeit steigt ja.
0: Okay, da bereiten wir uns dann drauf vor und wohin ziehst du dich heute noch zurück, wenn du aus deinem klimatisierten Studio rausgehst?
1: Wahrscheinlich wieder ins Freibad.
0: Ah, da hält man es natürlich auch gut aus. Josefine, bis morgen.
1: Bis dann.

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5: 8:30 mit Cornelia Müller im Studio. Halle, guten Morgen. Im Landkreis Mansfeld-Südharz haben rund 130 Feuerwehrleute seit den frühen Morgenstunden gegen einen Großbrand im Schloss Wallhausen gekämpft. Das Feuer ist mittlerweile unter Kontrolle. Das denkmalgeschützte Gebäude wird als Hotel genutzt. Gäste und Personal konnten rechtzeitig in Sicherheit gebracht werden. Eine Person musste allerdings ins Krankenhaus. Anwohner in Wallhausen und umliegenden Orten sollen Türen und Fenster weiterhin geschlossen halten. Aktuelles aus Wallhausen gibt es von unserem Reporter Stefan Bringe zu vor Ort in wenigen Minuten. 5 Wochen vor der Landtagswahl hat die AfD weiter gute Chancen, stärkste Kraft in Sachsen-Anhalt zu werden. Das ergibt die neue Infratest-DiMAP-Umfrage im Auftrag von MDR, WDR, Mitteldeutscher Zeitung und Volksstimme. Die genauen Zahlen hat Politikreporter Till Schebitz.
6: Die AfD bleibt mit 41% deutlich stärkste Kraft. Die CDU von Ministerpräsident Sven Schulze verliert 2 Punkte und kommt auf 24%. Die Linke legt leicht zu und erreicht 13%. Die SPD bleibt bei 7%. Die Grünen gewinnen 1 Punkt und würden mit 5% wieder in den Landtag einziehen. Unter der 5%-Hürde liegen weiter das BSW mit 4% und die FDP. Sie ist so schwach, dass sie nicht mehr extra ausgewiesen wird. Wichtigstes Thema für die Befragten bleibt die Einwanderung, gefolgt von Bildung.
5: Der deutsche Handballmeister zu Gast in Halle. Dass der SC Magdeburg in der Vorbereitung einmal in Halle spielt, hat mittlerweile Tradition. Gestern Abend war es wieder soweit. Für viele Fans im Landessüden ein ganz besonderes Spiel. Denn so gibt es ihren Lieblingsverein mal fast vor der Haustür.
7: Ich komme aus Halle direkt nach Magdeburg. Ich sehe es natürlich noch ein paar Kilometer.
8: Wir kommen aus Naumburg und die große Spielzeit 4 Jahren Handball. Ist großer SCM-Fan und ja, das haben wir gesehen, dass heute hier das Spiel ist und ja, jetzt sind wir hier.
9: Ich komme aus Querfurt. Es ist so schön, immer so einen schönen Sport zuzusehen, vor allem bei Magdeburg, weil die vor allem so einen guten Sport spielen. Ich mag einfach alle Spieler, die da spielen.
5: Sagen SCM-Fans in Halle, der SC Magdeburg hat in der SWH-Arena Zweitligist Coburg mit 36-30 besiegt. Und wir schauen noch in den Saalekreis. Freie Fahrt heißt es ab heute wieder zwischen Langeneichstätt und Schafstädt. Hier wird die Landesstraße 177 laut Infrastrukturministerium nach 4 Monaten Bauzeit wieder freigegeben, und zwar im Laufe des Nachmittags. Für rund 2,5 Millionen € war die Trasse im Auftrag des Landes umfassend saniert worden. Dabei bekamen sie auch eine neue Schutzplanken und unterirdische Abflüsse. Wie es aktuell auf den Straßen im Land aussieht, weiß Julia.
10: Wir möchten, dass Sie gut ankommen. Hier ist der MDR Sachsen-Anhalt Verkehrsservice. 8:53 A2 Richtung Berlin. Zwischen Allerингersleben und Alsleben gibt es Stau und es stockt. 10 Minuten kommen dazu. Und wegen des Brandes in Wallhausen werden Anwohner in Wallhausen und auch in den umliegenden Ortschaften noch weiterhin gebeten, Fenster und Türen geschlossen zu halten. Also in Brücken, Hackpfüffel, Hohlstedt, Riednordhausen und Sangerhausen. Hier kommen die Blitzer. Vielen Dank fürs Anrufen. Auf der A9 Richtung Berlin am Schkeuditzer Kreuz in der Überfahrt zur A14 Richtung Dresden, auf der A9 Richtung München zwischen Dreußig und Eisenberg. Dann auf der A38 Richtung Göttingen in Höhe Merseburg Süd ein Blitzer, auf der B91 Richtung Merseburg Höhe Weißenfels, in Heideloh Richtung Bitterfeld und in Weißenfels in der Seelauer Straße in beiden Richtungen Blitzer. 0800 94 6 94 6 und die 1, unsere kostenfreie Nummer für Ihre Infos von den Straßen. Ich wünsche eine gute Fahrt. So, nochmal gucken, alles eingepackt, Sonnencreme auch dabei. Ja, die können Sie heute auch gut gebrauchen. Die Sonne scheint, es wird heiß bis 39 Grad. Jetzt sind es 3.

0: 24 in Magdeburg, in Stiege und in Köthen 22, Naumburg 21, Stendal 20. Die 39, die werden wir dann am Nachmittag erreichen. Und ja, gegen Abend, da kann dann auch hier und da Schauer und Gewitter Risiko sein und das Ganze kann dann auch Unwetterpotenzial haben. Also Starkregen, Hagel können dabei sein und schwere Sturmböen oder Orkanböen. Damit müssen wir ohnehin rechnen, auch ohne Gewitter. Morgen, da wird es dann kühler, 31 Grad, aber immerhin noch. Dabei auch schwül und ab nachmittags, abends auch teils Gewitter mit Unwetterpotenzial. Hier ist der schönste Morgen. Ich bin Julia Rosebrook und wünsche einen guten Start in den Donnerstag.
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0: 8.42 Uhr. Die Bengals hier auf MDR Sachsen-Anhalt an diesem Donnerstag, ja, an dem man wirklich so sagen muss, heute Morgen hat Sachsen-Anhalt ein Stück Geschichte verloren. Otto der Große, der spätere erste deutsche Kaiser, wurde der Überlieferung nach im Jahr 912 im Schloss Wallhausen geboren, im heutigen Landkreis Mansfeld-Südharz. Zuletzt war das Schloss Wallhausen ein Hotel und natürlich ein Schmuckstück der Region. Und leider müssen wir sagen, war. Denn Sie haben es ja auch schon den ganzen Morgen bei uns gehört, in der Nacht war im Schloss ein großes Feuer ausgebrochen. Uns haben Fotos erreicht, das Dach ist abgebrannt, auch von der obersten Etage scheinen nur noch die Wände zu stehen. Rund 130 Einsatzkräfte haben seit der Nacht gegen die Flammen gekämpft und für uns ist MDR Sachsen-Anhalt-Reporter Stefan Bringe zu am Schloss Wallhausen. Stefan, wie ist denn die Lage aktuell?
1: Ja, Julia, hier in Wallhausen ist die Feuerwehr immer noch im Einsatz. Gerade kommt hier ein großes, dickes Dienstfahrzeug durch. Das müssen wir zur Seite lassen, ist ein bisschen laut. Die Feuerwehrleute haben richtig viel zu tun. Es schwelt immer noch unglaublich viel Rauch. Nachts um drei, kurz nach drei, ist der Brand ausgebrochen. Die Anwohner stehen hier, sind fassungslos, oder?
2: Sind wir. Halb vier haben wir es mitgekriegt. Ja, weil wir gehört haben, wie die Schieferplatten hier vom Dach runtergesaust sind. Ja, und dann haben wir erstmal geguckt und haben wir gesehen, dass die ganzen Feuerwehren hier angerückt sind. Erst war hier vorne der Flügel in der Mitte ein bisschen betroffen. Und da haben wir gedacht, okay, die kriegen das schnell in den Griff. Ja, und auf einmal stand der komplette Dach still. Komplett, das ging ganz schnell und dann hat er das komplette Schloss erwischt.
1: Man muss dazu sagen, das Schloss ist auch ein Hotel. Richtig. Und neben mir steht ein Hotelgast, ein älterer Herr, der hat wirklich drin geschlafen, als es gebrannt hat.
3: Ja, wir sind wach geworden durch die Sirenen und haben quasi nur das Notwendigste in die Hand genommen und sind raus aus dem Hotel. Ja.
1: Wie geht es jetzt mit Ihnen weiter? Sind Ihre Sachen noch drin? Wie läuft das?
3: Also ich denke, die Sachen dürften verbrannt sein. Wir waren also im oberen Stockwerk und wir haben auf der anderen Seite des Schlosses quasi noch unser Auto stehen, was wir hoffen, dass es so gut wie nichts abbekommen hat und was wir im Augenblick also hier nicht rausbekommen. Ne?
1: Also Sie sind nochmal mit einem blauen Auge davongekommen, weil es hätte auch schlimmer ausgehen können.
3: Das sehe ich so.
1: Ja. Also Julia, du hörst es, es gibt wirklich Leute, die waren im Hotel drin, die haben es rausgeschafft. Der Brand ist unter Kontrolle und wird hier in Wallhausen gelöscht. Es wird wahrscheinlich noch 6-7 Stunden dauern, bis dann wirklich die Feuerwehr hier abziehen kann und dann die Glut erst noch beobachtet.
2: Kommen immer wieder Flammen hoch.

0: immer ja, wieder es geht kommen. Immer genau, wir sehen es gerade, immer wieder kommen so ein paar Flammen hoch. Und die Feuerwehr muss hier wirklich einfach am Ball bleiben.
1: Ja, heute Morgen hat Sachsen-Anhalt ein Stück Geschichte verloren, das Schloss Wallhausen. Aber zum Glück haben es alle rausgeschafft. Und das waren aktuelle Informationen von MDR Sachsen-Anhalt-Reporter Stefan Bringezu aus Wallhausen.

8.47 Uhr, hier ist MDR Sachsen-Anhalt. Es gibt was Wichtiges von den Straßen. Vorsicht auf der A2 Richtung Berlin. Zwischen Allerengersleben und Alsleben ist eine ungesicherte Unfallstelle. Auf allen Fahrspuren bitte Vorsicht.

0: 8.53 Uhr. Guten Morgen. Heute dran denken. Anstrengungen vermeiden, ne, in der Hitze. Und die Sommerbaustelle vielleicht mal pausieren heute. Oder wenn, dann ganz ruhig angehen lassen.
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0: Na, aber das DAB Plus Baustellenradio, das können Sie natürlich heute trotzdem klar machen. Das wollen auch Ute und Detlef aus Schadeleben haben gerade unterwegs. Ich nehme mal an, bestimmt geht es um die Baustelle, oder?
2: Genau, neues Baumaterial kaufen, Farbe und so etwas alles. Und naja, dann geht's weiter.
0: Was ist denn nun die Baustelle?
2: Die Baustelle ist unsere Sommerküche. Und die Sommerküche ist von innen jetzt soweit fertig. Und jetzt muss aber die Außenfassade noch fertig gemacht werden.
0: Aha.
2: Und
3: weil dann Fenster und Türen reingekommen sind.
2: Genau, da sind dann auch, wie gesagt, Putzstellen und sowas. Das muss ja alles dann neu gestrichen werden. Kabel neu verlegt, genau.
0: Außenküche, ne? Da geht ja bei mir sofort auch die Bilder im Kopf los. Wie schön ist das denn?
2: Das ist der alte Stall gewesen.
3: Die alte Waschküche?
2: Wo wir die Waschküche hatten, beziehungsweise den Vorratsraum war das.
0: Aha.
2: Und den haben wir jetzt umgebaut als

0: Sommerküche, dass wir nicht immer ins Haus reinlaufen müssen mit den Obst und das alles zum Einkochen, sondern das machen wir alles draußen in der Sommerküche. Ach. Oder wenn wir Gäste haben, wird dort draußen alles vorbereitet, zubereitet.
1: Ja. Wichtige Frage noch, ist da auch ein Grill?
0: Natürlich.
2: Wir haben Elektrogrills, weil Detlef ist ja blind und dann ist das ein bisschen komplizierter. Grillhammer und heute geht es erstmal in den Gasherd. Heute wird es erst im Gasherd gekocht draußen.
1: Und was gibt's heute?
2: Hähnchencurry.
1: Okay, also was Leichtes, sage ich mal, bei diesen 39 Grad. Gibt's ein Eis dazu?
2: Natürlich
0: gibt es da schon Eis, natürlich.
1: Ja, blöde Frage, ne? Manchmal stelle ich auch wirklich blöde Fragen. Ihr Lieben, ja, dann gibt es natürlich für die Sommerbaustelle und die Sommeraußenküche das MDR Sachsen-Anhalt Baustellenradio.
0: Ja, Dankeschön.
2: Da freuen wir uns auch, denn unsere Handwerker sind nämlich jetzt noch in Urlaub und wenn die aus dem Urlaub kommen, dann geht's weiter.
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1: Morgen dann, am schönsten Morgen um 10 vor 8, die nächste Chance auf dem DAB Plus Baustellenradio. Und gleich ab 9, da wird dann Julian Mengler Sie hier auf MDR Sachsen-Anhalt weiter in Richtung 39 Grad bringen. Ne? Also halten Sie gut durch.

0: Hallo, wir sind's. Die mit der perfekten Sommer-Playlist. Machen Sie doch einfach mal ganz entspannt. Am besten wenig bewegen heute, viel trinken und Radio hören. John Farnham, Bob Marley und Musik von Racy gleich nach 9. 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
3: Mit Michael Holzberger. Guten Morgen. Weil der Rauch weiterhin stark ist, müssen Anwohner mehrerer Orte im Kreis Mansfeld-Südharz weiterhin ihre Fenster und Türen geschlossen halten. Beim Rand des historischen Schlosses in Wallhausen flammen jetzt immer wieder kleine Feuer auf. Das teilte die Leitstelle mit. Deshalb gilt die offizielle Warnmeldung nicht nur für Wallhausen, sondern auch für die Orte Sangerhausen, Brücken, Hackpfüffel, Ried, Nordhausen, Martinsried und Hohlstedt. Seit 3 Uhr sind Feuerwehrleute im Einsatz. In der Spitze waren es mehr als 130. Dachstuhl und obere Etage des Schlosses standen in Vollbrand. Das denkmalgeschützte Gebäude wird als Hotel genutzt. 7 Menschen mussten gerettet werden, eine Person wurde aber verletzt. Und was den Brand ausgelöst hat, das ist noch unklar. Im Fall der mehr als 11 Jahre vermissten Inga aus Schönebeck hat die Polizei mehr als 20 neue Hinweise erhalten. Am Abend hatte sich die ZDF-Sendung Aktenzeichen XY ungelöst damit beschäftigt. Und dazu der Polizist Michael Ripke von der Ermittlungsgruppe aus Halle.
4: Wir haben Hoffnung, dass sich nochmal Menschen bei uns melden, die sich an dem Abend am Wilhelmshof aufgehalten haben und bisher noch nicht mit der Polizei gesprochen haben. Ebenso sind wir auf der Suche nach Menschen, die an dem Abend dort Personen oder Fahrzeuge wahrgenommen haben, die nicht zum Wilhelmshof gehört haben oder dort nicht zugeordnet werden konnten. Und vor allen Dingen wollen wir Menschen ansprechen, die sich bisher nicht getraut haben, auf die Polizei zuzugehen und mit uns ins Gespräch zu gehen.
3: Sagt Michael Ripke von der Ermittlungsgruppe aus Halle. Und zum Fall Inga gingen laut ZDF so viele Anrufe ein wie zu keinem anderen Fall zuvor. 5 Wochen vor der Landtagswahl hat die AfD weiter gute Chancen, erstmals stärkste Kraft in Sachsen-Anhalt zu werden. Das ergibt die neue Infratest-DiMAP-Umfrage, die von MDR, WDR, der Mitteldeutschen Zeitung und der Volksstimme in Auftrag gegeben wurde. Die genauen Zahlen hat Politikreporter Till Schäbitz.
5: Die AfD bleibt mit 41% deutlich stärkste Kraft. Die CDU von Ministerpräsident Sven Schulze verliert 2 Punkte und kommt auf 24%. Die Linke legt leicht zu und erreicht 13%. Die SPD bleibt bei 7%. Die Grünen gewinnen einen Punkt und würden mit 5% wieder in den Landtag einziehen. Unter der 5%-Hürde liegen weiter das BSW mit 4% und die FDP. Sie ist so schwach, dass sie nicht mehr extra ausgewiesen wird. Wichtigstes Thema für die Befragten bleibt die Einwanderung, gefolgt von Bildung.
3: Und wer heute in Sachsen-Anhalt unterwegs ist, braucht vor allem eines: viel Wasser. Der Deutsche Wetterdienst warnt vor großer Hitze im ganzen Land. Die Temperaturen können örtlich auf bis zu 40 Grad steigen. Gerade für besonders ältere und pflegebedürftige Menschen kann das heute belastend sein. Möglich sind Kreislaufprobleme, Schwindel oder Erschöpfung. Und für Bewohner von Altenheimen gibt es genaue Pläne, sagt der Bad Schmiedeberger Kurdirektor Dedo Lehmann.
6: Im Altenheim speziell wird darauf geachtet, dass auch die Trinkprotokolle akribisch geführt werden, dass wir die Bewohner auch mit Sonnenschutz versorgen natürlich, aber auch darauf achten, dass sie sich im Schatten aufhalten.
3: Sagt der Bad Schmiedeberger Kurdirektor Dedo Lehmann. Und das waren soweit die Nachrichten mit Michael Holzberger und jetzt geht's weiter mit dir, Julian.
7: Yo. Wir möchten, dass Sie gut ankommen. Hier ist der MDR Sachsen-Anhalt Verkehrsservice um 8:53. Hallo auf die A2 Richtung Berlin. Zwischen Allerengersleben und Eilsleben gibt es Stau und stockenden Verkehr nach einem Unfall. Dann haben wir es gerade auch in den Nachrichten gehört. Wegen eines Brandes werden Anwohner in Wallhausen und umliegende Ortschaften, also in Brücken, in Hackpfüffel, in Hohlstedt, Riednordhausen und Sangerhausen gebeten, Fenster und Türen weiter geschlossen zu halten. Wir halten Sie weiter auf dem Laufenden. Geblitzt wird auf der A9 Richtung Berlin am Schkeuditzer Kreuz in der Überfahrt zur A14 Richtung Dresden. Auf der A9 Richtung München zwischen Dreußig und Eisenberg. Dann Blitze auf der A38 Richtung Göttingen, Höhe Merseburg Süd. Auf der B91 Richtung Merseburg, Höhe Weißenfels. Dann in Heideloh Richtung Bitterfeld. In Weißenfels in der Seelauer Straße in beiden Richtungen steht auch noch ein Blitzer. Und das war's schon für den Moment. Wenn Sie aber noch was entdecken, Staus, Blitzer, Verkehrsbehinderung, rufen Sie uns doch einfach an. Sie erreichen uns immer kostenfrei unter 0800 94 6 94 6 1. Dankeschön. Hallo Sommer. Heute Morgen waren es schon 30 Grad in Wernigerode und die Temperaturen klettern immer weiter hoch. Heute bis 39. Viel Sonne. Am Nachmittag ziehen dann dicke Wolken rein und es kann gewittern. Morgen wird's schwül.
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7: Gerade haben wir doch vom Trinkprotokoll gehört. Das ist unser Trinkprotokoll. Einen schönen Donnerstagvormittag mit Racy.

0: singt der Sommerhund bei MDR Sachsen-Anhalt, ihrem offiziellen Sommerradio mit Bob Marley, Could You Be Loved. Schön, dass wir uns heute Vormittag hören. Und bei MDR Sachsen-Anhalt geht es um Spielzeug, Spielzeug und nochmal Spielzeug. Diese Woche ist doch auch wieder eine Freitagsfrage. Stellen wir ihn immer von Freitag bis Freitag und freuen uns über alles, was Ihnen dazu einfällt. Von welchem Spielzeug können und wollen Sie sich bis heute nicht trennen? Ich habe gestern schon mal kurz erzählt, ich habe am vergangenen Wochenende bei meinen Eltern mein Schaukelpferd mitgenommen. Das habe ich als Baby quasi bekommen, also zur Geburt geschenkt bekommen von meinem Opa, der hat das selbst gebaut. Und das schwebte immer so in meiner Wahrnehmung rum, aber ich habe das eben nie bei mir gehabt, sondern stand immer bei meinen Eltern. So, und jetzt steht es bei mir. Jetzt habe ich da ein Schaukelpferd stehen. Gut, antworten Sie auch gern auf unsere Freitagsfrage. Also von welchem Spielzeug können und wollen Sie sich bis heute nicht trennen? Die Frage haben wir auch Matthias Haag vom Museum in Petersberg gestellt.
1: Ich habe einen Traktor, also einen Spielzeugtraktor mit Batterien. Den habe ich als Kind gehabt, der steht noch da rum und mein Sohn spielt jetzt damit. Den gab es mit Batterie, mit so einer R20-Batterie, mit einem großen. Drei Stück waren da drin, Motorhaube auf, dann ist das Ding losgetuckert.
0: Ja, am Ende hat da jeder was zu erzählen. Vielleicht ein Puppenwagen irgendwo in der Stube oder so. Das passt nämlich wie die Faust aufs Auge. Das Museum in Petersberg im Saalekreis hat noch bis Ende August eine Ausstellung rund um Spielzeug aus der Verkehrsgeschichte. Aus insgesamt 140 Jahren. Und Matthias Haag kommt so richtig ins Schwärmen.
1: Also es sind von alten Matchbox-Autos, also sozusagen die ersten, was so kleine Metallautos waren, dann schon kleine Holzautos. Also über jeden Jahrzehnt, wie auch sozusagen die technische Entwicklung, kann man sehr schön anhand der Spielzeuge ableiten. Also auch die Form und vom Design. Und das fing dann halt im Anfang des 20. Jahrhunderts an, als die ersten Automobile aufkamen, natürlich auch Motorräder. Und dann ja, hat man so einen ganz breiten Einblick in diese ganze Facette der Spielzeugwelt.
0: Die Facetten der Spielzeugwelt und die Besucher finden es auch gut.
2: Ach, wir haben ja alles besichtigt. Viel aus der alten Zeit, von DDR-Zeit noch früher. War schon gut. Mal wieder alles so in Erinnerung gerufen.
3: Ich bin beeindruckt. Also ich habe sowas noch nie erlebt. So altes Spielzeug und vor allem, dass man das dann auch so von Hand bedienen kann, dass man es fahren lassen kann, dass man sich alles ins Detail anschauen kann, das ist der blanke Wahnsinn.
0: Der blanke Wahnsinn, wie toll. Die Spielzeugausstellung Mobilität im Wandel gibt es noch bis Ende August im Museum auf dem Petersberg. Naja, und wir wollen gern von Ihnen wissen für unsere Freitagsfrage, von welchem Spielzeug können und wollen Sie sich bis heute nicht trennen? Sie antworten jetzt. Und morgen hören wir dann die schönsten Antworten im schönsten Morgen bei MDR Sachsen-Anhalt.

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0: kleine Feuer auf. Das teilte die Leitstelle mit. Deshalb gilt die offizielle Warnmeldung auch für die Orte Sangerhausen, Brücken, Hackpfüffel, Riednottausen, Martinsried und Hohlstedt. Dachstuhl und obere Etage des Schlosses standen in Vollbrand. Das denkmalgeschützte Gebäude wird als Hotel genutzt. 7 Menschen mussten gerettet werden. Eine Person wurde verletzt. Was den Brand ausgelöst hat, ist noch unklar. Die Sachsen-Anhalter wählen in wenigen Wochen einen neuen Landtag. Eine neue DIMAP-Umfrage zeigt, die AfD liegt weiter klar vorn mit 41%. Die CDU von Ministerpräsident Schulze verliert 2 Prozentpunkte und kommt nun noch auf 24%. Die Linke liegt bei 13% und die SPD bei 7%. Die Grünen wären im Landtag mit fast 5, anders als das BSW mit 4. Die FDP kommt nicht mehr vor, sie ist zu schwach zur Stimmung im Land, haben wir uns umgehört.
1: Die locken uns ja alle nur mit ihrem Wahlprogramm und wir machen dies, wir machen jenes und was passiert, gar nichts.
2: Berlin schießt immer noch quer. Die sollen die Landesregierung Ruhe lassen und ein bisschen machen lassen und nicht immer noch uns negativ beeinflussen. Ja.
3: Das Schlimme ist, dass ja manche wirklich AfD wählen, weil sie unserer Regierung sagen wollen, wir wählen die, weil ihr für uns nicht das tut, was wir wollen.
4: Und man kann nicht 40% der Wähler einfach in der Ecke stellen und sagen, die sind doof. Das geht nicht.
0: Die genauen Zahlen finden Sie online auf mdr.de. Heute treffen sich die Regierungschefs von Sachsen-Anhalt, Sachsen und Thüringen im Mitteldeutschen Revier auf dem Geiseltalsee und anschließend in Braunsbetra beraten Sven Schulze, Michael Kretschmer und Mario Vogt mit Menschen aus der Region den Strukturwandel. Es geht um Bildung, Digitalisierung und Industrie. Und der alte Flugplatz in Altstadt im Kreis Mansfeld-Südharz ist ab heute Schauplatz des Freakstock-Festivals. 4 Tage lang gibt's eine Mischung aus Musik, Religion und Camping. Attila Dabrowski, an wen richtet sich das Festival?
5: Das Freakstock richtet sich in erster Linie an Christen verschiedener Kirchen, aber auch an konfessionslose Menschen, die einfach eine offene Gemeinschaft erleben möchten. Wichtig dabei ist der Austausch über Kunst, Kultur, Kreativität und Begegnung. Das große verbindende Element dabei ist aber die Musik und da ist wirklich für fast jeden was dabei. Es sind zwar nicht die großen und bekannten Künstler, die den Weg nach Altstädt finden, dafür aber viele alternative Indie-Bands, Singer, Songwriter, Punk- und Rockbands und die kommen aus nahezu aller Welt. Das Freakstock-Festival gibt es inzwischen seit 31 Jahren. Knapp 8000 Besucher kommen dafür jedes Jahr nach Altstädt.
6: Conny Müller hat die Region Halle auf dem Schirm, Martin Nassheld, Magdeburg auf dem Laufenden, Bernd Volker Brahms im Studio Stendal und in Dessau hören Sie heute Grit Lichtblau. Dankeschön in die MDR Sachsen-Anhalt Regionalstudios. Wir möchten, dass Sie gut ankommen. Hier ist der MDR Sachsen-Anhalt Verkehrsservice um 9.33 Uhr. A2 Richtung Berlin zwischen Allerengersleben und Eilsleben stockt es nach einem Unfall. Die A9 Berlin-München wird zwischen Bitterfeld-Wolfen und Halle für Bauarbeiten mehrfach kurzfristig gesperrt. Und wegen eines Brandes, wir hören es, werden Anwohner in Wallhausen und umliegende Ortschaften gebeten, weiter Fenster und Türen geschlossen zu halten. In Brücken, in Hackpfüffel, in Hohlstedt, in Riednordhausen und in Sangerhausen. Geblitzt wird auf der A2 Richtung Berlin zwischen Ziesa und Wollin, auf der A9 Richtung Berlin am Schkeuditzer Kreuz in der Überfahrt zur A14 Richtung Dresden, auf der A9 Richtung München zwischen Dreußig und Eisenberg, auf der A38 Richtung Göttingen Höhe Merseburg Süd, dann auf der B91 Richtung Merseburg Höhe Weißenfels, auf der B246 in Königsborn in beiden Richtungen, in Heidelo Richtung Bitterfeld, in Weißenfels, Seelauer Straße in beiden Richtungen und Blitze am Ortsausgang Wernigerode, wenn Sie Richtung Elbingerode wollen. Dankeschön an alle, die schon gemeldet haben. Wenn Ihnen noch was auffällt im Straßenverkehr, rufen Sie uns auch kurz an. Kostenfrei 0800 94 6 94 6 und die 1. Dankeschön. Naja, wir sind drin in der zugegeben kurzen Hitzewelle, aber heftig. Heute bis 39 Grad und am Nachmittag kann es dann knallen. Hitzegewitter, Regenschauer, dicke Wolken und insgesamt Abkühlung. Morgen nehme ich noch 31 Grad.
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0: Entschuldigung, was machen Sie da mit den Fischstäbchen? Wie machen wir es denn jetzt am heißesten Tag der Woche? Also, wir könnten nachher im Supermarkt zwischen den Gefriertruhen hin und her laufen und uns an den Tiefkühlerbsen abkühlen. Kühl zwar, macht aber jetzt vielleicht nicht ganz so viel Spaß und könnte für Unruhe sorgen. Wie wär's denn mit Kino? Gut, dass Sie MDR Sachsen-Anhalt haben. Wir haben da einen ganz guten Draht zu unserem Filmauskenner Peter Beddies. Wir bräuchten jetzt einen Film, der nicht ganz so wehtut. Irgendwas leicht Verdauliches, vielleicht was mit einer Spinne. Spider-Man, Brand New Day startet. Lohnt sich der Streifen, Peter Beddies?
1: 2,5 Stunden Spektakel pur. Man kann den Film auch ohne Vorwissen schauen. Mit macht aber auf jeden Fall mehr Spaß. Aber es gibt halt nicht mehr den Drang, würde ich sagen, das sehen zu müssen, um mitreden zu können. Für Blockbuster-Superfans, aber auf jeden Fall einer der Filme des Jahres, gehört natürlich auf die ganz große Leinwand.
0: Okay, Spider-Man, einer der Filme des Jahres, wenn es nach MDR Sachsen-Anhalt Kinoexperte Peter Beddies geht. Auch gut für alle, die heute einfach nur im kühlen Kino sitzen wollen. Hier ist Ihr Sommerradio. Jetzt wieder mit einer Kugel Stracciatella-Eis in der Waffel. Hier kommt das italienische Sommergefühl. Adriano Celentano und Claudia Mori.

0: John Kincaid 1974. Hi, um 10 vor 10. Jeden Morgen und jeden Vormittag haben wir doch hier bei MDR Sachsen-Anhalt ein paar gute Gedanken für Sie. Also Gedanken von Kirchenvertretern. Manchmal hangeln die sich an Bibelversen entlang, manchmal beziehen sie sich auf ganz aktuelle Ereignisse und manchmal bringen sie uns mit alltäglichen Beobachtungen zum Nachdenken. So wie heute. Nehmen Sie sich mal 2 Minuten Zeit für Martin Olenicki.
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2: Beim Renovieren unserer Küche habe ich hinter der Tapete ein Stück Zeitung freigelegt. Man konnte kaum noch etwas erkennen. Kein Datum, keine Überschrift. Nur ein Satz war mit Mühe zu lesen. Die Kohle wird knapp. Mehr nicht. Man kratzt an der Wand und plötzlich taucht da etwas aus einer anderen Zeit auf. Ein kleiner Rest Alltag. Ein Satz aus einem Leben, in dem Wärme offenbar nicht selbstverständlich war. Die Kohle wird

0: Ich bin berührt und merke in dem Moment, wie gut es mir geht. Ich musste noch nie frieren, weil die Kohle knapp war. Ich musste noch nie ausrechnen, ob es für Wärme noch reicht. Für andere Menschen war das bittere Wirklichkeit und für manche ist es das bis heute. Ich glaube, es ist wichtig, sich das hin und wieder klarzumachen, dass in unseren eigenen Wänden nicht nur Farbe und Putz sind, sondern auch Geschichten. Geschichten von Sorge, von Mangel, von Menschen, die vor uns da waren und ihr Leben irgendwie bewältigt haben. Dieser Fund macht mich dankbar und auch ein bisschen demütig, denn vieles, was mir selbstverständlich erscheint, war und ist es für andere nicht. Und mein Glaube beginnt manchmal genau da, wo ich dankbar wahrnehme, was ich habe und nicht vergesse, dass es anderen an vielem fehlt. Ein alter Zeitungsschnipsel hinter der Tapete kann manchmal mehr ans Licht bringen, als an der Oberfläche zu erkennen ist. Mit tiefgründigen Grüßen, Martin Olenicki, evangelisch in Köthen.
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Meine Güte, als hätte einer den Backofen offen gelassen. Hallo in die Schwitzehitze. MDR Sachsen-Anhalt ist hier. Unsere Musik kommt mit eingebauter Eiswürfelmaschine. Kate Janai gleich nach 10, das Bacardi-Feeling, genau wie Pussycat. Und dieser 70er geht gleich direkt in die Beine. Lady.

0: Ja, Sie haben recht, nicht nur in die Beine, auch ins Ohr. Das sind die Ohrwürmer unseres Lebens. Pierre Grocola, nur bei MDR Sachsen-Anhalt. Gleich.
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8: Mit Michael Holzberger. Guten Morgen. Weil der Rauch momentan noch zu stark ist, müssen Anwohner mehrerer Orte im Kreis Mansfeld-Südharz weiterhin Fenster und Türen geschlossen halten. Das teilte die Leitstelle mit. Seit dem Morgen brennt das historische Schloss Wallhausen. Die offizielle Warnmeldung gilt nicht nur für diesen Ort, sondern auch für die Orte Sangerhausen, Brücken, Hackpfüffe, Ried, Nordhausen, Martinsried und Hohlstedt. Der Landrat des Kreises Mansfeld-Südharz ist fassungslos.
9: Es sind ja 12 Feuerwehren in der Region hier im Einsatz, über 150 Einsatzkräfte. Trotzdem überwiegt die Fassungslosigkeit wegen der enorm schnellen Ausbreitung des Feuers. Das Schloss Wallhausen ist der sehr wahrscheinliche Geburtsort Ottos des Großen, die Seele des Ortes. Und das in Flammen aufgehen zu sehen, das tut einfach nur weh.
8: Sagt der Landrat des Kreises Mansfeld-Süd, Harz Schröder. Das Feuer in dem denkmalgeschützten Gebäude war gegen 3 Uhr ausgebrochen. Es wird als Hotel genutzt. 7 Menschen mussten gerettet werden. Verletzt wurde niemand. Schattenplätze dürften heute in Sachsen-Anhalt besonders gefragt sein. Der Deutsche Wetterdienst warnt vor starker Wärmebelastung und empfiehlt, die Mittagshitze möglichst zu meiden. Besonders ältere Menschen, Kinder und Personen mit Vorerkrankungen sollten sich nicht körperlich anstrengen und ausreichend trinken. Von Beginn des Jahres bis Mitte Juli sind deutschlandweit fast 10.000 Menschen wegen hoher Temperaturen gestorben. Das meldete das Robert-Koch-Institut heute Morgen. Und das ist mehr als in jedem einzelnen Gesamtjahr seit 2016. In knapp 5 Wochen wählen wir in Sachsen-Anhalt einen neuen Landtag. Die Parteien sind im Wahlkampfmodus und versuchen, Stimmen für sich zu gewinnen. Doch wie sehen die Zahlen eigentlich heute aus? Die Antwort: Die AfD hat weiter gute Chancen, erstmals stärkste Kraft in Sachsen-Anhalt zu werden. Das geht aus der neuen Infratest-DiMAP-Umfrage hervor, die von MDR, WDR, der Mitteldeutschen Zeitung und der Volksstimme in Auftrag gegeben wurde. Frage an Michael Rosebruck aus der Nachrichtenredaktion. Wie sehen die Zahlen denn nun aus?
10: Also viel verändert hat sich seit der letzten Umfrage im Mai nicht. Die AfD bleibt mit 41% deutlich stärkste Kraft, vergrößert aber den Abstand zur CDU. Denn die Partei von Ministerpräsident Schulze verliert 2 Punkte und kommt auf 24%. Leicht zulegen kann die Linke auf 13%. Die SPD bleibt bei 7%. Die Grünen können hoffen, sie gewinnen im Vergleich zur letzten Infratest-DiMAP-Umfrage einen Punkt und würden mit 5% wieder in den Landtag einziehen. Unter der 5%-Hürde liegen weiter das BSW mit 4% und die FDP. Sie ist so schwach, dass sie nicht mehr extra ausgewiesen wird.
8: Und seit Jahren warten viele Magdeburger darauf, ihre Stadthalle wieder nutzen zu können. Nun muss bei der Sanierung noch tiefer in die Tasche gegriffen werden. Die Kosten sind von anfangs kalkulierten 40 Millionen Euro auf mittlerweile 109 angestiegen. Das wurde jetzt im Stadtrat bekannt. Es gibt demnach unerwartete Probleme auf der Baustelle. Bei den Arbeiten seien unbekannte Bausünden aus DDR-Zeiten entdeckt worden, hieß es. Dennoch soll die Stadthalle zum Jubiläum Ende Mai 2027 eröffnet werden. Allerdings auch nur, wenn jetzt zusätzlich Geld freigemacht werde. Soweit die Nachricht mit Michael Holzberger. Weiter geht's mit dir, Julian.
11: Jo, danke schön, Michael.
0: Wir möchten, dass Sie gut ankommen. Hier ist der MDR Sachsen-Anhalt Verkehrsservice um 9:03. Die A9 Berlin-München wird zwischen Bitterfeld-Wolfen und Halle wegen Bauarbeiten mehrfach kurzfristig gesperrt. Vorsicht auf der A9 Richtung München. Zwischen Leipzig-West und Bad Dürrenberg ist ein Fahrradfahrer unterwegs. Nochmal, A9 Richtung München. Zwischen Leipzig-West und Bad Dürrenberg, Achtung, ein Fahrradfahrer. Wegen eines Brandes, wir haben es gerade gehört, werden Anwohner in Wallhausen und umliegende Ortschaften Brücken, Hackpfüffel, Hohlstedt, Riednordhausen und Sangerhausen gebeten, Fenster und Türen weiter geschlossen zu halten. Stimmen von Menschen, die im Hotel waren, als in der Nacht der Brand ausgebrochen ist, hören wir in gut 10 Minuten hier im Programm. Und die Elbfähre Coswig ist wegen Niedrigwassers bis auf Weiteres außer Betrieb. Es wird geblitzt auf der A2 Richtung Berlin zwischen Ziesar und Wollin. Auf der A9 Richtung Berlin am Schkeuditzer Kreuz, Überfahrt zur A14 Richtung Dresden. Nochmal A9 Richtung München allerdings zwischen Dreußig und Eisenberg. Auf der A38 Richtung Göttingen, Höhe Merseburg Süd. B91 Richtung Merseburg, Höhe Weißenfels. In Weißenfels in der Seelauer Straße in beiden Richtungen. Dann auf der B246 Königsborn hat ein Blitzer in beiden Richtungen. Heideloh ebenfalls Richtung Bitterfeld. Und dann noch am Ortsausgang Wernigerode, wenn Sie Richtung Elbingerode fahren. Haben Sie noch was, von dem wir wissen sollten? Staus, Blitzer, Verkehrsbehinderung. Machen wir kurz im Prozess. Sie rufen an, wir melden es im Radio. 0800 94 6 94 6 und die 1 ist unsere Nummer, kostenfrei. Dankeschön. Ja, also der heiße Donnerstag gibt alles. Heute bis an die 40 Grad. Sonne ballert den ganzen Tag von oben. Am Nachmittag kommen dicke Wolken und es kann gewittern. Und dann kommt die Abkühlung. Wie weit die Temperaturen runtergehen? 20 nach 10 gleich der Aus.

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0: halber MDR Sachsen-Anhalt mit dem Man at Work, Down Under. Unser Morgenreporter ist auch diese Woche im Urlaubsmodus. Vorgestern live auf dem Flughafen Leipzig-Halle, gestern mit den besten Tipps aus dem Reisebüro und heute sollte es in Sachen Urlaub weitergehen, aber dann kam die Aktualität dazwischen.
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2: Ja, seit um drei brennt das Wallhäuser Schloss. Also um drei gingen auch die Sirenen und da wurde ich aus dem Schlaf gerissen. Und das Schloss brennt von allen Seiten lichterloh. Also man ist fassungslos. So ein altes historisches Schloss.
0: Ja, das historische Schloss Wallhausen im Kreis Mansfeld-Südharz hat gebrannt und brennt zum Teil immer noch. Otto der Große, der spätere erste deutsche Kaiser, soll hier geboren worden sein. Und unser Reporter Stefan Bringezu ist direkt hingefahren heute früh. Er hat mit Anwohnern und mit Hotelgästen gesprochen.
3: Halb vier haben wir es mitgekriegt, ja, weil wir gehört haben, wie die Schieferplatten hier vom Dach runtergesaust sind. Ja, und dann haben wir erstmal geguckt und haben gesehen, dass die ganzen Feuerwehren hier angerückt sind.
4: Man muss dazu sagen, das Schloss ist auch ein Hotel. Richtig. Und neben mir steht ein Hotelgast, ein älterer Herr, der hat wirklich drin geschlafen, als es gebrannt hat.
5: Ja, wir sind wach geworden durch die Sirenen und haben quasi nur das Notwendigste in die Hand genommen und sind raus aus dem Hotel. Ja. Ich denke, die Sachen dürften verbrannt sein. Wir waren also im oberen Stockwerk und wir haben auf der anderen Seite des Schlosses quasi noch unser Auto stehen, was wir hoffen, dass es so gut wie nichts abbekommen hat und was wir im Augenblick also hier nicht rausbekommen. Ne?
0: Das will man sich überhaupt gar nicht vorstellen. MDR Sachsen-Anhalt Morgenreporter Stefan Bringezu heute früh live von der Einsatzstelle beim Brand des historischen Schlosses in Wallhausen im Landkreis Mansfeld-Südharz. Hintergründe und auch Fotos von der Einsatzstelle finden Sie in der MDR Sachsen-Anhalt App.

0: garniert mit einer braun gebratenen
1: Na, da sind wir auch noch schon beim Thema Wetter. Mittendrin im heißesten Tag der Woche. Einen kühlen Kopf behält Ralf Valenscheim im MDR Wetterstudio. Grüß dich.
2: Ja, schönen guten Tag.
1: Sag mal, wie wird denn der Tag? Also mal abgesehen von heiß.
2: Naja, eigentlich geht es erstmal mit

0: viel Sonne weiter. Wer will, kann dann auch an den Balesee gehen. Das wird also prima funktionieren heute. Allerdings dann Richtung Nachmittag. Da kommen dann immer mehr Quellwolken dazu und Richtung Abend. Da kann es dann vom Harz her bis in die Altmark hinein auch schon mal Schauer oder Gewitter geben. Und wenn die auftreten, dann kann es auch mal schwere Sturmböen geben. Das heißt also wirklich heute, wenn die grauen Wolken da sind, dann ab nach Hause. Vorher, wie gesagt, 34 bis 39 Grad. Und wenn die Gewitter durchgezogen sind, geht es um die 10 Grad nach unten.
1: 10 Grad nach unten heißt ab morgen angenehmeres Sommerwetter?
0: Morgen ist es nicht wirklich. Morgen ist es nicht angenehm. Ich meinte nur, wenn die Gewitter durchziehen, dann geht es mit der Temperatur nach unten. Morgen sind wir dann bei 29 bis 33 Grad, aber es wird sich morgen unangenehmer anfühlen, weil die Luft feuchter ist. Morgen gibt es dann deutlich mehr Schwüle und im Laufe des Nachmittags dann auch wieder Schauer und Gewitter und auch Richtung Abend sind dann wieder Unwetter möglich.
1: Okay, also es wird klebrig morgen. Wie wird das Wochenende?
0: Ja, das Wochenende, da geht es dann auch mit Schauern und Gewittern weiter. Am Sonntag ist es dann wieder überall trocken. Der Sonnabend, da kann wie gesagt nochmal ein Schauer oder ein Gewitter dabei sein. Die Temperatur, die geht dann zurück auf Höchstwerte so um die 30 Grad.
1: Der Sommer ist da und Ralf Valencia hat was versprochen. Es wird angenehmer, aber morgen erstmal schwül. Genau. Danke für den Ausblick. Schönen Gruß ins Wetterstudio,
0: Ralf. Bis denn.

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4: Um 10.30 Uhr im Studio mit Martin Nass. Einen schönen guten Tag. Ein verheerender Brand hat heute Morgen das historische Schloss Wallhausen in Mansfeld-Südharz zu großen Teilen zerstört. Anwohner wurden nach 3 Uhr aus dem Schlaf gerissen.
5: Weil wir gehört haben, wie die Schieferplatten hier vom Dach runtergesaust sind. Ja, und dann haben wir erstmal geguckt und haben gesehen, dass die ganzen Feuerwehren hier angerückt sind. Ja, und auf einmal stand der komplette Dach still. Komplett, das ging ganz schnell und dann hat er das komplette Schloss erwischt.
4: Das Schloss Wallhausen.

0: Für heute vor Temperaturen von örtlich bis zu 40 Grad. Eine besondere Belastung zum Beispiel für die Altenheime. Kreislaufprobleme, Schwindel und Erschöpfung können die Folge sein. Um dem vorzubeugen, setze man auf einen umfassenden Hitzeschutz, sagt Bad Schmiedeberger Kurdirektor Detto Lehmann.
1: Es werden Maßnahmen ergriffen, für entsprechende Durchlüftung der Zimmer und der Aufenthaltsbereiche zu sorgen, dass verstärkt auch Wasser gereicht wird. Im Altenheim speziell wird darauf geachtet, dass auch die Trinkprotokolle akribisch geführt werden, dass wir die Bewohner auch mit Sonnenschutz versorgen natürlich, aber auch darauf achten, dass sie sich im Schatten aufhalten.
0: Sagt der Bad Schmiedeberger Kurdirektor Detto Lehmann. 5 Wochen vor der Landtagswahl in Sachsen-Anhalt bleibt die AfD klar stärkste Kraft. Sie kommt unverändert auf 41%. Das ergibt eine neue Infratest-DiMAP-Umfrage von MDR, WDR, Mitteldeutscher Zeitung und der Volksstimme. Die CDU verliert 2 Punkte und liegt nun bei 24%. Die Linke verbessert sich leicht auf 13%. Die SPD steht weiter bei 7% und die Grünen kommen mit einem leichten Plus jetzt auf 5%. Unter der 5%-Hürde liegen das BSW mit 4% und die FDP, die nur noch unter Sonstige geführt wird. Die genauen Zahlen und Grafiken zur neuesten Wahlumfrage finden Sie unter mdr.de. Der Eichen-Prozessionsspinner mit seinen giftigen Brennhaaren macht vielen Teilen Sachsen-Anhalts in diesem Jahr wieder schwer zu schaffen. In Burg und im Ortsteil Ileburg mussten jetzt 2 Spielplätze gesperrt werden. Nach Angaben der Stadt sollen die Nester der Raupen in den kommenden Tagen entfernt werden. Die Haare des Eichenprozessionsspinners können zu Hautreizungen oder Atemwegsproblemen führen. Soweit das Neueste aus Sachsen-Anhalt für den Moment. Weiter geht's mit Wetter und Verkehr und Julian.
2: Dankeschön, Martin. Wir möchten, dass Sie gut ankommen. Hier ist der MDR Sachsen-Anhalt Verkehrsservice um 10.33 Uhr. Die A9 Berlin-München wird zwischen Bitterfeld-Wolfen und Halle wegen Bauarbeiten mehrfach kurzfristig gesperrt. A38 Richtung Göttingen zwischen Bad Lauchstädt und Dreieck Halle Süd, aktuell Behinderungen nach einem Unfall. Dann wegen des Brandes, wir haben es gerade von Martin gehört, werden Anwohner in Wallhausen und umliegender Ortschaften in Brücken, Hackpfüffel, Hohlstedt, Riednordhausen und Sangerhausen weitergebeten, Fenster und Türen geschlossen zu halten. Und die Elbfähre Coswig ist wegen Niedrigwasser bis auf Weiteres außer Betrieb. Es wird geblitzt auf der A2 Richtung Berlin zwischen Ziesa und Wollin. Auf der A9 Richtung Berlin zwischen Halle und Bitterfeld-Wolfen. Auf der A9 Richtung Berlin am Schkeuditzer Kreuz in der Überfahrt zur A14 Richtung Dresden. Dann auf der A9 Richtung München zwischen Dreußig und Eisenberg. Auf der A38 Richtung Göttingen, Höhe Merseburg Süd. Auf der B27 neuer Blitzer in Rübeland Richtung Elbingerode. Dankeschön fürs Bescheid sagen. B91 Richtung Merseburg, Höhe Weißenfels. Dann auf der B246 Königsborn in beiden Richtungen, Halle-Europa-Chaussee Richtung Ammendorf, in Heideloh Richtung Bitterfeld, in Salzwedel vor dem Lüchower Tor stadteinwärts neu auf der Liste, Dankeschön, und in Weißenfels noch Seelauer Straße in beiden Richtungen. Der in Wernigerode steht auch noch am Ortsausgang, wenn Sie Richtung Elbingerode fliegen, Vorsicht, da stehen Sie auch. Wenn Sie noch was entdecken, Staus, Blitzer, Verkehrsbehinderungen, sagen Sie uns kurz Bescheid, dann warnen wir hier das ganze Land. Sie erreichen uns immer kostenfrei 0800 94 6 94 6 und die 1. Dankeschön. Naja, heute bis 39 Grad, die Sonne knallt von oben, am späten Nachmittag wird es dann stürmisch und die Gewitter kommen reingezogen. Die bringen Regen mit und dann purzeln die Temperaturen um 10 Grad runter. Morgen noch bis 30, aber sehr feuchte und schwüle Luft, am Wochenende wird es angenehmer.
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0: Das ist ihr frischer Kick aus dem Radio. Wie einmal mit Eiswürfel abreiben. The Weather Girls, It's Raining Men hier bei MDR Sachsen-Anhalt. Am heißesten Tag der Woche, heute bis 39 Grad. Die Hitzewelle tut, was sie kann und morgen geht's dann schwül weiter. Wie klingt das hier für Sie? Klingt nach Grillwurst? Ja, ist allerdings das Geräusch, wenn wir uns auf die schwarzen Sitze im Auto setzen. Das ist am allerschlimmsten, wenn man sich ins Auto setzt und es sich anfühlt wie in einer finnischen Sauna. Dann erstmal die Klima aufdrehen und warten. Was ist denn eigentlich die richtige Einstellung im Auto, Levin Salomon aus unserer MDR Sachsen-Anhalt Kühlredaktion?
1: Ja, so eine Klimaanlage ist bei dem Wetter eine feine Sache, aber man muss sie richtig einsetzen. Einerseits sollte man vor dem Losfahren alle Türen ein paar Minuten offen lassen, damit die heiße Luft entweicht und dann die ersten paar hundert Meter alle Fenster einmal herunter machen. So kommt einfach ein Luftzug durchs Auto, der einmal den Innenraum durchpustet. Bei der Klimaanlage stellen dann viele als Reaktion dann direkt die niedrigste Stufe ein, im Glauben, das kühlt dann irgendwie am dollsten. So sinnvoll ist das aber gar nicht, sagt Fabian Fährmann vom ADAC.
2: Wir empfehlen so ganz grob, dass man die Klimaanlage auf ungefähr 22 bis 25 Grad einstellen sollte. Da ist der Wohlfühlbereich der meisten Menschen. Man sollte im besten Fall die Klimaanlage nicht zu kühl einstellen und vor allem den Luftstrom nicht direkt auf den Körper richten, weil dann kann tatsächlich eine Verkühlungsgefahr bestehen.
1: Und die Folge dürften manche kennen: Muskelverspannungen, Halskratzen oder Husten. Da ging dann die Erfrischung dann komplett nach hinten los.
0: Vor allem andauernd kalte Finger. Dankeschön, Levin. Das ist der Kollege mit dem kühlsten Kopf hier bei MDR Sachsen-Anhalt. Kommen Sie gut durch den heißen Tag.

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1: Das ist ihre kühle Brise im Radio mit Ralph McTell, Streets of London hier bei MDR Sachsen-Anhalt. Hier spielt die Sommermusik. Gleich nach 11 mit den Bay City Rollers.
2: Oh, nee, das wollte ich noch gar nicht erzählen.
1: Und mit den Moody Blues, Nights in White Satin, die übrigens aktuell ziemlich weit oben sind in unserer Hitparade. Die ist ja immer am Sonnabend hier im Radio zu hören ab 18 Uhr. Der aktuelle Platz 1, Nights in White Satin. Und sie sind auch in Sachen Neuvorstellungen gefragt, weil neu eingestiegen von der 0 auf die 9, Schweizer. 13 Tage, vorgeschlagen von Thomas aus Quedlinburg.
3: Ja, dieser Song, das ist das Lied von mir und von meiner Frau. Da haben wir uns damals kennengelernt und in der ersten Zeit hatte ich einen Urlaub geplant und meine Frau konnte da leider nicht mitkommen. Da war ich allein gewesen und in der Zeit hatte sie zu Hause mal das Lied gehört. Und von dem Tag an ist das unser Lieblingssong geworden.
1: Das ist doch mal eine schöne Geschichte. Sie haben die Macht im Finger. Welche Songs sollen in der Hitparade am Sonnabend laufen und vor allem mit welchem Rang in der Sendung? Jetzt mit Abstimmen in unserer MDR Sachsen-Anhalt App. Und diese Neuvorstellung von Schweizer 13 Tage hören wir jetzt schon mal. Das sind die Hits und

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0: Uns geht weiter wie am Hotelbuffet im Urlaub. Für alle was dabei bei MDR Sachsen-Anhalt. Die Bay City Rollers gleich nach 11. Wer gute Musik will, ist bei uns genau richtig. Bleiben Sie dran.
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6: Mit Michael Holzberger. Guten Tag. Seit 8 Stunden sind Feuerwehrleute im Kreis Mansfeld-Südharz gefordert. Dort brennt das historische Schloss in Wallhausen. Die Einsatzleitung geht davon aus, dass sich die Löscharbeiten noch bis zum frühen Abend hinziehen werden. Deshalb werden demnach aktuell auch frische Kräfte gebracht. 150 Kameraden waren in der Spitze vor Ort. Es besteht auch weiterhin eine Warnmeldung vor starkem Rauch. Anwohner sollen in Wallhausen und umliegenden Orten Fenster und Türen geschlossen halten. Der Landrat des Kreises Mansfeld-Südharz, André Schröder, kann es noch nicht glauben.
7: Trotzdem überwiegt die Fassungslosigkeit wegen der enorm schnellen Ausbreitung des Feuers.

0: Das Schloss Wallhausen ist der sehr wahrscheinlich Geburtsort Ottos des Großen, die Seele des Ortes. Und das in Flammen aufgehen zu sehen, das tut einfach nur weh. Trotzdem gilt es festzustellen, es kam keine Person zu Schaden.
1: Sagt der Landrat des Kreises Mansfeld-Südharz, André Schröder. 7 Menschen mussten heute Morgen aus dem denkmalgeschützten Gebäude gerettet werden. Es wird als Hotel genutzt. Schattenplätze dürften heute in Sachsen-Anhalt besonders gefragt sein. Der Deutsche Wetterdienst warnt vor starker Wärmebelastung und empfiehlt, die Mittagshitze möglichst zu meiden. Besonders ältere Menschen, Kinder und Personen mit Vorerkrankungen sollten sich nicht körperlich anstrengen und ausreichend trinken. Vom Beginn des Jahres bis Mitte Juli sind deutschlandweit fast 10.000 Menschen wegen hoher Temperaturen gestorben. Das meldete das Robert-Koch-Institut am Morgen. Das ist mehr als in jedem einzelnen Gesamtjahr seit 2016. Die Sachsen-Anhalter können in wenigen Wochen ihr Kreuz machen und sich entscheiden, wem sie bei der Landtagswahl ihre Stimme geben. Eine neue DIMAP-Umfrage macht klar, dass die AfD weiter klar vorn liegt, und zwar mit 41%. Die CDU verliert 2 Prozentpunkte und kommt auf 24%. Die Linke liegt bei 13 und die SPD bei 7%. Ebenfalls noch drin im Landtag wären die Grünen mit 5%. Doch wie ist generell die Stimmung bei den Menschen im Land?
2: Die locken uns ja alle nur mit ihrem Wahlprogramm und wir machen dies, wir machen jenes und was passiert, gar nichts.
3: Berlin schießt immer noch quer. Die sollen die Landesregierung Ruhe lassen und ein bisschen machen lassen und nicht immer noch uns negativ beeinflussen. Ja.
4: Das Schlimme ist, dass ja manche wirklich AfD wählen, weil sie unserer Regierung sagen wollen, wir wählen die, weil ihr für uns nicht das tut, was wir wollen.
5: Und man kann nicht 40% der Wähler einfach in der Ecke stellen und sagen, die sind doof.
1: Soweit einige Stimmen von Passanten, und mehr Informationen zur aktuellen Wahlumfrage finden Sie auch nochmal auf den Sachsen-Anhalt-Seiten von mdr.de. Das waren soweit die Nachrichten mit Michael Holzberger, und wie es auf den Straßen aktuell aussieht, das sagt Ihnen jetzt Julian.
6: Das mache ich, danke dir. Wir möchten, dass Sie gut ankommen. Hier ist der MDR Sachsen-Anhalt Verkehrsservice um 11:03. Wir beginnen mit der Warnmeldung. Wie gerade gehört in den Nachrichten, wegen des Brandes in Wallhausen im Kreis Mansfeld-Südharz sollen Anwohner bitte weiter Fenster und Türen geschlossen halten. Das gilt auch für die Orte Sangerhausen-Brücken, dann Hackpfüffel, Riednordhausen, Martinsried und Hohlstedt. Wir schauen auf die Straßen. Die A9 Berlin-München wird zwischen Bitterfeld-Wolfen und Halle wegen Bauarbeiten mehrfach kurzfristig gesperrt. A38 Richtung Göttingen zwischen Bad Lauchstädt und Dreieck Halle Süd, weiter Behinderungen nach einem Unfall. Und die Elbfähre Coswig fährt nicht wegen Niedrigwassers, bis auf Weiteres außer Betrieb. Wir sind bei den Blitzern. Dankeschön, dass Sie fleißig melden. Auf der A2 zum Beispiel Richtung Berlin zwischen Ziesa und Wollin. Auf der A9 stehen Sie Richtung Berlin zwischen Halle und Bitterfeld-Wolfen. Nochmal A9 Richtung Berlin am Schkeuditzer Kreuz, Überfahrt zur A14 Richtung Dresden mit Blitzer. A9 Richtung München zwischen Dreußig und Eisenberg. Dann auf der A38 Blitzer Richtung Göttingen, Höhe Merseburg Süd. Auf der B27 in Rübeland Richtung Elbingerode. Auf der B91 Richtung Merseburg, Höhe Weißenfels. Blitzer auf der B246 in Königsborn in beiden Richtungen. Höhe Demker Richtung Tangermünde, ein neuer Blitzer. Halle, Achtung, Europachaussee Richtung Ammendorf. In Heideloh ist aufgebaut Richtung Bitterfeld. In Salzwedel vor dem Lüchower Tor stadteinwärts. In Weißenfels, Seelauer Straße in beiden Richtungen. Und am Ortsausgang Wernigerode, wenn Sie Richtung Elbingerode fahren. Und wenn Sie noch was entdecken, Staus, Blitzer, Verkehrsbehinderung oder vielleicht entwarnen können, rufen Sie uns gerne kurz an 0800 94 6 94 6 und die 1. Wir kümmern uns um den Rest. Dankeschön. Ja, Wetter. Heute Hitze, Hitze, Hitze. Bis 39 Grad klettern die Temperaturen. Den ganzen Tag brennt der Lorenz von oben. Aber am Nachmittag kommen dann die dicken Wolken und die Abkühlung naht. Es gibt Gewitter, es wird stürmisch und der Regen kommt. Dann rutschen die Werte. 10 Grad geht's runter in der Nacht. Morgen maximal 30, aber ein sehr schwüler Freitag.
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0: die ABBA Agnetha. The Heat is on, 1983. Sommerhit bei MDR Sachsen-Anhalt. Och nö, haben Sie das Wort auch schon wieder mitbekommen? Sommerschlussverkauf ist da. Sales-Schilder, große Prozente. Angeblich die letzte Chance, der freiwillige Sommerschlussverkauf läuft. Aber wie gut sind die Angebote wirklich? Und wo wollen uns die Händler vielleicht einfach nur heiß machen? MDR Sachsen-Anhalt, Sparfuchs Maurice Mommer. Wo lauern denn die besten Angebote?
1: Die besten Chancen gibt es typischerweise bei Saisonware, also Sommerkleidung, bei Schuhen und Sportartikeln. Erst war es ja vielerorts zu kühl für leichte Mode, dann viel zu heiß für den Einkaufsbummel. Dazu kommt, dass das Geld halt bei vielen fürs Shoppen einfach gerade nicht so locker sitzt, deshalb ist auch noch Ware übrig. Wer eine bestimmte Größe, Farbe oder ein bestimmtes Modell sucht, sollte eher früh schauen, dann ist die Auswahl einfach größer. Wer flexibel ist, kann warten, später sinken die Preise möglicherweise nochmal, dann kann das passende Stück aber schon weg sein. Also vorher überlegen, ist mir die Auswahl wichtiger oder der niedrige Preis.
0: Ja, und sag mal Maurice, wie erkenne ich denn ein echtes Schnäppchen?
1: Nicht am größten Prozentzeichen, sondern am Endpreis. Am besten den gleichen Artikel bei mehreren Händlern vergleichen, online aber auch auf die Versandkosten achten. Ja, und bei einer beworbenen Preissenkung muss außerdem immer der niedrigste Preis der vergangenen 30 Tage angegeben werden. Und nicht nur kaufen, weil 50% auf dem Schild stehen. Wirklich gespart hat man ja nur, wenn man das Teil ohnehin braucht.
0: Hast natürlich recht. Die roten Schilder sind wieder da. Sommerschlussverkauf. Es sind ein paar Schnäppchen zu holen. Unser Sparfuchs Maurice Mommer hat sich einen Überblick verschafft. Dankeschön in die MDR Sachsen-Anhalt Schnäppchen-Redaktion.

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4: Es ist 11.30 Uhr. Im Studio begrüßt Sie Martin Nass. Einen schönen guten Tag. In den frühen Morgenstunden ist im historischen Schloss Wallhausen in Mansfeld-Südharz heute ein Großbrand ausgebrochen. Die Feuerwehr hat die Lage nach eigenen Angaben inzwischen unter Kontrolle. Bis das Feuer endgültig gelöscht ist, werde es aber voraussichtlich noch bis zum frühen Abend dauern. Anwohner in Wallhausen wurden gegen 3 Uhr aus dem Schlaf gerissen.
5: Weil wir gehört haben, wie die Schieferplatten hier vom Dach runtergesaust sind. Ja, und dann haben wir erstmal geguckt und haben gesehen, dass die ganzen Feuerwehren hier angerückt sind. Ja, und auf einmal stand der komplette Dach still. Komplett, das ging ganz schnell und dann hat er das komplette Schloss erwischt.
4: Das Schloss Wallhausen wird als Hotel genutzt. Für die Gäste ging es schlaftrunken ums blanke Überleben, schildert dieser Mann.
6: Wir sind wach geworden durch die Sirenen und haben quasi nur das Notwendigste in die Hand genommen und sind raus aus dem Hotel. Also ich denke, die Sachen dürften verbrannt sein. Wir waren also im oberen Stockwerk.
4: Verletzt wurde niemand, Anwohnern Wallhausen.

0: werden. Es gab zumindest Menschen, sagt Polizeisprecherin Antje Hoppen, die meinten, Inga nach ihrem offiziellen Verschwinden noch gesehen zu haben. Andere empfehlen den Ermittlern Orte, an denen noch gesucht werden könnte. Die Ermittler selbst, die spekulieren ja darauf, dass Menschen Aussagen machen, die vor 11 Jahren schon befragt wurden, sich aber nicht getraut haben, alles zu erzählen, was sie wissen, oder die damals, warum auch immer, noch nicht ausreichend befragt wurden.
1: Im ZDF-Studio von Aktenzeichen XY ungelöst soll zudem eine mittlere zweistellige Zahl an Hinweisen eingegangen sein. 5 Wochen vor der Landtagswahl hat die AfD weiter gute Chancen, stärkste Kraft in Sachsen-Anhalt zu werden. Das ergibt die neue Infratest-DiMAP-Umfrage im Auftrag von MDR, WDR, Mitteldeutscher Zeitung und Volksstimme. Die genauen Zahlen hat Politik-Reporter Till Schäbitz.
2: Die AfD bleibt mit 41% deutlich stärkste Kraft. Die CDU von Ministerpräsident Sven Schulze verliert 2 Punkte und kommt auf 24%. Die Linke legt leicht zu und erreicht 13%. Die SPD bleibt bei 7%. Die Grünen gewinnen 1 Punkt und würden mit 5% wieder in den Landtag einziehen. Unter der 5%-Hürde liegen weiter das BSW mit 4% und die FDP. Sie ist so schwach, dass sie nicht mehr extra ausgewiesen wird. Wichtigstes Thema für die Befragten bleibt die Einwanderung, gefolgt von Bildung.
1: Soweit die Nachrichten für den Moment. Weiter geht's mit Julian.
3: Dankeschön, Martin. Wir möchten, dass Sie gut ankommen. Hier ist der MDR Sachsen-Anhalt Verkehrsservice um 11.33 Uhr. Ein Blick auf die A38 Richtung Göttingen zwischen Bad Lauchstädt und Dreieck Halle Süd. Behinderung nach einem Unfall. Und die Elbfähre Coswig ist wegen Niedrigwassers bis auf Weiteres außer Betrieb. Außerdem noch einmal diese Meldung. Wir haben es gerade auch in den Nachrichten gehört. Wegen des Brandes in Wallhausen im Kreis Mansfeld-Süd hat sollen Anwohner bitte weiter Fenster und Türen geschlossen halten. Gilt auch für die Orte Sangerhausen, Brücken, Hackpfüffel, Riednordhausen, Martinsried und Hohlstedt. Wir sind bei den Blitzern, Dankeschön fürs Melden. Auf der A2 Richtung Berlin stehen sie zwischen Ziesar und Wollin. Auf der A9 Richtung Berlin zwischen Halle und Bitterfeld-Wolfen. A9 Richtung Berlin nochmal, Schkeuditzer Kreuz in der Überfahrt zur A14 Richtung Dresden. Dann auf der A9 Richtung München zwischen Dreußig und Eisenberg. Auf der A38 Richtung Göttingen, Höhe Merseburg Süd. Auf der B27 in Rübeland Richtung Elbingerode. Auf der B86 Ortsumfahrung Sangerhausen Richtung Riestedt. Blitz auf der B91 Richtung Merseburg, Höhe Weißenfels, auf der B246 in Königsborn in beiden Richtungen, Höhe Demker Richtung Tangermünde, Blitzer in Halle auf der Europachaussee Richtung Ammendorf, in Heideloh Richtung Bitterfeld, dann in Salzwedel vor dem Lüchower Tor stadteinwärts, in Weißenfels in der Seelauer Straße in beiden Richtungen und am Ortsausgang Wernigerode noch, wenn Sie Richtung Elbingerode fliegen, Achtung, da steht auch ein Blitzer. Haben Sie noch was entdeckt? Staus, Blitzer, Verkehrsbehinderung. Halten Sie die Augen offen und wenn Ihnen was auffällt, rufen Sie uns an. Wir melden es dann hier bei MDR Sachsen-Anhalt. Unsere Nummer ist kostenfrei 0800 94 6 94 6 und die 1. Dankeschön, gute Fahrt. Ja, spitzen Sommerferienwetter für den Badesee oder fürs Freibad. Vielleicht nicht unbedingt jetzt in der Mittagshitze, aber später. Heute bis 39 Grad. Am Nachmittag, also insbesondere am späten Nachmittag, dann raus aus dem Wasser. Es zieht sich zu und es gibt Abkühlung, Gewitter, Regen und Sturm. Morgen dann noch bis 31 Grad, aber es wird sehr schwül. Am Wochenende dann angenehmer Sommer.
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0: Beim letzten La ist es 10 vor 12. America bei MDR Sachsen-Anhalt. A Horse with No Name. Heute ist nicht nur der heißeste Tag der Woche, heute ist auch ein Feiertag für die Freundschaft. Haben Sie vielleicht bei uns schon gehört, der internationale Tag der Freundschaft. Wie schaffen wir es denn, dass eine Freundschaft hält? Gibt es Tricks?
1: Jeder muss was tun, ja? Von beiden Seiten muss was kommen, dass eine Freundschaft läuft und nicht so im Sande verläuft.
2: Vertrauen, ganz viel Vertrauen.
3: Und ganz viel miteinander reden, über alles eigentlich.
4: Wenn man wütend ist, mal das hinten anstellt oder der Nachsicht zeigt oder Verständnis, da gehört so viel dazu.
0: Ja, es gehört viel dazu. Freunde sind die Familie, die wir uns selbst aussuchen. Vielleicht ist das ja jetzt ein guter Zeitpunkt, einem Freund oder einer Freundin einfach mal kurz aufs Handy zu schreiben. Ich denke an dich. Mehr Freundschaft gibt's gleich nach 12 bei Billy Wulff, gerne auch mit ihrer Geschichte über die MDR Sachsen-Anhalt-App oder per WhatsApp-Sprachnachricht.

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0: Doch vorher haben wir noch die wichtigsten Meldungen für Sie im Überblick.
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0: 5 Wochen vor der Landtagswahl in Sachsen-Anhalt ist die aktuelle DIMAP-Umfrage herausgegeben worden. Das wird gleich ein Thema bei Karin Roxer sein. Hallo Karin,
3: hallo,
0: welche
3: Berlin.
0: Themen hast du noch?
3: Ja, wir beschäftigen uns noch einmal mit dem Fall der verschwundenen Inga. Es gibt neue Hinweise und das Schloss Wallhausen in Mansfeld-Südharz hat gebrannt. Gleich mehr dazu. Billy hat es schon gesagt, noch 5 Wochen, dann wird in Sachsen-Anhalt der neue Landtag gewählt. Die politischen Verwerfungen in Berlin, die waren für die Regierungsparteien hierzulande wenig hilfreich. Wie stehen die Parteien in Sachsen-Anhalt im Moment? Dazu gibt es jetzt die aktuelle Infratest-DIMAT-Umfrage von MDR, WDR, Mitteldeutscher Zeitung und auch der Volksstimme. Und Jochen Müller hat sich mit der Umfrage beschäftigt.
4: Die AfD bleibt der Umfrage zufolge mit 41% die stärkste politische Kraft in Sachsen-Anhalt, stagniert aber seit Wochen auf diesem Wert. Hat die Partei die Mobilisierungsgrenze erreicht? Nein, sagt jedenfalls Spitzenkandidat Ulrich Siegmund.
5: Wir sind gesichert Volkspartei, das muss man ganz deutlich so sagen. Und das trotz ja dieses riesengroßen Gegenwindes, auch mit vielen Falschinformationen, all das, was über uns behauptet wird. Jetzt geht's erst richtig los, jetzt bringen wir alle PS auf die Straße. Und daher gehe ich davon aus, dass sich in den nächsten Wochen noch sehr viel bewegen wird.
4: Die CDU sackt um weitere 2 Prozentpunkte ab, liegt jetzt bei 24% und damit weit hinter der AfD. Die Unruhen in der Bundes-CDU hätten seinen Wahlkampf gestört, sagt der Spitzenkandidat, Sachsen-Anhalts Ministerpräsident Sven Schulze.
6: Am 6. September geht es in Sachsen-Anhalt nicht darum, Berlin irgendwie die rote Karte zu zeigen oder irgendwo ein Zeichen zu setzen, sondern es geht darum, wie sich Sachsen-Anhalt in den nächsten 5 Jahren entwickelt, wie Sachsen-Anhalt in den nächsten 5 Jahren regiert wird. Für uns ist dieses Ergebnis jetzt ein Ansporn, weiter Gas zu geben im Wahlkampf.
4: Zufriedenheit bei Eva von Angern, der Spitzenkandidatin der Linken. Ihre Partei liegt mit 13% an dritter Stelle, Tendenz steigend.
7: Wir sind ganz klar die, die eine rechtsextreme Landesregierung hier von den Hebeln der Macht ausdrücklich fernhalten wollen und werden. Und je stärker die Linke im Landtag vertreten ist, umso stärker ist natürlich auch auf eine CDU die Möglichkeit, Druck auszuüben, um soziale Gerechtigkeit, Kampf um Menschenrechte, um gegen Kinderarmut, Feminismus weiter voranzutreiben. Und deswegen bin ich da sehr optimistisch, dass wir da vielleicht sogar noch mit einem besseren Ergebnis aus dem Wahltag herausgehen werden.
4: Die Grünen mit 5% wären wieder im Landtag vertreten. Susanne Schibora-Seitlitz, die Spitzenkandidatin.
8: Mit uns im Landtag kann es keine AfD-Regierung geben. Deshalb geben wir bis zum 6. September alles. Wir kämpfen um jede Zweitstimme. Wir wissen alle gemeinsam, dass es entscheidend ist, dass wir jetzt nicht locker lassen, sondern weiter alles geben.
4: Neue Hoffnung bei der SPD. Sie liegt bei 7%. Umfragen sahen sie zuletzt gefährlich nah am 5%-Loch. Armin Willingmann, der Spitzenkandidat.
9: Eine stabile Regierung in Sachsen-Anhalt wird es ohne die SPD nicht geben. Und entscheidend ist eben auch, dass wir weiter aus der Mitte heraus versuchen, eine demokratische Regierungsbildung zu ermöglichen. Und da sind die 7% zunächst mal ein stabiler Wert.
3: Unter der 5%-Hürde liegt derzeit das BSW und die FDP, im Moment noch Regierungspartei, findet sich in der Rubrik Sonstige wieder. Ich erinnere mich noch gut an den Nachmittag, als die erste Meldung kam. Ein 5-jähriges Mädchen wird in Wilhelmshof im Landkreis Stendal vermisst. Das ist jetzt 11 Jahre her und noch immer fehlt von der kleinen Inga aus Schönebeck jede Spur. Nun schöpfen die Ermittler neue Hoffnung, neue Ansätze im Fall Inga zu bekommen. Der Fall ist gestern Abend in der ZDF-Sendung Aktenzeichen XY ungelöst noch einmal geschildert worden. Katharina Heckel ist in unserem Regionalstudio Stendal. Katharina, sind denn im Zuge der Sendungen Hinweise eingegangen?
10: Sind sie alle? allein bei der Polizei in Halle, da arbeitet ja die Ermittlungsgruppe im Fall Ingersens etwa 30 bis jetzt, sagte mir die Sprecherin Antje Hoppen. Bei der Redaktion der Sendung Aktenzeichen XY ungelöst spricht man bislang von einer mittleren zweistelligen Zahl an Hinweisen. Und das ist im Moment noch schwierig genauer zu beziffern. Die Zuschauer konnten sich auf mehreren Wegen melden, im Internet, unter diversen Telefonnummern, per Mail. Und das wird jetzt alles zusammengetragen und dann muss in Halle bei den Cold Case Ermittlern geschaut werden, doppelt sich da was, wie wertvoll ist welche Beobachtung und so weiter. Alles in allem aber bewerten die Ermittler die Resonanz als sehr gut.
3: Und worauf haben die 5 Spezialisten jetzt besonderes Augenmerk?
10: Selbstverständlich nehmen die erstmal jeden Hinweis ernst und überprüfen ihn. Da gibt es Leute, die meinten, sie hätten Inga nach ihrem offiziellen Verschwinden am 2. Mai 2015 noch lebend gesehen. Andere gaben Tipps, wo die Polizei nach dem Mädchen noch suchen könnte, aber die Ermittler, die spekulieren darauf, dass sich Menschen melden, die bislang noch nicht alles preisgegeben haben, die zum Beispiel in den Befragungen damals was verschwiegen haben, warum auch immer, aus Angst oder weil sie jemanden nicht belasten wollten oder so. Auf jeden Fall ist für die Polizei klar, Inga könnte noch leben. Die Auswertung der Hinweise nach der Fernsehsendung allerdings wird Wochen dauern. Dazu kommen ja noch die Hinweise, die zum Beispiel auf privaten Suchwebsites eingehen und die müssen auch noch beleuchtet werden.
3: Nach der ZDF-Sendung Aktenzeichen XY ungelöst gibt es etliche neue Hinweise zum Verschwinden der damals 5-jährigen Inga Gericke im altmärkischen Wilhelmshof. Dankeschön, Katharina Heckel. Das Schloss in Wallhausen im Landkreis Mansfeld-Südharz. Es ist Kulturstätte, Hotel, Restaurant. Das Renaissance-Schloss steht auf den Grundmauern der einst bedeutenden Kaiserpfalz. Jetzt wurde es schwer beschädigt, denn in der Nacht hat es gebrannt. Mehrere Feuerwehren sind noch immer im Einsatz. Zwar ist der Brand unter Kontrolle, aber noch nicht vollständig gelöscht. Unser Reporter Stefan Bringezu war vor Ort.
11: Mitten in der Nacht, kurz nach 3, ist der Brand im Schloss in Wallhausen ausgebrochen. Die obere Etage und das Dach brennen lichterloh. Meter hoch schießen die Flammen in den Nachthimmel, erzählt ein Anwohner.
12: Ja, weil wir gehört haben, wie die Schieferplatten hier vom Dach runtergesaust sind.
13: Ja, und auf einmal stand der komplette Dach still. Komplett, das ging ganz schnell und dann hat er das komplette Schloss erwischt.
11: Die Feuerwehr ist schnell vor Ort. Über 130 Kameraden und 30 Fahrzeuge sind im Einsatz, um den heftigen Brand zu bekämpfen. 7 Menschen müssen aus dem Schloss, das auch als Hotel dient, evakuiert werden. So auch dieser Tourist aus Niedersachsen.
14: Wir sind wach geworden durch die Sirenen und haben quasi nur das Notwendigste in die Hand genommen und sind raus aus dem Hotel.
11: Zwar ist das Feuer zum größten Teil gelöscht, aber immer wieder lodern

0: kleine Flammen auf. Dichter Rauch liegt über dem Schloss und der Umgebung. Kein leichter Einsatz für die Kameraden der Feuerwehr, erklärt Einsatzleiter Michael Wiesner.
1: Es ist halt ein altes Schloss, recht verwinkelt gebaut, recht wenig Zugänge, Vollholzkonstruktion. Das macht es natürlich auch wegen der Statik schwieriger, im Innengriff vorzugehen. Es war auch sehr heiß, deswegen konnten wir über den Außenangriff mittels unserer Drehleitern, drei Stück sind ja auch davon da, den meisten Erfolg auch erzielen.
0: Wallhausen hat mit dem Brand auch ein kleines Stück Geschichte verloren. Otto der Große wurde der Überlieferung nach im Jahre 912 im Schloss Wallhausen geboren, das nun in Trümmern liegt. Über die Brandursache ist derzeit noch nichts bekannt.
2: Stefan Bringezu war das zum Brand in Schloss Wallhausen. Soweit von mir. Wir werfen jetzt einen Blick auf die Straßen und auf die Wetterlage und das alles hat Billy parat. Billy, du bist dran.
3: Das, so ist es. Ja. Dankeschön, Karin. Dann gucke ich mal für uns auf die Straßen. Wir möchten, dass sie gut ankommen. Hier ist der MDR Sachsen-Anhalt Verkehrsservice. Es ist 7:07 und Vorsicht bitte, wenn Sie gerade auf der A2 Richtung Hannover fahren, denn zwischen Netzen und Brandenburg liegen Fahrzeugteile auf der linken Fahrspur. Dann bitte auch Vorsicht auf der A14 Richtung Magdeburg. Zwischen Halle-Tornau und Halle-Trotha liegt ein totes Reh auf der linken Fahrspur. B86 Richtung Hettstedt. In der Ortsumfahrung Sangerhausen gibt es Behinderungen durch eine Ölspur. Und eine Meldung von den Wasserstraßen. Die Elbfähre Coswig ist wegen Niedrigwassers bis auf Weiteres außer Betrieb. Und geblitzt wird im Moment auf der A2 Richtung Berlin zwischen Ziesa und Wollin. Auf der A9 Richtung Berlin zwischen Halle und Bitterfeld-Wolfen. Nochmal A9 Richtung Berlin am Schgeuditzer Kreuz in der Überfahrt zur A14 Richtung Dresden. Dann auf der A9 Richtung München zwischen Dreußig und Eisenberg. A38 Richtung Göttingen in Höhe Merseburg Süd. Auf der B27 in Rübeland Richtung Elbingerode. B86 Ortsumfahrung Sangerhausen Richtung Riestedt. Auf der B246 wird geblitzt in Königsborn in beiden Richtungen. Dann in Höhe Demker Richtung Tangermünde. In Halle auf der Europachaussee Richtung Ammendorf. In Heideloh Richtung Bitterfeld. In Salzwedel auch und zwar vor dem Lüchower Tor stadteinwärts. In Weißenfels in der Seelauer Straße in beiden Richtungen. Und das ist immer noch nicht alles. Wir haben auch noch einen Blitzer am Ortsausgang Wernigerode Richtung Elbingerode. In Lutherstadt-Wittenberg wird in der Wilhelm-Weber-Straße geblitzt und in Halle in der Röntgenstraße Richtung Krankenhaus. Klingt wie ein Blitzermarathon. Und wenn Sie noch mehr sehen sollten, gerne weiterhin her damit. Wir geben es durch. Der Anruf ist kostenfrei mit der 0800 94 6 94 6 und die 1. Ganz lieben Dank und eine gute Fahrt für Sie. Es bleibt so sonnig. Später ziehen vom Harz her Wolken rein. Gegen Abend spätestens kann es vereinzelt regnen und gewittern. Da sind auch schwere Sturmböen möglich. Örtlich auch Hagel und Starkregen. Maximal 39 Grad Schwitztemperatur ist heute angesagt. Da müssen wir durch. Die Mittagstemperaturen sind jetzt auch schon ordentlich heiß. Wir haben jetzt 34 Grad in Stassfurt, Burg, Quedlinburg und Dessau-Roßlau und 32 Grad zum Beispiel in Havelberg. In der Nacht ziehen dann noch ein paar Schauer und Gewitter durch. Die können Unwetterpotenzial haben. Bei 21 bis 16 Grad wird es nicht so richtig kühl. Und morgen dann der Freitag, der ist ein bisschen angenehmer, aber auch deutlich schwüler. Maximal 33 Grad gibt es dann mit Sonne. Schauer und Gewitter sind auch wieder möglich. Und am Abend haben die auch wieder Unwetterpotenzial.
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3: Machen Sie auf jeden Fall langsam. Heute kommt es uns gut durch die Hitze und bei uns wird es jetzt kernig. Hier sind jetzt Free mit All Right Now. Ich grüße Sie. Hallo. Hey!

Chicago hier bei MDR Sachsen-Anhalt. Wir bringen Sie durch den Schwitz. Donnerstag, der Asphalt fängt langsam an zu flimmern. Es wird immer heißer, bis zu 39 Grad sind möglich. Im Schatten also die direkte Sonne am besten vermeiden. Sonnenrollos runter und dann darf es gerne eine Erfrischung sein. Nach dem Mittagessen ein Eis. Vorher geht natürlich auch. Und wir senden jetzt liebe Grüße nach Könnern. Hier sind es jetzt schon 36 Grad und hier kommt der passende Sommerhit.

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1: Wir möchten, dass Sie gut ankommen. Hier ist der MDR Sachsen-Anhalt Verkehrsservice. Es ist 12.30 Uhr und Vorsicht bitte, wenn Sie gerade auf der A14 Richtung Magdeburg fahren. Zwischen Halle-Tornau und Halle-Trotha liegt immer noch ein totes Reh auf der linken Fahrspur. B86 Richtung Hettstedt. In der Ortsumfahrung Sangerhausen gibt es Behinderungen durch die Beseitigung einer Ölspur. Die Elbfähre Coswig ist wegen Niedrigwassers bis auf Weiteres außer Betrieb. Und wir haben Blitzer im Moment, eine ganze Menge heute. Und zwar auf der A2 Richtung Berlin zwischen Ciesa und Wollin. Auf der A9 Richtung Berlin wird sowohl zwischen Halle und Bitterfeld-Wolfen geblitzt, als auch am Schkeuditzer Kreuz in der Überfahrt zur A14 Richtung Dresden. Dann haben wir einen Blitzer. Auf der A9 Richtung München zwischen Dreußig und Eisenberg. A38 Richtung Göttingen in Höhe Merseburg-Süd. Auf der B27 in Rübeland Richtung Elbingerode. B86, Ortsumfahrung Sangerhausen, hier wird Richtung Griechstedt geblitzt. Auf der B246 in Königsborn in beiden Richtungen. Dann in Halle in der Röntgenstraße Richtung Krankenhaus, dann in Höhe Demker Richtung Tangermünde. In Halle wird auf der Europachaussee Richtung Ammendorf geblitzt, in Salzwedel vor dem Lüchower Tor stadteinwärts. Außerdem in Weißenfels in der Seelauer Straße in beiden Richtungen, am Ortsausgang Wernigerode Richtung Elbingerode und in Lutherstadt-Wittenberg in der Wilhelm-Weber-Straße. Und wenn jetzt doch noch was gefehlt haben sollte, wäre natürlich schön, wenn Sie mal

0: Brehna hieß es gerade am heißesten. 35 Grad in Naumburg und Klötze, 34 in Gommern und 32 Grad zum Beispiel in Stege. So, morgen wird es ein bisschen kühler, aber auch schwülwarm. Maximal 33 Grad können wir einplanen. Wieder mit Sonne, aber auch Schauer und Gewitter sind im Spiel. Und vor allem am Abend sind auch Unwetter möglich. Ich bin Billy Wulff. Wir wünschen Ihnen eine entspannte Mittagszeit mit Erfrischungen und hoffentlich auch im Schatten. Ich hoffe, es geht Ihnen gut.
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0: Ein Sommerhit aus dem Jahr 1989, UB40, Kingston Town hier bei MDR Sachsen-Anhalt. Und heute brennt ja gefühlt wieder irgendwie der Planet sozusagen. Das Thermometer steigt in Richtung 40 Grad Marke. Und mit Hitze ist es ja immer so eine Sache, ne? Für die einen fängt der Spaß ab 30 Grad aufwärts erst an. Andere möchten sich dann nur noch verkriechen und kriegen irgendwie gar nicht mehr viel auf die Reihe. Zu denen gehöre ich dann. So, es gibt aber auch Menschen, die sich darüber überhaupt gar keinen Kopf machen. Und die hat meine Reporterkollegin Tanja Ries in der Kita Regenbogenland in Bergau bei Bismarck in der Altmark getroffen. Dort wird der Hitzeschutz wissenschaftlich begleitet. Im Moment machen die Kleinen gerade Mittagsschlaf, aber Tanja hat sie heute Vormittag ganz quirlig erlebt. Hören Sie mal.
1: Hier in Bergau ist was los. Hier wird gematscht und gemoddert an einer eigens dafür eingerichteten Matsch- und Wasserstrecke auf dem Spielplatz der Kita direkt unter einer Blaufichte. Ein toller natürlicher Schattenspender und ich sehe hier sowieso ganz viele Schattenplätze. Und doch hat mir die Leiterin Katrin Becker erzählt, ab einer bestimmten Temperatur gehen sie mit den Kindern nicht mehr raus. Warum?
2: Das ist so, die Kinderkörper können es nicht regulieren. Die Kleinen werden einfach überfordert.
1: Ab wann machen Sie das?
2: Wenn es über 30 Grad wird, dann entscheiden wir, wie es geht und wie die Kinder auch drauf sind. Aber ab 30 Grad ist eigentlich die Maßgabe, eher drin zu bleiben.
1: Jetzt ist Ihre Kita ein ehemaliges Schulgebäude, 120 Jahre alt, ein schöner Backsteinbau. Ist es da überall kühl oder haben Sie auch Probleme wegen Hitze?
2: Ja, in der oberen Etage gibt es Schlafräume, gerade für die Kleineren. Und die sind sehr warm. Es ist ein Gruppenraum, ein Schlafraum. Die sind sehr warm, weil es auch nach Süden ausgerichtet ist. Und wir leider nicht klimatisiert sind in dem Bereich und auch von außen keine Beschattung dran haben dürfen. Der Denkmalschutz sagt das.
1: Jetzt ist die Kita Regenbogenland Teil eines wissenschaftlichen Projektes. Und das wird betreut von Henriette Prüssel. Was genau erforschen Sie?
3: Unser Projekt Klimagesundheit in Kitas wird von der Hochschule Magdeburg-Stendal durchgeführt. Und wir erforschen gemeinsam mit den Beteiligten,

0: Konflikten in Kindertageseinrichtungen, wie sich Maßnahmen zur Klimagesundheit in der Kita umsetzen lassen. Wir setzen uns alle gemeinsam an einen Tisch, das heißt der Träger, die Kita-Leitung und pädagogischen Fachkräfte und die Eltern. Und da besprechen wir gemeinsam, was sind denn Dinge, die uns hier in der Kita aufstoßen, was sind Sachen, wo wir uns weiterentwickeln wollen und wie können wir das umsetzen.
1: Und es hatte eben auch als Ergebnis, wir wollen fürs Dachgeschoss eine Klimaanlage und da können wir nur die Daumen drücken, dass das bald passiert, damit die Kleinen zumindest besser schlafen können.
2: Na, dann drücken wir mal die Daumen. Dankeschön, Tanja Ries. Und wir haben es gehört, die Kita Regenbogenland in Berghau bei Bismarck in der Altmark ist eigentlich gut auf Hitze eingestellt. Da kann geplanscht werden, gematscht werden. Es gibt Schatten, aber es gibt eben auch noch Verbesserungsmöglichkeiten. Und das können Sie sich alles gerne ansehen. Und zwar in Sachsen-Anhalt heute ab 19 Uhr im MDR-Fernsehen.

Achim Reichel hier bei MDR Sachsen-Anhalt. Die Urlaubstemperaturen, die man ansonsten ja eigentlich mal in Griechenland, Spanien oder in der Türkei erlebt, die haben wir gerade bei uns. Also verreisen muss wirklich keiner gerade, ne? Und Italien-Feeling haben wir auch für Sie. Hier ist Umberto Tozzi.

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0: Bryan Adams hier bei MDR Sachsen-Anhalt. Und wenn Sie sich gerade Luft zufächeln, können Sie das gleich zu Salisbury Hill von Peter Gabriel. Den Song spielen wir in der nächsten Stunde kurz nach eins nach Verkehr und Wetter. Und vorher haben wir noch die wichtigsten Meldungen für Sie.
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8: Mit Michael Holzberger, guten Tag. Es ist heiß in Sachsen-Anhalt. Thermometer zeigen aktuell Temperaturen um die 35 Grad. Bis zu 39 werden noch erwartet heute. Der Deutsche Wetterdienst warnt weiterhin vor der Hitze. Man soll zum Beispiel viel trinken. Ja, und Abkühlung könnte das Wasser bieten, aber in den Löbitzsee hineinzugehen, davon rät der Kreis Anhalt-Bitterfeld ab. Wer dort baden möchte, sollte besonders vorsichtig sein. Der Kreis meldete am Mittag, dass Blaualgen bei einer Routinekontrolle nachgewiesen wurden. Diese würden sich an der Wasseroberfläche sammeln und das Wasser grünlich trüb werden lassen. Blaualgen und ihre Giftstoffe können unter anderem die Haut reizen, Augen entzünden und auch Magen-Darm-Beschwerden auslösen. Besonders gefährdet sind Kleinkinder, Kinder und Allergiker. Auch Hunde sollten vom Löbitzsee ferngehalten werden, da die Blaualgen für Tiere gefährlich werden können. Ein Feuer hat das historische Schloss in Wallhausen im Kreis Mansfeld-Südharz stark beschädigt. Starker Rauch hatte sich seit dem frühen Morgen verteilt. Nun ist die Warnmeldung für mehrere Orte aufgehoben. Anwohner können nun wieder Fenster und Türen öffnen. Allerdings ist die Feuerwehr noch immer im Einsatz und löscht, voraussichtlich bis zum frühen Abend. Das teilte die Einsatzleitung vorhin mit. Frage an Reporter Stefan Bringe zu vor Ort. Gibt es denn schon erste Hinweise, was das Feuer ausgelöst hat?
9: Also zur Brandursache gibt es derzeit noch keine Erkenntnisse. Nach Angaben der Polizei wird in alle Richtungen ermittelt. Die Brandermittler können das Gebäude jedoch erst untersuchen, wenn das Feuer vollständig gelöscht und das Schloss ausreichend abgekühlt ist. Derzeit sind die Kameraden der Feuerwehr noch mit Drehleitern und Löschfahrzeugen vor Ort, um Glutnester zu beobachten. Der Dachstuhl des denkmalgeschützten Renaissance-Schlosses ist vollständig zerstört und das zweite Obergeschoss zu mehr als zwei Dritteln beschädigt. Bei dem Großbrand in Wallhausen mussten 7 Hotelgäste aus dem Gebäude evakuiert werden.
8: Wer in Sachsen-Anhalt mit dem Auto unterwegs ist, merkt es an der Zapfsäule. Verbraucher müssen wieder tiefer in die Tasche greifen. Für sie war das Leben im Juli spürbar teurer. Die Inflationsrate stieg auf 2,7%, nachdem sie in den vergangenen Monaten niedriger gelegen hatte. Das meldet das Statistische Landesamt. So stieg der Preis zum Vorjahresmonat für Superbenzin um 18%. Für Diesel musste man 20% mehr bezahlen, auch weil der Tankrabatt abgelaufen war. Besonders stark verteuerten sich verschreibungspflichtige Medikamente um knapp 35%. Günstiger wurden hingegen Kleidung, Möbel und Haushaltszubehör. Und weil er in einer Bar in Bernburg mit einem Beil versucht haben soll, einen Mann zu erschlagen, muss sich ein 42-Jähriger seit heute vor dem Landgericht Magdeburg verantworten. Es geht um versuchten Mord. Das Opfer hat bei dem Angriff in der Silvesternacht jedoch ausweichen können. Anschließend soll der Angeklagte von anderen Gästen der Bar überwältigt worden sein. Außerdem wird ihm vorgeworfen, ebenfalls an Silvester mit einer Schreckschusspistole auf offener Straße einen Schuss abgegeben zu haben. Der Angeklagte sitzt seit Februar in U-Haft. Das waren die Nachrichten mit Michael Holzberger und weiter geht's jetzt mit dir, Billy.
0: Dankeschön, Michael. Wir möchten, dass Sie gut ankommen. Hier ist der MDR Sachsen-Anhalt Verkehrsservice. Und Vorsicht bitte jetzt, wenn Sie auf der A14 Richtung Magdeburg fahren, denn zwischen Halle-Tornau und Halle-Trotha liegt ein totes Reh auf der linken Fahrspur. Dann B86 Richtung Hettstedt. In der Ortsumfahrung Sangerhausen gibt es Behinderungen durch die Beseitigung einer Ölspur. Und eine Meldung von den Wasserstraßen. Die Elbfähre Coswig ist wegen Niedrigwassers bis auf Weiteres außer Betrieb. Und Sie haben uns ganz, ganz viele Blitzer gemeldet. Dankeschön. Die stehen auf der A2 Richtung Berlin zwischen Ciesa und Wollin. Auf der A9 Richtung Berlin wird sowohl zwischen Halle und Bitterfeld-Wolfen geblitzt, als auch am Schkeuditzer Kreuz in der Überfahrt zur A14 Richtung Dresden. Dann haben wir einen Blitzer auf der A38 Richtung Göttingen in Höhe Merseburg-Süd. B27 in Rübeland wird Richtung Elbingerode geblitzt. Auf der B86 Ortsumfahrung Sangerhausen Richtung Riestedt. In Halle in der Röntgenstraße Richtung Krankenhaus. In Höhe Demker Richtung Tangermünde. In Halle wird auf der Europachaussee Richtung Ammendorf geblitzt. In Salzwedel vor dem Lüchower Tor stadteinwärts. In Weißenfels in der Seelauer Straße in beiden Richtungen. Dann noch am Ortsausgang Wernigerode Richtung Elbingerode und in Lutherstadt-Wittenberg in der Wilhelm-Weber-Straße. Und wenn Sie doch noch mehr entdecken sollten, wäre natürlich schön, wenn Sie uns weiterhin so gut Bescheid sagen. Das geht kostenfrei mit der 0800 94 6 94 6 und die 1. Ganz lieben Dank und eine gute und sichere Fahrt. Benita Ostseitz hat eine WhatsApp geschickt. Sie schreibt, wir hatten das schöne Wetter mitgenommen, als wir in den Urlaub gestartet sind und wir haben es auch wieder mit zurückgebracht. Ja, genau so sieht's aus. Maximal 39 Grad kriegen wir. Das sind Mittelmeertemperaturen. Wir haben Sonne. Dann gegen Abend spätestens ziehen aber auch mehr und mehr Wolken rein. Wahrscheinlich auch schon später in den nächsten Stunden. Und es kann aber dann am Abend vereinzelt regnen und gewittern. Da sind auch schwere Sturmböen möglich, örtlich mit Hagel und Starkregen. Also wenn Sie los wollen von zu Hause, alles in Sicherheit bringen, alles schließen, kann nicht schaden. In der Nacht ziehen dann auch noch Schauer und Gewitter durch, die können Unwetterpotenzial haben bei 21 bis 16 Grad, das sind die Tiefstwerte. Und morgen dann wird es ein bisschen kühler mit maximal 33 Grad, aber auch deutlich schwüler, also dadurch trotzdem dann nicht so angenehm. Viel Sonne ist dabei, auch Schauer und Gewitter sind wieder möglich und am Abend spätestens sind auch Unwetter hier und da dabei.
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0: Machen Sie heute auf jeden Fall langsam. Man hat so automatisch Konzentrationsprobleme, wenn es so wahnsinnig heiß wird. Also passen Sie schön auf sich auf. Und wir haben jetzt für Sie Peter Gabriel mit Salisbury Hill. Schönen Nachmittag wünschen wir.

0: Elton John hier bei MDR Sachsen-Anhalt. Und egal, wie alt wir sind, es gibt ja Dinge, die liegen uns ganz, ganz doll am Herzen. Und davon können wir uns auch überhaupt nicht trennen. Und das schon seit Jahrzehnten. Und darum geht's jetzt bei uns.
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0: Die lautet, von welchem Spielzeug aus Ihrer Kindheit können und wollen Sie sich bis heute nicht trennen? Bei einigen ist es der Teddybär oder auch die Holzeisenbahn oder der Monchi-Ski. Und auch Chris aus Querfurt hat ein geliebtes Spielzeug.
2: Meine Babypuppe Babette, die ich vor über 50 Jahren zu Weihnachten bekommen habe. Meine Tochter hat vor 30 Jahren damit gespielt. Ja, und meine Enkeltochter jetzt, die ist 3, die spielt nur mit Autos.
0: Ja, Autos sind ja auch was Schönes. So, was ist denn Ihr Spielzeug, von dem Sie sich bis heute so gar nicht trennen konnten? Wir freuen uns über Ihre WhatsApps, am besten als Sprachnachricht. Die Handynummer finden Sie online unter mdrsachsenanhalt.radio und unter allen, die mitmachen, gibt's morgen dann die MDR Sachsen-Anhalt-Tasse handsigniert.

0: die Pudis hier bei MDR Sachsen-Anhalt und ich muss mal schnell auf die Straßen gucken. Vorsicht, wenn Sie gerade auf der A9 Richtung München fahren. Zwischen Halle und Wiedemar befindet sich jetzt eine ungesicherte Unfallstelle auf allen Fahrspuren. Nochmal, wir haben jetzt eine ungesicherte Unfallstelle auf der A9 Richtung München zwischen Halle und Wiedemar. Die befindet sich auf allen Fahrspuren. Bitte ganz, ganz vorsichtig daran fahren. Hier ist MDR Sachsen-Anhalt. Wir sind ja mittendrin in den Sommerferien und viele fahren mit dem Auto nach Italien. Aber auf den Autobahnen gibt es immer mehr Fälle von einer heftigen neuen Betrugsmasche, auch auf Landstraßen. Dieser Trick heißt Spiegeltrick und davor warnt unter anderem auch der ADAC. Wie funktioniert der Trick? Das sieht man am Beispiel von Jens Wömpner. Er war mit seinem Wohnmobil in der Provinz Venetien auf der Rückreise aus dem Italienurlaub und ist an einem weißen Auto vorbeigefahren, das in einer Parkbucht gestanden und geparkt hat. Es gab dann plötzlich einen lauten Schlag. Das weiße Auto ist dann mit Lichthupe hinter ihm hergefahren. Er ist rechts rangefahren, wie man das dann so macht. Zwei Männer sind ausgestiegen, haben ihm vorgeworfen, er hätte ihnen den Spiegel kaputt gefahren. So ein kaputtes Teil haben sie ihm dann auch zum Beweis vor die Nase gehalten und sie haben dann Geld gefordert. Der resolute Urlauber hatte aber eine Kamera, konnte nachweisen, dass das alles Quatsch ist und dass da ein Stein gegen sein Auto geschleudert wurde. Und dann sind die beiden Betrüger ganz, ganz schnell verschwunden. Viele Urlauber lassen sich aber natürlich vom Spiegeltrick auch überrumpeln und zahlen, sagt auch Julian Häusler vom ADAC, und das kann ziemlich teuer werden.
1: Es sind meistens so 200 bis 300 €, also mehrere hundert Euro sind das schon, und die Betrüger geben dann vor, sie sind unter Zeitdruck, müssen zum Flughafen, haben einen Termin oder wollen das unbürokratisch lösen, eben nicht über die Versicherung laufen lassen und sagen dann hier, geben Sie mir das Bargeld und dann ist die Sache auch erledigt. Und ja, viele Menschen verständlicherweise, das kann man schon gut nachvollziehen, lassen sich unter Druck setzen, wissen dann nicht weiter und rücken dann oft das Bargeld raus, aber das ist das, was man eben nicht tun sollte.
0: Ja, und es ist gar nicht so einfach, nicht auf diesen Trick reinzufallen, denn
1: das sind richtige Profis am Werk, also die fahren dann am Fahrzeug vorbei oder fädeln das so ein, dass man die überholt, und dann werfen die einen Stein zum Beispiel gegen das Fahrzeug oder andere Gegenstände, um den lauten Knall zu erzeugen, und malen dann mit einem Stift oder anderen Werkzeugen dann diesen schwarzen Streifen auf das Fahrzeug, sodass man wirklich eine glaubwürdige Geschichte hat, um den Betrug ja noch schöner darzustellen, um den Menschen noch zu überrumpeln. Hier ist der Beweis, jetzt bitte mal Geld raus für den Seitenspiegel. Die nutzen dann eben häufig aus, dass man überrumpelt ist, dass man den Trick vielleicht nicht kennt, dass man eingeschüchtert ist, unter Druck gesetzt wird und verlangen Bargeld. Und viele Menschen gehen leider darauf ein.
0: Also wenn das passiert, erstmal kühlen Kopf bewahren. Der ADAC rät uns allen, gelassen zu bleiben, an einen belebten Ort zu fahren und die Polizei zu rufen. Oft sorgt nämlich schon die Ankündigung, ich rufe die Polizei, dafür, dass die Täter ganz, ganz schnell verschwinden. Und in erster Linie, bitteschön, Sommer genießen, egal wo Sie unterwegs sind. Und zu Hause, ja sowieso. Wir haben die Sommerhits dazu.

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15: Mit Fabian Brenners ist 13.30 Uhr. Guten Tag. Am Schloss in Wallhausen im Landkreis Mansfeld-Südharz gibt es ein Davor und ein Danach, seit in der vergangenen Nacht ein Feuer das historische Haus zerstört hat. Der Großbrand ist zwar unter Kontrolle, aber noch immer nicht vollständig gelöscht. Das werde wohl noch bis zum Abend dauern, schätzt die Polizei. Einsatzleiter Michael Wiesener beschreibt den komplizierten Einsatz.
16: Es ist halt ein altes Schloss, recht verwinkelt gebaut, recht wenig Zugänge, Vollholzkonstruktion. Das macht es natürlich auch wegen der Statik schwieriger, im Innengriff vorzugehen. Es war auch sehr heiß, deswegen könnten wir über den Außenangriff mittels unserer Drehleitern, drei Stück sind ja auch davon da, den meisten Erfolg auch erzielen.
15: Das Renaissance-Schloss in Wallhausen wird als Hotel, Restaurant und Kulturort genutzt. 7 Hotelgäste mussten evakuiert werden. Verletzt wurde laut Polizei niemand. Im Fall der vermissten Inga hofft die Polizei einmal mehr auf Hinweise aus der Bevölkerung. Am Abend sind nach der ZDF-Sendung Aktenzeichen XY ungelöst mehr als 40 neue Hinweise bei der Polizei eingegangen. Das bestätigte die Polizeidirektion in Halle. Die damals 5-jährige Inga war 2015 in Wilhelmshof bei Uchtspringe spurlos verschwunden. Vor 13 Jahren war das Klinikum in Weißenfels die erste Klinik im Burgenlandkreis, die Untersuchungen mittels Herzkatheter durchgeführt hat. Rund 20.000 Menschen sind auf diesem Weg bisher behandelt worden, etliche Leben wurden dadurch gerettet. Jetzt hat das alte Herzkatheterlabor ausgedient, am Nachmittag wird ein neues eingeweiht. Attila Dabrowski, was kann das neue Gerät denn besser als das alte?
17: Wie mir der Chef der Weißenfelser Kardiologie, Dr. Burçin Özyaman, erklärt hat, liegen die Vorteile vor allem in der deutlich besseren Bildqualität. Das mache die Untersuchungen noch genauer und belastet die Patienten weniger. Zum einen falle die

0: Ich fand, dafür haben es beide Mannschaften sehr seriös gemacht. Wir haben nicht so viele Vorbereitungsspiele. Wir müssen jedes einzelne maximal nutzen, weiterarbeiten, fleißig bleiben in der Vorbereitung, das Maximale rausholen.
1: Angeführt wurde die Mannschaft dabei vom neuen Kapitän Magnus Saugstrup.
2: Ich habe ein paar mehr Gespräche mit Benno, wenn er etwas von uns haben wollen oder auf die andere Seite auch, wenn wir als Mannschaft etwas von Benno möchten. Trotzdem wollte ich immer noch die gleiche Dinge machen. Gut zu spielen erstmal, aber auch sehr laut zu sein. Bin ich natürlich froh und stolz, dass ich für einen Verein wie SC Magdeburg Kapitän dürfen.
1: Nächstes SCM-Testspiel ist dann am Sonnabend in Ilsenburg. Und das waren die aktuellen Meldungen aus Ihrer Region.
3: Wir möchten, dass Sie gut ankommen. Hier ist der MDR Sachsen-Anhalt Verkehrsservice. Es ist 13.33 Uhr und Vorsicht bitte, wenn Sie auf der A9 Richtung München fahren. Zwischen Halle und Wiedemar befindet sich eine ungesicherte Unfallstelle auf allen Fahrspuren. B86 Richtung Hettstedt. In der Ortsumfahrung Sangerhausen gibt es Behinderungen durch die Beseitigung einer Ölspur. Und immer noch eine Meldung von den Wasserstraßen. Die Elbfähre Coswig ist wegen Niedrigwassers bis auf Weiteres außer Betrieb. Blitzer lauern gerade auf der A2 Richtung Berlin zwischen Ciesa und Wollin. Auf der A9 Richtung Berlin zwischen Halle und Bitterfeld-Wolfen. Auf der A38 Richtung Göttingen wird in Höhe Merseburg Süd geblitzt. B27 in Rübeland Richtung Elbingerode. Dann auf der B86 Ortsumfahrung Sangerhausen Richtung Riestedt. In Halle wird in der Röntgenstraße Richtung Krankenhaus geblitzt. In Höhe Dempka Richtung Tangermünde. Dann in Halle auf der Europachaussee Richtung Ammendorf. In Salzwedel vor dem Lüchower Tor stadteinwärts. In Weißenfels haben wir einen Blitzer in der Seelauer Straße, gleich in beiden Richtungen. Und in der Lutherstadt Wittenberg wird immer noch in der Wilhelm-Weber-Straße geblitzt. Und wenn Sie doch noch mehr sehen an Blitzern oder wenn sich ein neuer Stau ergibt, wäre schön, wenn Sie mal anrufen und Bescheid sagen. Das geht natürlich kostenfrei mit der 0800 94 6 94 6 und die 1. Ganz lieben Dank und eine gute und sichere Fahrt für Sie. Nasse Wäsche aufhängen ist heute perfekt. Es ist ganz schnell trocken alles. Maximal 39 Grad haben wir angesagt. Wir haben die 39 Grad jetzt schon in Könnern erreicht. 37 Grad sind es in Jesnitz und Stendal und 26 Grad für alle Wanderer auf dem Brocken. Es bleibt so sonnig. Später ziehen so ein paar Wolken rein und gegen Abend kann es vereinzelt regnen und gewittern. Da sind auch schwere Sturmböen möglich und hier und da auch Hagel und Starkregen. Müssen wir ein bisschen aufpassen. Wir halten Sie auf dem Laufenden. In der Nacht ziehen auch noch ein paar Schauer und Gewitter durch. Die können Unwetterpotenzial haben bei 21 bis 16 Grad. Und morgen, der Freitag, wird ein bisschen kühler, bleibt trotzdem noch heiß, maximal 33 Grad mit Sonne. Das wird so schwül heiß sein. Es gibt auch Schauer und Gewitter sind wieder möglich, vor allem am Abend dann auch Unwetter. Hier und da, aber nicht überall. Ich bin Billy Wulff, kommen Sie bitte gut und sicher durch diese Hitze und wir wünschen einen schönen vorletzten Nachmittag im Juli.
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0: Die Klaus-Lage-Band hier bei MDR Sachsen-Anhalt. Und man braucht ja oft nicht viele Worte, um die Wahrheit zu sagen. Das gilt im Leben und in der Politik genauso wie in der Kunst. Ja, und natürlich gibt es auch in der Rockmusik Stücke, die diese Wahrhaftigkeit in sich tragen. Und unser Hitversteher widmet sich jetzt einer ungeschminkten Wahrheit, die vielleicht grausam, aber trotzdem schön ist.
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2: 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Es ist 1977, Kansas-Gitarrist Cary Lifgren liest Lyrik der amerikanischen Ureinwohner. Und noch ein anderer Satz prägt sich ihm ein und inspiriert ihn. 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Dasselbe alte Lied. 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

0: Kennen Sie es mit Dust in the Wind? Den Hitversteher von Peter Hofmann, den Sie gerade bei uns gehört haben, den gibt's auch für Sie zum Nachhören in unserer Radio-App. Hier ist MDR Sachsen-Anhalt und heute hält sich so mancher im Supermarkt auffallend länger an den Kühlregalen auf. Ja, ansonsten sind Klimaanlage und Ventilator natürlich heiß im Trend und sehr begehrt. Anstrengende Arbeiten heute lieber ausfallen lassen. Machen Sie bitte langsam. Und liebe Chefs, bei der Hitze lässt mal schnell die Konzentration nach. Also einfach mal ein Auge zudrücken und vielleicht auch mal eine Runde Wasser oder Eis ausgeben, das wäre spitze. Und wir spendieren jetzt hier den nächsten Sommerhit. Kaoma und Lambada. Viel Spaß.
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0: Madonna mit Like a Prayer hier bei MDR Sachsen-Anhalt. Und ich kann Ihnen ganz toll empfehlen, es gibt einen Podcast über Madonna. Den finden Sie bei ARD Sounds. Der ist sehr, sehr interessant. Hier ist MDR Sachsen-Anhalt und die Flasche Wasser, die will man sich inzwischen am liebsten über den Kopf gießen. Ich gucke gleich mal auf die neuesten Temperaturen. Wir haben auch gleich die aktuellsten Nachrichtenmeldungen für Sie. Und dann die Bee Gees. Spielen wir gleich, kurz nach zwei.
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3: Im Studio Michael Holzberger, guten Tag. Kann der Fall Inga nach Jahren doch noch aufgeklärt werden? 2015 war das damals 5-jährige Mädchen in Wilhelmshof im Landkreis Stendal verschwunden und nun haben sich nach der Fernsehsendung Aktenzeichen XY ungelöst am Abend zahlreiche Menschen gemeldet. Fast 70 Hinweise seien eingegangen. Zusätzlich habe die Ermittlungsgruppe in Halle rund 40 Hinweise bekommen. Dabei gehe es hauptsächlich darum, dass Inga gesehen sein soll. Die Ermittlungsgruppe beschäftigt sich seit Frühjahr 2023 mit dem Fall Inga. Zuvor war die Polizei in Stendal zuständig. Es ist heiß in Sachsen-Anhalt. Thermometer zeigen vielerorts um die 35 Grad. Bis zu 39 werden noch erwartet. Der Deutsche Wetterdienst warnt weiterhin vor der Hitze. Man soll zum Beispiel viel trinken. Abkühlung könnte das Wasser bieten, aber in den Löbitzsee hineinzugehen, davon rät der Kreis Anhalt-Bitterfeld ab. Es seien Blaualgen bei einer Routinekontrolle nachgewiesen worden. Sie würden das Wasser grünlich trüb werden lassen und Blaualgen und ihre Giftstoffe können unter anderem die Haut reizen, Augen entzünden und auch Magen-Darm-Beschwerden auslösen. Die Sachsen-Anhalter können in wenigen Wochen ihr Kreuz machen und sich entscheiden, wem sie bei der Landtagswahl ihre Stimme geben. Eine neue DIMAP-Wahlumfrage macht klar, dass die AfD weiter klar vorn liegt und zwar mit 41%. Der Wert hat sich allerdings zur vergangenen Wahlumfrage nicht verändert. Jochen Müller mit Reaktionen.
4: Hat die Partei die Mobilisierungsgrenze erreicht? Nein, sagt Spitzenkandidat Ulrich Siegmund, der Wahlkampf habe gerade erst begonnen. Die CDU sagt weiter ab, liegt jetzt bei 24%. Die Unruhen in der Bundes-CDU hätten seinen Wahlkampf gestört, sagt der Spitzenkandidat Sachsen-Anhalts Ministerpräsident Sven Schulze. Die Linkspartei legt zu, kommt auf 13%, Tendenz steigend. Wir werden die AfD von den Hebeln der Macht fernhalten, sagt Spitzenkandidatin Eva von Angern.
3: Die SPD kam in der Wahlumfrage auf 7% und die Grünen kamen bei 5% und wären Stand der Umfrage auch im Landtag vertreten. Für Verbraucher ist das Leben im Juli spürbar teurer gewesen. Die Inflationsrate stieg auf 2,7%, nachdem sie in den vergangenen Monaten niedriger gelegen hatte. Das meldete Statistische Landesamt. So stieg der Preis zum Vorjahresmonat für Superbenzin um 18%. Für Diesel musste man 20% mehr bezahlen, auch weil der Tankrabatt abgelaufen war. Besonders stark verteuerten sich verschreibungspflichtige Medikamente um knapp 35%. Günstiger wurde zum Beispiel Kleidung. Und für viele Gastgeber in der Altmark läuft das Tourismusjahr bislang erfreulich.

0: Besucher bleiben dort länger in der Region. Laut dem Statistischen Landesamt hat die Altmark im vergangenen Mai mehr Zuwachs bei den Übernachtungen gehabt als jedes andere Reisegebiet in Sachsen-Anhalt. Ein Anstieg zum Vorjahr um beinahe 12%. Stefan Netzeband, wie sehen die Zahlen denn konkret aus?
1: Ja, zum Beispiel stieg in der Altmark die Zahl der Übernachtungen zwar um 11,9%, die der Gäste aber nur um 6%. Das bedeutet, die Aufenthaltsdauer der Besucher in der Altmark steigt. Für die Wirtschaft kann das nur gut sein. Beim Gästeplus hatten vor allem die Campingplätze die Nase vorn. Dort stieg landesweit die Zahl der Gäste im Vergleich zum Vorjahr um beinahe 50%. Sinkende Zahlen verzeichneten Gasthöfe und Hotels.
0: Und das waren soweit die Nachrichten mit Michael Holzberger. Weiter geht's mit dir, Billy.
2: Dankeschön, Michael. Wir möchten, dass Sie gut ankommen. Hier ist der MDR Sachsen-Anhalt Verkehrsservice. Es ist 14.03 Uhr und Vorsicht bitte, wenn Sie auf der A9 Richtung Berlin fahren. Zwischen Bad Klosterlausnitz und Eisenberg befindet sich eine ungesicherte Unfallstelle. Bitte bilden Sie unbedingt eine Rettungsgasse für die Helfer. A9 Richtung München. Zwischen Halle und Wiedemar gibt es Behinderungen nach einem Unfall. B86 Richtung Hettstedt. In der Ortsumfahrung Sangerhausen gibt es Behinderungen durch die Beseitigung einer Ölspur. Und eine Meldung von den Wasserstraßen. Die Elbfähre Coswig ist wegen Niedrigwassers bis auf Weiteres außer Betrieb. Und danke fürs Melden der Blitzer. Ja, es blitzt nicht nur die Sonne. Wir haben Blitzer auf der A2 Richtung Berlin zwischen Ciesa und Wollin. Dann auf der A9 Richtung Berlin zwischen Halle und Bitterfeld-Wolfen. Auf der A38 Richtung Göttingen wird in Höhe Merseburg Süd geblitzt. Auf der B27 in Rübeland Richtung Elbingerode. B86 Ortsumfahrung Sangerhausen Richtung Riestedt. In Halle wird in der Röntgenstraße Richtung Krankenhaus geblitzt. In Höhe Demker Richtung Tangermünde. In Halle auf der Europachaussee Richtung Ammendorf. Dann in Salzwedel, vor dem Lüchower Tor stadteinwärts, in Weißenfels in der Seelauer Straße in beiden Richtungen und immer noch in Lutherstadt-Wittenberg in der Wilhelm-Weber-Straße. Und wenn Sie noch was Neues sehen, wäre schön, wenn Sie uns mal Bescheid sagen und durchrufen. Das geht wie immer kostenfrei mit der 0800 94 6 94 6 und die 1. Danke und eine gute und sichere Fahrt wünschen wir. Sie haben sich bestimmt längst in Ihr Getränk Eiswürfel reingeschmissen. Da kann man gar nicht genug reinmachen. Maximal 39 Grad haben wir ja angesagt. Die haben wir jetzt schon erreicht in Könnern. 37 Grad sind es in Zörbich, Halle und Ahrensee und 33 zum Beispiel in Bennigenstein. Das ist heftig, machen Sie unbedingt langsam. Es bleibt auch so sonnig. Später kommen so ein paar Wolken reingezogen und gegen Abend kann es vereinzelt regnen und gewittern. Da sind dann auch schwere Sturmböen möglich oder auch Hagel und Starkregen. Also noch alles absichern, wenn Sie von zu Hause los wollen. Alle Fenster, alle Türen zu, Sie wissen Bescheid. In der Nacht ziehen noch so ein paar Schauer und Gewitter durch. Die können auch Unwetterpotenzial haben bei 21 bis 16 Grad. Und morgen wird es leicht kühler. Es ist immer noch heiß. Maximal 33 Grad mit Sonne. Es wird aber so schwülheiß werden. Und auch Schauer und Gewitter sind wieder möglich. Vor allem am Abend sind dann auch Unwetter dabei.
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2: Und jetzt mit den Bee Gees. Hallo.

0: Tony Carey, Room with a View hier bei MDR Sachsen-Anhalt an diesem echt heißen Donnerstag. Die 39 Grad, die haben wir längst erreicht. Ich bezweifle inzwischen auch, dass es nicht noch ein bisschen höher geht. Und wir wollten mal wissen, wie die Menschen im Land diesen Tag verbringen oder man kann auch sagen aushalten. Und mein Reporterkollege Nils Sänger ist dafür in Magdeburg unterwegs gewesen. Jetzt ist er bei mir, Nils. Hallo, ich grüße dich.
1: Hallo, Billy.
0: Erzähl uns mal, wie war denn die Stimmung so?
1: Also das war wirklich Sommerfeeling pur heute in Magdeburg, das muss ich sagen. Und die Leute, die waren auch gut drauf. Ich bin zuerst zum Domplatz gegangen, da war einiges los. Viele Kinder sind in Badeanzügen durch die Wasserspiele, die es dort gibt, gesprungen. Ja, und die Eltern, die mussten auch hinterher.
2: Wir haben gemeinsam Spaß und müssen ja gucken, wie wir hier mit dem Wetter zurechtkommen, wenn es so warm ist, und genießen, dass das die Spiele auch an sind.
3: Das macht richtig Spaß, auch mit dem Fahrrad durchzufahren.
4: Ja, ich verbrenne sonst.
1: Oh je. Das ist ja auch wirklich bei dem Wetter eine super Alternative zum Freibad und schützt vorm Verbrennen. Und es ist dazu ja auch noch kostenlos. Und deswegen bin ich zum Schluss dann auch mal mit den kleinen Kindern durchs Wasser gerannt. Und das war auch echt eine schöne Abkühlung.
0: Oh, hätte ich auch gern gemacht. Wen hast du denn sonst noch so getroffen?
1: Also ich bin dann weiter die Stadt entlang gegangen, an vollen Eiscafés vorbei zum Hauptbahnhof. Und am Bahnhofsplatz, da haben ein paar Menschen die Lautsprecher aufgedreht und italienische Musik gespielt. Mhm. Andere sind ein paar Meter weiter ins Kino gegangen. Da lässt es sich ja dank der Klimaanlage auch aushalten. Und ich habe sogar ein Eis angeboten bekommen von zwei Urlaubern, die zu viel gekauft haben. Also ich hätte ja wirklich gedacht, so, dass die Menschen alle zu Hause bleiben bei der Hitze. Aber das war überhaupt nicht so. Und ja, jetzt bin ich aber trotzdem froh, Billy, dass ich mich jetzt vor den Ventilator setzen kann.
0: Ja, klar. Und Mensch, mit Wasser, mit Schatten, mit Ventilator oder Klimaanlage machen wir einfach mal das Beste aus diesem Schwitze-Donnerstag. Dankeschön, Nils. Und wir spielen jetzt den nächsten Sommerhit. Das ist auch so ein bisschen Erfrischung, Wellenrauschen. Besser geht's doch gar nicht. Die Humbay Dance Band mit Son of Jamaica.
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0: Wir haben die Sommerhits für Sie zu dieser Hitze. Die Gumbay Dance Band, Son of Jamaica, hier bei MDR Sachsen-Anhalt. Noch ein bisschen Wellenrauschen. Ach, schön. Erfrischend. So, der hat auch schon die Füße in dem Wassereimer gesteckt. Ralf Valencia im MDR-Wetterstudio. Hallo Ralf.
1: Ja, schönen guten Tag.
0: Du sag mal, die 39-Grad-Marke haben wir schon geknackt, ne?
1: Die haben wir schon geknackt. Jetzt zeigt dir der Computer 40 an. Also 39,6 haben wir gerade in Könnern erreicht.
0: Ja.
1: Und 39,7, so ist es richtig, in Bernburg-Strenzfeld an der DWD-Station.
0: Das heißt, du ahnst schon, dass es wahrscheinlich auf die 40 Grad geht.
1: Ja, das würde ich noch sagen. Das ist auf jeden Fall noch drin. Aktuell haben wir ja noch fast überall ungehinderten Sonnenschein. Es bilden sich jetzt erste Quellwolken, so nördlich des Harzes zum Beispiel, sind aktuell noch relativ klein, aber das wird jetzt deutlich mehr werden im Laufe des Nachmittags und ab dem Abend, so etwa ab 18 Uhr, kommen dann von Südwesten her auch schon Gewitter zu uns hereingezogen und da entwickelt sich dann eine Sturmfront, die durchaus auch mal schwere Sturmböen haben kann. Das heißt also Windgeschwindigkeiten so um die 90 bis 100 Kilometer pro Stunde.
0: Auch Hagel und...
1: Naja, das hauptsächliche Merkmal wird wohl der Wind sein. Also die Wettermodelle rechnen gar nicht so viel Regen aus, aber auf jeden Fall sehr viel Wind. Und diese Windfront, die zieht dann auch weiter, auch ohne Gewitter, über Sachsen-Anhalt hinweg. Sie wird dann also so etwa so 21, 22 Uhr dann auch Brandenburg erreichen.
0: So, die Nacht bleibt eine tropische, 21 Grad bis...
1: Na, nicht überall. Also da, wo die Gewitter durchziehen, das ist so die Gegend zwischen Harz und Altmark. Dort geht es dann runter auf 15 Grad in den Städten. Da werden wir aber bei 20 Grad bleiben.
0: Okay, und ein bisschen grummelig wird es dann auch morgen sein. Zumindest ist es sehr wechselhaft und schwül heiß.
1: Genau, morgen ist die Luft feuchter und deswegen wird es morgen unangenehmer, obwohl es nicht ganz so warm wird. 29 bis 33 Grad bekommen wir da und morgen können sich dann auch ab dem späten Nachmittag und Abend kräftige Gewitter entwickeln. Da sind auch wieder Unwetter mit Hagel, Starkregen und Sturmböen möglich.
0: Also Schweißflecken auch wieder... Garantiert.
1: Ja.
0: Und einen Schirm brauchen wir. Also alles irgendwie dabei. Keiner muss sich langweilen. Ich danke dir, Ralf. Pass gut.

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3: Mit Fabian Brenner, es ist 14.30 Uhr. Guten Tag. Im Fall der vermissten Inga hofft die Polizei einmal mehr auf neue Hinweise aus der Bevölkerung. Am Abend sind nach der ZDF-Sendung Aktenzeichen XY ungelöst fast 70 Hinweise eingegangen. Zusätzliche habe die Ermittlungsgruppe in Halle rund 40 Hinweise bekommen. Größtenteils seien es mutmaßliche Sichtungen des Mädchens gewesen. Die Ermittlungsgruppe beschäftigt sich seit Frühjahr 2023 mit dem Fall Inga. Zuvor war die Polizei in Stendal zuständig. Am Schloss in Wallhausen im Landkreis Mansfeld-Südharz gibt es ein Davor und ein Danach, seit in der vergangenen Nacht ein Feuer das historische Haus zerstört hat. Der Großbrand ist zwar unter Kontrolle, aber noch immer nicht vollständig gelöscht. Das werde wohl noch bis zum Abend dauern, schätzt die Polizei. Einsatzleiter Michael Wiesener beschreibt den komplizierten Einsatz.
4: Es ist halt ein altes Schloss, recht verwinkelt gebaut, recht wenig Zugänge, Vollholzkonstruktion. Das macht es natürlich auch wegen der Statik schwieriger, im Innengriff vorzugehen. Es war auch sehr heiß, deswegen könnten wir über den Außenangriff mittels unserer Drehleitern, drei Stück sind ja auch davon da, den meisten Erfolg auch erzielen.
3: Das Renaissance-Schloss in Wallhausen wird als Hotel, Restaurant und Kulturort genutzt. 7 Hotelgäste mussten evakuiert werden, verletzt wurde laut Polizei niemand. Etwa 130 Millionen Euro erhält die Stadt Magdeburg für seine Infrastruktur vom Bund. Das Geld kommt aus dem schuldenfinanzierten Sondervermögen. Die Stadt hat nun vorgelegt, was sie mit dem Geld bezahlen will. Janine Wohlfahrt berichtet.
5: Ja, wenig überraschend soll das meiste Geld in den Neubau von den 3 neuen Ringbrücken fließen. Das kostet nach aktueller Rechnung schon mehr als die Hälfte der Bundesmittel. Außerdem oben auf der Liste ein neues Kinderschutzzentrum, die Erweiterung des Stadtarchivs und 2 neue Rettungswachen. Außerdem schielt Magdeburg auch auf Sondermittel, die das Land Sachsen-Anhalt vom Bund erhalten hat. Und hier hofft man auf Förderung einer neuen Leitstelle, einer weiteren Ringbrücke und Geld für die GTEC-Arena. Und auch das geplante nationale Schwimmzentrum für die Topathleten des SCM sollen von dem Geld profitieren.
3: Um sich bei den aktuellen Temperaturen abzukühlen, ist manchmal auch Kreativität gefragt. Im Büro, auf der Baustelle, im heimischen Garten oder mitten in der Stadt. So wie in Wittenberg. Dort gibt es

0: wirklich eine Abkühlung.
1: Und manchmal hilft ja schon die Vorstellung von dem, was da passiert. Liebe Billy, du übernimmst.
2: Das mache ich. Dankeschön, Fabian. Wir möchten, dass Sie gut ankommen. Hier ist der MDR Sachsen-Anhalt Verkehrsservice. Es ist 14.33 Uhr und es gibt eine Meldung für die A9 Richtung Berlin. Zwischen Bad Husser-Lausnitz und Eisenberg gibt es Stau und stockenden Verkehr nach einem Unfall. Deshalb hier 10 Minuten plus. A9 Richtung München. Zwischen Halle und Wiedemar gibt es Behinderungen nach einem Unfall. Und Vorsicht bitte, auf der B1 Braunschweig-Magdeburg zwischen Irxleben und Ziegelei befindet sich eine ungesicherte Unfallstelle. Dann haben wir eine Meldung für die B86 Richtung Hettstedt. In der Ortsumfahrung Sangerhausen gibt es Behinderungen durch die Beseitigung einer Ölspur. B100 Halle-Bitterfeld in Höhe Brehna gibt es Sichtbehinderungen durch Rauch. Hier gibt es einen Strohballenbrand. Und eine Meldung von den Wasserstraßen, die Elbfähre Coswig ist wegen Niedrigwassers bis auf Weiteres außer Betrieb. Blitzer sind auch am Start, und zwar auf der A2 Richtung Berlin zwischen Ciesa und Wollin. Auf der A9 Richtung Berlin wird zwischen Halle und Bitterfeld-Wolfen geblitzt. Auf der A38 Richtung Göttingen in Höhe Merseburg-Süd. B86 Ortsumfahrung Sangerhausen Richtung Riestedt. In Halle in der Röntgenstraße Richtung Krankenhaus. In Höhe Dempka wird Richtung Tangermünde geblitzt. In Weißenfels in der Seelauer Straße gleich in beiden Richtungen. Und in Lutherstadt-Wittenberg in der Wilhelm-Weber-Straße. Wenn Sie noch was Neues sehen, Blitzerstau, vielleicht andere Dinge, wäre schön, wenn Sie durchrufen und bei uns Bescheid sagen. Das geht kostenfrei mit der 0800 94 6 94 6 und die 1. Lieben Dank und eine gute Fahrt. Am besten runterschalten in den Krokodilmodus, nur noch ganz langsam machen oder gar nicht mehr bewegen, wenn es irgendwie geht. Maximal 39 Grad haben wir angesagt, wahrscheinlich knacken wir die 40 Grad Marke noch, denn Ute in Quedlinburg und Gerd in Hettstedt haben jetzt auch schon 39 Grad auf ihrem Thermometer. Danke für die WhatsApps ins Studio. 38 Grad haben wir ansonsten jetzt in Merseburg zum Beispiel und 37 in Gentin. Die Sonne brettert weiter, aber es ziehen Wolken so langsam rein und gegen Abend kann es vereinzelt regnen und gewittern. Da sind auch schwere Sturmböen möglich, örtlich mit Hagel und Starkregen. In der Nacht ziehen auch noch ein paar Schauer und Gewitter durch. Die können Unwetterpotenzial haben bei 21 bis 16 Grad. Und morgen dann wird es leicht kühler, aber schwülwarm bei maximal 33 Grad mit Sonne. Schauer und Gewitter sind auch wieder möglich und auch Unwetter sind nicht ausgeschlossen. Kommen Sie bitte gut und sicher durch diese Hitze. Ich bin Billy Wulff und wir wünschen Ihnen an diesem Nachmittag ganz, ganz viele Erfrischungen, wo auch immer Sie sich die holen.
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2: Ich muss für uns nochmal auf die Straßen gucken. Vorsicht bitte, wenn Sie jetzt auf der A38 Richtung Leipzig fahren. In Höhe Leipzig-Neue Hart liegt ein Radkasten auf der linken Fahrspur.

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Ich gucke mal für uns auf die Straßen. Vorsicht bitte, wenn Sie auf der A38 Richtung Leipzig fahren. Zwischen Querfurt und Schafstedt liegen Fahrzeugteile auf allen Fahrspuren. Nochmal, wir haben Fahrzeugteile auf der A38 Richtung Leipzig zwischen Querfurt und Schafstedt. Fahren Sie vorsichtig.

0: Wir schwitzen schon ohne Bewegung, aber bei dem Song hier kann man gar nicht stillsitzen. Phil Collins mit Easy Lover hier bei MDR Sachsen-Anhalt. Es ist 14.44 Uhr, gleich wird es 14:45 und wir gucken jetzt mal in die Altmark. In Salzwedel hat es in letzter Zeit mehrere Fälle von Vandalismus gegeben und das sind Fälle, wo man sich fragt, ja warum das Ganze? Auch MDR Sachsen-Anhalt-Reporterin Katharina Heckel hat versucht, sich das irgendwie zu erklären und jetzt ist sie in unserem Regionalstudio Stendal. Katharina, sag uns mal, um welche Fälle geht's denn?
1: Na, zwei habe ich besonders im Blick. Am vergangenen Sonntag gegen 7 Uhr morgens kreischt eine Motorsäge im Park des Friedens mitten in Salzwedel. Unbekannte haben da einen mittelgroßen Baum umgesägt. Die Ermittlungen haben bislang ergeben, dass der Baum wohl über einen Graben fallen sollte, allerdings in die andere Richtung gekippt ist. Und die Täter haben ihn da liegen lassen. Die Feuerwehr musste ihn auseinandersägen und entsorgen. Und der zweite Fall: von einer Fußgängerbrücke, ebenfalls in der Altstadt, haben Unbekannte, ebenfalls am Wochenende, mehrere Bohlen abgeschraubt und mitgenommen. Die Brücke ist jetzt gesperrt und das ist in mancherlei Hinsicht schlecht. Zum einen wird natürlich die Reparatur teuer, zum anderen ist das eine wirklich romantische Fußgängerbrücke. Unter hohen Bäumen mit der glucksenden Jeze unter den Füßen, die jetzt über Wochen, vermutlich eher Monate, nicht benutzt werden kann.
0: Katharina, hast du da schon Einzelheiten? Wie schwierig wird es denn, die Brücke zu reparieren?
1: Naja, es ist Sommerzeit, da wird sich das mit der Auftragsvergabe in der Stadtverwaltung logischerweise verzögern. Und die Verwaltung hat beschlossen, die obligatorische Brückenprüfung um 2 Jahre vorzuziehen. Normalerweise werden solche Brücken alle 6 Jahre auf ihre Fitness überprüft. Aber wenn die Jeze-Brücke jetzt schon mal außer Betrieb ist, will die Verwaltung diese Prüfung vorziehen. Nun warten Brückenprüfer nicht darauf, dass Salzwedel anruft und sie beauftragt. Deren Kalender sind voll. Und laut Stadtsprecher Andreas Köhler ist deshalb gar nicht abzuschätzen, ob es Wochen oder Monate dauert, einen zertifizierten und bezahlbaren Prüfer zu finden. Mit dem romantischen Spaziergang über das hübsche Brückchen wird es also auf absehbare Zeit erstmal nichts werden.
0: Vandalismus in Salzwedel, eine ärgerliche Sache, und berichtet hat für uns MDR Sachsen-Anhalt-Reporterin Katharina Heckel aus dem Regionalstudio Stendal.

Achtung, liebe Autofahrer, ich muss noch mal ganz schnell durchgeben. Wir haben eine neue Meldung. Vorsicht bitte auf der B100 Richtung Halle. In Höhe der A14 Auffahrt Halle-Peißen liegt jetzt ein Rad auf der Fahrbahn. Wir haben ein Rad auf der B100 Richtung Halle in Höhe der A14 Auffahrt Halle-Peißen.

Also nach Blues ist Ihnen hoffentlich nicht zumute. Summertime Blues, das war Eddie Cochran. Wir spielen die Sommerhits für Sie hier bei MDR Sachsen-Anhalt. Und klar, bei dieser Hitze ist es natürlich am schönsten im und auf dem Wasser. Vielleicht können Sie heute noch irgendwann ins kühle Nass springen. Und wir haben jetzt eine sehr erfrischende Kylie Minogue für Sie. I should be so lucky, singt sie. Und es ist 8.

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0: BBC über MDR Sachsen-Anhalt. Und eins ist auf jeden Fall erfrischend, wenn sie sich die Haare nass machen oder die Hände. Das wirkt Wunder. Und wir spielen dazu Schubanibani. Den Hit hören sie kurz nach drei. Und vorher haben wir noch die neuesten Temperaturen im Wetter und Verkehr natürlich auch und die neuesten Meldungen für Sie.
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3: Ich bin Michael Rosenbrock, schönen guten Tag. Die Hitze hat Sachsen-Anhalt heute fest im Griff. Die Temperaturen gehen auf die 40 Grad zu. In Könnern im Salzlandkreis wurde der Wert bereits erreicht. Es gibt eine amtliche Warnung vor Hitze für ganz Sachsen-Anhalt. Später dann ziehen von Westen her Wolken auf. Möglich sind auch Schauer, Gewitter und Sturmböen. Morgen wird es zwar nicht mehr ganz so warm, dafür aber schwül. Ärzte raten, viel zu trinken und den Schatten zu suchen. Welche Partei soll die Regierung in Sachsen-Anhalt nach der Landtagswahl im September anführen? In der neuesten Umfrage von Infratest DIMAP sind sich die Teilnehmer nicht einig. AfD und CDU liegen gleich auf. Gleichzeitig sind zwei Drittel der Befragten mit der amtierenden Landesregierung aus CDU, SPD und FDP weniger oder gar nicht zufrieden. Wir haben uns einmal in Magdeburg umgehört, wie zufrieden sie sind.
4: Man könnte zufriedener sein, sagen wir es mal so. Ja, es gibt sicherlich viele Dinge, die gerade in Ostdeutschland oder auch hier in Magdeburg verändert werden müssten. Ja, also ich denke, eine Veränderung tut Not. Auf jeden Fall ist unsere Wirtschaft ein Thema in Sachsen-Anhalt. Bildung ist, glaube ich, ein großes Thema. Natürlich haben wir diese Ausländerpolitik.
5: Ich selbst lebe allein und mir geht es gut.
6: Also generell bin ich der Meinung, dass die Menschen in Sachsen-Anhalt sehr, sehr gespalten sind, was ich nicht gut finde. Meiner Meinung nach können wir in Sachsen-Anhalt eigentlich ganz zufrieden sein, wenn ich so umgucke. Uns geht es wirtschaftlich nicht extrem schlecht, uns ging es schon deutlich schlechter.
3: Gut 5 Wochen vor der Landtagswahl in Sachsen-Anhalt bleibt die AfD laut der neuen Umfrage mit 41% stärkste Kraft. Die CDU kommt auf 24, ein Minus von 2 Prozentpunkten. Alle Zahlen, Daten und Fakten aus der Umfrage finden Sie online bei uns. Bei dem Feuer in dem historischen Schloss in Wallhausen im Landkreis Mansfeld-Südharz ist ein Millionenschaden entstanden. Davon geht die Polizei aus. Das Gebäude sei durch das Feuer erheblich beschädigt worden. Noch immer sind Feuerwehren für Restlöscharbeiten vor Ort. Das Feuer war in der Nacht gegen 3 Uhr ausgebrochen. Das denkmalgeschützte Gebäude wird als Hotel genutzt. Gäste und Personal konnten demnach rechtzeitig in Sicherheit gebracht werden. Eine Person wurde aber verletzt. Was den Brand ausgelöst hat, ist noch unklar. Wer 45 Jahre gearbeitet hat, soll nach dem Willen der drei mitteldeutschen CDU-Ministerpräsidenten weiter ohne Rentenabzüge früher aufhören können. Sachsen, Sachsen-Anhalt und Thüringen wenden sich damit gegen Pläne, diese Möglichkeit abzuschaffen. Die drei Regierungschefs reagieren auf Vorschläge der Rentenkommission. Sie fordern außerdem Übergangsregeln für Ostdeutsche. Die Abschaffung ist bislang nicht beschlossen. In Sachsen-Anhalt haben viele Menschen nur die Basisrente. Kann der Fall Inga nach den ganzen Jahren noch aufgeklärt werden? 2015 war das damals 5-jährige Mädchen in Wilhelmshof im Landkreis Stendal verschwunden. Nun haben sich nach der Fernsehsendung Aktenzeichen XY ungelöst am Abend viele Menschen gemeldet. Laut Polizei gab es fast 70 Hinweise. Zusätzlich habe die zuständige Ermittlungsgruppe in Halle rund 40 Hinweise bekommen. Größtenteils seien es mutmaßliche Sichtungen des

0: Mädchens gewesen. Es gäbe aber auch Ideen zu Orten, an denen nach dem Kind gesucht werden sollte. Und das waren die Nachrichten mit Michael Rosebruck. Wetter und Verkehr jetzt mit dir, Billy.
1: Dankeschön, Micha. Wir möchten, dass Sie gut ankommen. Hier ist der MDR Sachsen-Anhalt Verkehrsservice. Es ist 15.03 Uhr und Vorsicht bitte, wenn Sie auf der A9 Richtung München fahren. Zwischen Belitz und Brück befindet sich eine Ölspur. Dann bitte auch Vorsicht auf der A38 Richtung Leipzig. In Höhe Leipzig-Neuhardt liegt ein Radkasten auf der linken Fahrspur. B86 Richtung Hettstedt. In der Ortsumfahrung Sangerhausen gibt es Behinderungen durch die Beseitigung einer Ölspur. Im Landkreis Anhalt-Bitterfeld ist die Straße zwischen Brehna und Glebitsch wegen eines Strohballenbrandes gesperrt. Vorsicht bitte, denn auf der B100 kommt es in Höhe Brehna zu Sichtbehinderungen durch Rauch. Und eine Meldung von den Wasserstraßen. Die Elbfähre Coswig ist wegen Niedrigwassers bis auf Weiteres außer Betrieb. Und es blitzt nicht nur die Sonne, auch die Blitzer sind am Start. Einige. Wir haben einen auf der A2 Richtung Berlin zwischen Cesa und Wollin. Auf der A9 Richtung Berlin wird zwischen Halle und Bitterfeld-Wolfen geblitzt. Auf der A38 Richtung Göttingen in Höhe Merseburg Süd. In Burg steht ein Blitzer in der Koloniestraße stadteinwärts. In Halle auf der Europachaussee Höhe Dieselstraße Richtung B91. In Halle wird nochmal geblitzt in der Röntgenstraße Richtung Krankenhaus. Dann in Stendal in der Osterburger Straße in beiden Richtungen. In Weißenfels in der Seelauer Straße auch in beiden Richtungen. Und in Lutherstadt-Wittenberg in der Wilhelm-Weber-Straße. So, und jetzt sagen Sie vielleicht, Mensch, da fehlt doch noch was. Ich habe noch was entdeckt. Gern her damit. Rufen Sie durch. Der Anruf ist wie immer kostenfrei mit der 0800 94 6 94 6 und die 1. Ganz lieben Dank und gute Fahrt. Machen Sie langsam, wenn Sie ins Auto steigen. Alles ist heiß, Lenkrad, Sitze, Gangschaltung, da kann man sich richtig wehtun. Maximal 39 Grad hatten wir gedacht, werden's. Haben wir getoppt. Wir haben jetzt wirklich 40 Grad erreicht in Bernburg. Ganz liebe Grüße an alle Bernburger und rundherum. 38 Grad sind es im Papsdorf, im Hü, in Gardelegen und Magdeburg und 35 Grad zum Beispiel in Zeitz. Die Sonne brettert weiter vom Himmel, aber es kommen mehr und mehr Wolken reingezogen. Gegen Abend kann es dann auch vereinzelt gewittern und regnen. Da sind auch schwere Sturmböen möglich, örtlich auch Hagel und Starkregen. In der Nacht sind auch noch ein paar Schauer und Gewitter dabei. Es kann auch Unwetterpotenzial haben das Ganze. Die Temperaturen sinken auf 21 bis 16 Grad. Und morgen, der Freitag, hat nochmal maximal 33 Grad mit Sonne. Es wird aber so schwül heiß werden. Schauer und Gewitter sind wieder möglich und dann am Abend auch Unwetter.
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1: Ja, man kann gar nicht so viel trinken, wie man eigentlich müsste, ne? Wir haben gleich für Sie Perlen mit Zeit, die nie vergeht. Und jetzt, wie versprochen, Show Wadi Wadi, gute Laune Musik. Under the Moon of Love. Schönen Nachmittag wünschen wir Ihnen.

0: Ja, Zeit, die nie vergeht. Gucke ich doch mal auf die Zeit. Es ist 15.13 Uhr. Hier ist MDR Sachsen-Anhalt. Und für alle mit Spinnenangst, jetzt vielleicht mal weghören. Obwohl, so schlimm ist es doch gar nicht.
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0: Der Spinnenmann, Spider-Man.

0: ist zurück. Er startete 1962 ja als Comicfigur und klettert nun wieder als gelenkiger Held über die Leinwand. Diesmal ist aber alles ein bisschen anders, denn statt die Welt zu retten, muss Spider-Man diesmal vor allem sich selbst retten. Und Peter Baddies wird uns gleich sagen, ob sich ein Ticketkauf lohnt, aber wir hören erst mal kurz rein.
1: Hi, mein Name ist Peter Parker.
2: Die meisten kennen ihn natürlich unter einem anderen Namen.
1: Ich bin Spider-Man.
2: Am Ende des letzten Teils musste Peter Parker, um eine Katastrophe zu verhindern, einem Zauberspruch zustimmen, nachdem ihn alle vergessen. Nun erkennt ihn nicht mal mehr seine große Liebe MJ.
3: Schöne Blumen.
1: Oh, die sind ein Einzugsgeschenk.
3: Ich bin MJ.
1: Ich bin nur Nachbar von gegenüber.
3: Ein freundlicher Nachbar.
2: Eigentlich schon mal genug zu tun für einen Film, aber dann taucht ein unsichtbarer Superschurke auf und auch Kumpels von der Einst verhalten sich eigenartig.
1: Dr. Banner?
4: Kein Banner, nur Hulk.
1: Ich wusste nicht, dass sie so groß werden.
2: Was ist da bitte bloß los?
0: Das wollen wir wissen, Peter. Momentan kommt man aus dem Kino-Ticket kaufen ja gar nicht mehr raus. Toy Story, Minions, die Odyssee, das alles jetzt im Sommer. Und nun also der neue Spider-Man. Muss das sein?
2: Also für Fans auf jeden Fall. Gut 2,5 Stunden Spektakel pur. Spider-Man muss erkennen, dass er 3 Phasen durchlaufen muss, um überhaupt überleben zu können. Man kann den Film auch ohne Vorwissen schauen. Mit macht aber auf jeden Fall mehr Spaß. In den Hauptrollen sind ja Tom Holland und Zendaya zu sehen. Zurzeit das Traumpaar Hollywood. Schlechthin. Das ist schon sehr schön, sie hier zu sehen, aber es gibt halt nicht mehr den Drang, würde ich sagen, das sehen zu müssen, um mitreden zu können. Für Blockbuster-Superfans, aber auf jeden Fall einer der Filme des Jahres, gehört natürlich auf die ganz große Leinwand.
0: Wow, einer der Filme des Jahres, also eine super Empfehlung, sagt unser Kinoexperte Peter Baddies. Ich danke dir, Peter. Spider-Man Brand New Day, der startet heute neu in unseren gut gekühlten Kinos und da lässt es sich bei Hitze auf jeden Fall bestens aushalten.
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0: Carly Simon mit You're So Wayne. Es wird gleich 3:50. Hier ist MDR Sachsen-Anhalt an diesem heißen Donnerstagnachmittag. Und wie haben Queen mal so schön gesungen? Freunde werden Freunde bleiben. Ja, heute an diesem 30. Juli ist Internationaler Tag der Freundschaft und wir wissen alle, wer einmal so einen richtigen Herzensfreund gefunden hat, lässt ihn oder auch sie nie wieder los. Und so ist es auch bei dieser Magdeburgerin hier, die ihre beste Freundin schon mit 6 Jahren kennengelernt hat. Und beste Freundinnen sind sie echt bis heute.
1: Seit 73 Jahren. Birgit, die... Oh. Ja, weil mit der bin ich zur Schule gekommen. Wir sind immer zusammen, unsere Männer sind zusammen gestorben. Wir haben Kinder im gleichen Jahr, wir haben Urlaub. Es war eine ganz...
2: War schön.
1: Aber es ist immer noch schön. Das ist, wir passen zusammen. Wir mussten nie uns streiten oder so. Wir wussten, wo wir hin wollen. Wir sind viel gewandert. Oh. Und das eben auch in Alpen. Wir waren so eine richtige mit den Männern. Das war auch noch schön. Und wir sind trotzdem noch zusammen. Wir sehen uns jede Woche einmal. Und dann gehen wir irgendwo schön essen oder Kaffee nur trinken. Aber irgendwo hin. Und dann wird erzählt von Brest. Ist was Besonderes, oder?
0: Ach, wie schön, oder? Ein Hoch auf die Freundschaft und darauf jetzt Juanes mit La Camisa Negra. Schönen Nachmittag.

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2: Mit Fabian Brenner, es ist 15.30 Uhr. Guten Tag. Der Deutsche Wetterdienst warnt heute vor starker Hitzebelastung, vor allem für ältere Menschen, aber auch Kinder. Gerade die Kitas müssen sich auf immer heißere Sommer vorbereiten, etwa mit Bäumen und Sonnensegeln, mit Wasserspielen und Ähnlichem. Um ihnen dabei zu helfen, haben Forscher der Hochschule Magdeburg-Stendal ein Projekt entwickelt. Dieses soll Klimaanpassung, Klimaschutz und Gesundheitsförderung verbinden, sagt Projektleiterin Henriette Prössel.
3: Also wir entwickeln gemeinsam mit den Beteiligten vor Ort in der Kita, das sind für uns Kita-Leitungen, pädagogische Fachkräfte, Eltern- und Trägervertretungen, Maßnahmen zur Klimagesundheit. Diese werden im Kita-Alltag erprobt und dann weiterentwickelt. Ich fahre in die Einrichtung und begleite die einerseits ganz praktisch. Da setzen dann alle Beteiligten an einem Tisch und entwickeln gemeinsam die Maßnahmen und wissenschaftlich begleite ich auch und erforsche dabei sozusagen, was funktioniert gut und wo ergeben sich Hürden.
2: So sollen auch Vorgaben des Hitzeschutzkonzeptes des Landes in Kindereinrichtungen umgesetzt werden. Und wir bleiben gewissermaßen beim Wetter. Das Jahr hatte, was das Wetter anging, gut begonnen für Sachsen-Anhalts Bauern. Die Tage mit Hitze um die 40 Grad Celsius haben einigen die Getreideernte dann aber doch noch vermiest. Martin Dippe ist Landwirt aus Wulferstedt in der Börde und Vorsitzender des Landesbauernbundes. Er hat seinen Raps begutachtet.
4: Dieses Jahr sind es deutlich mehr kleine Körner und auch rötliche Körner. Die sind nicht richtig ausgereift. Die sind bei der Hitzeperiode quasi notreif geworden. Und da muss man sich vorstellen, beim Raps, wir sprechen im Schnitt von 5 Gramm je 1000 Körner als Gewicht, so als Durchschnitt. Und dieses Jahr liegen wir deutlich drunter, so bei 3 Gramm. Und das hat als Folge, dass wir in Sachsen-Anhalt, zumindest einige Berufskollegen berichten, dass das die schlechteste Rapsernte ist seit 30 Jahren.
2: Dippe betont aber, dass die Erträge je nach Regionen erheblich schwanken würden. Weil er in einer Bar in Bernburg mit einem Beil versucht haben soll, einen Mann zu erschlagen, muss sich ein 42-Jähriger seit heute vor dem Landgericht Magdeburg verantworten. Es geht um versuchten Mord. Das Opfer hat beim Angriff in der Silvesternacht jedoch ausweichen können. Außerdem wird ihm vorgeworfen, ebenfalls an Silvester mit einer Schreckschusspistole auf offener Straße einen Schuss abgegeben zu haben. Der Angeklagte sitzt seit Februar in Untersuchungshaft. Der Landkreis Mansfeld-Südharz akzeptiert ein Urteil zur Kreisumlage von 2017. Das hat der Kreistag in einer Sondersitzung beschlossen. Die Umlage hatte der Landkreis zu hoch angesetzt und nach dem Urteil teilweise zurückzahlen müssen, immerhin 16 Millionen Euro. Normalerweise wäre jetzt eigentlich Sommerpause für die Kreisräte gewesen. Attila Dabrowski, warum jetzt die Sondersitzung?
5: Das hat zwei Gründe. Zum einen, damit Fristen gewahrt bleiben. Gegen die Höhe der Kreisumlage hatten die Städte Sangerhausen, Hettstedt und Eisleben geklagt und vor dem Oberverwaltungsgericht Magdeburg Recht bekommen. Die Kreisumlage, das ist Geld, das Städte und Gemeinden an den Landkreis zahlen, damit dieser Aufgaben wie Sozialleistungen, Schülerbeförderung oder den Rettungsdienst finanzieren kann. Der zweite Grund, das hätte schon Anfang des Monats in einer regulären Sitzung beschlossen werden sollen,

0: 80 Richtung Hettstedt. In der Ortsumfahrung Sangerhausen gibt es Behinderungen durch die Beseitigung einer Ölspur. Im Landkreis Anhalt-Bitterfeld ist die Straße zwischen Brena und Glebitsch wegen eines Strohballenbrandes gesperrt und Vorsicht, auf der B100 kommt es in Höhe Brena zu Sichtbehinderungen durch Rauch. Wir gucken in den Landkreis Stendal. Auf der Straße zwischen Beese und Messdorf ist der Bahnübergang nach einem Unfall blockiert. Und im Landkreis Stendal nochmal ist die Straße zwischen Rossau und Flessau wegen Löscharbeiten gesperrt. Noch ein Blick auf Halle. In der Kaiserslauterer Straße gibt es Behinderungen durch Löscharbeiten. Bitte halten Sie unbedingt in diesem Bereich die Fenster und Türen geschlossen. Und wir gucken auf das Wasser. Die Elbfähre Coswig ist wegen Niedrigwassers bis auf Weiteres außer Betrieb. Blitzer lauern bei der Hitze auch noch, und zwar auf der A2 Richtung Berlin zwischen Ciesa und Wollin. Auf der A9 Richtung Berlin zwischen Halle und Bitterfeld-Wolfen. A38 Richtung Göttingen in Höhe Merseburg-Süd wird geblitzt. Dann in Burg in der Koloniestraße stadteinwärts, in Halle auf der Europachaussee Höhe Dieselstraße Richtung B91. In Halle nochmal in der Röntgenstraße Richtung Krankenhaus. Dann in Stendal in der Osterburger Straße in beiden Richtungen und in Weißenfels in der Seelauer Straße auch in beiden Richtungen. Und wenn Sie Staus oder Blitzer entdecken, die wir jetzt hier nicht hatten, wäre schön, wenn Sie uns mal Bescheid sagen und anrufen. Das kostet Sie wie immer nichts mit der 0800 94 6 94 6 und die 1. Fahren Sie bei dieser Hitze besonders vorsichtig. Die Konzentration ist so eine Sache. Und wir wünschen natürlich eine gute und sichere Fahrt. Im Wasser liegen, nur noch mit dem Kopf rausgucken, gern noch ein Getränk dazu, das wäre es jetzt. Also maximal 39 Grad hatten wir angesagt. Wir haben die 40-Grad-Marke geknackt in Sachsen-Anhalt. 40 Grad sind es zum Beispiel in Bernburg und auch in Sandersdorf-Brena. 39 Grad hat Laucha, 38 Schönebeck, 37 Grad Gardelegen und Osterweg. Es bleibt sonnig erstmal noch, aber es kommen mehr und mehr Wolken reingezogen. Sie sehen es vielleicht schon, gegen Abend kann es dann spätestens vereinzelt regnen und gewittern. Da sind auch schwere Sturmböen möglich, örtlich auch Hagel und Starkregen. Heute Nacht sind auch noch ein paar Schauer im Spiel. Auch Gewitter sind dabei mit Unwetterpotenzial hier und da. Das Ganze bei Tiefstwerten zwischen 20 und 15 Grad. Und morgen dann maximal 33 Grad. Klingt schon angenehmer. Es wird aber so schwül heiß werden mit Sonne. Aber auch Schauer und Gewitter sind wieder möglich. Und am Abend müssen wir auch Unwetter zumindest erwähnen. Es kann sein, dass es dazu kommt. Wir sagen Ihnen dann natürlich Bescheid. Mein Name ist Billy Wulff und wir wünschen weiterhin einen schönen Nachmittag. Kommen Sie uns bitte gut und sicher durch diese Hitze.
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0: ein Sommerreggae für alle, die arbeiten müssen und keinen Urlaub haben. Sie haben jetzt hoffentlich auch Urlaubsgefühle. Matthew Wilder war das mit Break My Stride hier bei MDR Sachsen-Anhalt. 15.42 Uhr haben wir es. Ja, der Urlaub an der Ostsee, der Besuch bei Oma und Opa, Zelten im Garten. Jedes Kind hat ja so sein eigenes Ferien-Highlight. Und vielleicht ist es auch das erste Spiel des SC Magdeburg, von dem einige Kinder nach den Ferien in der Schule berichten werden. Und zwar das Spiel in Halle gestern Abend, als es so heiß war. Mein Reporterkollege Fabian Brenner war mit dem Mikro dabei und wir hören mal rein.
1: Im neuen Trikot und mit grün-roter SCM-Kappe sitzt Pascal aus Querfurt mit seinen Eltern auf der Tribüne. Es ist für ihn, wie für viele andere Fans, ein besonderes Spiel. Der SCM mal fast vor der eigenen Haustür.
2: Ich mag einfach alle Spieler, die da spielen.
3: Ich komme aus Halle, direkt vom Weg her, das kürzeste in Halle natürlich, logischerweise. Ich sag mal, nach Magdeburg sind es natürlich noch ein paar Kilometer.
4: Ich komme aus Naumburg und die große Spielzeit 4 Jahren Handball, ist großer SCM-Fan.
1: Es ist gar nicht so viel neu beim SCM. Von den 5 Neuzugängen sind 4 beim ersten Testspiel gegen Coburg dabei. Nicht neu als Spieler, aber neu in seiner Funktion ist Magnus Saugstrup. Der Däne ist der neue SCM-Kapitän.
5: Da bin ich natürlich sehr stolz. Trotzdem will ich immer noch die gleiche Dinge machen. Ich habe auch probiert, die letzten paar Saisons gut zu spielen erstmal, aber auch sehr laut zu sein, alles zu geben.
1: Auch den Neuen soll und kann er helfen. Zum Beispiel Tim Thielicke aus dem eigenen Nachwuchs, 18 Jahre jung, gegen Zweitligist Coburg mit seiner

0: Premiere bei den Profis. Oder Oscar Wind, Neuzugang aus Dänemark, mit 6 Toren bester SCM-Werfer. Seit gut einer Woche ist der SCM in der Vorbereitung, kostbare Zeit, die die Mannschaft in der Saison sonst nicht hat.
1: Dann genießt man als Trainer durch Vorbereitung schon viel zu erarbeiten und nicht bloß von Wettkampf zu Wettkampf zu hetzen.
0: Mit 36:20 gewinnt der SCM gegen Coburg und macht die Fans in Halle damit glücklich.
1: Das ist wichtig, ja. Wir haben ja die Möglichkeit, anders als vielleicht die Fußballer, hier in einer andere Regionen vorzudringen und trotzdem mit offenen Armen empfangen zu werden. Viele Kinder sollen danach hoffentlich zu ihren Eltern gehen und sagen, wir wollen mal in diese Arena nach Magdeburg.
0: Noch weit nach dem Spiel drängen sich die Kinder um und an den Trainer und seine Spieler heran. Für viele, wie Pascal aus Querfurt, war es überhaupt das erste Mal als Fan beim SCM-Spiel.
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0: David Dundas hier bei MDR Sachsen-Anhalt und Sie halten vielleicht gerade den Kopf in den Kühlschrank, sehr angenehm. Und Jan Lütke kann das jetzt gerade nicht machen, ich auch nicht, aber es wäre jetzt eine gute Idee.
1: Leider keinen Kühlschrank zur Hand. Ja, aber hier bei uns, wir haben es wirklich kühl, das muss man wirklich sagen, weil die Technik muss ja auch kühl bleiben, mal zur Erklärung. Deswegen haben wir es so einigermaßen erfrischend. Aber wir reden mal über Hitze und wie die Sachsen-Anhalter damit umgehen. Und da gibt es eine ganz besondere Geschichte um 20 nach 4, Sie glauben gar nicht, wo Leute heute alles hingehen, um kühl zu bleiben. Mehr verrate ich nicht.
0: Und es ist nicht mal nur das Kino wahrscheinlich. Ja, da kommen jetzt wahrscheinlich überraschende Dinge, nehme ich an.
1: Es ist das Kino, du hast es schon verraten, aber warum die Leute da reingehen und wie sie es machen und was sie da hinzieht, das verraten sie dann. Und ob der Film auch wichtig ist, wo sie reingehen.
0: 40 Grad haben wir jetzt erreicht, hast du mitgekriegt, ja?
1: Ja. Ich kann damit ganz gut leben. Also ich muss ganz ehrlich sagen, mir macht es nichts, weil morgen wird es die Herausforderung, weil es morgen schwüler wird. Das ist nämlich ein bisschen schlimmer.
0: Mehr Luftfeuchtigkeit. Gut. Richtig. Kriegen wir auch irgendwie hin. Viel Spaß mit Jan. Ich mache mich jetzt raus in die Hitze. Kommen Sie gut durch diesen Tag. Bleiben Sie vorsichtig gesund. Machen Sie langsam. Naja, Sie wissen es selber. Wir müssen alle viel trinken. Ach Gott, Sie wissen es besser. Bis morgen.

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0: Barclay James Harvest. Wir spielen sie die Hits unseres Lebens. Und da habe ich gleich den Daniel Boom mit dabei. All das und viel mehr hier bei MDR Sachsen-Anhalt in wenigen Minuten.
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6: Ich bin Michael Rosebrock. Schönen guten Tag. Die Hitze hat Sachsen-Anhalt heute fest im Griff. Die Temperaturen gehen auf die 40 Grad zu. In Könnern und Bernburg im Salzlandkreis wurde der Wert bereits erreicht. Es gibt eine amtliche Warnung vor Hitze für ganz Sachsen-Anhalt. Später ziehen von Westen her Wolken auf. Möglich sind auch Schauer, Gewitter und Sturmböen. Morgen wird es zwar nicht mehr ganz so warm, dafür aber schwül. Ärzte raten, viel zu trinken und den Schatten zu suchen. Ja, Hitze und Trockenheit haben auch ihre nicht so guten Schattenseiten. Die Brandgefahr im Land steigt nämlich weiter. Betroffen sind Wälder, aber auch Felder. Momentan ist die Feuerwehr beispielsweise im Landkreis Anhalt-Bitterfeld zwischen Brena und Glebitsch im Einsatz. Dort brennen Strohballen. Der Qualm sorgt auch für eine eingeschränkte Sicht nahe der B100. In wenigen Wochen entscheiden wir hier in Sachsen-Anhalt über den neuen Landtag. Eine neue Infratest-DiMAP-Wahlumfrage macht klar, dass die AfD weiter deutlich vorn liegt. Und zwar mit 41%. Der Wert hat sich zur vergangenen Wahlumfrage nicht verändert. Jochen Müller aus der Politikredaktion mit Reaktion.
7: Hat die Partei die Mobilisierungsgrenze erreicht? Nein, sagt Spitzenkandidat Ulrich Siegmund. Der Wahlkampf habe gerade erst begonnen. Die CDU sackt weiter ab, liegt jetzt bei 24%. Die Unruhen in der Bundes-CDU hätten seinen Wahlkampf gestört, sagt der Spitzenkandidat Sachsen-Anhalts-Ministerpräsident Sven Schulze. Die Linkspartei legt zu, kommt auf 13%, Tendenz steigend. Wir werden die AfD von den Hebeln der Macht fernhalten, sagt Spitzenkandidatin Eva von Angern.
6: Alle Ergebnisse, Zahlen, Daten und Fakten aus dieser Umfrage finden Sie natürlich online bei uns. Bei dem Feuer im historischen Schloss Walhausen im Landkreis Mansfeld-Südharz ist ein Millionenschaden entstanden. Davon geht die Polizei aus. Das Gebäude sei durch das Feuer erheblich beschädigt worden. Noch immer sind Feuerwehren für Restlöscharbeiten vor Ort. Das Feuer war in der Nacht ausgebrochen. Das denkmalgeschützte Gebäude wird als Hotel genutzt. Gäste und Personal konnten rechtzeitig in Sicherheit gebracht werden. Was den Brand ausgelöst hat, ist noch unklar. Urlaub. Allein das Wort sorgt für Bilder in unseren Köpfen. In Sachsen-Anhalt verbringen immer mehr Menschen diese tolle Zeit im Norden des Landes. Einer neuen Statistik zufolge stieg die Zahl der Übernachtungen in der Altmark zuletzt so stark wie in keiner anderen Region in Sachsen-Anhalt. Stefan Netzeband aus unserem Regionalstudio in Stendal, wie sehen die Zahlen denn konkret aus?
8: Ja, zum Beispiel stieg in der Altmark die Zahl der Übernachtungen zwar um 11,9%, die der Gäste aber nur um 6%. Das bedeutet, die Aufenthaltsdauer der Besucher in der Altmark steigt. Für die Wirtschaft kann das nur gut sein. Beim Gäste Plus hatten vor allem die Campingplätze die Nase vorn. Dort stieg landesweit die Zahl der Gäste im Vergleich zum Vorjahr um beinahe 50%. Sinkende Zahlen verzeichneten Gasthöfe und Hotels.
6: Und das waren die Nachrichten mit Michael Rosebrock. Wetter und Verkehr jetzt mit dir, Jan.
9: Danke, Micha.
0: Wir möchten, dass Sie gut ankommen. Hier ist der MDR Sachsen-Anhalt Verkehrsservice um 16:03 Uhr. Hallo, liebe Autofahrer. A2 Richtung Berlin zwischen Allerengersleben und Eilsleben. Stau und stockender Verkehr hier plus 10 Minuten. Dann die A36 Richtung Braunschweig ist zwischen Aschersleben Ost und Aschersleben Mitte nach einem Unfall gesperrt. B86 Richtung Hettstedt. In der Ortsumfahrung Sangerhausen Behinderungen durch die Beseitigung einer Ölspur. Im Landkreis Anhalt-Bitterfeld ist die Straße zwischen Brena und Glebitsch wegen eines Strohballenbrandes gesperrt. Im Landkreis Stendal auf der Straße zwischen Bese und Messdorf ist der Bahnübergang nach einem Unfall blockiert. Im Landkreis Stendal ist die Straße zwischen Rossau und Flessau wegen Löscharbeiten gesperrt. In Halle in der Kaiserslauterer Straße Behinderungen durch Löscharbeiten und die Elbfähre Coswig ist wegen Niedrigwassers bis auf Weiteres außer Betrieb. Dann haben wir noch Blitzer. Auf der A2 Richtung Berlin zwischen Ziesa und Wollin, auf der A9 Richtung Berlin zwischen Halle und Bitterfeld-Wolfen, A38 Richtung Göttingen in Höhe Merseburg Süd, auf der B176 in Laucha Richtung Bad Bibra, in Burg in der Koloniestraße stadteinwärts, Halle hier auf der Europachaussee Höhe Dieselstraße, ein Blitzer Richtung B91, dann nochmal in der Röntgenstraße Richtung Krankenhaus, in Stendal in der Osterburger Straße in beiden Richtungen und in Weißenfels in der Seelauer Straße hier auch in beiden Richtungen. Blitzer, Staus, wenn Sie was sehen, bitte einfach anrufen. Hier bei uns geht das kostenfrei unter 0800 94 6 94 6 und hinten die 1. Danke für Ihre Hinweise. Ja, das ist meine Hitzeschlacht heute, oder? Wir gucken mal auf Sachsen-Anhalt-Wetter. Viel Sonne, sehr heiß. Später kommen allerdings mehr Wolken. Noch ist es ja relativ ruhig, aber da kömmt was. Und zwar Schauer und Gewitter. Und nicht nur das, kurzzeitig kann es jetzt am Abend auch schwere Sturmböen geben. In der Nacht zunächst weitere Schauer, einzelne kräftige Gewitter, nicht ausgeschlossen. Später klart es dann auf 20 bis 15 Grad. Morgen auch. Ja, erstmal verbreitet sonnig, nachmittags wolkiger, Schauer und Gewitter. Und am Abend wieder hohe Unwettergefahr mit Hagel, heftigen Starkregen und schwere Sturmböen. 29 bis 33 Grad. Morgen der Tag noch so ein bisschen schwüler dazu. Am Sonnabend im Süden weitere Schauer und Gewitter. Im Norden ruhiger 25 bis 30 Grad.
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0: Ab in den Schatten. Sonnenbrille ist sowieso das Must-Have für heute. Und MDR Sachsen-Anhalt ist dran. Wir bringen zumindest coolen Sound. Daniel Boone habe ich jetzt. Beautiful Sunday.

0: Daniel Boone hier bei MDR Sachsen an der Zeit wieder für einen ganz besonderen italienischen Moment. Und ja, das ist einfach so. Ich habe immer wieder auch früher gesagt, mehr italienische Musik brauchen wir natürlich, ja, für das Urlaubsgefühl und weil diese Sprache einfach auch so schön ist. Und sie, die jetzt kommt, die ist für mich der Inbegriff für Italo-Pop, ja. Alice, wirklich eine tolle Frau und die hören wir jetzt natürlich mit ihrer besonderen Perelisa.
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0: MDR Sachsen-Anhalt ist hier, also Jörg aus Neuruppin, der freut sich, dass Peter Maffay eben so bist du geschmettert hat. Ist aber auch immer eine schöne Ballade und man kommt auch so ein bisschen runter. Gerade das Richtige bei der Hitze. Und da sind wir schon beim Thema. Ja, wo ist es kühl heute an diesem Tag? Klar, im Pool, im Freibad, am See, in der Badewanne mit einer ordentlichen Ladung Eiswürfel drin. Ist nur so eine Idee, ja? Oder vielleicht doch lieber in den angenehm klimatisierten Kinosaal. Unser Reporter Nils Sänger hat vor dem Kino in Magdeburg mal nachgefragt, wer sich heute für die große Leinwand statt fürs kühle Wasser entschieden hat.
1: Seid ihr für den Film da oder für die Abkühlung?
2: Für den Film. Die Abkühlung, die kommt dann dazu.
3: Wir wären safe sonst irgendwo in den See, Pool gegangen oder so. Aber es kommt ja jetzt der Spider-Man-Film. Den muss man einfach mal geguckt haben.
1: Und bei der Hitze, was holt ihr euch so für Snacks und Getränke?
4: Einfach nur Wasser.
1: Ja.
4: Einfach nur Wasser.
5: Man schleppt das mit, man geht vorher zu Kaufland und dann rennt man damit rein.
1: Und was würden Sie sagen, ist besser Kino oder Badesee?
6: Eigentlich Baden. Also Baden würde ich gerne, hier bin ich wirklich wegen des Films.
7: Badesee wird voll sein.
1: Dann ganz viel Spaß beim Film.
0: Ja, viel Spaß im Kino natürlich. Und apropos Kaufland, es gibt auch noch Lidl, Aldi, Penny. Nicht, dass irgendeiner kommt und sagt, ihr macht da heimlich Werbung. Nee, nee, so ist es nicht.
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11: Mit Fabian Brenner, es ist 16.30 Uhr. Guten Tag. Der Deutsche Wetterdienst warnt heute vor starker Hitzebelastung, vor allem für ältere Menschen, aber auch Kinder. Gerade die Kitas müssen sich auf immer heißere Sommer vorbereiten. Um ihnen dabei helfen zu können, haben Forscher der Hochschule Magdeburg-Stendal ein Projekt entwickelt. Dazu Projektleiterin Henriette Prössel.
12: Also wir entwickeln gemeinsam mit den Beteiligten vor Ort in der Kita, das sind für uns Kita-Leitungen, pädagogische Fachkräfte, Eltern- und Trägervertretungen, Maßnahmen zur Klimagesundheit. Diese werden im Kita-Alltag erprobt und dann weiterentwickelt. Ich fahre in die Einrichtung und begleite die einerseits ganz praktisch. Da setzen dann alle Beteiligten an einem Tisch und entwickeln gemeinsam die Maßnahmen. Und wissenschaftlich begleite ich auch und erforsche dabei sozusagen, was funktioniert gut und wo ergeben sich Hürden.
11: Einen ausführlichen Bericht zum Thema und was die Kita in Berkau in der Altmark schon gemacht hat, um sich für heiße Tage zu rüsten, da sehen Sie ab 19 Uhr bei Sachsen-Anhalt heute. Nach der ZDF-Sendung Aktenzeichen XY ungelöst sind im Fall der vermissten Inga fast 70 Hinweise eingegangen. Zusätzlich habe die Ermittlungsgruppe in Halle rund 40 Hinweise bekommen. Das bestätigte die Polizeidirektion in Halle. Inga verschwand im Mai 2015 auf dem Wilhelmshof bei Uchtspringe. Sie war damals 5 Jahre alt. Nach Angaben des ZDF gab es nach der Sendung gestern besonders viele Anrufe. Ob sich unter den neuen Hinweisen eine entscheidende Spur befindet, ist noch offen. Die Polizei prüft die Angaben jetzt. Etwa 130 Millionen Euro erhält die Stadt Magdeburg für ihre Infrastruktur vom Bund. Das Geld kommt aus dem schuldenfinanzierten Sondervermögen. Die Stadt hat nun vorgelegt, was sie mit dem Geld bezahlen will. Janine Wohlfahrt, wie bzw. wo soll das Geld in Magdeburg eingesetzt werden?
13: Ja, wenig überraschend soll das meiste Geld in den Neubau von den 3 neuen Ringbrücken fließen. Das kostet nach aktueller Rechnung schon mehr als die Hälfte der Bundesmittel. Außerdem oben auf der Liste ein neues Kinderschutzzentrum, die Erweiterung des Stadtarchivs und 2 neue Rettungswachen. Außerdem schielt Magdeburg auch auf Sondermittel, die das Land Sachsen-Anhalt vom Bund erhalten hat. Und hier hofft man auf Förderung einer neuen Leitstelle, einer weiteren Ringbrücke und Geld für die GTEC-Arena. Und auch das geplante nationale Schwimmzentrum für die Top-Athleten des SCM sollen von dem Geld profitieren.
11: Herzpatienten im Burgenlandkreis können künftiger genauer und schonender untersucht werden. Das Klinikum in Weißenfels hat am Nachmittag ein neues Herzkatheterlabor in Betrieb genommen. Seit 13 Jahren untersucht und behandelt das Klinikum Menschen mit Herzproblemen auf diesem Weg. Bei vielen Patientinnen und Patienten konnten dabei gefährliche Erkrankungen des Herzens erkannt und behandelt werden. Attila Dabrowski, was kann das neue Gerät jetzt denn besser als das alte?
14: Wie mir der Chef der Weißenfelser Kardiologie, Dr. Burçin Özüyaman, erklärt hat, liegen die Vorteile vor allem in der deutlich besseren Bildqualität. Das mache die Untersuchungen noch genauer und belastet die Patienten weniger. Zum einen falle die Strahlenbelastung für die Patienten deutlich geringer aus und wegen der besseren Bildqualität werde auch weniger Kontrastmittel benötigt und das wiederum schone die Nieren, in denen das Mittel ja wieder aus dem Blut gewaschen wird. Mehr als 700.000 Euro hat das neue Labor in Weißenfels gekostet.
11: Und mit dieser positiven Nachricht enden die aktuellen Meldungen aus Ihrer Region.
15: Danke, Fabian. 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

0: B91 Richtung Halle am Ortsausgang Merseburg steht ein defektes Fahrzeug auf der rechten Fahrspur. Und der Hinweis, die Elbfähre Coswig ist wegen Niedrigwassers bis auf weiteres außer Betrieb. Blitzer. Haben wir auf der A2 Richtung Berlin zwischen Zieser und Wollin, A9 Richtung Berlin zwischen Halle und Bitterfeld-Wolfen, auf der A38 Richtung Göttingen in Höhe Merseburg-Süd, dann auf der B176 in Laucha Richtung Bad Bibra, in Burg in der Koloniestraße stadteinwärts, in Halle der Blitzer dann auf der Europachaussee Höhe Dieselstraße Richtung B91. In Stendal in der Osterburger Straße hier in beiden Richtungen und in Weißenfels in der Seelauer Straße hier ebenfalls in beiden Richtungen. Was gesehen? Blitzer, Staus, liegt was auf der Straße rum? Bitte einfach melden hier bei uns. Geht kostenfrei nach wie vor unter 0800 94 6 94 6 und die 1. Danke für Ihre Hinweise. Wir schauen auf Sachsen-Anhalt-Wetter und da auf aktuelle Temperaturen. Oh, das ist mal so eine richtig hitzige Angelegenheit. Burg 39, Halle 39, Zeitz 36 und ja, teilweise haben wir die 40-Grad-Grenze auch gerissen hier und dort im Lande. Also sehr heiß heute. Bitte schön kühl halten. Später allerdings kommen mehr Wolken zu uns rein. Ich schaue mal auf dem Regenradar. Da ist schon was im Anmarsch. Ich sehe da schon was in Niedersachsen. Einzelne Schauer und Gewitter werden das sein, aber es sind auch schwere Sturmböen später mit dabei. In der Nacht doch weitere Schauer, auch einzelne kräftige Gewitter. Später aufgeklärt bei 20 bis 15 Grad und morgen eher sonnig. Nachmittags das gleiche Spiel, Schauer und Gewitter und zum Abend regional hohe Unwettergefahr. Kann Hagel dabei sein, heftiger Starkregen und schwere Sturmböen, 29 bis 33 Grad. Es wird sich auch ziemlich warm anfühlen morgen, denn es wird schwül werden. Am Sonnabend im Süden weitere Schauer und Gewitter, im Norden ruhiger, 25 bis 30 Grad. Mein Name ist Jan Lüttke, ich wünsche erstmal einen entspannten Donnerstagfeierabend.
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Der Donnerstag-Feierabend hier mit MDR Sachsen-Anhalt um 16.40 Uhr. Gerade frisch reingekommen. Vorsicht, Autofahrer, willkommen zum Verkehrsservice auf der A2 Richtung Berlin. Zwischen Thesen und Ciesa liegt ein Reifen auf der mittleren Fahrspur. Fahren Sie da bitte vorsichtig. Gleich sind Sie wieder dran. Ja, das Gipfeltreffen. Und zwar mit Olaf Schubert, Thorsten Sträter und Johann König, unsere drei Comedians hier bei MDR Sachsen-Anhalt. Und da geht es um Wertevermittlung für Kinder. Das kann eigentlich nur lustig werden. Wird's garantiert. Vorher gibt's ein bisschen Sommersound. Jimmy Cliff, Reggae Night, passend zum Tag hier bei MDR Sachsen-Anhalt.

0: Good Vibration. Die bringen wir auch jetzt unter die Leute. Also, Sie kriegen jetzt Good Vibrations, hoffe ich doch, bei MDR Sachsen-Anhalt. Wir haben nämlich unsere drei Comedies am Start. Und da geht's um Kinder, also um Wertevermittlung.
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3: Bescheidenheit, das muss man Kindern beibringen.
4: Aber das muss man ja vorleben, das muss man ja...
3: Ja, das ist scheiße, da müssen die gucken. Das in der Schule hat einer Macht, aber wäre schon gut, wenn die bescheiden wären.
4: Hast du...
5: Ja, sowas wie, du sollst nicht lügen und du sollst nicht klauen, du sollst nicht töten. Du sollst deine Mutter nicht belügen, deine Mutter nicht töten.
3: Ja, sicher hilfreich.
5: Nicht beklauen.
4: Ja. Habt ihr von euren Eltern Werte vermittelt bekommen?
3: Außer Hals, Maul. Ja, man soll nicht klauen, also das ist mir wirklich gesagt worden.
5: Naja, klauen kann Existenzen retten. Wenn du eine Bank überfällst und du hast Schulden, kannst du ja damit auch deinen Laden wieder retten.
3: Ja, genau, das ist mit Mord. Wenn er einen in seiner Wohnung ermordet, ist automatisch mehr Platz da. Weißt du, was ist das für eine Schwachsinnsargumentation?

0: Also Bescheid-
1: Eigenheimbesitzer, schon wieder ein Zimmer frei, völliger.
0: Bleiben wir bei Bescheidenheit nach dem Motto, man kann nicht alles haben. Ja, mhm. Eine dicke Frau und Platz im Bett. Entweder oder.
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0: Klingt auch schön sommerlich. The Sweet Coco hier bei MDR Sachsen-Anhalt. Die Hits unseres Lebens kriegen sie hier bei uns natürlich. Und gleich kriegen sie Rock vom Feinsten. Jawohl, Status Quo. What You're Proposing in wenigen Minuten hier bei mir.
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2: Die Übersicht heute mit Karin Roxer und wir schauen nach draußen. Ja, ja, es ist volle Möhre Sommer, unverkennbar. Und die Stadt Wittenberg sorgt für Abkühlung. Wie erfahren wir gleich bei Karin? Was hast du noch?
3: Eine ganz besondere Geschichte, die ein wenig paradox klingt, weil eine Klinik für frühgeborene Kinder sehr gut arbeitet, droht ihr möglicherweise die Schließung. Überraschend, Hitze im Sommer. Ich hab's gut, ich sitze im gekühlten Studio, aber es gibt Plätze, da ist es wirklich kaum auszuhalten. Um sich bei den aktuellen Temperaturen abzukühlen, da ist manchmal auch Kreativität gefragt. Zum Beispiel in Wittenberg, da trotzt man den hohen Sommertemperaturen auf ganz besondere Art. André Damm, was läuft denn dort?
4: Ja, Wittenberg hat eine schöne Altstadt, die von manchen auch Steinstadt genannt wird, weil dort wenig Grün zu finden ist. Und bei dieser Hitze heizen sich die Steine deutlich auf. Die Stadt Wittenberg hat deshalb heute Feuerwehrleute ins Stadtzentrum geschickt, so Rathaussprecher Adrian Kurmann. Die Kameraden haben dort einen etwa 20 Meter langen perforierten Schlauch ausgelegt. Durch zahlreiche kleine Düsen tritt Wasser als feiner Nebel aus, unter dem man sich abkühlen kann. Angeblich sinkt im direkten Umfeld die Temperatur dadurch um etwa 12 Grad. Und das ist dann wirklich eine Abkühlung.
3: Das klingt gut. Abkühlung gerade vor dem Hintergrund, dass es auch in vielen Gebäuden keine Kühlung gibt, keine Verschattung. Darunter leiden vor allem kranke und alte Menschen und auch das Pflegepersonal in Kliniken und in Heimen. Und da ist auch die Politik gefordert, sagen Patientenschützer. Apropos Politik, es hat ja nicht wirklich überrascht. Das Ergebnis der jüngsten Infratest-DiMAP-Umfrage zur Landtagswahl in Sachsen-Anhalt. Mehr als 1100 Menschen wurden gefragt, für welche Partei sie sich entscheiden würden, wenn am kommenden Sonntag Landtagswahl wäre. Viel verändert hat sich seit der letzten Umfrage im Mai nicht. Die AfD bleibt stärkste Kraft. Dorin Jonas kommentiert die Umfrageergebnisse.
5: AfD-Spitzenkandidat Ulrich Siegmund saust mit der Simson locker und lächelnd durchs Land. CDU-Mann Sven Schulze strampelt sich dagegen mühsam ab auf dem Rad. Und kommt doch nicht voran. Ein Bild wie die Umfrage. Da sieht es ebenfalls nach einer klaren Sache aus. Die AfD hat sich mit rekordverdächtigen 41% an der Spitze zementiert, wächst aber nicht weiter. Der Partei ohne jegliche Regierungserfahrung wird trotzdem die höchste Lösekompetenz für die Probleme im Land zugeschrieben. Aber das erklärte Ziel einer Alleinregierung, also Macht ohne Kompromisse, das wird nicht erreicht. Ein schwacher Trost für CDU-Spitzenkandidat und Ministerpräsident Schulze, der offenbar mit seiner Partei nicht durchstarten kann. 24%, nochmal 2 Punkte weniger. Schulze kann den Trend also nicht brechen. Gründe dafür gibt es einige. Der verstolperte und viel zu späte Übergang von Langzeitministerpräsident Haseloff zum 46-jährigen Anfang des Jahres. Und die schwarz-rote Koalition in Berlin, die sendet vor allem Gegenwind. Unterstützung im Wahlkampf sieht definitiv anders aus. Die Umfrage zeigt aber auch eines: Auf die Kleinen wird es ankommen. Auch die SPD gehört schon dazu, selbst wenn die sich stabil bei 7% hält. Auch auf die Grünen, die aktuell mit 5% gesehen werden und damit erneut drin wären im Magdeburger Landtag. Das eher unberechenbare BSW stand jetzt knapp nicht. Ohne Unterstützung von ganz links oder ganz rechts, wenn auch außerhalb des Kabinettstisches, wäre eine Regierung unter CDU-Führung nicht machbar. Die AfD will bekanntlich nur allein, mit ihr wiederum auch keiner. Umfragen sind keine Wahlergebnisse. Knapp 40 Tage bleiben noch bis dahin. Dann wird sich wirklich zeigen, ob der Erste auch immer der Gewinner ist.
3: Ein Kommentar von Doreen Jonas. Frühgeborene Kinder, die haben keinen leichten Start ins Leben. Je früher sie zur Welt kommen, desto größer das Risiko bleibender Einschränkungen. Ihre Betreuung ist besonders wichtig in spezialisierten Kliniken, sogenannten Perinatalzentren. Davon gibt es 3 in Sachsen-Anhalt, 2 davon in Halle. Und 1 könnte seinen Status nun verlieren, ausgerechnet, weil die Ärzte und Schwestern dort besonders erfolgreich arbeiten. Sven Stefan hat die ganze Geschichte.
6: Leni und Ida kamen in der 32. Schwangerschaftswoche zur Welt. Das ist sehr früh. Aber tatsächlich drohte eine viel extremere Frühgeburt, die die Zwillinge wohl kaum überlebt hätten, erzählt ihre Mutter Priscilla Löwe.
7: Natürlich haben wir dann auf jeden Tag immer gehofft, dass sie im Bauch bleiben, weil jeder Tag war natürlich wichtig gewesen für die beiden. Und ja, im Endeffekt sind wir bis zur 32 plus gekommen und da war ich dann mehr als happy gewesen.
6: Die Ärzte und Schwestern am Halleschen Elisabeth-Krankenhaus haben die extreme Frühgeburt erfolgreich verhindert. Im letzten Jahr gelang ihnen das 15 Mal. Das wird jetzt zum Problem, denn als Perinatalzentrum, spezialisiert auf Risikoschwangerschaften, muss die Klinik pro Jahr 25 Frühgeburten unter 1250 Gramm betreuen. Diese Mindestmenge hat man nun aber verfehlt, bestätigt Dr. Sven Seeger, Chefarzt der Klinik für Geburtshilfe.
8: Das ist das, was uns ein bisschen traurig macht. Wir werden einfach nur bemessen an einer Zahl.
6: Die Zahl schreibt der gemeinsame Bundesausschuss vor, ein Gremium von Ärzten, Kliniken und Krankenkassen. Wer viele Frühgeburten betreue, erziele bessere Ergebnisse, so die nachvollziehbare Begründung. Außer Acht lässt der Ausschuss aber die erfolgreiche Verhinderung von Frühgeburten. Dabei ist jeder zusätzliche Tag im Mutterleib ein Gewinn für das Kind, so Chefarzt Sven Seeger.
8: Ich muss auch bewerten, wie bereit ist ein Perinatalzentrum, Schwangerschaften zu prolongieren und auch über diese 1250 Gramm hinauszuführen. Ja, das ist unser Können, ja, nicht das Entbinden. Rausholen kann jeder.
6: Für das Krankenhaus St. Elisabeth und St. Barbara in Halle ein Dilemma. Wenn es seinen Status als Perinatalzentrum verliert, dürfte es betroffene Frauen nicht mehr aufnehmen.
8: Es wäre eine Verschwendung von Kompetenz und Ressourcen, die vorhanden sind, wenn man das einfach machen würde.
6: Der Ausgang der Geschichte bleibt ungewiss. Es wäre paradox, würde seine erfolgreiche Arbeit dem Perinatalzentrum nun zum Nachteil werden.
3: Sven Stefan, danke nach Halle. Die Deutsche Bahn hat überraschend gute Halbjahreszahlen vorgelegt. Zum ersten Mal seit 7 Jahren schreibt der bundeseigene Konzern schwarze Zahlen. Im ersten Halbjahr erzielte die Bahn 147 Millionen Euro Gewinn. Und laut Bahn lag das vor allem daran, dass Fernzüge voller waren und viele Autofahrer wohl auf die Bahn gewechselt haben. Könnte vielleicht auch mit den hohen Spritpreisen zu tun haben, aber wer fahren muss, der fährt. Und wie es derzeit aussieht auf den Straßen, das weiß Jan, der sich schnell seine Kopfhörer aufsetzt und schon bist du dran.
2: Du bist überraschend schnell fertig, deswegen.
3: So viele Überraschungen
2: heute.
3: Das
2: bin ich gar nicht gewohnt. Du bist ja schnell wie ein ICE. Mensch, Wahnsinn. Wir möchten, dass Sie gut ankommen. Hier ist der MDR Sachsen-Anhalt Verkehrsservice um gleich 17 Uhr und 7 Minuten. Hallo, liebe Autofahrer. A2 Richtung Berlin zwischen Allerengersleben und Eilsleben. Stau und stockender Verkehr hier plus 10 Minuten. Dann Vorsicht auf der A2 Richtung Berlin zwischen Thesen und Ziesa. Liegt ein Reifen immer noch auf der mittleren Fahrspur. Nochmal Vorsicht auf der A14 Richtung Magdeburg zwischen Gröbers und Halle Ost. Liegt ein Plasteteil auf der rechten Fahrspur. A14 Richtung Dresden zwischen Könnern und Löbejün steht ein defektes Fahrzeug. Vorsicht auch noch auf der A71 Richtung Schweinfurt zwischen Sömmerda Ost und Sömmerda Süd liegen Matratzenteile auf der rechten Fahrspur. Im Landkreis Stendal ist die Straße zwischen Rossau und Flessau wegen Löscharbeiten gesperrt. Dann B91 Richtung Halle am Ortsausgang Merseburg steht ein defektes Fahrzeug auf der rechten Fahrspur. Und nochmal ein Hinweis, die Elbfähre Coswig ist wegen Niedrigwassers bis auf weiteres außer Betrieb. Blitzer haben wir auch noch auf der A2 Richtung Berlin zwischen Ziesa und Wollin. A9 hier Richtung Berlin zwischen Halle und Bitterfeld-Wolfen. Auf der A38 Richtung Göttingen in Höhe Merseburg-Süd. Auf der B176 in Laucha Richtung Bad Bibra. Dann in Burg in der Koloniestraße stadteinwärts im Blitzer. In Halle auf der Europachaussee Höhe Dieselstraße Richtung B91. In Stendal in der Osterburger Straße in beiden Richtungen. Und geblitzt wird auch immer noch in Weißenfels in der Seelauer Straße hier in beiden Richtungen. Noch Blitzer gesehen oder sind die jetzt gar nicht mehr im Betrieb, die ich jetzt eben genannt habe? Da können Sie auch melden, ja? Oder wenn Sie noch einen Stau sehen zum Beispiel, können Sie jederzeit anrufen hier bei uns kostenfrei unter 0800 94 6 94 6 und hinten die 1. Danke für Ihre Hinweise. Das ist mal ein Sommer, also heute mal so richtig, ja, um die 40 Grad die Temperaturen, aber jetzt hat es so langsam ein Ende, denn es gibt mehr Wolken und es kommen einzelne Schauer und Gewitter auf. Hoffen wir, dass sie so ein bisschen Erfrischung bringen. Allerdings muss man sagen, kurzzeitig kann es jetzt am Abend auch schwere Sturmböen geben. Noch ist nichts, aber wir werden in einer Stunde mit dem MDR-Wetterstudio das mal genau rausarbeiten. In der Nacht geht es dann weiter, weitere Schauer, einzelne kräftige Gewitter, später klart es auf, 20 bis 15 Grad und morgen geht es genauso weiter. Erstmal ist es sonnig, dann mehr Wolken, Schauer und Gewitter und zum Abend regional hohe Unwettergefahr. Da kann dann auch sogar Hagel mit dabei sein und Starkregen, schwere Sturmböen. Morgen wird es dazu auch noch schwül bei 29 bis 33 Grad. Am Sonntag so ein bisschen Beruhigung im Süden, weitere Schauer und Gewitter. Im Norden eben ruhiger, 25 bis 30 Grad.
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2: kühles Plätzchen suchen, das richtige Trinken natürlich. Also man muss ja wirklich sagen, Alkohol bei dem Wetter ist gar nicht so gut. Ne? Also viel, viel Wasser oder eben eine Schorle oder eben einen gekühlten Tee. Das geht ja alles. Und dazu MDR Sachsen-Anhalt. Wir bringen Sie auch natürlich in Sachen Wetter weiter durch den Tag. Da gucken wir mal, was der Sturm macht. Aber jetzt habe ich erstmal Status Quo. Schönen Feierabend.

0: Also Stefan aus Altensalzwedel, der hat sich eben gefreut, ja, über diesen Song von Johnny Nash, Rock Me Baby, Sie auch. Da kriegt man so ein richtiges Sommergefühl, ne? Ich habe eben Getränke angekündigt, ja, beziehungsweise gesagt, was man so trinken könnte. Klar, Andi hat geschrieben, hallo, ein schönes, kühles Bier schmeckt auch, das ist ganz klar, ne? Aber Vorsicht mit dem Alkohol heute so ein bisschen, ne? Sonst wird man schnell düselig im Kopf. Apropos, wir brauchen auch einen klaren Kopf, denn egal wie kalt, egal wie heiß, auf Ihrer Baustelle packen Sie ja an und Sie wollen ja auch alles fertig haben.
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0: Und dazu wollen wir natürlich die Geschichte zu Ihrer Sommerbaustelle, weil ganz viele in Sachsen-Anhalt packen nicht nur bei der Arbeit so an, also beruflich, sondern auch privat, weil sie was machen wollen, ja. Und was machen Sie? Alles unter der Überschrift, wir wollen alles wissen.

0: Ja, was machen Sie? Wieso machen Sie es? Wie lange dauert es? Was machen Sie da ganz genau? Ihre Geschichte zu Ihrem Baustellenradio wollen wir hören und das bringt Ihnen ein Baustellenradio ein. Da sind ganz viele schon heiß drauf. Ja, es ist robust, es ist schick. Sie können damit DAB Plus hören, UKW oder Ihre eigene Musik über Bluetooth zum Beispiel. Ute und Detlef aus Schadeleben, die haben Julia heute Morgen ihre Sommerbaustelle im Radio mal präsentiert.
1: Die Baustelle ist unsere Sommerküche. Und die Sommerküche ist von innen jetzt soweit fertig. Und jetzt muss aber die Außenfassade noch fertig gemacht werden.
2: Aha.
1: Und,
3: weil da neue Fenster und Türen
1: genau,
3: reingekommen sind.
1: Genau, da sind dann auch, wie gesagt, Putzstellen und sowas. Das muss ja alles dann neu gestrichen werden. Zabel neu verlegt, genau. Das ist der alte Stall gewesen.
3: Die alte Waschküche?
1: Wo wir die Waschküche hatten, beziehungsweise den Vorratsraum war das.
2: Aha.
1: Und den haben wir jetzt umgebaut als Sommerküche, dass wir nicht immer ins Haus reinlaufen müssen mit den Obst und das alles zum Einkochen. Sondern das machen wir alles draußen in der Sommerküche.
2: Ihr Lieben, ja, dann gibt es natürlich für die Sommerbaustelle und die Sommeraußenküche das MDR Sachsen-Anhalt Baustellenradio.
1: Ja, danke schön.
3: Da freuen wir uns aber, denn unsere Handwerker sind nämlich jetzt noch in Urlaub und wenn die aus dem Urlaub kommen, dann geht's weiter.
0: Ja, muss ja alles fertig werden. Ne? Und die nächste Chance auf ein Radio für Ihre Sommerbaustelle gibt es schon morgen früh bei Julia kurz vor 8 mit einer Geschichte, mit einer schönen Sommerbaustelle. Die Geschichte wollen wir natürlich unbedingt hören. Und jetzt wollen Sie natürlich Desmond Dekker. Ne? You can get it if you really want. Und DJ Bobo kommt auch gleich. 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
2: Mit Fabian Brenner, es ist 17.30 Uhr. Guten Tag. Am Schloss Walhausen im Landkreis Mansfeld-Südharz sind noch immer 130 Feuerwehrleute im Einsatz. In voller Montur und bei 43 Grad Celsius, sagt Einsatzleiter Michael Wiesner. Aktuell verteilen sie laut Wiesner einen dicken Teppich aus Löschschaum im Schloss, der das Feuer erstickt und der wirksamer als Wasser sei. Gegen Mittag waren die Brandbekämpfer der ersten Stunde von Kameraden abgelöst worden. Die nächste Schicht soll am frühen Abend beginnen. Bei dem Brand sind das Dachgeschoss und ein Großteil der zweiten Etage des Schlosses zerstört worden. Die Höhe des Sachschadens liegt laut Polizei im Millionenbereich. Die Brandursache muss die Polizei erst ermitteln. Eine Exotin fühlt sich in Sachsen-Anhalt heimisch. Die Gottesanbeterin breitet sich hierzulande immer weiter aus. Im vergangenen Jahr wurden über 8000 dieser Insekten entdeckt, so viele wie nie zuvor. Das teilte das Landesamt für Umweltschutz mit. Andrea Poschweit, woher kommt die Gottesanbeterin eigentlich normalerweise?
3: Die hier lebende europäische Gottesanbeterin, ein schmales Insekt mit langen Fangarmen, stammt eigentlich aus Afrika. Doch schon in der Antike hat sie sich im gesamten Mittelmeerraum und in Südeuropa ausgebreitet. Hierzulande wurde sie 1991 zum ersten Mal in Magdeburg gesehen. Mehr Exemplare wurden dann dauerhaft ab 2004 am Geiseltalsee gesichtet. Im vergangenen Jahr gab es nun erstmals auch Hinweise bei Haldensleben und Marienborn in der Bürde, in Klötze in der Altmark und in der Kolbitz-Letzlinger Heide. Berühmt und berüchtigt ist die Fangschrecke vor allem wegen ihres Paarungsverhaltens, dem sexuellen Kannibalismus. Nach dem Spaß wird das Männchen verspeist.
2: Für Menschen jedoch ist die Gottesanbeterin ungefährlich, sie sticht und beißt nicht. Der Landkreis Mansfeld-Südharz akzeptiert ein Urteil zur Kreisumlage von 2017. Das hat der Kreistag in einer Sondersitzung beschlossen. Die Umlage hatte der Landkreis zu hoch angesetzt und nach dem Urteil teilweise zurückzahlen müssen, immerhin 16 Millionen Euro. Normalerweise wäre jetzt Sommerpause für die Kreisräte gewesen. Attila Dabrowski, warum jetzt die Sondersitzung?
4: Das hat zwei Gründe. Zum einen, damit Fristen gewahrt bleiben. Gegen die Höhe der Kreisumlage hatten die Städte Sangerhausen, Hettstedt und Eisleben geklagt und vor dem Oberverwaltungsgericht Magdeburg Recht bekommen. Die Kreisumlage, das ist Geld, das Städte und Gemeinden an den Landkreis zahlen, damit dieser Aufgaben wie Sozialleistungen, Schülerbeförderung oder den Rettungsdienst finanzieren kann. Der zweite Grund, das hätte schon Anfang des Monats in einer regulären Sitzung beschlossen werden sollen, weil die AfD-Fraktion die Sitzung aber geschlossen verlassen hatte, war der Kreistag nicht beschlussfähig. Landrat André Schröder musste daraufhin eine Sondersitzung einberufen.
2: Weil er in einer Bar in Bernburg mit einem Beil versucht haben soll, einen Mann zu erschlagen, muss sich ein 42-Jähriger seit heute vor dem Landgericht Magdeburg verantworten. Es geht um versuchten Mord. Das Opfer hat beim Angriff in der Silvesternacht jedoch ausweichen können. Außerdem wird dem Angeklagten vorgeworfen, ebenfalls an Silvester mit einer Schreckschusspistole auf offener Straße einen Schuss abgegeben zu haben. Der Angeklagte sitzt seit Februar in Untersuchungshaft. Und das waren die aktuellen Meldungen aus Ihrer Region.
5: Danke, Fabian. Wir möchten, dass Sie gut ankommen. Hier ist der MDR Sachsen-Anhalt Verkehrsservice um 17.33 Uhr. Hallo, liebe Autofahrer, A2 Richtung Berlin. Zwischen Allerengersleben und Eilsleben Stau und stockender Verkehr. Dann im Landkreis Stendal ist die Straße zwischen Rossau und Flessau nach wie vor wegen Löscharbeiten gesperrt. Und die Elbfähre Coswig ist wegen Niedrigwassers bis auf Weiteres außer Betrieb. Blitzer haben wir immer noch reichlich auf der A2 Richtung Berlin zwischen Ziese und Wollin. Dann auf der A9 Richtung Berlin zwischen Halle und Bitterfeld-Wolfen. A38 hier Richtung Göttingen in Höhe Merseburg Süd, auf der B176 in Laucha Richtung Bad Bibra, in Burg in der Koloniestraße stadteinwärts, dann in Halle auf der Europachaussee Höhe Dieselstraße Richtung B91, in Stendal in der Osterburger Straße hier in beiden Richtungen und in Weißenfels in der Seelauer Straße hier ebenfalls in beiden Richtungen. Noch Blitzer gesehen, Klemmse Verkehr, gibt es irgendwo einen Stau? Dann sagen Sie es uns bitte. Danke schon mal dafür. Geht bei uns auch kostenfrei unter 0800 94 6 94 6 und hinten die 1. Wir schauen auf Sachsen-Anhalt-Wetter und da wird es langsam spannend, denn es ist nicht nur heiß, das ist das eine, ja, von den Temperaturen her, Stendal 38, Köthen 38, Stiege 34, sondern da kracht es auch bald. Also ich sehe hier schon auf dem Satellitenfilm, es wird die Börde, den Harz und die Altmark zuerst erwischen, da kommt was aus Richtung Niedersachsen.

0: Dir erstmal schönen Feierabend.
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0: aus Laurent hier bei MDR Sachsen-Anhalt. Schönen Donnerstagabend. Ja, in Badeborn im Landkreis Harz, da läuft seit heute ein tierisches Spektakel. Das bei dieser Hitze. Für die 17. Badeborner Pferdetage haben sich diesmal rund 150 Sportler mit mehr als 250 Pferden angemeldet. Höhepunkt sind die deutschen Jugendmeisterschaften im Gespannfahren. Und mit einer kleinen Kutsche müssen die Teilnehmer Dressur- und Geländefahrten absolvieren. MDR Sachsen-Anhalt-Reporter Guido Hensch war heute vor Ort und hat dabei auf die einzige Starterin aus Sachsen-Anhalt getroffen und die sogar in Badeborn zu Hause ist.
1: So, jetzt habe ich hier jemanden an meiner Seite, der sieht so ein kleines bisschen aufgeregt aus. Lena Budewey ist noch so in Zivil, bevor es dann nachher ernst wird, und da muss man sich, glaube ich, immer umziehen noch, ne? Da gibt es so eine Standardausrüstung.
2: Also heute noch nicht. Heute ist für mich nur die Theorie zu absolvieren. Da ist einfach nur eine lange Hosenpflicht und ein Team-T-Shirt. Und ab morgen geht es dann ins Dressur-Outfit mit einer Jeans, Lackschuhen, einem Jackett, einer Damenbluse und einem Helm. Und natürlich ist bei der Dressur auch wichtig, dass man schön aussieht. Nicht nur, dass man schön fährt, sondern auch schön aussieht. Das ist auch ein wichtiger Teil.
1: Lackschuhe, tatsächlich?
2: Ja.
1: Die werden nur so schnell staubig.
2: Ja, die werden vorher noch schön geputzt.
1: Ja, wie ist es jetzt für dich? Also du hast dich jetzt qualifiziert für die deutschen Meisterschaften. Das heißt, du hast vorher irgendwo was gewonnen?
2: Ja, ich war letztes Jahr Landesmeisterin U18 in Sachsen-Anhalt und konnte auch viele Platzierungen und Siege in der Klasse A mit nach Hause nehmen. Und damit habe ich mich halt qualifiziert für die deutschen Jugendmeisterschaften dieses Jahr.
1: Und dann denke ich mir, wenn ich das so sehe, hier dieses große Drumherum, es ist doch gut, wenn man Heimvorteil hat, wenn das Pferd, sage ich mal, im eigenen Stall schlafen kann, oder?
2: Also an sich so, es ist schön, dass mein Pferd zu Hause bleiben kann und einfach im eigenen Stall schlafen kann, aber es ist blöd, weil es zu Hause sieht jetzt anders aus als sonst. Das ist eigentlich jetzt kein großer Vorteil, finde ich.
1: Aber du kennst auch das Areal. Ist das denn wenigstens ein Vorteil?
2: Ja, also dass man durch die Hindernisse schon ein, zwei Mal gefahren ist von den vorherigen Turnieren, das ist schon ein Vorteil, dass man schon mal grob weiß, wie die Hindernisse aufgebaut sind und welche kleinen Tücken da drin stecken.
1: Als letztes interessiert mich noch, eigentlich wollen alle Mädchen reiten. Warum setzt du dich jetzt da auf so einen Kutschbock?
2: Ja, dadurch, dass mein Papa immer gefahren ist, habe ich dann irgendwann auch mal das Interesse entdeckt fürs Fahren. Und dann war ich einmal auf einem Fahrturnier und dann hat der Spaß mich gepackt. Und dann habe ich das Fahren angefangen, weil im Reiten hatte ich einen Unfall. Und das hat mir dann so ein bisschen die Angst gegeben. Und da habe ich dann so ein bisschen die Disziplin gewechselt.
1: Also sozusagen auf vier Rädern besser als auf vier Beinen dann beim Pferd. Dann wünsche ich dir ganz viel Erfolg, viel Spaß an diesem Wochenende.
2: Dankeschön.
0: Ja, die 17. Badeborner Pferdetage. Und jetzt gibt es was Schönes, eine schöne Info für Sie. Ja, wenn Sie Lust haben, sich die Gespannfahrten in Badeborn mal anzusehen, bis Sonntagnachmittag haben Sie die Gelegenheit, sollten Sie auch nutzen. Denn jetzt kommt's: Der Eintritt für Zuschauer ist frei. Ja, also einfach mal dorthin gehen. Muss ja nicht heute sein, wenn es ihnen zu warm ist, ja, aber vielleicht am Sonnabend, vielleicht haben sie was vor mit der Familie und sind da in der Nähe. Also insofern, dort rein hat man nicht alle Tage, dass dort eben der Eintritt frei ist. Viel Spaß bei den Pferden. Und jetzt bei MDR Sachsen-Anhalt habe ich Supertramp. Take the long way home. Schönen Donnerstag.

Supertramp. Hier bei MDR Sachsen-Anhalt. Take the long way home. Seit dem Ausstieg von Roger Hodgson, ja, leider nicht mehr so komplett, ne, Supertramp, obwohl sie ja hier und da unterwegs sind. Es gibt ja Künstler, die machen immer weiter, ist auch völlig in Ordnung, ja, aber dann werden die Alben nicht zwingend besser, ja, und dann werden die Lieder vielleicht auch von der Qualität her nicht mehr so gut. Das ist manchmal nicht so schön anzusehen. Dann gibt es welche, die halten sich ewig und sind immer irgendwie frisch und lassen sich was einfallen. Und dann gibt es zum Beispiel so Leute wie Billy Joel, der sagt, ich mach Schluss. Hat man relativ selten in der Pop- und Rockwelt, dass einer sagt, nee, mir fällt nicht mehr so richtig was ein. Das hat er mal in einem Interview gesagt. Und seine große Zeit, die 70er, die 80er, die genießen wir aber immer noch trotzdem. Ja, trotzdem er Schluss macht. Und es bleibt ja was übrig von seinem Werk, von

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0: Boney M. Rivers of Babylon hier bei MDR Sachsen-Anhalt, die Hits unseres Lebens. Und gleich habe ich die Bonnie Tyler noch bei uns. Lost in France, die Bonnie nicht mehr unter uns. Aber Gott sei Dank bleibt ihre Stimme uns erhalten. Auch hier bei MDR Sachsen-Anhalt gibt es den Song. Hier bei mir in wenigen Minuten.
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5: Ich bin Michael Rosebrock. Guten Abend. Das Wetter bleibt für viele Menschen eine Belastungsprobe. Die Hitze hat Sachsen-Anhalt fest im Griff. Die Temperaturen sind stellenweise heute auf 40 Grad gestiegen, darunter in Könnern und Bernburg im Salzlandkreis. Es gilt noch immer eine amtliche Warnung vor Hitze für ganz Sachsen-Anhalt. In diesen Minuten und Stunden ziehen von Westen her aber Wolken auf. Möglich sind am Abend gebietsweise Schauer, Gewitter und Sturmböen.

0: schön. Morgen wird es zwar nicht mehr ganz so warm, dafür aber schwül. Ja, Hitze und Trockenheit haben ihre Schattenseiten. Die Brandgefahr im Land steigt nämlich weiter. Betroffen sind Wälder, aber auch die Felder. Momentan ist die Feuerwehr beispielsweise im Landkreis Anhalt-Bitterfeld zwischen Brehna und Glebitsch im Einsatz. Dort brennen 150 Tonnen Strohballen und 10 Hektar Stoppelfeld. Die Feuerwehr ist im Großeinsatz. Aktuell brennt es auch bei unseren direkten Nachbarn in Brandenburg, mal wieder auf dem alten Militärgelände in Jüterbog nahe der Landesgrenze. Welche Partei soll die Regierung in Sachsen-Anhalt nach der Landtagswahl im September anführen? In der neuesten Umfrage von Infratest DIMAP sind sich die Teilnehmer nicht einig. AfD und CDU liegen gleich auf in der Frage. Gleichzeitig sind 2/3 der Befragten mit der amtierenden Landesregierung aus CDU, SPD und FDP weniger oder gar nicht zufrieden. Wir haben uns einmal in Magdeburg umgehört, wie zufrieden Sie sind.
1: Man könnte zufriedener sein, sagen wir es mal so. Ja, es gibt sicherlich viele Dinge, die gerade in Ostdeutschland oder auch hier in Magdeburg verändert werden müssten. Ja, also ich denke, eine Veränderung tut Not. Auf jeden Fall ist unsere Wirtschaft ein Thema in Sachsen-Anhalt. Bildung ist, glaube ich, ein großes Thema. Natürlich haben wir diese Ausländerpolitik.
2: Ich selbst lebe allein und mir geht es gut.
3: Also generell bin ich der Meinung, dass die Menschen in Sachsen-Anhalt sehr, sehr gespalten sind, was ich nicht gut finde. Meiner Meinung nach können wir in Sachsen-Anhalt eigentlich ganz zufrieden sein, wenn ich so umgucke. Uns geht es wirtschaftlich nicht extrem schlecht, uns ging es schon deutlich schlechter.
0: Gut 5 Wochen vor der Landtagswahl in Sachsen-Anhalt bleibt die AfD laut der neuen Umfrage mit 41% stärkste Kraft. Die CDU kommt auf 24, ein Minus von 2 Prozentpunkten. Alle Zahlen, Daten und Fakten aus der Umfrage finden Sie natürlich online bei uns. Wer 45 Jahre gearbeitet hat, soll nach dem Willen der 3 mitteldeutschen CDU-Ministerpräsidenten weiter ohne Rentenabzüge früher aufhören können. Sachsen, Sachsen-Anhalt und Thüringen wenden sich damit gegen Pläne, diese Möglichkeit abzuschaffen. Die 3 Regierungschefs reagierten heute bei einem Treffen in Braunsbetra im Saalekreis auf Vorschläge der Rentenkommission. Sie fordern außerdem Übergangsregeln für Ostdeutsche. Die Abschaffung der Rente nach 45 Jahren ist bislang nicht beschlossen. 2015 war die damals 5-jährige Inga im Wilhelmshof im Landkreis Stendal verschwunden. Nun haben sich nach der Fernsehsendung Aktenzeichen XY ungelöst gestern Abend viele Menschen gemeldet. Laut Polizei gab es mehr als 100 Hinweise. Größtenteils seien es mutmaßliche Sichtungen des Mädchens gewesen. Es gäbe aber auch Ideen zu Orten, an denen nach dem Kind gesucht werden sollte. Und das waren die Nachrichten mit Michael Rosebruck. Wetter und Verkehr jetzt mit dir, Jan.
4: Danke, Micha. Wir möchten, dass Sie gut ankommen. Hier ist der MDR Sachsen-Anhalt Verkehrsservice um 18:03. Hallo, liebe Autofahrer. Vorsicht auf der A39 Richtung Salzgitter. Zwischen Salzgitter-Lebenstedt Süd und Westerlinde liegen Metallteile auf der Fahrbahn. Dann die B245 Haldensleben-Halberstadt ist zwischen Neudamm und Schwanebeck wegen Aufräumarbeiten gesperrt. Im Landkreis Stendal ist die Straße zwischen Rossau und Flessau wegen Löscharbeiten gesperrt. Und die Elbfähre Coswig ist wegen Niedrigwassers bis auf Weiteres außer Betrieb. Blitzer. Auf der A2 Richtung Berlin zwischen Ziesa und Wollin, dann A9 hier Richtung Berlin zwischen Halle und Bitterfeld-Wolfen, A38 Richtung Göttingen in Höhe Merseburg Süd, auf der B176 in Laucha Richtung Bad Bibra im Blitzer, in Burg in der Koloniestraße stadteinwärts, in Halle auf der Europachaussee Höhe Dieselstraße Richtung B91, in Stendal in der Osterburger Straße in beiden Richtungen und in Weißenfels in der Seelauer Straße hier ebenfalls in beiden Richtungen Blitzerstaus. Ja, wenn Sie was sehen im Verkehr, bitte einfach anrufen. Hier bei uns geht das ja kostenfrei unter 0800 94 6 94 6 und die 1. Vielen Dank für Ihre Hinweise. Wir schauen auf Sachsen-Anhalt-Wetter und ja, es ist immer noch recht warm, obwohl das ist gar kein Ausflug, das ist für diese Uhrzeit auch richtig hitzig. Wir kratzen ja immer noch hier und da fast an der 40-Grad-Marke. Es fällt so langsam, also die Temperatur. Ansonsten, es kommen mehr Wolken zu uns rein, Schauer und Gewitter. Gewitter sehe ich noch nicht, aber Schauer sind schon fleißig da, hier und da im Harz, in der Börde, in Teilen der Altmark. Nicht überall, also es kann auch trocken sein, aber wir kriegen alle was ab, auch schwere Sturmböen drohen noch. Wir fragen in 10 Minuten nach beziehungsweise bei den Kollegen vom MDR-Wetterstudio. In der Nacht dann zunächst weitere Schauer, auch einzelne kräftige Gewitter, 20 bis 15 Grad. Und morgen dann verbreitet erstmal sonnig, so ähnlich wie heute, ja erstmal Ruhe. Am Vormittag, am Nachmittag mehr Wolken, dann teilweise Schauer und Gewitter und am Abend wieder Unwetterpotenzial. 29 bis 33 Grad, dazu schwül. Am Sonntag so ein bisschen ruhiger, am Süden noch mehr Schauer und Gewitter vielleicht, im Norden weitestgehend trocken, 25 bis 30 Grad.
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4: Und wir machen uns jetzt ganz so besinnlich in den nächsten Minuten auf zu John und Vangelis kommt gleich. Und vorher ist sie hier nochmal, die Bonnie Tyler, Lost in Friends.

Immer noch großartig, John und Vangelis, I'll find my way home hier bei MDR Sachsen-Anhalt und da kommt was, ja, wir reden schon den ganzen Tag drüber, wie wird's aussehen in den nächsten Minuten und Stunden in Sachsen-Anhalt, kommen da die Sturmböen, wie sieht das aus mit den Schauern und den Gewittern, reden wir gleich drüber, dafür haben wir immer Leute, ja, die sind dafür kompetent, das MDR Wetterstudio in wenigen Minuten hier bei mir, vorher gibt's unter anderem Smokey.

0: Silly, alles rot hier bei MDR Sachsen-Anhalt. Andy Kim mit Be My Baby gibt's gleich. Vorher ganz wichtig, natürlich geht's zu Florian Ross ins MDR Wetterstudio. Grüß dich, Florian.
1: Guten Abend, Jan.
0: Wir reden schon seit gestern drüber, dass da heute was kommt. Jetzt kannst du uns auch was dezidiert sagen. Wir sind ja mal so ein bisschen vorsichtiger, aber wir gucken auf die aktuelle Lage. Also, wir reden über Regen, also Schauer, Gewitter, eventuell Sturm, sag uns was. Wo ist da was?
1: Der Sturm, der ist mittlerweile angekommen, und zwar in der westlichen Altmark. Hier haben wir teilweise schon Windspitzen von um die 80 Kilometer pro Stunde. Das messen wir derzeit unter anderem in Beetz. Tangeln. Ja, und diese Sturmfront, die arbeitet sich mitsamt einzelner Schauer und Gewitter in den nächsten Stunden weiter in Richtung Saale, Richtung Elbe voran. Das heißt, auch hier wird es stürmen. Die Windspitzen, die können zum Teil noch mal etwas drüber liegen. In unseren Nachbarbundesländern, da gab es schwere Sturmböen von teilweise über 100 Kilometer pro Stunde. Das Ganze nur kurzzeitig mit Durchzug dieser Front, aber man sollte sich eben doch darauf einstellen.
0: Wie geht's da durch die Nacht? Wird es ein bisschen ruhiger?
1: Ja, es wird ruhiger in der Nacht. Wenn die Schauer und Gewitter durch sind, wird auch der Wind nachlassen. Temperaturen sinken dann auf relativ angenehme 20 bis 15 Grad, nachdem es heute ja Tageshöchsttemperaturen über 40 Grad gab. Spitzenreiter war Bernburg. Hier sind wir auf 40,5 Grad gekommen.
0: So, das erzählen wir auch schon den ganzen Tag. Wer denkt, wenn der Morgen durch ist, ist es angenehmer. Also es wird auf jeden Fall nicht ganz so heiß, aber du kannst es noch was anderes sagen.
1: Ja,
0: ein bisschen drückender, ne?
1: Wird nicht so heiß, aber dafür schwül. Das merken wir schon, wenn wir morgen aufstehen. Es werden ein paar Nebelschwaden unterwegs sein. Deutet darauf hin, dass die Luftmasse eine etwas feuchtere ist. Das heißt, die 29 bis 33 Grad, die uns morgen erwarten, die werden sich dann doch wieder relativ drückend anfühlen. Dazu geht's mit Sonne in den Tag hinein. Später kommen neue Schauer und Gewitter auf uns zu. Die können es mitunter wieder in sich haben. Aufgrund dieser feuchten Luft und der Drehung des Windes mit der Höhe, das sind die Parameter, die entscheidend sind für die Entstehung kräftiger Gewitter, ist morgen alles mit von der Partie. Heftiger Starkregen von teils mehr als 40 Litern pro Quadratmeter in kurzer Zeit. Dazu auch großer Hagel von über 3 cm Durchmesser und auch schwere Sturmböen. Selbst einzelne Tornados sind bei der Wetterlage nicht auszuschließen. Also morgen Abend vor allem kann es dann lokal zumindest. Wird nicht alle treffen, das muss man auch dazu sagen, aber lokal dann doch ganz ordentlich krachen.
0: Und das muss ich mal aufgreifen, denn uns hat nämlich ein Hörer was geschrieben, Florian. Mhm. Das wirst du als Meteorologe wahrscheinlich, ja, entweder mit einem Lachen oder einem Weinen im Auge. Er hat gesagt, wir sollen die Leute nicht verrückt machen, wegen des Unwetters, es sei nur Regen. So viel dazu. Also wir müssen dann schon mal drüber reden, dass das durchaus ein bisschen gefährlicher sein kann und dass es eben durchaus auch mal stürmen kann, was für die Leute eben nicht so sicher ist. Darüber müssen wir reden. Wir machen da niemanden verrückt.
1: Richtig. Ja. Die Bäume, die sind ja momentan belaubt. Das heißt, die bieten dem Wind große Angriffsfläche und diese schweren Sturmböen, die können es dann teilweise wirklich dafür sorgen, dass diese Bäume entwurzelt werden. Und morgen, wie gesagt, dann auch heftiger Starkregen, der nicht alle treffen muss, aber örtlich kann es eben doch zu Kleinräumen überschwemmen.
0: Vielen Dank für die Erklärung aus berufenem Munde. Danke an Florian Ross im MDR Wetterstudio. Tschüss.
1: Tschüss.

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1: Mit Fabian Brenner, es ist 18.30 Uhr, guten Tag. Am Schloss Walhausen im Landkreis Mansfeld-Südharz sind noch immer 130 Feuerwehrleute im Einsatz in voller Montur und bei 43

0: Grad Celsius, sagt Einsatzleiter Michael Wiesner. Aktuell verteilen sie laut Wiesner einen dicken Teppich aus Löschschaum im Schloss, der das Feuer erstickt und der wirksamer als Wasser sei. Noch immer loderten Brandherde auf, der Einsatz werde wohl bis morgen früh laufen, so Wiesner. Bei dem Brand sind das Dachgeschoss und ein Großteil der zweiten Etage des Schlosses zerstört worden. Die Höhe des Sachschadens liegt laut Polizei im Millionenbereich. Die Brandursache muss die Polizei noch ermitteln. Eine Exotin fühlt sich in Sachsen-Anhalt heimisch. Die Gottesanbeterin breitet sich hierzulande immer weiter aus. Im vergangenen Jahr wurden über 8000 dieser Insekten entdeckt, so viele wie nie zuvor. Das teilte das Landesamt für Umweltschutz mit. Andrea Poschwald, woher kommt die Gottesanbeterin eigentlich normalerweise?
1: Die hier lebende europäische Gottesanbeterin, ein schmales Insekt mit langen Fangarmen, stammt eigentlich aus Afrika. Doch schon in der Antike hat sie sich im gesamten Mittelmeerraum und in Südeuropa ausgebreitet. Hierzulande wurde sie 1991 zum ersten Mal in Magdeburg gesehen. Mehr Exemplare wurden dann dauerhaft ab 2004 am Geiseltalsee gesichtet. Im vergangenen Jahr gab es nun erstmals auch Hinweise bei Haldensleben und Marienborn in der Bürde, in Klötze in der Altmark und in der Kolbitz-Letzlinger Heide. Berühmt und berüchtigt ist die Fangschrecke vor allem wegen ihres Paarungsverhaltens, dem sexuellen Kannibalismus. Nach dem Spaß wird das Männchen verspeist.
0: Für Menschen jedoch ist die Gottesanbeterin ungefährlich, sie sticht nicht und sie beißt nicht. Herzpatienten im Burgenlandkreis können künftiger genauer und schonender untersucht werden. Das Klinikum in Weißenfels hat am Nachmittag ein neues Herzkatheterlabor in Betrieb genommen. Zum einen falle die Strahlenbelastung für die Patienten deutlich geringer aus. Außerdem werde wegen der besseren Bildqualität auch weniger Kontrastmittel benötigt, heißt es aus dem Krankenhaus. Das wiederum schone die Nieren, in denen das Mittel wieder aus dem Blut gewaschen werden muss. Mehr als 700.000 Euro hat das neue Labor in Weißenfels gekostet. Für viele Gastgeber in der Altmark läuft das Tourismusjahr bislang erfreulich. Besucherinnen und Besucher bleiben länger in der Region. Laut dem Statistischen Landesamt hat die Altmark im vergangenen Mai mehr Zuwachs bei den Übernachtungen gehabt als jedes andere Reisegebiet in Sachsen-Anhalt. Ein Anstieg zum Vorjahr um fast 12%. Stefan Netzeband, wie sehen die Zahlen konkret aus?
2: Ja, zum Beispiel stieg in der Altmark die Zahl der Übernachtungen zwar um 11,9%, die der Gäste aber nur um 6%. Das bedeutet, die Aufenthaltsdauer der Besucher in der Altmark steigt. Für die Wirtschaft kann das nur gut sein. Beim Gäste Plus hatten vor allem die Campingplätze die Nase vorn. Dort stieg landesweit die Zahl der Gäste im Vergleich zum Vorjahr um beinahe 50%. Sinkende Zahlen verzeichneten Gasthöfe und Hotels.
0: Und das waren die aktuellen Meldungen aus Ihrer Region.
3: Danke, Fabian. Wir möchten, dass Sie gut ankommen. Hier ist der MDR Sachsen-Anhalt Verkehrsservice um 18.33 Uhr. Hallo, liebe Autofahrer. Vorsicht auf der A39 Richtung Salzgitter. Zwischen Salzgitter-Lebenstedt Süd und Westerlinde liegen Metallteile auf der Fahrbahn. Vorsicht auf der B190 Seehausen Richtung Salzwedel bzw. in beiden Richtungen zwischen Kläden und Binde liegen Äste auf der Fahrbahn. Im Landkreis Stendal ist die Straße zwischen Rossau und Flessau wegen Löscharbeiten gesperrt und die Elbfähre Coswig ist wegen Niedrigwassers bis auf weiteres außer Betrieb. Blitzer haben wir noch. Auf der A2 Richtung Berlin zwischen Ziesa und Wollin, dann noch der Blitzer auf der B176 in Laucha Richtung Bad Vibra, in Burg in der Koloniestraße statt einwärts, in Halle auf der Europachaussee Höhe Dieselstraße Richtung B91 und in Stendal in der Osterburger Straße hier in beiden Richtungen. Blitzerstaus, wenn Sie was sehen, bitte einfach anrufen, hier bei uns nach wie vor kostenfrei möglich unter 0800 94 6 94 6 und die 1. Danke für Ihre Hinweise. Wir schauen auf Sachsen-Anhalt-Wetter. In Klötze haben wir 31, Hessen 39 und in Weißenfels 36 Grad. Und hier und da kann schon fleißig schütten und nach wie vor gilt. Es kann auch gewittern. Hier und da sind auch Gewitter unterwegs. Ja, und kurzzeitig gibt es schwere Sturmböen. Auch in Niedersachsen war schon so einiges los. In der Nacht dann zunächst weitere Schauer, auch einzelne kräftige Gewitter, 20 bis 15 Grad. Es klart dann später auch auf. So morgen der Vormittag relativ ruhig, eher sonnig. Der Nachmittag dann wieder unruhiger mit Schauern und Gewittern. Zum Abend regional hohe Unwettergefahr. Da kann Hagel mit dabei sein, Starkregen, schwere Sturmböen, 29 bis 33 Grad. Und der Tag wird sich sehr, sehr schwül. Ja? Die Klamotten kleben dann wieder. Und am Sonnabend im Süden weitere Schauer und Gewitter. Im Norden dann wieder ruhiger, 25 bis 30 Grad. Mein Name ist Jan Lüttke, wünsche einen recht ruhigen Feierabend, obwohl es draußen unruhig ist. Am besten

0: Belinda Carlisle hier bei MDR Sachsen-Anhalt. Ja, das waren gestern gute Nachrichten für alle Fans von Fußball-Zweitligist. Der 1. FC Magdeburg, Spielmacher und Leistungsträger Marisch Artig hat seinen Vertrag um 3 Jahre verlängert. Artig kam ja vor 5 Jahren als vereinsloser Spieler nach Magdeburg. Mittlerweile ist er einer der besten Spieler der zweiten Liga. Heute hat er sich zu der Vertragsverlängerung geäußert und verraten, der Verein ist für den Publikumsliebling eine echte Herzensangelegenheit.
1: Ich glaube, es ist eine Bilderbuchkarriere hier in Magdeburg. Diese Geschichte kann man vorher nicht planen. Und ich freue mich extrem, dass es dazu gekommen ist, dass ich hier diesem Verein so helfen konnte, dass ich mich in die Herzen der ganzen Menschen spielen durfte und konnte. Das macht mich überglücklich.
0: Ja, sportlich ging es für Artig in Magdeburg nur nach oben. Vom abstiegsbedrohten Drittligisten zum gestandenen Zweitligisten. Diese sportliche Erfolgsgeschichte will der 31-Jährige mindestens 3 Jahre weiterschreiben.
1: Ich fühle mich ja noch sehr gut. Ich bin in einem guten Alter, wo ich sage, dass ich auf dem Peak bin. Ich habe eine gewisse Erfahrung und ich habe die Kraft, ich habe die Motivation. Ich weiß, dass ich dem Verein definitiv bis 29 helfen werde.
0: So Artig. Die neue Saison beginnt für den 1. FCM übrigens am 8. August mit einem Heimspiel gegen Braunschweig. Genau eine Woche davor, also diesen Sonnabend, noch das letzte Testspiel gegen das englische Team West Ham United. Und wir berichten vom Spiel um 14.30 Uhr dann am Sonnabend live in Ausschnitten hier bei MDR Sachsen-Anhalt. Auch nicht schlecht, ne? West Ham United. Hier ist MDR Sachsen-Anhalt.

0: Softcell hier bei MDR Sachsen-Anhalt. Er ist Schauspieler, er ist aber auch Sänger. Und wenn ich sage La Dolce Vita, da hat er mitgespielt. Der gezähmte Widerspenstige. Asso, gib dem Affen Zucker, dann sagen sie... Richtig, Adriano Celentano. Mehr Italien geht in einem Mann nicht, ja. Und er war so in den 70ern und 80ern so der Superstar auf der Bühne und ja eben auch vor dem Mikrofon. Und deswegen bringt er uns diesen ganz besonderen italienischen Moment auch mit dieser ja auch heimlichen Hymne, ja, von den Italienern, kann man schon sagen. Azzurro, Adriano Celentano, kommt jetzt.
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0: MDR Sachsen-Anhalt ist hier mit dem Verkehrsservice. Vorsicht, Autofahrer auf der A2 Richtung Berlin. Zwischen Ciesa und Wollin befindet sich eine ungesicherte Unfallstelle. Jetzt haben wir es, Punkt 18.55 Uhr.
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0: Stefanie, die Prinzessin, Irresistible, hier bei MDR Sachsen-Anhalt. Wir haben sie, die Hits unseres Lebens, und gleich habe ich diesen wundervollen, sehr sanften Song von Fleetwood Mac. Gypsy, in wenigen Minuten hier bei mir.
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2: Ich bin Michael Rosebruck. Guten Abend. Ja, das Wetter bleibt für viele Menschen eine Belastungsprobe. Die Hitze hat Sachsen-Anhalt heute fest im Griff gehabt. Die Temperaturen sind stellenweise auf über 40 Grad gestiegen, darunter in Könnern und Bernburg im Salzlandkreis. In diesen Stunden ziehen nun von Westen her Wolken auf. Möglich sind gebietsweise Schauer, Gewitter und Sturmböen. Es gelten amtliche Warnungen, teilweise vor starkem Gewitter, und das für weite Teile des Landes. Morgen wird es zwar nicht mehr ganz so warm, dafür aber schwüler. Hitze und Trockenheit haben auch ihre Schattenseiten. Die Brandgefahr im Land steigt nämlich weiter. Betroffen sind Wälder, aber auch die Felder. Momentan ist die Feuerwehr im Landkreis Anhalt-Bitterfeld zwischen Brehna und Glebitsch im Einsatz. Dort brennen 150 Tonnen Strohballen.

0: und 10 Hektar Stoppelfeld. Die Feuerwehr ist im Großeinsatz. Aktuell brennt es auch bei unseren direkten Nachbarn in Brandenburg, mal wieder auf dem alten Militärgelände in Jüterbog nahe der Landesgrenze. Das historische Schloss Walhausen im Landkreis Mansfeld-Südharz steht am Ort der einstigen Königspfalz und im Geburtsort Ottos des Großen. Heute ist bei einem Feuer in dem Schloss laut Polizei ein Millionenschaden entstanden. Das Gebäude sei durch das Feuer erheblich beschädigt worden. Der Dachstuhl wurde sogar vollständig zerstört. Das Feuer ist nach Angaben der Feuerwehr seit etwa einer halben Stunde gelöscht. Es bleibt eine Brandwache vor Ort. Der Brand war in der Nacht ausgebrochen. Das denkmalgeschützte Gebäude wird als Hotel genutzt. Gäste und Personal konnten rechtzeitig in Sicherheit gebracht werden. Was den Brand ausgelöst hat, ist noch unklar. Wer 45 Jahre gearbeitet hat, soll nach dem Willen der drei mitteldeutschen CDU-Ministerpräsidenten weiter ohne Rentenabzüge früher aufhören können. Sachsen, Sachsen-Anhalt und Thüringen wenden sich damit gegen Pläne, diese Möglichkeit abzuschaffen, wie sie die Rentenkommission ja vorgeschlagen hatte. Auf Unterstützung von Bundeswirtschaftsministerin Katharina Reiche können sie dabei nicht hoffen. Diese stellte sich heute bei einem Besuch im Kaliwerk Zielitz im Landkreis Börde gegen die frühere Rente.
1: Dass man Beschäftigte bewusst und auch noch staatlich unterstützt in Frühverrentungsprogramme schickt, ist keine gute Idee. Wir brauchen insgesamt eine längere Lebensarbeitszeit, um wieder wettbewerbsfähig zu werden.
0: Dass die Rente nach 45 Arbeitsjahren tatsächlich abgeschafft wird, ist bislang nicht beschlossen. In Sachsen-Anhalt haben viele Menschen nur die Basisrente übrig. Weg von der Kohle, aber wohin? Das ist die große Frage beim Strukturwandel in den Kohleregionen. Auch für die Menschen, die dort lange gearbeitet haben. Es gibt mittlerweile viele Pläne und Projekte in Sachsen-Anhalt. Mit einer Millionenförderung des Bundes sollen nun in Leuna im Saalekreis Raum für Forschung, neue Technologieunternehmen und neue Arbeitsplätze entstehen. Geplant ist das Ganze auf einer rund 15.000 Quadratmeter großen Fläche in unmittelbarer Nähe des Chemieparks in Leuna. Und das waren die Nachrichten mit Michael Rosebruck. Wetter und Verkehr jetzt mit dir, Jan.
2: Danke, Micha. Wir möchten, dass Sie gut ankommen. Hier ist der MDR Sachsen-Anhalt Verkehrsservice um 19 Uhr und 3 Minuten. Hallo, liebe Autofahrer. Vorsicht immer noch auf der A2 Richtung Berlin. Zwischen Ziesa und Wollin befindet sich eine ungesicherte Unfallstelle. Dann auf der B100 Bitterfeld-Halle kommt es in Höhe Brena wegen eines Brandes zu Sichtbehinderungen durch Rauch. Da also langsam machen. Dann Vorsicht auf der B190 Seehausen-Salzwedel. Zwischen Kläden und Binde liegen Äste auf der Fahrbahn. Die Elbfähre Coswig ist weiterhin wegen Niedrigwassers bis auf weiteres außer Betrieb. Und dann noch Blitzer auf der A2 Richtung Berlin zwischen Ziesa und Wollin und dann auf der B176 in Laucha Richtung Bad Bibra. Sind weniger geworden. Vielleicht haben Sie aber noch einen Blitzer gesehen oder einen Stau. Vielleicht klemmt es irgendwo im Verkehr, was Sie jetzt gesehen haben und was wir nicht erwähnt haben. Dann bitte anrufen. Geht bei uns kostenfrei unter 0800 94 6 94 6 und hinten die 1. Danke für Ihre Hinweise. So, wir haben es eben gehört in den Nachrichten natürlich. Das kann heute sehr unruhig werden da oben am Himmel. Also Regen kriegen wir sowieso jetzt alles schon mittlerweile ab, beziehungsweise sind mehr oder weniger auch kräftige Schauer. Teilweise sind auch schon Gewitter unterwegs und ich warne nochmal, es können auch schwere Sturmböen teilweise auftreten. Da, wo es regnet, wird zumindest kühler. Wir werden es auch in der Nacht hier und da merken. In der Nacht zunächst weitere Schauer, auch einzelne kräftige Gewitter, 20 bis 15 Grad. Soweit kann es runtergehen. Morgen dann eher sonnig der Vormittag und am Nachmittag das gleiche Spiel. Da kündigt sich wieder was an. Schauer und Gewitter, zum Abend auch regional hohe Unwettergefahr. Das bitte beachten. 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Wir werden sagen, was da ganz genau passiert mit unserem Kollegen vom MDR Wetterstudio zusammen. 29 bis 33 Grad, dazu schwül wird der Tag morgen und am Sonnabend im Süden. Ja, da kann es noch ein paar Schauer geben, vielleicht Blitz und Donner. Im Norden wird es ruhiger sein bei 25 bis 30 Grad.
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2: Also kommen Sie trocken und möglichst ruhig natürlich und besonnen durch diesen Abend. Und so klingt auch der Song. So zum Runterkommen, Entspannung pur. Hier ist Fleetwood Mac und Gypsy zum Donnerstag-Feierabend.

0: Schönen Donnerstagabend, hier ist MDR Sachsen-Anhalt, ja, und dieser heiße Tag, der neigt sich langsam dem Ende zu. Ja, so hier und da gab es ja schon mal, ich sag mal, eine kleine Erfrischung, auch der Wind, teilweise sind es ja sogar Sturmböen, bringt so ein bisschen uns dazu, dass die warme Luft eben nicht mehr so drückt. Ja, aber es ist noch recht warm trotzdem hier und da, und wir haben uns bei Ihnen mal heute umgehört, wie Sie den Tag denn so verbracht haben. War sehr unterschiedlich. Die einen, die waren eher auf dem Land. MDR Sachsen-Anhalt-Reporter Nils Sänger, der war dazu heute mal am Mittag auf dem Domplatz in Magdeburg. Da brutzelt es richtig, ja. Da ist richtig heiß, alles versiegelt, ja. Und da war er aber, es gibt sie dort zur Erfrischung bei den Wasserspielen.
1: Mal sehen, wer sich hier so abkühlt. Ihr seht so sommerlich aus mit eurem Eis.
2: Na, wir wollten halt die Morgenszeit nutzen, bevor die Sonne recht draußen ist. Also haben wir schnell was, so eine Picknickdecke geschnappt und ein Eis geholt, ja.
1: Und was gibt's für eine Sorte?
2: Was war das? Joghurt, Holunder und Mokka.
3: Wir haben gesagt, wir gehen heute zum Domplatz und wollen diese Wasserspiele ausprobieren. Und das haben wir gemacht. Die Kinder haben viel Spaß. Man kann auch sehr gut mit dem Fahrrad da durchfahren.
1: Ja. Und Sie hüpfen auch mit durch mit den Kindern?
3: Ja, wir haben gemeinsam Spaß.
1: Was sagst du, wie gefällt es dir hier?
4: Richtig gut. Das macht richtig Spaß, auch mit dem Fahrrad durchzufahren. Vor allem heute. Ich verbrenne sonst.
1: Wir laufen jetzt zusammen durch. Kommt mit. Und wie war's?
4: Gut. Und es war sehr nass.
1: Aber wir sind hier schön erfrischt in Magdeburg. Und wieder zurück.
4: Ja.
0: Ja, das war genau das Richtige. Gut, wenn man so ein Wasserspiel mitten in der Stadt hat, ne? Dann kann man sich so ein bisschen abkühlen. Ich bringe jetzt trotzdem ein bisschen Sonne, aber musikalisch. Keine Angst, es wird nicht wärmer jetzt bei Ihnen, sondern einfach schöner, so fürs Ohr. Hier sind die Beatles. Here Comes the Sun bei MDR Sachsen-Anhalt.

Here comes the sun. Die Beatles bei MDR Sachsen-Anhalt. Ein bisschen Sonne packe ich noch oben drauf. Jimmy Somerville bei Bronski groß geworden, ja, sozusagen in der Musikszene, aber später auch solo sehr erfolgreich. Und der kann auch Reggae, ja, er kann eigentlich fast alles. To Love Somebody, so ein lässiger Song für einen schönen Sommerabend.

Wir möchten, dass Sie gut ankommen. Hier ist der MDR Sachsen-Anhalt Verkehrsservice um 19.30 Uhr. Hallo, liebe Autofahrer. A2 Richtung Berlin. Zwischen Thesen und Wollin 3 Kilometer Stau nach einem Unfall. Hier dauert es jetzt 20 Minuten länger. Auf der B100 Bitterfeld-Halle kommt es in Höhe Brena wegen eines Brandes zu Sichtbehinderungen durch Rauch. Dann die B190 Seehausen. Salzwedel ist zwischen Kläden und Binde wegen eines Feuerwehreinsatzes gesperrt. In Bernburg ist die Paul-Schneider-Straße durch einen Feuerwehreinsatz gesperrt. In Halberstadt ist in der Quedlinburger Straße ein Problem. Da schließt die Bahnschranke nicht mehr. Dann die Elbfähre Coswig ist wegen Niedrigwassers bis auf Weiteres außer Betrieb. Geblitzt wird auch noch auf der A2 Richtung Berlin zwischen Ziesa und Wollin und dann auch auf der B176 in Laucha Richtung Bad Bibra. Das war's auch schon. Vielleicht haben Sie mehr Blitzer gesehen, noch einen Stau. Wenn es im Verkehr irgendwo klemmt, bitte Bescheid sagen. Geht ja bei uns kostenfrei unter 0800 94 6 94 6 und hinten die 1. Danke für Ihre Hinweise. Wir schauen auf Sachsen-Anhalt-Wetter und da schauen wir erstmal, was der Regen hat. Es gibt auch Gewitter, die gerade Richtung Elbhavelwinkel zum Beispiel ziehen. Ansonsten im Harz ist ein bisschen mehr los, Mansfeld-Südharz, da mehr Schauer und

0: im Norden, in der nördlichen Altmark, da sind auch Gewitter unterwegs und eben Schauer rund um Magdeburg ebenfalls. Sturmböen können übrigens auch noch auftreten. Sie sind gewarnt. Ja, hier und da kann es örtlich wirklich lebhaft werden in Sachen Wind bzw. Sturm. Und in der Nacht zunächst weitere Schauer, auch einzelne kräftige Gewitter sind da noch mit dabei. 20 bis 15 Grad. Und morgen dann erstmal sonnig, geht wieder ruhig in den Tag. Nachmittags wird es wieder wolkig, schiebt sich wieder alles zusammen und Schauer und Gewitter drohen zum Abend. Gibt es regional hohe Unwettergefahren, Hagel, Starkregen, schwere Sturmböen, dazu schwül der ganze Tag. 29 bis 33 Grad am Sonnabend, Beruhigung. Im Süden vielleicht noch ein paar Schauer und Gewitter, am Norden, da sieht es dann schon wieder relativ trocken aus. 25 bis 30 Grad. Mein Name ist Jan Lüttke. Erstmal wünsche ich einen möglichst ruhigen Donnerstagabend.
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Der verlockt, um mal mitzutanzen. Irene Cara, Flashdance, hier bei MDR Sachsen-Anhalt. Und der nächste Song ist wieder was für die Hängematte. Hier ist Keith Marshall, Only Crying.

Holiday, the other ones hier bei MDR Sachsen-Anhalt. Und Urlaub gibt's auch gleich weiter, hörbar zumindest, ja. Denn Hanno Bauer übernimmt gleich den ARD-Abend. Kurz nach 20 Uhr ist er da. Mein Name ist Jan Lüttke. Wenn Sie mögen, wir hören uns Sonnabendmorgen wieder. Ab 6 hier bei MDR Sachsen-Anhalt. Bis dahin eine gute Zeit. Machen Sie es gut.

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1: Für Sachsen-Anhalt. Es ist 20 Uhr. Ich bin Michael Rosebrock. Guten Abend. Die beiden Löschflugzeuge aus dem Harz sind schon wieder auf dem Rückflug nach Deutschland. Sie würden nicht mehr benötigt, sagte Kreisbrandmeister Lohse, MDR Sachsen-Anhalt am Abend. Die Lage in der französischen Waldbrandregion bei Bordeaux habe sich nach Einschätzung der örtlichen Einsatzleitung entspannt. Norma Düseko aus der Nachrichtenredaktion. Wann kommen die Flieger denn zurück?
2: Ja, schon morgen im Laufe des Tages sollen die Flieger nach Ballenstedt bzw. direkt nach Polen zurückkehren. Die Piloten haben in Frankreich übernachtet. In Trier ist dann ein Tankstopp geplant. Und auch wenn die Flieger nicht eingesetzt worden sind, zieht Lohse eine pragmatische Bilanz. Der Einsatz sei eine gute Übung für das nächste Mal gewesen. Man habe Erfahrungen für den nächsten Auslandseinsatz gesammelt. Die beiden Löschflugzeuge Hexe 1 und Hexe 2 waren erst gestern früh von Ballenstedt aus nach Bordeaux gestartet. Ein drittes Löschflugzeug wurde vom polnischen Dienstleister des Landkreises in Ballenstedt stationiert, um die Stellung in Sachsen-Anhalt zu halten. Die Kosten für den Einsatz übernimmt laut Lohse eine deutsch-französische Privatfirma. Für den Hinflug von Ballenstedt nach Frankreich hatten die beiden Propellermaschinen übrigens 8 Stunden gebraucht. Sie mussten 2-mal zwischenlanden und auftanken.
1: Nach der Hitze kommen Regen, Sturm und Gewitter. Es gelten momentan amtliche Warnungen des Deutschen Wetterdienstes vor starken Gewittern in weiten Teilen Sachsen-Anhalts. Auch später am Abend und in der Nacht kann es noch kräftig regnen. Morgen wird es zwar nicht mehr ganz so warm wie heute,

0: dafür aber schwül bei Werten bis 33 Grad. Heute waren die Temperaturen stellenweise auf 40 Grad geklettert, darunter in Könnern und in Bernburg im Salzlandkreis. Das Feuer im historischen Schloss Walhausen im Landkreis Mansfeld-Südharz ist aus. Das teilte die Feuerwehr am Abend mit. Eine Brandwache solle das Gebäude nun die Nacht über im Blick behalten. Der Brand war in der Nacht ausgebrochen. Das denkmalgeschützte Gebäude wird als Hotel genutzt. Gäste und Personal konnten rechtzeitig in Sicherheit gebracht werden. Was den Brand ausgelöst hat, ist noch unklar. Die Polizei geht davon aus, dass der Schaden in die Millionen geht. Die Europäische Fußballunion will die Weltmeisterschaften boykottieren, sollte die FIFA ihren geplanten Investorendeal umsetzen. Das teilte die UEFA nach einer Sondersitzung mit. Die 55 europäischen Verbände lehnen den Verkauf von Anteilen an FIFA-Turnieren an private Investoren ab. UEFA-Nationalteams würden dann nicht mehr an den Wettbewerben teilnehmen, hieß es. FIFA-Präsident Infantino will mit dem Deal Milliarden einnehmen. Das Wetter für Sachsen-Anhalt. In der Nacht ziehen noch einzelne Schauer und Gewitter durch. Später bleibt es klar. Die Tiefstwerte liegen zwischen 20 und 15 Grad. Morgen zunächst viel Sonne, dann mehr Wolken. Abends wieder Schauer und Gewitter. Die Temperaturen klettern bis auf 33 Grad. Und das waren die Nachrichten mit Michael Rosebruck.
1: Dankeschön, damit starten wir gut informiert in den Abend. Von mir jetzt der Blick auf die Straßen im Lande. Hier ist der Verkehrsservice. Die Autobahn 2 Richtung Berlin ist zwischen Ciesa und Wallin nach einem Busunfall gesperrt. Bitte hier unbedingt die Rettungsgasse bilden. Ich wiederhole, die Autobahn 2 Richtung Berlin ist zwischen Ciesa und Wallin nach einem Busunfall gesperrt. Bitte eine Rettungsgasse bilden. Die Autobahn 71 Richtung Schweinfurt ist zwischen Arnstadt Süd und Stadt Ilm sowie zwischen Meiningen Süd und Rentwartshausen wegen Tunnelwartungsarbeiten bis morgen früh ca. 6 Uhr gesperrt und auf der Bundesstraße 7 zwischen Nora und dem Abzweig nach Bechstedtstraß. Behinderungen nach einem Unfall. Ihnen unterwegs eine gute Fahrt durch den Abend.
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1: Das soll doch bitteschön die schönste Zeit des Tages werden. Es geht in den Abend, der hoffentlich bald ein wenig kühler wird. Hanno Bauer grüßt aus Magdeburg mit Musik von The Beloved. Sweet Harmony. Musik.

Sweet Harmony. Butterweicher Popsong. Also nach dem Tag heute mit Temperaturen bei 40 Grad zum Beispiel in meiner Heimatstadt hatte, ja, ungefähr so weich wie die Butter, die man über gesalzenes Popcorn gibt, natürlich quasi flüssig. Und jetzt am Abend dann noch die Möglichkeit, dass hier und da Gewitter runterkommen. Wir hören sie hier schon angedeutet bei Eruption, I Can't Stand the Rain. Hier ist der ARD-Abend.

George Harrison. Got my mind set on you. Das Einzige, woran ich gerade meine Gedanken verschwenden könnte, wären jetzt eine Dusche und danach dann bitteschön ein schöner Platz vor dem Ventilator. Das wäre ungefähr das, woran ich jetzt meine Gedanken klammern könnte. Got my mind set on you und Falling for you jetzt mit Colby Calet im ARD-Abend. Schöne, entspannte Musik für den Feierabend.

20.23 Uhr Zeit für Familie. Jetzt im ARD-Abend. Die Schwestern Johnny, Kim, Kathy und Debbie haben in Philadelphia so schön miteinander musiziert. Ja, in den 70er Jahren. Und das unter ihrem Künstlernamen. Als Sister Sledge nämlich. Und sie können so die Musik genießen, dass sie sich direkt drinnen verheddern. In der Musik Lost in Music jetzt im ARD-Abend.

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6: 20.30 Uhr ist es. Hier ist der Verkehrsservice für den ARD-Abend. Und die Meldung von der A2 klingt doch jetzt schon ganz anders. A2 Richtung Berlin zwischen Ciesa und Wollin. Stockender Verkehr an der geräumten Unfallstelle. Ja, es war ein Bus, der in der Baustelle wohl gegen die Absperrung gefahren war. Aber eine Rettungsgasse, die musste dann nicht gebildet werden. War ein Fehler der Übermittlung in die Funkhäuser. Wunderbar. So, dann die Autobahn 71 Richtung Schweinfurt ist zwischen Arnstadt Süd und Stadt Ilm sowie zwischen Meiningen Süd und Rentwertshausen zwischen Tunnel wegen Tunnelwartungsarbeiten bis morgen früh circa 6 Uhr gesperrt. Und damit weiter gute Fahrt durch den Abend.
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Lights and White Satin. Hier ist der ARD-Abend, bevor es in die Nacht geht. Und unsere E-Mail-Adresse ist ard-abend@mdr.de. Die E-Mail-Adresse hat auch Annette aus Leipzig genutzt, hat geschrieben: Lieber Hanno, viele Grüße erstmal an alle. Es fängt ja gut an mit Sweet Harmony zum Sendebeginn. Mein Tag war heute auch harmonisch. Ich hatte heute den ganzen Tag mit dem Kopf gearbeitet. Hat Spaß gemacht. Annette, Vorsicht, gerade Kopfarbeit erhitzt das Gehirn besonders. Und da kommt's ja. Annette schreibt weiter: Aber gelitten habe ich auch wegen der Hitze. Habe mich deswegen in meiner schönen Wohnung verschanzt. Ich hoffe, du hattest eine halbwegs gute Fahrt nach Magdeburg. Annette, ich sag mal, das Auto war jetzt meine Klimakammer, ja. Also mit halt 6 Liter pro 100 Kilometer Energieaufwendung. Aber der Einsatz der Energie hat dann doch ganz gut geholfen.

0: Temperatur draußen, waren immer noch 38 Grad auf dem Thermometer. Und noch erfrischender war eigentlich der Tagesbeginn bei Sonnenaufgang. Gleich raus an den Geiselteilsee, also südlich von Halle im Süden Sachsen-Anhalts. Es gab kristallklares Wasser, keine Blaualgen. Und bis dann die Sonne vormittags hoch am Himmel stand, gab es die herrliche Abkühlung. Das war schon sehr schick, muss ich sagen. Man muss den Tag eben so nutzen, wie es geht, wenn die Arbeit erst spät beginnt. Ich hoffe, viele können jetzt auch an den Baggersee zum Beispiel, wenn die Tagesarbeit geleistet ist. Dafür genießen wir jetzt auch gemeinsam frisch und entspannt die Abendzeit. Hier ist der ARD-Abend mit dem Electric Light Orchestra. Gruß, Annette.
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0: Wunderbare Musik von Aura Dion. Hier ist der AD-Abend. Ja. Und Annette hat sich gerade nochmal gemeldet. Na, da hattest du ja einen schönen Tag gehabt und hast dein Leben genossen. Liebe Grüße, Annette. Ja, aber zuerst habe ich dem Finanzamt einen Antrag auf Fristverlängerung in den Briefkasten geschmissen, ja, damit ich mich nicht auch ebenfalls mit Kopfarbeit an den Schreibtisch setzen muss, liebe Annette. Ich glaube, ich lasse den Staat gerne noch ein bisschen mit meinem Geld arbeiten. Bis zur erwarteten Rückerstattung. Ist doch gut, oder?
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0: 10 Minuten vor 20 Uhr ist es. Und wo hier die Bremsen quietschen, beziehungsweise der Elefant in den Rüssel tutet, das ist Musik von Tok Tok.

Wie hier bei Shania Twain und die Musik dann ganz entspannt nur als Untermalung. Jetzt gibt es sogar noch einen obendrauf bei den House Martins aus den 80ern. Nur Stimmen, ganz a cappella bis zu den Nachrichten.

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1: Für Sachsen-Anhalt. Es ist 21 Uhr. Ich bin Michael Rosebrock. Guten Abend. Die Hitze hat Sachsen-Anhalt heute fest im Griff gehabt. Die Temperaturen sind stellenweise auf über 40 Grad gestiegen. Der deutschlandweit höchste Wert wurde nach Angaben des Deutschen Wetterdienstes heute mit 40,5 Grad in Bernburg im Salzlandkreis gemessen. Damit wurde hier auch ein neuer Hitzerekord für den Monat Juli aufgestellt. Nach der Hitze sind am Abend Regen, Sturm und Gewitter über Sachsen-Anhalt gezogen. In der Altmark registrierte die Rettungsleitstelle zahlreiche Einsätze, darunter umgestürzte Bäume und Stromleitungen, Blitzschläge und Brände. Die beiden Löschflugzeuge aus dem Harz sind schon wieder auf dem Rückflug nach Deutschland. Das teilte Kreisbrandmeister Kai-Uwe Lohse, MDR Sachsen-Anhalt, am Abend mit. Die Lage in der französischen Waldbrandregion bei Bordeaux habe sich nach Einschätzung der örtlichen Einsatzleitung entspannt.
2: Die Einsatzleitung teilte uns mit, dass aufgrund von Wetteränderungen, also Niederschlag, der Einsatz von unseren Löschflugzeugen in Bordeaux nicht mehr notwendig ist. Beide Flugzeuge befinden sich bereits auf dem Rückflug, werden morgen in die Basis nach Ballenstedt bzw. Mieletsch zurückkehren.
1: Der Harzer Kreisbrandmeister Kai-Uwe Lohse. Hexe 1 und Hexe 2 sind auf dem Rückflug in den Harz. Das Feuer im historischen Schloss Wallhausen im Landkreis Mansfeld-Südharz ist aus. Das teilte die Feuerwehr am Abend mit. Eine Brandwache solle das Gebäude nun die Nacht über im Blick behalten. Der Brand war in der Nacht ausgebrochen. Das denkmalgeschützte Gebäude wird als Hotel genutzt. Gäste und Personal konnten rechtzeitig in Sicherheit gebracht werden. Was den Brand ausgelöst hat, ist noch unklar. Die Polizei geht davon aus, dass der Schaden in die Millionen geht. Wer 45 Jahre gearbeitet hat, soll nach dem Willen der drei mitteldeutschen CDU-Ministerpräsidenten weiter ohne Rentenabzüge früher aufhören können. Sachsen, Sachsen-Anhalt und Thüringen wenden sich damit gegen Pläne, diese Möglichkeit abzuschaffen. Auf Unterstützung von Bundeswirtschaftsministerin Katharina Reiche können sie dabei nicht hoffen. Diese stellte sich heute bei einer

0: einen Besuch im Kaliwerk Zielitz im Landkreis Börde gegen die frühere Rente.
1: Dass man Beschäftigte bewusst und auch noch staatlich unterstützt in Frühverrentungsprogramme schickt, ist keine gute Idee. Wir brauchen insgesamt eine längere Lebensarbeitszeit, um wieder wettbewerbsfähig zu werden.
0: Dass die Rente nach 45 Arbeitsjahren tatsächlich abgeschafft wird, ist bislang nicht beschlossen. Das Wetter für Sachsen-Anhalt. In der Nacht ziehen noch einzelne Schauer und Gewitter durch. Später bleibt es klar. Die Tiefstwerte liegen zwischen 20 und 15 Grad. Morgen zunächst viel Sonne, dann mehr Wolken. Abends wieder Schauer und Gewitter. Die Temperaturen klettern bis auf 33 Grad. Und das waren die Nachrichten mit Michael Rosebruck.
2: Dankeschön fürs 3-Minuten Nachrichten-Update. Hier ist der Verkehrsservice für den ARD-Abend. A1 Heiligenhafen Richtung Lübeck zwischen Scharbeutz und Rathekau. Stockender Verkehr. Die Autobahn 71 Richtung Schweinfurt ist zwischen Arnstadt Süd und Stadt Ilm und dann später nochmal zwischen Meiningen Süd und Rentwarzhausen wegen Tunnelwartungsarbeiten gesperrt. Die ganze Nacht über bis morgens um 6. Und damit weiter gute Fahrt durch den Abend.
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2: Wir japsen jetzt noch ein bisschen nach der Hitze um Luft. Und auch mit dem Hit, den wir jetzt im Radio haben, der Police. Die zählen nämlich gleich mal jedes Japsen mit Every Breath You Take. Und Hanne Bauer ist hier im gut gekühlten Studio in Magdeburg.

The Police und die Feuerwehr. Jetzt wahrscheinlich gerade in Treskow bei Neuruppin im Einsatz. Hier ist der ARD-Abend an einem Tag, an dem es erst heiß war, die Waldbrandgefahr hoch und dann jetzt auch noch mit den durchziehenden Gewittern starker Wind aufkommt. Und daher jetzt in Brandenburg im Gebiet Neuruppin, Achtung bitte. Die Feuerwehrleitstelle informiert gerade, dass der Neuruppiner Ortsteil Treskow evakuiert werden muss. Meldung kam gerade rein. Im Bereich Neuruppin kommt es zu einer Rauchentwicklung bei einem ausgedehnten Brand. Die Feuerwehr ist bereits im Einsatz, steht hier in der Meldung. Hören Sie auf die Durchsagen der Feuerwehr und der Polizei vor Ort. Informieren Sie bitte auch Ihre Nachbarn und leisten Sie bei Bedarf Hilfe. Und halten Sie die Notrufnummern von Feuerwehr und Polizei für Notrufe frei. Betroffene Region, wie gesagt, Neuruppin-Treskow. Wir versuchen, weitere Informationen zu geben, sobald wir an weitere Informationen aus Brandenburg rankommen.

Sascha. I feel lonely. Und die Meldung war gerade raus über Nina und Katwan und auch über die Seite des Bundesamtes für Bevölkerungsschutz und Katastrophenhilfe. Da haben wir Sie im Abend ja bereits informiert, wie das auch Vorschrift ist, weil wir mit unserer öffentlich-rechtlichen Sendung Teil der Informationskette beim Katastrophenschutz sind. Und ich habe inzwischen aber mit der Leitstelle in Potsdam telefoniert bei der Feuerwehr. Hier wurde mir eben gerade mitgeteilt, dass der Brand nun doch nicht wie gemeldet zu einer Evakuierung im Ortsteil Treskow in Neuruppin führen wird. Also Treskow muss nicht evakuiert werden. Das wurde mir gerade am Telefon versichert von der Feuerwehr. Heißt also weiterhin aber Fenster und Türen geschlossen halten. Und wir sind dabei, noch weitere Informationen für Sie zusammenzutragen. Aber das hört sich ja erstmal schon ganz gut an. Und ich hoffe, dass der Brand sich nicht wesentlich ausweitet. Hier ist der ARD-Abend jetzt mit Musik von Robin Gibb. Juliet um 21.16 Uhr. Ein heißer Abend, muss ich mal sagen. Aber gut, lieber einmal zu früh gewarnt und dann die Warnung zurückgenommen, als nicht gewarnt oder zu spät.

0: 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Würde mich jetzt, glaube ich, die Kreation unserer Tortenkönigin Elke machen. Und zwar Melonentorte. Jeden wird es wahrscheinlich happier machen. Elke hat mir gerade ihre neueste Kreation als Foto auf den Monitor gezaubert. Ja, eine Melonentorte. Das Fruchtfleisch schön zu Kügelchen ausgestochen. Gelbes Fruchtfleisch, also muss dann wahrscheinlich eine Honigmelone sein. Und das auf der Torte dann fein säuberlich angeordnet. Gut gekühlt, wie sie schreibt, mit ein paar Dekorationsblättchen Minze aus dem eigenen Garten und Kirschen noch. Sehr lecker, liebe Elke in Ludwigshafen. Eine coole Tortenkreation, würde ich sagen. Ganz liebe Grüße in den Südwesten der Republik.
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5: 21.31 Uhr. Hier ist der Verkehrsservice im ARD-Abend. Die A7 Hamburg Richtung Ulm ist zwischen Seesen-Harz und Echte nach einem Unfall gesperrt. Auf der Autobahn 59 Dienstlaken Richtung Duisburg ist im Kreuz Duisburg die Überfahrt zur A40 Richtung Essen bis 5 Uhr gesperrt. Und die Autobahn 71 Richtung Schweinfurt ist gesperrt zwischen Arnstadt Süd und Stadt Ilm sowie zwischen Meiningen Süd und Rentwertshausen wegen Tunnelwartungsarbeiten bis morgen früh ca. 6 Uhr. Und außerdem eine Warnmeldung noch in Brandenburg im Gebiet Neuruppin. Gibt es einen Brand mit starker Rauchentwicklung. Die Feuerwehrleitstelle bittet, Fenster und Türen geschlossen zu halten. Die Feuerwehr ist bereits im Einsatz. Hören Sie auf die Durchsagen der Feuerwehr und Polizei vor Ort. Die erste Information der Leitstelle, dass der Neuruppiner Ortsteil Treskow evakuiert wird, ist inzwischen nicht mehr aktuell. Steht aber noch in den Warn-Apps und auf der offiziellen Seite des Bundesamtes für Bevölkerungsschutz und Katastrophenhilfe. Das war die Erstmeldung. Ist bis jetzt noch nicht korrigiert. Nun wissen Sie aber, dass es nicht so ist. Wir haben extra nachgefragt.
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5: Mit Hanno Bauer in Magdeburg. Ich grüße schön.

0: Der ARD-Abend ist das hier mit Grönemeyers Warnung vor dem Alkohol. Wobei der durchaus auch hilfreich sein kann, ja, auf der Haut. Wie Brigitte aus Bischofsheim geschrieben hat. Sie schreibt nämlich, zur Abkühlung ab und an die Haut mit Latschenkiefer Franzbranntwein einhelfen. Das hilft mir bei zu starker Hitze. Also die Verdunstungskühle auf der Haut tut gut. Ich habe eben auch erstmal noch geduscht. Es gab ganz grässliches Wetter heute bei uns in Bischofsheim. So heiße Luft. Morgens hatte ich mir noch einen Ventilator auf den Balkon gestellt und mir ein wenig Abkühlung verschafft. Und am Nachmittag, da wurde es auf einmal sehr windig, sodass ich schnell meinen Sonnenschirm und die Markise retten musste. Es sah auch nach Regen aus, aber kein Tropfen kam bei uns an. 2 Stunden später war wieder voll die Sonne da. Ich bin so froh, wenn diese verdammte Hitze endlich mal vorbei ist. Lieben Gruß von Brigitte. Und Brigitte, von mir natürlich durchhalten. Das sind ja gute Tipps, die du da weitergegeben hast. Besonders das mit dem, was war's? Ah ja, Latschenkiefer Franzbranntwein. Das klingt sehr lecker. Sehr cool.
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0: Die European Queen, ganz cool hier im Disco-Pop-Takt der 80er Jahre. Billy Ocean war das im ARD-Abend. Und ich bin gerade auf einen Fehler aufmerksam gemacht worden. Das finde ich sehr gut. Fehler sind immer zu vermeiden, vor allem wenn sie schon gemacht sind. Vor genau einer Stunde hätte ich wohl gesagt, es ist 20.50 Uhr und damit 10 Minuten vor 8. Dann wäre es jetzt 21.50 Uhr und 10 Minuten vor 9. Aber inzwischen weiß ich ja, dass es ein Fehler war und bei mir wahrscheinlich auch die eine oder andere Synapse geschmolzen ist. Aber wenigstens ist nicht gleich die Hauptsicherung gekommen. Also, 10 Minuten vor 22 Uhr ist es.
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21.57 Uhr. Achtung bitte, im ARD-Abend eine Warnung für die Autofahrer auf der Autobahn 4 zwischen Bielstein und Gummersbach werden Steine auf die Fahrbahn geworfen. Achtung bitte, beidseitig auf der Autobahn 4 zwischen Bielstein und Gummersbach werden Steine auf die Fahrbahn geworfen.

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1: Für Sachsen-Anhalt. Es ist 22 Uhr. Ich bin Michael Rosebruck. Guten Abend. Starkregen, Sturm und Gewitter sind am Abend über Teile Sachsen-Anhalts gezogen. Die Feuerwehren melden zahlreiche Einsätze. Betroffen ist vor allem der Norden des Landes. In der Altmark registrierte die Rettungsleitstelle bislang viele umgestürzte Bäume und Stromleitungen sowie von Blitzschlägen ausgelöste Feld- und Waldbrände. Auch aus der Börde und dem Harz melden die Feuerwehren Einsätze. Im Salzlandkreis beschäftigt ein größerer Waldbrand bei Großrosenburg zurzeit die Kräfte. Verletzte hat es den Angaben nach bislang nicht gegeben. Der Deutsche Wetterdienst warnt zur Stunde noch vor starken Gewittern im Jerichower Land, den Landkreisen Stendal, Anhalt-Bitterfeld, Börde, Harz, Mansfeld-Südharz sowie im Salzlandkreis und den Städten Magdeburg und Dessau-Roßlau. Vor dem Gewitter hat die Hitze Sachsen-Anhalt heute fest im Griff gehabt. Die Temperaturen sind stellenweise auf über 40 Grad gestiegen. Der deutschlandweit höchste Wert wurde nach Angaben des Deutschen Wetterdienstes heute mit 40,5 Grad in Bernburg im Salzlandkreis gemessen. Damit wurde hier ein neuer Hitzerekord für den Monat Juli aufgestellt. Der bundesweite Hitzerekord blieb dagegen unangetastet. Er liegt bei 41,8 Grad gemessen in Möckern-Drewitz, auch in Sachsen-Anhalt, während der Hitzewelle Ende Juni. Die beiden Löschflugzeuge aus dem Harz sind schon wieder auf dem Rückflug nach Deutschland. Sie würden nicht mehr benötigt, sagte Kreisbrandmeister Lohse, MDR Sachsen-Anhalt, am Abend. Die Lage in der französischen Waldbrandregion bei Bordeaux habe sich nach Einschätzung der örtlichen Einsatzleitung entspannt. Norma Düsekor aus der Nachrichtenredaktion. Wann kommen die Flieger denn zurück?
2: Ja, schon morgen im Laufe des Tages sollen die Flieger nach Ballenstedt bzw. direkt nach Polen zurückkehren. Die Piloten haben in Frankreich übernachtet. In Trier ist dann ein Tankstopp geplant. Und auch wenn die Flieger nicht eingesetzt worden sind, zieht Lohse eine pragmatische Bilanz. Der Einsatz sei eine gute Übung für das nächste Mal gewesen. Man habe Erfahrungen für den nächsten Auslandseinsatz gesammelt. Die beiden Löschflugzeuge Hexe 1 und Hexe 2 waren erst gestern früh von Ballenstedt aus nach Bordeaux gestartet. Ein drittes Löschflugzeug wurde vom polnischen Dienstleister des Landkreises in Ballenstedt stationiert, um die Stellung in Sachsen-Anhalt zu halten. Die Kosten für den Einsatz übernimmt laut Lohse eine deutsch-französische Privatfirma. Für den Hinflug von Ballenstedt nach Frankreich hatten die beiden Propellermaschinen übrigens 8 Stunden gebraucht. Sie mussten 2-mal zwischenlanden und auftanken.
1: Das Wetter für Sachsen-Anhalt. In der Nacht ziehen noch einzelne Schauer und Gewitter durch.

0: Später bleibt es dann klar. Die Tiefstwerte liegen zwischen 20 und 15 Grad. Morgen zunächst viel Sonne, dann mehr Wolken, abends wieder Schauer und Gewitter. Die Temperaturen klettern bis auf 33 Grad.
1: Dankeschön fürs 3-Minuten Nachrichten-Update. Von mir jetzt der Blick auf die Straßen. Hier ist der Verkehrsservice für den ARD-Abend. Und Achtung, grober Unfug auf der Autobahn 4. Zwischen Bielstein und Gummersbach werden Steine auf die Fahrbahn geworfen. A7 Hamburg Richtung Ulm zwischen Seesen, Harz und Echter. 3 Kilometer Stau nach einem Unfall. A10 südlicher Berliner Ring. Dreieck Werder Richtung Dreieck Potsdam zwischen Dreieck Werder und Dreieck Potsdam Stau wegen Markierungsarbeiten. Auf der Autobahn 59 Dienstlaken Richtung Duisburg ist im Kreuz Duisburg die Überfahrt zur A40 Richtung Essen bis 5 Uhr gesperrt. Und ebenfalls gesperrt die Autobahn 71 Richtung Schweinfurt an gleich 2 Stellen, und zwar zwischen Arnstadt Süd und Stadt Ilm sowie zwischen Meiningen Süd und Rentwertshausen wegen Tunnelwartungsarbeiten bis morgen früh 6 Uhr. Und damit weiter gute Fahrt durch den Abend.
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1: Und da passt auch, dass Anja sich gemeldet hat. Holzhasi, darf ich sie nennen, nach dem chinesischen Tierkreiszeichen, in dem sie geboren wurde und ihrem Element, also Hase. Und Holz eben, Holzhasi. Ja, und Anja ist nicht nur unermüdlich immer in den Nächten unterwegs, sondern sendet mir hier heute auch das Foto ihrer Geburtstagstorte. Wow, so schön, was da das Töchterchen ihrer Mutti auf den Tisch gestellt hat. Das sieht sehr, sehr lecker aus und hat hoffentlich sehr, sehr gut geschmeckt. Allerdings geht's jetzt auch schon wieder auf Fahrt, hat mir Anja geschrieben. Ja, Anja, dann alles, alles Gute für den erfolgreichen Kampf gegens Altern, ja. Was für eine schöne Gratulation von den Kollegen bei Daxa Logistik. Das sind ja echt liebe Kolleginnen und Kollegen. Da steht alles Gute zum Geburtstag. Danke für deinen Einsatz, deine Zuverlässigkeit und dein Lächeln jeden Tag, jede Nacht. Ob Köln, Straßburg oder Willenbrook. Anja ist immer dabei. Ein Team, eine Nachteule, ganz viel Herz. Und so kommt es mir auch vor. Tolle Karte der Kollegen, die da der E-Mail angehängt war. Bei so einer Firma fühlt man sich doch wohl. Das sehe ich schon. Anja, auch von uns aus dem Studio hier im ARD-Abend. Alles, alles Gute und gute Fahrt nach dem Geburtstag.
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0: 22.15 Uhr ist es. Hier ist der ARD-Abend und mit dem Take It Easy. Ich hatte ja gerade eben erstmal einen Schreck, als ich die Überschrift Claudias E-Mail gelesen habe. Bei dem Wetter wandere ich gerne in der Hitze, hat sie mir geschrieben. Und da dachte ich, huch, na, das sollte man aber nicht tun. Aber sie hat dann weitergeschrieben, meist vom Bett aufs Sofa, vom Sofa zum Küchenhocker, vom Küchenhocker zum Kühlschrank, vom Kühlschrank zur Sitzecke, von der Sitzecke zum Relaxsessel, vom Relaxsessel zur Eistruhe, von der Eistruhe zur Balkonliege. Und dann bin ich so kaputt und ultra hoch erhitzt, dass ich mich von der Balkonliege direkt wieder ins Bett bewege bis zur nächsten Wanderung. Aber mit der neuen Hüfte sind es tatsächlich die besten Strecken bei Hitze, das Gehen ohne Krücken zu üben. Na wunderbar, das hört sich doch schon mal sehr vielversprechend an und ich finde, die Möbelstücke, die da angelaufen werden, natürlich ohne sie lange zu benutzen, sind doch auf jeden Fall eine schöne Strecke in der Wohnung. Toi, toi, toi. Und Dankeschön für die E-Mail, liebe Claudia.
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0: Ganz liebe Grüße nach Stuttgart zurück von mir.

0: in den Mechanics, Another Cup of Coffee. Also noch ein Tässchen Kaffee und dazu gerne auch Elkes Melonenkugeltorte. Auch für Carola in Osnabrück, die geschrieben hat, lieber Hanno, ich habe mich beim Stichwort Melonentorte zugeschaltet, das wäre jetzt auch was für mich. Eben hatte ich noch einen Abendspaziergang bei abklingendem Regen gemacht und einen wunderschönen Regenbogen gesehen. Morgen geht's wieder zu meinen Freunden nach Atta, Sadet und Jack Russell Henry. Dir und der Radiofamilie einen schönen Abend. Dankeschön zurück nach Osnabrück. Und mal gut, dass es bei unserer Elke bei den Tortenkreationen immer nur virtuell zugeht, ja, und kalorienfrei vor allem im Radio. Ansonsten wird es wohl ein wenig zu schwer für die Hebefigur von Tanzlehrer Johnny mit seinem Babe jetzt im Soundtrack für den Abend. Mit Musik aus Dirty Dancing.
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6: 22.30 Uhr und damit Zeit für den Verkehrsservice für den ARD-Abend. A9 Richtung Berlin zwischen Dreieck Bayreuth-Kulmbach und Bad Berneck-Himmelkron. Hier gibt es eine ungesicherte Unfallstelle im Baustellenbereich. Mal nicht die Worte hier verdrechseln. Also, ungesicherte Unfallstelle im Baustellenbereich auf der Autobahn 9 zwischen Dreieck Bayreuth-Kulmbach und Bad Berneck-Himmelkron. A10 südlicher Berliner Ring, Dreieck Werder Richtung Dreieck Potsdam, zwischen Dreieck Werder und dem Dreieck Potsdam, Stau wegen Markierungsarbeiten. Auf der Autobahn 59 Dienstlaken Richtung Duisburg ist im Kreuz Duisburg die Überfahrt zur A40 Richtung Essen bis 5 Uhr gesperrt. Und die Autobahn 71 Richtung Schweinfurt ist gleich an zwei Stellen gesperrt wegen Tunnelwartungsarbeiten. Und zwar zwischen Arnstadt Süd und Stadt Ilm sowie zwischen Meiningen Süd und Rentwertshausen. Damit weiter gute Fahrt durch den Abend.
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0: Maxi Priest, Wild World, was für eine wilde Welt, die da auch Peter aus Silze im Harz erleben durfte. Also durfte in Anführungszeichen. Er hat nämlich sein Hundi verloren, also sein Stoffhundi. Er hat geschrieben per E-Mail, ich werde mich ewig daran erinnern, dass mein Koffer auf der Reise von Hannover nach Frankfurt aus dem Gepäckraum des Unternehmens verschwunden ist. Und die Busfirma hat es tatsächlich geschafft, mir mein Gepäck nach 9 Monaten und 10 Tagen zurückzuschicken. Und ich dachte bis dahin, die Deutsche Bahn wäre langsam. Jedenfalls, Plüschtier-Hundi kam somit nach 9-monatiger Reise wieder bei seinem Herrchen an. Seit 26.07. ist er genau 51 Jahre mein Begleiter im Leben. Was bin ich froh, dass er den Weg nach Hause gefunden hat. Peter, sehr schön. Hunde haben so ein gutes Orientierungsvermögen, ja? Ich weiß das von meinen. Meine erinnern sich auch zuverlässig an die Stelle, wo vor 2 Monaten vielleicht mal eine Katze aus der Hecke rausgelugt hat. Und gucken dann jedes Mal wieder nach. Aber Sitz, Platz und bei Fuß, da hapert es immer wieder ein bisschen mit der Erinnerung.
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0: Ist das bei deinem Stoffhundi auch so? Nein, der sieht so aus, als würde er gerne auf dem Sofa Platz machen. So muss es sein. Hier ist der ARD-Abend. Gruß zurück, Peter.

0: 22.45 Uhr steht knapp noch auf der Uhr. Na gut, jetzt hat sich's geändert. 22.46 Uhr. Und bei Wild Boys, da fällt mir jetzt Marcel ein aus Schleswig-Holstein, der auch so ein Wild Arbeitstier ist. Also er hat geschrieben, liebe Grüße nach Magdeburg. Ich grüße einmal alle, die nachts die Wirtschaft am Laufen halten. Ich eingeschlossen. Höre jeden Abend euer Programm. Das macht richtig Spaß. Ich arbeite für ein Entsorgungsunternehmen aus Schülp bei Rendsburg und möchte auch die gesamte Belegschaft, die jetzt im Einsatz ist, für die Firma Meier grüßen. Bin jetzt die vierte Woche in Niedersachsen eingesetzt. Liebe Grüße, Marcel aus Schleswig-Holstein. Und Marcel, ich grüße ganz lieb zurück. Dankeschön für die liebe E-Mail.
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aus Mecklenburg kam noch die E-Mail von Hermann. Moin Hanno, am Abend hat er geschrieben, meine Wetterstation registrierte ihr heute nur maximal 36,9 Grad. Inzwischen hat sich's auf 20 abgekühlt. Aber tagsüber war es mir dann zu heiß für Garten und Hof. Stattdessen habe ich mich dann doch mit der fälligen Steuererklärung beschäftigt und sie tatsächlich auch fertig bekommen. Hermann, großes Vorbild. Glückwunsch zur vollbrachten Arbeit. Und gut, dass es dann jetzt noch die Abkühlung gegeben hat oder gerade gibt. Ich grüße ganz lieb zurück. Hanno Bauer sagt Ciao für heute. Und ich wünsche eine schöne Nacht gleich mit Ronny.

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1: Um 23 Uhr mit Klaas Christoffersen. Die UEFA droht dem Weltverband FIFA offiziell mit einem WM-Boykott. Hintergrund ist der Plan, einen Teil der kommerziellen Rechte an private Investoren zu vergeben. Aus der Sportredaktion Tide Tedinger.
2: Die Entscheidung, so heißt es, sei einstimmig gefällt worden. Im Vorfeld hatte sich mit Tschechien zumindest ein Abweichler gezeigt. Jetzt aber ziehen offenbar alle 55 Mitgliedsverbände mit. Damit steigt der Druck auf FIFA-Boss Gianni Infantino beträchtlich, denn ein WM-Turnier ohne große Nationen wie beispielsweise Spanien, Weltmeister bei Männern und Frauen, Frankreich, England, Italien und Deutschland würde natürlich immens an sportlichem Wert verlieren. Die WM wäre deutlich weniger attraktiv für große Investoren.
1: Fast 10.000 Menschen sind in diesem Sommer durch die Hitze in Deutschland laut Robert-Koch-Institut bereits gestorben. Mehr Geld für den Schutz vor hohen Temperaturen, etwa in Kliniken, soll es vom Bund aber trotz entsprechender Forderungen nicht geben. Jan Zimmermann aus Berlin erklärt, warum.
3: Weil sich die Bundesregierung dafür nicht oder nur zum Teil zuständig sieht. Das Gesundheitsministerium teilt mit, dass die Verwaltungs- und Finanzierungskompetenz für den Schutz der Gesundheit vor Hitze bei den Ländern liegt und eben nicht beim Bund. Und dann gibt es ja noch die Träger, die Betreiber der Pflegeheime und Krankenhäuser. Die müssen den Schutz der Pflegebedürftigen und Patienten gewährleisten im Rahmen der geltenden gesetzlichen Vorgaben. Allerdings, laut Experten, reichen die gesetzlichen Vorgaben eben nicht aus.
1: In der Region rund um Spaniens Hauptstadt Madrid hat sich die Waldbrandlage etwas entspannt. Auch nahe der französischen Metropole Bordeaux breiten sich die Feuer derzeit nicht weiter aus. Nun sind aber auch andere Teile Südeuropas betroffen. Auf der griechischen Insel Kreta mussten tausende Urlauber in Sicherheit gebracht werden. In der Türkei wurden 5 Menschen verletzt. Nach den jüngsten Attacken auf die Ukraine und dem Einschlag einer Rakete auf unbewohntem polnischem Gebiet hat Kanzler Merz Russland scharf kritisiert. Er beklagte, dass es erneut viele zivile Opfer gegeben hat. Auch der Vorfall in Polen zeuge von Rücksichtslosigkeit und Eskalationsbereitschaft, so Merz weiter. Der polnische Ministerpräsident Tusk erklärte, er gehe davon aus, dass es sich um einen russischen Marschflugkörper handle. Das waren die Nachrichten. Das Wetter in Deutschland. In der Nacht im Südwesten gebietsweise Schauer und einzelne Gewitter, sonst teils wolkig und meist trocken, Tiefstwerte 22 bis 13 Grad. Morgen ist es heiter bis wolkig, es gibt einzelne Schauer und Gewitter bei Höchstwerten von 20 Grad an der Nordsee bis zu 38 Grad in Niederbayern. Am Sonnabend ist es teils heiter, im Süden und Osten gibt es Schauer und Gewitter bei 20 bis 33 Grad. Und am Sonntag heiter bis sonnig, im Süden fallen einzelne Schauer und es kann Gewitter geben bei 21 bis 36 Grad. Es ist 23.03 Uhr.
4: Und das ist der Sommer in Deutschland. Hallo liebe Autofahrer, wir schauen gleich auf die Straßen. Im Sendegebiet, hier ist der Verkehrsservice in der ARD-Hitnacht. Los geht's mit einer Warnung. In Teilen von Nord- und Ostdeutschland ziehen von Südwesten gebietsweise schwere Gewitter durch. Es besteht die Gefahr von schweren Sturmböen bis 100 Stundenkilometer.

0: Außerdem kann es zu Starkregen bis 25 Liter pro Quadratmeter in kurzer Zeit und Hagel mit Korngrößen um 2 cm kommen. Bitte Vorsicht. Und nun zu den Straßen. A1 Hamburg-Lübeck auf der Nordelbebrücke kommt es wegen eines Schwertransportes mehrfach zu kurzfristigen Sperrungen. A1 Hamburg Richtung Bremen zwischen Hamburg-Stillhorn und Harburg 3 Kilometer Stau, der Grund hierfür Bauarbeiten. A3 Nürnberg Richtung Passau zwischen Fellburg und Beratzhausen aktuell 3 Kilometer Stau wegen Bauarbeiten. A5 Frankfurt Richtung Karlsruhe zwischen Heppenheim und Hemsbach bis 5 Uhr morgens wegen Reparaturarbeiten noch die Fahrbahn gesperrt. Und eine Meldung von der A8 München Richtung Salzburg zwischen Rohrdorf und Fraßdorf aktuell 4 Kilometer Stau. A12 Autobahn der Freiheit Frankfurt Oder Richtung Berliner Ring. Da ist die Fahrbahn zwischen Briesen und Fürstenwalde Ost wegen Bauarbeiten noch bis 5 Uhr gesperrt. A48 Dernbach Richtung Koblenz zwischen Behndorf-Neuwied und Koblenz-Nord nach einem Unfall Fahrbahn gesperrt. A71 Richtung Schweinfurt, da ist die Fahrbahn zwischen Arnstadt Süd und Stadt Ilm sowie zwischen Meiningen Süd und Rentwertshausen wegen Tunnelwartungsarbeiten bis morgen früh 6 Uhr gesperrt. Und zum Schluss eine Meldung von der A5 Basel Richtung Karlsruhe zwischen Bühl und Baden-Baden nach einem Unfall aktuell die Fahrbahn gesperrt. Es staut sich der Verkehr.
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0: Kurz nach 23 Uhr zum Tag der Freundschaft. Heute nochmal die Hitnacht mit mir. Mein Name ist Ronny Krabmann. Freue mich, dass Sie mit dabei sind. Und Tag der Freundschaft. Das wird uns heute ein bisschen in der Sendung begleiten. Also, herzlich willkommen in der Show und einen guten Abend.

Musik von Anastasia und Anastasia, wie viele sagen, one day in your life. Und es kann solche einzelnen Tage im Leben geben, wo sich alles ändert, weil man dort vielleicht den Freund fürs Leben trifft. Tja, und ich hatte es bereits gesagt, heute internationaler Tag der Freundschaft, ein ganz besonderer Tag. Haben Sie dran gedacht? Ach, das wussten Sie gar nicht. Ja, dann wissen Sie es jetzt. Dann können Sie Ihren Freunden noch eine ganz liebe SMS schreiben oder was Liebes sagen, hier übers Radio. Das ist möglich, denn wir sind ja eine Live-Sendung, wieder vom MDR aus Dresden. Ich darf die Imme heute vertreten. Ganz kurzfristig freue mich, liebe Imme, liebe Grüße. Und Tag der Freundschaft. Heute unser Thema, das spiegelt sich auch natürlich in unserer Musik wieder, logisch. Und gefragt sind natürlich Ihre Gedanken zum Tag der Freundschaft. Was bedeutet Freundschaft für Sie? Wo zeichnet sich eine gute Freundschaft oder worin zeichnet sie sich aus für Sie? Carola hat schon geschrieben, Tag der Freundschaft, ganz wichtig. Mein Freund Roger sagte mal, kann sein, dass die Liebe geht, aber die Freundschaft bleibt. Was wären wir ohne unsere Freunde? Richtig. Liebe Carola, danke schön für die Zuschrift. Wenn Sie mir schreiben wollen, können Sie auch machen. Unter ard-hitnacht@mdr.de. Ich bin schon ganz Ohr und habe hier alles vorbereitet, um Ihre Zeilen zu lesen und freue mich schon drauf. Tag der Freundschaft, heute.

Was für eine coole Nummer. Steve Winwood mit Higher Love. Ganz spezielle Version. Geht 5 Minuten und 46. Special Version für die ARD-Hitnacht. Schön, dass Sie am Radio sind. Schön, dass Sie uns gewählt haben für Ihren Abend, für Ihre Nacht zum Tag der Freundschaft. Und ich habe es ja gesagt, Sie können mir gerne schreiben unter ard-hitnacht@mdr.de Ihre Gedanken zum Tag der Freundschaft und schon einiges eingetrudelt. Ja, das ist unter ard-hitnacht@mdr.de Also ard-hitnacht@mdr.de, so ist es richtig. Iris und Mario haben sich gemeldet aus Nordrhein-Westfalen. Ich habe mal was gelesen, schreiben Sie, und zwar, darüber müssen wir sehr nachdenken. Geh deinen Weg Schritt für Schritt, geh nie allein, nimm Freunde mit. Wenn du mal fällst, bleib ja nicht liegen, wer nicht aufsteht, der kann nicht siegen. Tja, wir haben wenige, aber dafür wahre Freunde, mit denen man nicht nur feiern kann. Das ist schön, das freut mich sehr. Und Dark Princess hat geschrieben, die Steffi, ich grüße meine beste Freundin Melanie. Sie ist seit 33 Jahren an meiner Seite und ich danke ihr für so viele treue Jahre Freundschaft. Liebe Grüße aus dem schönen Mittelfranken von der Steffi. Dankeschön, Steffi. Und der Peter hat geschrieben, ich habe nur drei Freunde und das ist auch gut so. Den ersten habe ich seit über 45 Jahren und die anderen zwei sind zu Familienmitgliedern geworden. Echte Freunde sind mit Geld nicht zu bezahlen, denn Geld kommt und geht auch wieder, echte Freunde bleiben. Danke an die Charlotte und Johannes. Tja, und Freundschaft gelebt mit Leib und Seele, das ist doch ganz was Feines, oder? Passt auch gleich der nächste Titel dazu. Deutscher Pop vom Feinsten aus den 80er Jahren. Bei uns am Start jetzt Heinz Rudolf Kunze mit einer Ode an die Liebe.

0: Ich liebe diese Nummer. Heinz Rudolf Kunze mit Leib und Seele zu hören bei uns in der ARD-Hitnacht. Ja, wir senden für Deutschland die ganze Nacht. Ob Nord, ob Süd, ob Ost, ob West. Simone sitzt in Dresden irgendwo auf dem Balkon, hört gerade Radio und feiert den Tag der Freundschaft. Sie hat heute tolle Erlebnisse gehabt mit vielen, vielen guten Freunden und das war für sie Hühnersuppe für die Seele. Na dann, ich hoffe, es hat geschmeckt. Hier ist der Verkehrsservice in der ARD-Hitnacht. Wir schauen auf die Straßen A3 Nürnberg Richtung Passau zwischen Fellburg und Beratshausen. 3 Kilometer Stau wegen Bauarbeiten. A5 Basel Richtung Karlsruhe zwischen Bühl und Baden-Baden staut sich der Verkehr aktuell nach einem Unfall. Vorsicht! A5 Frankfurt Richtung Karlsruhe zwischen Heppenheim und Hemsbach. Bis 5 Uhr morgens wegen Reparaturarbeiten Fahrbahn gesperrt. A8 München Richtung Salzburg zwischen Rohrdorf und Fraßdorf 4 Kilometer Stau aktuell. Die A12 Autobahn der Freiheit Frankfurt-Oder Richtung Berliner Ring ist zwischen Briesen und Fürstenwalde Ost wegen Bauarbeiten bis ca. 5 Uhr gesperrt. Eine Meldung von der A71 Richtung Schweinfurt, da ist die Fahrbahn zwischen Arnstadt Süd und Stadt Ilm sowie zwischen Meiningen Süd und Rentwertshausen wegen Tunnelwartungsarbeiten bis morgen früh ca. 6 Uhr gesperrt. Soweit unser Blick auf die Straßen in Deutschland.
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0: Im Studio Ronny Krabmann.

Also Freunde, ich muss mal sagen, hier das E-Mail-Postfach platzt gleich. Tag der Freundschaft. Ich hätte nicht gedacht, dass so viele Leute in so kurzer Zeit schreiben und so ausführliche, wunderbare Geschichten. Ich muss ein bisschen sortieren, was ich hier, ich hoffe, dass ich alles irgendwie mit einbauen kann in die Sendung. Auf jeden Fall bekommt jeder eine kleine Antwort von mir, auf jeden Fall. Und ich lese und lese und lese und habe ja noch ein bisschen auch mit der Musik hier zu tun. Das ist schon nicht schlecht. Also vielen, vielen herzlichen Dank für die ganzen Zuschriften, die mir wirklich ein Lächeln ins Gesicht zaubern. Und unter anderem auch das hier. Die Biene von der Ostsee hat geschrieben, ja, wir sind dicke Freunde und denk daran, wenn du hinfällst, werde ich dir immer helfen, aber erst, wenn ich aufgehört habe zu lachen. Na prima. Wen sie da wohl meint? Also ist ja unglaublich. Und der Chris aus Dortmund hat geschrieben, hallo Ronny, ein Freund, ein guter Freund, das ist das Beste,

50, der Hans mit 52, aber er glaubt daran, dass er sie alle wieder sieht. Deswegen alles richtig gemacht, Joachim, unser Stammhörer, gießen sich ein Glas ein, trinken sie auf ihre Freunde. Es ist nur die Hülle, die weg ist. Die Seelen sind noch da. Achten Sie auf die Zeichen und Sie werden sehen, die feiern mit Ihnen. Und da passt auch gleich der nächste Titel dazu. Hier ist Opus. Life is life. Es passt zum Tag der Freundschaft.

House of Rising Sun von Animals in der ARD Hit nach 23.46 Uhr. Ja, eine Viertelstunde gibt's denn noch den Tag der Freundschaft. Aber sie haben mir so viel geschrieben, dass ich das einfach das Thema weiterziehe, auch in den Morgen hinein. Ich finde, das passt so schön. Sie haben mir jetzt so tolle Gedanken geschickt, dass ich das einfach teilen möchte mit Ihnen. Unter anderem das, was die Angelika geschrieben hat. Gedanken zur Freundschaft. Freundschaft ist für mich etwas ganz Wertvolles. Neben meinem Glauben gibt sie mir Halt und Kraft. Und manchmal kommt mir das Leben vor wie eine Reise auf einem kleinen Schiff. Und meistens schippere ich durchs Leben so ganz ruhig. Und manchmal ziehen da Stürme auf. Und dann bin ich dankbar für meine Freunde, die wie ein Anker sind. Wahre Freunde hören zu, ohne zu urteilen. Sie wollen nicht verändern, sondern setzen sich einfach neben mich oder gehen ein Stück des Weges mit mir. Bei ihnen darf ich sein, wie ich bin, mit allem, was mich ausmacht. Schöne Worte. Und wenn auch Sie solche Gedanken haben und vielleicht jemandem was ganz Liebes sagen wollen, weil Sie mit ihm befreundet sind, können Sie es machen. Unter ard-hitnacht@mdr.de. Heute Tag der Freundschaft. Besonderer Tag. Kann man mal aneinander denken. Freue mich, dass ich diese Nacht mit uns verbringe.

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1: Um 0 Uhr mit Ronald Lessig. Die Pläne von FIFA-Präsident Infantino zum Verkauf von WM-Anteilen an Investoren stoßen auf immer mehr Kritik. Auch der Dachverband des nord- und mittelamerikanischen Fußballs CONCACAF stellte sich gegen das Vorhaben. Aus der Nachrichtenredaktion Peter Eichenberg.
2: Die 41 CONCACAF-Mitglieder kritisieren die Pläne deutlich. Anders als der europäische Fußballdachverband UEFA drohen sie aber nicht mit einem Boykott. Die UEFA hatte nach einer Sondersitzung erklärt, keine der 55 europäischen Nationalmannschaften werde an einem FIFA-Wettbewerb teilnehmen, sollte Infantino an seinen Plänen festhalten. Die FIFA müsse verbindlich zusagen, das Vorhaben vollständig aufzugeben und die WM niemals für Investoren zu öffnen. Die Weltmeisterschaft steht nicht zum Verkauf, hieß es wörtlich in der Erklärung der Europäer.
1: Fast 10.000 Menschen sind in diesem Sommer durch die Hitze in Deutschland laut Robert-Koch-Institut bereits gestorben. Mehr Geld für den Schutz vor hohen Temperaturen, etwa in Kliniken, soll es vom Bund aber trotz entsprechender Forderungen nicht geben. Jan Zimmermann aus Berlin erklärt warum.
3: Weil sich die Bundesregierung dafür nicht oder nur zum Teil zuständig sieht. Das Gesundheitsministerium teilt mit, dass die Verwaltungs- und Finanzierungskompetenz für den Schutz der Gesundheit vor Hitze bei den Ländern liegt und eben nicht beim Bund. Und dann gibt es ja noch die Träger, die Betreiber der Pflegeheime und Krankenhäuser. Die müssen den Schutz der Pflegebedürftigen und Patienten gewährleisten im Rahmen der geltenden gesetzlichen Vorgaben. Allerdings, laut Experten, reichen die gesetzlichen Vorgaben eben nicht aus.
1: In der Region rund um Spaniens Hauptstadt Madrid hat sich die Waldbrandlage etwas entspannt. Ministerpräsident Sanchez mahnte allerdings, es gebe keine Entwarnung. Auch nahe der französischen Metropole Bordeaux breiten sich die Feuer derzeit nicht weiter aus. Nun sind aber auch andere Teile Südeuropas betroffen. Auf der griechischen Insel Kreta mussten tausende Urlauber in Sicherheit gebracht werden. In der Türkei wurden 5 Menschen verletzt. Nach den jüngsten Attacken auf die Ukraine und dem Einschlag einer Rakete auf unbewohntem polnischen Gebiet hat Kanzler Merz Russland scharf kritisiert. Er beklagte, dass es erneut viele zivile Opfer gegeben hat. Nach ukrainischen Angaben kamen mindestens 8 Menschen ums Leben. Auch der Vorfall in Polen zeuge von Rücksichtslosigkeit und Eskalationsbereitschaft, so Merz weiter. Das waren die Nachrichten. Das Wetter in Deutschland. Im Südwesten gebietsweise Schauer oder Gewitter, sonst wolkig und trocken bei 22 bis 13 Grad. Tagsüber heiter bis wolkig, einzelne Schauer bei 20 Grad an der Nordsee und bis 38 Grad in Niederbayern. Am Sonnabend teilweise heiter, im Süden und Osten Schauer oder Gewitter bis 33 Grad. Am Sonntag heiter und sonnig, im Süden einzelne Schauer bis 36 Grad. Es ist 0:03 Uhr.
4: Und wir sagen Dank an die Kollegen von den Nachrichten. Und schauen sofort auf die Straßen in Deutschland. Hier ist der Verkehrsservice in der ARD-Hitnacht. A3 Nürnberg Richtung Passau zwischen Fellburg und Beratshausen. 3 Kilometer Stau. Der Grund hierfür sind Bauarbeiten. A5 Basel Richtung Karlsruhe zwischen Bühl und Baden-Baden staut sich der Verkehr nach wie vor. Der Grund ein Unfall. A5 Frankfurt Richtung Karlsruhe, zwischen Heppenheim und Hemsbach bis 5 Uhr morgens wegen Reparaturarbeiten die Fahrbahn gesperrt. A8 München Richtung Salzburg, zwischen Rohdorf und Fraßdorf, aktuell 4 Kilometer Stau. A12 Autobahn der Freiheit Frankfurt-Oder Richtung Berliner Ring, zwischen Briesen und Fürstenwalde-Ost wegen Bauarbeiten bis ca. 5 Uhr die Fahrbahn gesperrt. Und noch eine Meldung von der A71 Richtung Schweinfurt zwischen Arnstadt Süd und Stadt Ilm sowie zwischen Meiningen Süd und Rentwertshausen. Wegen Tunnelwartungsarbeiten noch bis morgen früh 6 Uhr die Fahrbahn.

0: gesperrt. Falschfahrer haben wir keine zu vermelden, auch keine Blitzer. Wünschen eine gute und sichere Fahrt.
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0: Herzlich willkommen. Schön, dass ihr im Radio sind. Auf in den neuen Tag mit richtig cooler Musik. Jetzt am Start London Beat und mein Name ist Ronny K.

Rock the Boat, die News Corporation in der ARD-Hitnacht. Schön, dass Sie im Radio sind. Tja, die einen, die schlummern schon fast ein, die anderen arbeiten noch, zum Beispiel an der Doktorarbeit, wie mir gerade ein Hörer geschrieben hat. Und das macht er schon seit einigen Tagen und das gibt ihm ein besonderes Gefühl, dass er sozusagen uns hört, der Stefan. Und irgendwie hat er ganz viel Freude dabei, er könnte fast noch eine zweite Doktorarbeit schreiben. Ich hätte da noch was in dem Schubfach liegen. Nein, Quatsch beiseite. Ich glaube, das würde ich nie schaffen, eine Doktorarbeit. Tja, wenn Sie hier noch was hören, ich habe das Fenster auf, weil so eine laue Sommernacht in Dresden, es ist herrlich und einfach wunderbare Luft und die Musik und dass wir alle so zusammen in Freundschaft verbunden diese Sendung hier meistern, das finde ich ganz, ganz klasse. Jenny hat geschrieben aus Magdeburg, glaube ich, und sie hat mir geschrieben, ein berühmter Mensch sagte mal, deine Freunde kommen und gehen, deine Feinde bleiben. Tja, da ist was dran. Und viele liebenswerte Menschen leben leider nicht mehr. Jedes Mal bin ich ein Stückchen mitgestorben, um anschließend wieder aufzustehen. Hoffentlich gibt es irgendwann ein Wiedersehen. Natürlich gibt es das. Jenny, es ist nur die Hülle, die weg ist, aber doch nicht die Seele. Seele ist Energie, kann nicht vergehen, glauben Sie mir. Aber meine Eltern schicken mir bestimmt einen Schutzengel aus dem Himmel. Na, die haben aber ein ganz großes Auge auf sie, das sage ich Ihnen. Und die passen schön auf, denn alles, so wie es sein soll, wird vorbestimmt. Da bin ich ganz, ganz fest von überzeugt. Also es gibt Energien und es gibt so Sachen, ich glaube, da wachen gute Menschen über uns alle und auch über Sie, liebe Jenny. Das seien Sie mal hier ganz sicher in der ARD-Hitnacht. Das sagt Ihnen die Hitnacht-Familie an dieser Stelle. Und wenn Sie uns was zu sagen haben zum Thema Freundschaft, können Sie mir schreiben ard-hitnacht@mdr.de. Ich freue mich auf Ihre Zeilen. Und jetzt gibt es ein Wiederhören mit einer Frau, die ist leider auch schon über die Brücke gegangen, aber ihre Songs, die sind wirklich Songs für Freundschaften geworden und für Verbundenheit. Diese Frau war einfach unglaublich toll. Wir erinnern uns jetzt an Bonnie Tyler und schicken ganz liebe Grüße hoch in den Himmel.

unvergessen. Bonnie Tyler. A total eclipse of the heart in der ARD-Hitnacht. Unser Thema heute, Tag der Freundschaft, war gestern. Wir ziehen das Thema ein bisschen in diese Nacht hinein, weil so viele, viele Menschen geschrieben haben. Und der Markus hat gerade geschrieben, hallo, guten Abend, Freundschaft ist alles gut, wenn man keine Meinungsverschiedenheiten hat und über Kreuz ist, Stichwort Hoffnung. Nun denn, das kommt in jeder Freundschaft, in jeder Liebe vor, dass man nicht immer einer Meinung ist. Und wissen Sie was, lieber Markus, wenn es manchmal ein bisschen rappelt im Getriebe, mein Vater hat mir mal einen schönen Spruch gesagt, wenn es da ein bisschen kriegerisch ist, auch bei Freunden oder auch mal in der Familie, einer kann sich immer für Frieden entscheiden. Ist was Wahres dran. Also, machen Sie nicht die Türe zu, lehnen Sie sie bloß an. Und wenn der andere weiß, was er an Ihnen hat, dann wird er schon kommen und anklopfen. Und vielleicht auch von alleine die Türe wieder auf.

0: dass es Musik, die richtig Spaß macht. Fancy mit seinem Hit aus den 80ern. Slice Me Nice. Oh yeah. Na, da geht bei mir ein Film ab, Freunde. Genauso wie bei Konsti. Hat sich gemeldet. Hört uns über Antenne Brandenburg. Wilhelm hört uns über WDR 4. Johanna hört uns über den SWR. Also, was will ich damit sagen? Man hört uns deutschlandweit. Und das ist schön, denn wir senden deutschlandweit die ARD-Hitnacht. Heute zum Thema Tag der Freundschaft. War gestern, aber wir ziehen es rüber in den neuen Tag. Weil irgendwie ist jeder Tag ein Tag der Freundschaft, wenn man in guter Verbindung ist. Und wenn es mal ein bisschen rappelt in der Kiste, sprich, dass man sich nicht ganz grün ist, nun mein Gott, das gehört zum Leben auch dazu, oder? Genauso wie der Blick auf die Straßen. Für alle, die gerade noch unterwegs sind, hallo liebe Autofahrer, hier ist der Verkehrsservice in der ARD-Hitnacht. A5 Basel Richtung Karlsruhe, zwischen Bühl und Baden-Baden immer noch Stau. Der Grund hier für einen Unfall, bitte Vorsicht. A5 Frankfurt Richtung Karlsruhe, zwischen Heppenheim und Hemsbach. Bis morgen früh 5 Uhr wegen Reparaturarbeiten die Fahrbahn gesperrt. A8 München Richtung Salzburg, zwischen Rohrdorf und Fraßdorf, aktuell 4 Kilometer Stau. A12 Autobahn der Freiheit, Frankfurt oder Richtung Berliner Ring, zwischen Briesen und Fürstenwalde Ost, wegen Bauarbeiten bis ca. 5 Uhr die Fahrbahn gesperrt. A71 Richtung Schweinfurt, zwischen Arnstadt Süd und Stadt Ilm, sowie zwischen Meiningen Süd und Rentwertshausen, wegen Tunnelwartungsarbeiten bis morgen früh ca. 6 Uhr die Fahrbahn gesperrt. Falschfahrer haben wir zum Glück keine zu vermelden, auch keine Blitzer. Wo auch immer Sie uns hören, haben Sie eine gute und sichere Fahrt.
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0: Im Studio nach wie vor Ronny Krabmann. Und ich freue mich, dass Sie im Radio sind. Herzlich

Entspannte Musik von Leon Rimes. Finde ich klasse. Apropos klasse, Sie schreiben ganz viel Lob für unsere Musik. Gebe ich alles weiter an die Musikredaktion. Die Kollegen freuen sich, die geben sich jeden Tag ganz viel Mühe und bauen hier die Sachen zusammen für die Nächte. Und ich bin sehr angetan. Also ich habe immer ganz viel Freude. Und wenn ich dann sehe, was Sie so schreiben, dann, ja, dann steigert sich auch meine Freude. Tja, in freundschaftlicher Verbundenheit sind wir doch eine Radiofamilie hier in der ARD-Hitnacht. Apropos Freundschaft, gestern war Tag der Freundschaft. Sie können mir weiterhin schreiben, was Sie bewegt zum Thema Freundschaft unter ard-hitnacht@mdr.de. Hallo Ronny, ich sitze auf der Terrasse und genieße im Vollmondschein die letzten freien Tage, bevor ich nächste Woche wieder in Dienst auf meinem Rettungsheli lande. Freunde sind mir das Wichtigste im Leben. Nach einem schweren Schicksalsschlag waren sie für mich da und haben mich wieder zurück ins Leben geholt, nachdem ich in eine schwere Depression gekommen war, die man sich so nicht vorstellen möchte. Richtige Freunde sind der größte Schatz, den man im Leben haben kann, sind Menschen, die immer für einen da sind, nicht nur in guten Zeiten. Leider habe ich auch viele, viele liebe Menschen verloren und habe einen großen Verlust zu beklagen, aber es sind noch einige da, auf die ich mich gut verlassen kann. Das beruht auf Gegenseitigkeit. Schöne Sendung für dich, liebe Ronny, und liebe Grüße an die Radiofamilie Daniela aus Oberhausen. Dankeschön für diese lieben Zeilen. Und um noch eine andere Frage zu beantworten von der Hörerin, Manuela hat geschrieben, wie sieht denn das beim Moderator aus mit den Freunden? Tja, die Frage, die beantworte ich noch in der nächsten Stunde. So viel Zeit muss sein. Aber es ist spannend. Also ja, ich denke doch, es ist spannend. Aber jetzt erstmal ein bisschen Musik. Und ich brauche einen Kaffee. Der Kollege hat schon einen fertig gemacht. Frisch gebrüht, liebe ich über alles. Ein bisschen Salz rein, ein bisschen Butter rein. Kommt man gut über die Nacht, Freunde. Wirklich. Hier ist die ARD-Hitnacht. Wir senden für Deutschland. Schön, dass ihr mit dabei seid.

0.52 Uhr. Schön, dass Sie im Radio sind. Hier sind Sie genau richtig. Hier ist das Team der ARD-Hitnacht. Bei uns geht es heute ein bisschen um die Freundschaft. Gestern war Tag der Freundschaft und Ihre E-Mails erreichen mich immer noch fortweg und ich freue mich, weil ich die ganzen Geschichten mit wirklich ganz, ganz viel Aufmerksamkeit und Freude lese. Und da hat zum Beispiel der Gunnar geschrieben, der hat eine beste Freundin und die wackelt sogar mit dem Schwanz. Ich dachte erst, hä? Also, auf vier Pfoten ist ein Dackel. Also ist ein Hündchen, ne? Meine Dackeldame Frieda ist mein bester Freund, mein Ruhepol, mein sicherer Hafen. Sie ist immer da, wenn es mir nicht gut geht. Sie bringt mich zum Lachen, tröstet mich, wenn ich mal traurig bin und begleitet mich. Klar, manchmal treibt sie mich auch in den Wahnsinn, aber das gehört eben auch dazu. Passt gut auf eure echten Freunde auf. Egal, ob sie zwei Beine oder vier Pfoten haben. Und das stimmt. Na, manchmal so, ja, Freundschaft kann auch eine Tierliebe sein, kann auch ein bester Freund, kann wirklich vier Pfoten haben und hatte ich auch und weiß das sehr zu schätzen und erinnere mich gern an diese wunderbaren Freundschaften. Tja, alles hat seine Zeit, auch solche Freundschaften. Aber was bleibt, sind ja die Gedanken, die Erinnerung und wie gesagt, eine Hülle vergeht, aber Seele bleibt, bin ich fest von überzeugt. Wie sind Ihre Gedanken? Können Sie mir gern schreiben. ard-hitnacht@mdr.de. So auch der Hans-Peter Prinz, der hört uns über den Norddeutschen Rundfunk und hat mir gerade geschrieben, hat sich auch einen frischen Kaffee gemacht mit ein bisschen Butter drin. Ja, das hält wach, ne? Genau. Und schmeckt unglaublich gut, so in der Nacht. Und jetzt im Radio ein bisschen lauter machen, weil jetzt gibt es schöne Musik von Boyzone, No Matter What. Los geht's.

0: Achtung Falschfahrer, auf der A14 Leipzig-Nossen zwischen Döbeln-Ost und Nossen-Nord kommt Ihnen aktuell ein Falschfahrer entgegen. Fahren Sie bitte äußerst rechts und überholen Sie nicht. Wir geben Bescheid, wenn die Gefahr vorüber ist.
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2: Um 1 Uhr mit Ronald Lessig. Die UEFA droht dem Weltverband FIFA offiziell mit einem WM-Boykott. Hintergrund ist der Plan von FIFA-Boss Infantino, einen Teil der kommerziellen Rechte an Weltmeisterschaften an private Investoren zu vergeben. Aus der Sportredaktion Tide Tedinger.
3: Die Entscheidung, so heißt es, sei einstimmig gefällt worden. Im Vorfeld hatte sich mit Tschechien zumindest ein Abweichler gezeigt. Jetzt aber ziehen offenbar alle 55 Mitgliedsverbände mit. Damit steigt der Druck auf FIFA-Boss Gianni Infantino beträchtlich, denn ein WM-Turnier ohne große Nationen, wie beispielsweise Spanien, Weltmeister bei Männern und Frauen, Frankreich, England, Italien und Deutschland würde natürlich immens an sportlichem Wert verlieren. Die WM wäre deutlich weniger attraktiv für große Investoren.
2: Die Zahl der Hitzetoten in Deutschland ist offenbar auf einen Rekordwert gestiegen. Seit Jahresbeginn sind nach Schätzungen des Robert-Koch-Instituts fast 10.000 Menschen in Deutschland infolge hoher Temperaturen gestorben. In den meisten Fällen hätten Vorerkrankungen eine Rolle gespielt, hieß es. Der ehemalige Gesundheitsminister Lauterbach rief zu schnellem Handeln auf. Bewährte Konzepte wie Hitzeinformationsportale müssten flächendeckend eingeführt werden, um gefährdete Menschen zu erreichen. In der Region rund um Spaniens Hauptstadt Madrid entspannt sich die Lage bei den Waldbränden etwas. Ministerpräsident Sanchez mahnte allerdings, es gebe keine Entwarnung. In Frankreich stabilisiert sich die Situation in der Nähe von Bordeaux. In anderen Teilen Südeuropas kämpfen Einsatzkräfte dagegen weiter gegen neue Feuer, etwa auf der griechischen Insel Kreta. Auch in der Türkei sind neue Brände ausgebrochen. An der Grenze zur spanischen Exklave Ceuta sind tausende Menschen nahezu ungehindert aus Marokko auf europäisches Gebiet gelangt. Nach Medienberichten brach die Grenzsicherung zeitweise zusammen. Aus Rabat, Luca Kissel.
4: Bis zu 3000 Menschen sollen die Grenze bis zum Abend zu Fuß überquert haben. Zuvor waren in den vergangenen Tagen nach Angaben der Behörden bereits bis zu 2000 Migranten schwimmend in der Exklave angekommen. Ceutas Regierungschef Vivas spricht von einem humanitären und sozialen Notstand. Er fordert einen nationalen Notstand, den Einsatz des Militärs und eine einheitliche Leitung durch Madrid. Das spanische Innenministerium lehnt den Notstand ab, kündigt aber zusätzliche Kräfte an.
2: Das waren die Nachrichten. Das Wetter in Deutschland. Im Südwesten Schauer oder Gewitter, sonst wolkig und trocken bei 22 bis 13 Grad. Tagsüber heiter bis wolkig, einzelne Schauer bei 20 Grad an der Nordsee und 38 Grad in Niederbayern. Am Sonnabend teilweise heiter, im Süden und Osten Schauer bis 33 Grad. Am Sonntag heiter, im Süden einzelne Schauer bis 36 Grad. Es ist 1.03 Uhr.
0: Hallo liebe Autofahrer, wir haben eine Sofortmeldung. Achtung Falschfahrer, auf der A14 Leipzig-Nossen zwischen Döbeln-Ost und Nossen-Nord kommt Ihnen aktuell ein Falschfahrer entgegen. Fahren Sie bitte äußerst rechts und überholen Sie nicht. Auf der A14 Leipzig-Nossen zwischen Döbeln-Ost und Nossen-Nord ist ein Falschfahrer unterwegs. Vorsicht bitte in beiden Richtungen. Weiter geht's mit dem Verkehrsservice in der ARD-Hitnacht. A5 Basel Richtung Karlsruhe. Zwischen Bühl und Baden-Baden aktuell 2 Kilometer Stau. Der Grund hierfür ein Unfall, es ist nur eine Fahrspur frei. A5 Frankfurt Richtung Karlsruhe. Zwischen Heppenheim und Hemsbach bis 5 Uhr. Fahrbahn gesperrt, der Grund hierfür Reparaturarbeiten. A12 Autobahn der Freiheit, Frankfurt Oder Richtung Berliner Ring, zwischen Briesen und Fürstenwalde Ost, wegen Bauarbeiten bis ca. 5 Uhr die Fahrbahn gesperrt. A71 Richtung Schweinfurt, zwischen Arnstadt Süd und Stadt Ilm sowie zwischen Meiningen Süd und Rentwertshausen, wegen Tunnelwartungsarbeiten bis 6 Uhr die Fahrbahn gesperrt. A7 Fulda Richtung Würzburg. Da ist die Fahrbahn zwischen Bad Brückenau-Volkers und Bad Brückenau-Wildflecken wegen einer Nachtbaustelle vorübergehend gesperrt. Eine Umleitung führt über die U54. Soweit unser aktueller Blick auf die Straßen in Deutschland.
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an ein Versprechen. So kann das auch sein. Mit einer Freundschaft, man erinnert sich an etwas, woran man, ja, was man sich versprochen hat im Leben. Zueinander zu stehen, miteinander alt zu werden, nie die Verbindung zu kappen. Und tja, von vielen Freunden ist nur ein echter geblieben. So ist das Leben, schreibt Thomas. Hallihallo. Und wir sagen Dankeschön, Thomas, für das Feedback. Und der Roland hat geschrieben: Hallo, liebe Ronny, hier ist Roland. Ja, und ich habe zwei liebe Freunde. Die eine Kumpel, den einen Kumpel kenne ich seit 53 Jahren und beim besten Kumpel sind es 50 Jahre. Wir sehen uns nicht oft, aber wenn wir uns sehen, dann ist es wie gestern und das macht die Freundschaft für mich aus. Ganz, ganz liebe Grüße. Tja, das ist wunderbar, dass man sowas erleben darf. Und wenn Sie eine Geschichte haben zur Freundschaft oder jemanden grüßen wollen, mit dem Sie ganz, ganz eng verbunden sind, gestern war ja Tag der Freundschaft, können Sie mir gerne schreiben. ard-hitnacht@mdr.de. So, und jetzt will ich es natürlich auflösen. Ich wurde gefragt, wie sieht es denn bei mir mit der Freundschaft aus? Ganz einfach, mein allerbester Freund, das war mein Sohn. Ja, genau, mein Sohn, der war einfach nur klasse. Das war ein feiner Junge. Und dem konnte ich alles erzählen, weil dessen war ein besonderer Junge. Und mit dem hatte ich wirklich, ich darf es mal an der Stelle so sagen, eine geile Zeit. Und ich bin dankbar für jeden Moment, den ich mit ihm hatte. Und er bleibt auch mein bester Freund und mein bester Ratgeber, weil er hat so tiefe Spuren in meinem Leben hinterlassen, dass ich sagen kann, ich bin stolz, so einen Freund in meinem Leben gehabt zu haben. Und das reicht mir. Und was jetzt dazugekommen sind, sind neue Menschen, die bewiesen haben, dass sie sehr authentisch sind und dass sie vertrauenswürdig sind und liebevoll und einfach bei sich in ihrer Mitte. Und das ist was Wunderbares. Und mit denen habe ich schon richtig geile Zeiten erlebt. Warum betone ich das so? Weil da passt der nächste Titel wie die Faust aufs Auge. Juli, geile Zeit. Also, denken wir dran. Zeit ist ein Geschenk und das immer nur auf Zeit.

Musik von Michael Bublé hier bei uns in der ARD-Hitnacht. Tja, so ist das mit dem Tag der Freundschaft, den wir gestern gefeiert haben. Und viele, viele haben geschrieben hier unter ard-hitnacht@mdr.de. Und viele, viele wünschen sich auch noch Musik. Das ist zwar schön, Freunde, aber die Musikwünsche, die leite ich alle weiter an die Musikredaktion, weil die Musik für die heutige Musiknacht, die steht leider fest. Da wird nichts mehr dran gerüttelt. Aber die Mandy hat geschrieben, Freundschaft ist was ganz, ganz Wichtiges. Und da muss man prüfen, bevor man sich auf eine richtige Freundschaft einlässt. Das finde ich gut, Mandy, und das sollte man tun. Da bin ich voll und ganz bei dir. Und wenn Sie noch was haben zum Punkto Freundschaft, dann können Sie mir gern schreiben unter ard-hitnacht@mdr.de. Da kommen Sie bei mir raus im Studio und ja, dann werde ich mir das Ganze durchlesen und freue mich schon auf Ihre Zuschriften. Und während Sie so schreiben, läuft bei mir Real Life mit Send Me an Angel.

0: Es soll Leute geben, die sitzen um diese Uhrzeit in irgendeinem Wohnwagen oder Zelt. Auf irgendeinem Festival. Und haben nichts weiter zu tun, als die ARD nachzuhören. Was wir natürlich gut finden, ne? Neben dem Festival. Es sei denn, sie wollen ja dann schlafen gehen. Auf jeden Fall diese Leute, das ist der Marcel, die Maria, der Bene, der Tim und noch ein paar andere Artgenossen. Die freuen sich, dass hier die Engel rufen bei Send Me an Angel. Aber jetzt gucken wir erstmal auf die Straßen in Deutschland. Hier ist der Verkehrsservice in der ARD-Hitnacht. In Warnung auf der A14 Leipzig-Nossen, kein Falschfahrer mehr unterwegs zwischen Döbeln-Ost und Nossen-Nord. Weiter A1 Hamburg-Lübeck. Auf der Nordelbbrücke kommt es wegen eines Schwertransportes mehrfach zu kurzzeitigen Sperrungen. Vorsicht! A5 Frankfurt Richtung Karlsruhe zwischen Heppenheim und Hemsbach bis 5 Uhr wegen Reparaturarbeiten Fahrbahn gesperrt. A7 Fulda Richtung Würzburg zwischen Bad Brückenau-Volkers und Bad Brückenau-Wildflecken wegen einer Nachtbaustelle vorübergehend Fahrbahn gesperrt. Eine Umleitung führt über die U54. A12 Autobahn der Freiheit Frankfurt-Oder Richtung Berlin zwischen Briesen und Fürstenwalde Ost wegen Bauarbeiten noch bis 5 Uhr die Fahrbahn gesperrt. A14 Wismar Richtung Schwerin. Zwischen Jessendorf und Schwerin Nord nach einem Unfall aktuell die Fahrbahn gesperrt. Bitte Vorsicht. Und die A71 Richtung Schweinfurt zwischen Arnstadt Süd und Stadt Ilm sowie zwischen Meiningen Süd und Rentwertshausen wegen Tunnelwartungsarbeiten die Fahrbahn bis ca. 6 Uhr gesperrt. Sonst haben wir nichts zu vermelden, wünschen eine gute und sichere Fahrt.
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Freundschaft, der war gestern und Ihre Zuschrift erreichen mich heute noch, die ich gerne mit Ihnen teile, hier in der ARD Hitnacht. Karen hat geschrieben, Freundschaften können durch ein langes Kennenlernen entstehen und dann auch lange bis immer halten. Das kenne ich so nicht. Meine lebenslangen Freundschaften sind in einer Minute entstanden, gesehen, gefühlt, gefunden. Und das macht mich glücklich. Keine vielen oberflächlichen Freunde. Grüße an meine Lieblingsmenschen Michaela und Jutta. Ich hoffe, die beiden haben es auch gehört. Und Sie können mir weiterhin natürlich gern schreiben, Ihre Gedanken zum Thema Freundschaft. Was macht für Sie eine gute Freundschaft aus? Und vielleicht wollen Sie auch jemandem einfach Danke sagen für eine gute Freundschaft. ard-hitnacht@mdr.de, die Adresse, wo Sie mich erreichen. Ich freue mich auf Ihre Zeilen.

Inzwischen 1.52 Uhr. In 8 Minuten ist es 2, dann schauen wir auf das, was in der Welt los ist, auf den Straßen und was es sonst noch so zu berichten gibt. Gestern war Tag der Freundschaft und die beste Freundschaft ist wohl, glaube ich, die, wenn zwei Menschen zusammenfinden und nicht nur befreundet bleiben, sondern dann den Bund fürs Leben eingehen oder so. Ne? Also es gibt ja Paare, die sagen, mein Mann, meine Frau ist mein bester Freund. Und ich glaube, so ist das, glaube ich, auch bei der Sabrina. Die hat mich gerade geschrieben. Hallo, liebes Team der ARD Hitnacht. Wir hören euch im Auto auf dem Heimweg aus unserem Urlaub in Österreich zurück nach Seesen im Harz. Und ich grüße hiermit meinen Ehemann Tobi. Tobi, schön das Lenkrad festhalten, nicht loslassen, der am Steuer sitzt und uns so gut durch die Nacht bringt. Danke für die tolle Hitnacht und die Musik gebe ich gern weiter an die Kollegen von der Musikredaktion. Und beste Grüße, liebe Grüße, sendet Sabrina. So, ich denke mal, jetzt wird gegrinst im Auto und man freut sich tierisch. Und jetzt kann man das Radio noch ein bisschen lauter machen, denn jetzt gibt's richtig tierisch gute Musik. Vorne mit Mike Oldfield und seinem Superhit To France.

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1: Um 2 Uhr mit Ronald Lessig. Die Investorenpläne von FIFA-Präsident Infantino stoßen auf immer mehr Widerstand. Nach der Europäischen Fußballunion UEFA lehnt auch der Verband für Nord- und Mittelamerika CONCACAF